Andenken, die das Colombe d'Or, die Goldene Taube, als Privatkunstsammlung berühmt machten. La Boule, die Kugel. Die Bullspieler sind so etwas wie ein lebendiges Inventar dieses mittelalterlichen Städtchens. Die Alten spielen es wie Philosophen und die Gäste im Café de la Place sehen gespannt zu, wenn die silbernen Metallkugeln über den rötlichen Sand rollen. Und dann wird diskutiert, wer am dichtesten beim Cochonnet, der kleinen hölzernen Zielkugel, ist. Früher war Saint-Paul eine Befestigung, die Franz I. gegen Kaiser Karl V. ausbauen ließ. Hinter den fast vollständig erhaltenen Wehrmauern aus dem 16. Jahrhundert die malerischen Häuser, Treppen und die engen Gassen mit ihrem alten Kopfsteinpflaster. Erst Mitte des 19. Jahrhunderts wurde dieser Brunnen an der Place de la Grande Fontaine errichtet, doch er fügt sich harmonisch ins mittelalterliche Stadtbild. Tableau, Bilder. Auf Schritt und Tritt die Galerien und Ateliers der Künstler. Sie werben um die Gunst der Besucher. Wie überall im Süden Frankreichs ist auch die Töpferei hier vertreten, La Poterie, eines der ältesten Kunsthandwerke der Welt.

0: Enfin, madame, s'il vous plaît, ne touchez pas à ces objets.
1: Je ne touche pas, je regarde. Cette boule, par exemple, elle est parfaite.
2: Parfait, parfaite, ist ein Eigenschaftswort, ein Adjektiv. Das französische Adjektiv ist veränderlich. Es muss immer mit dem Wort, auf das es sich bezieht, übereinstimmen. In der weiblichen Form wird in den meisten Fällen ein Ö angehängt. Parfait. Ce tableau est parfait. Cette boule est parfaite. Die weibliche Form ist aber nicht immer hörbar. Dazu noch einmal ein Ausschnitt aus der Spielszene.
1: Des olives vertes. Et des noirs.
2: Un vase vert. Eine grüne Vase. Aber une olive verte. Eine grüne Olive. Bei der weiblichen Form ist der Endkonsonant hörbar, bei der männlichen nicht. Vert, verte. Jedoch un vase noir, eine schwarze Vase, une olive noire, eine schwarze Olive. Bei noir klingen beide Formen gleich. Noir, noir. Regardez ces objets. Schauen Sie diese Gegenstände an. Eine Aufforderung, eine Bitte oder einen Befehl drücken wir mit der zweiten Person aus. Vous regardez. Vous entfällt bei der Aufforderung, es heißt also nur regardez. Regardez ce chat. Schauen Sie diese Katze an. Wenn ich mich selbst bei einer Aufforderung mit einbeziehe,

0: Pardon, ça fait combien?
1: 'Sie können aber auch sagen,
0: pardon, c'est combien?
1: Sagen Sie, dass Ihnen dieses Bild gefällt.
0: J'aime ce tableau.
1: Ein Aufseher bittet Sie, die Gegenstände nicht zu berühren. Was sagt er?

0: sich hier ein heiteres Stelldich eingeben. La Grenouille, der Frosch. L'oiseau lunaire, der Mondvogel. L'œuf, das Ei, geheimnisvoll beschriftet. Miro, der das Leben als absurd empfand, wirkte in solch verspielten Gebilden seiner Kunst den düsteren Seiten des Lebens entgegen.
1: Wir verabschieden uns jetzt von Saint-Paul und werden ein Stück die Côte d'Azur entlangfahren. Über Antibes erreichen wir unser nächstes Ziel, Aix-en-Provence. Dort treffen wir uns zur siebten Sendung von

Ja, während ich mich hier anstrenge, sind Camilla, Paulina und Sophie auch nicht untätig und sprechen schon mal die nächsten Übungen durch. Du solltest genau zuhören, denn nach dem Gespräch gibt es wieder zwei Fragen zu beantworten. Erstens, Camilla gibt einen wichtigen Tipp, was du bei deinem ersten Besuch im Fitnesscenter auf jeden Fall beachten solltest. Wie lautet dieser Tipp? Und zweitens, ein 9-jähriger russischer Junge hält einen ganz besonderen Rekord im Liegestütze machen. Welcher Rekord ist das?

0: Ja, wenn du genau zugehört hast, war es ja gar nicht so schwer, die Antworten auf die zwei Fragen zu finden. Als erstes solltest du herausbekommen, welchen Tipp Camilla uns für unseren ersten Fitnesscenter-Besuch gibt. Paulina, welcher Tipp war das?
1: Ja, man soll, wenn man das erste Mal im Fitnessstudio ist, bitte mit einem professionellen Trainer sprechen.
0: Richtig. Camilla hat gesagt, if you come for the first time, you should always talk to a professional trainer. Die zweite Frage war schon ein bisschen schwieriger. Ein 9-jähriger russischer Junge hält nämlich einen ganz besonderen Rekord, was das Liegestütze-Machen betrifft. Sophie, welchen Rekord hat dieser Junge aufgestellt?
2: Das waren 9.263 Liegestützen.
0: Richtig. Camilla hat gesagt, a 9-year-old Russian boy was able to do 9.263 Press-Ups. Und für dich gibt es mehr Fragen zum Hörverstehen in unserem Online-Bereich.

0: Um zu sagen, wie oft etwas getan wird, verwendest du im Englischen das Wörtchen times. Es entspricht etwa unserem deutschen Mal. Also zum Beispiel three times, dreimal, four times, viermal und so weiter. Aber Vorsicht, es gibt Ausnahmen. Um einmal zu sagen, verwendest du das englische Wort once, und twice bedeutet, dass etwas zweimal getan wird. Natürlich kannst du times auch in der Mathematik verwenden. Also 5 times 6 is 30. 5 mal 6 ist 30. Weitere Tipps und Übungen dazu findest du wieder in unserem Online-Bereich.
1: So now I'm going to show you some of the different machines and equipment at the fitness center. This first machine is a rowing machine. 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Okay, the next thing I have to show you is this, and this is a gym ball. Okay, and the next thing I have to show you

0: Bevor aus einem solchen Stück Metall ein richtiges Schmuckstück wird, ist eine ganze Menge Fingerspitzengefühl nötig. Hier bei Cornelia Müller in der Werkstatt für Gold und Silber in Pfaffendorf bekommen wir heute gezeigt, wie solche kleinen Kunstwerke hergestellt werden. Du erfährst, wie du auf Englisch Gegenstände miteinander vergleichen kannst. Und im Wortfeld, ganz klar, schauen wir uns alles an, was mit Schmuck zu tun hat. So, Camilla, what can we do here today?
1: Well, here at the workshop, you can learn how jewelry is produced. And when we make jewelry, we use lots of different materials, such as brass, silver and gold. So, shall we have a look around?
2: Sure.
0: Camilla wird jetzt gleich mit Paulina und Sophie zusammen das erste Schmuckstück herstellen. Und du solltest wieder genau zuhören, denn am Ende des Gespräches gibt es für dich zwei Fragen zu beantworten. Erstens, Camilla gibt uns einige Informationen über die Eigenschaften von Gold. Unter anderem, dass Gold eines der weichsten Metalle der Erde ist. Aber sie gibt auch noch eine andere Eigenschaft von Gold preis. Welche ist das? Und zweitens, damit du aus Metall ein Schmuckstück überhaupt herstellen kannst, musst du das Metall natürlich schmelzen. Bei welcher Temperatur schmilzt Silber?
1: Okay, guys, so here I have the different metals that we use when we make the jewelry. The first one is brass. Then we have silver. And the last one is gold. And did you know that if you took all the gold in the whole world, it would only fill 2 Olympic-sized swimming pools, which actually isn't very much, is it? Gold is one of the softest metals, but it's also one of the heaviest metals. And if we wanted to melt gold, we would have to heat it to 1,064 degrees centigrade. Whereas with silver, silver melts

0: Ja, wenn du genau zugehört hast, war es ja gar nicht so schwer, die Antworten auf die zwei Fragen zu finden. Als erstes solltest du eine Eigenschaft von Gold herausfinden, die uns Camilla genannt hat. Sophie, das hast du mitbekommen.
1: Ja, Gold ist eines der weichsten und eines der schwersten Metalle der Welt.
0: Richtig. Camilla hat gesagt, Gold is one of the softest metals in the world and it is one of the heaviest metals. Die zweite Frage war ein bisschen schwieriger. Um Schmuckstücke herzustellen, musst du Metall schmelzen und du solltest herausbekommen, bei welcher Temperatur Silber schmilzt. Paulina, hast du das mitgekriegt?
2: Ja, Silber schmilzt bei einer Temperatur von 960 Grad Celsius.
0: Richtig. Camilla hat gesagt, Silver melts at 960 degrees centigrade. Und für dich gibt es mehr Fragen zum Hörverstehen in unserem Online-Bereich. Hier in dieser umgebauten Mühle in Pfaffendorf zeigt Cornelia Müller, wie man seinen eigenen Schmuck herstellen kann. Du erfährst jetzt, wie du Personen oder Gegenstände miteinander vergleichen kannst. Hier hast du zwei Möglichkeiten. Wenn du sagen möchtest, dass zwei Personen oder zwei Gegenstände eine gleiche Eigenschaft haben, verwendest du as und as. Also zum Beispiel, Brass is as nice as gold. Möchtest du aber betonen, dass zwei Personen oder zwei Gegenstände unterschiedlich sind, musst du natürlich das Wörtchen not einfügen. Also zum Beispiel, Brass is not as precious as gold.
3: Okay, so here I have some different items of jewelry to show you. The first thing I have is this, a ring. I have another ring to show you, and this is a special ring. This is a wedding ring. Okay, next. I have this, and this is a bangle. And this is a bracelet. Okay, next I have this, and this is a brooch. The next item of jewelry is a necklace. And I have another type of necklace. This is a gold chain, and on the end we have a cross. Next, I have two things to show you, and they go together, and that's these. And these are earrings. And I have one last thing to show you, which is this, and this is a watch.
0: So, und jetzt seid ihr dran. Camilla, Paulina und Sophie haben sich einige Gegenstände aus der Werkstatt unserer Schmuckmacherin ausgeliehen und die sollen jetzt miteinander verglichen werden. Welche zwei Gegenstände jeweils von euch verglichen werden, das soll der Würfel entscheiden. Okay, alles klar? Noch Fragen? Nein? Gut, dann können wir loslegen.
3: Okay, so here in front

0: zum Beispiel Basketball spielen. Bei der Kindermannschaft des USC München.
1: Wo ist denn Claudio hin?
2: Ach, da bist du. Komm mal her. Der ist ja mit dem Rollstuhl so flink. Bist du auch flink auf den Beinen oder?
3: Gar nicht.
2: Wie lange sitzt du schon im Rollstuhl?
3: Seit Geburt an.
2: Das heißt, du kennst es gar nicht,
3: laufen.
2: Zu laufen. Spürst du das jetzt? Darf ich mal drauflegen? Mhm. Das merkst du nicht. Was ist deine Behinderung?
3: Spina bifida.
2: Was heißt das auf Deutsch übersetzt? Kannst du das sagen?
3: Dass ab einem gewissen Punkt das Rückmark unterbrochen wurde.
2: Das ist eine Querschnittle-

0: alle zu Fuß unterwegs. Ihr müsst doch zu Fuß unterwegs sein, weil ihr helft denjenigen, die im Rollstuhl sitzen.
1: Ja, und wir machen Visite und das machen wir zu Fuß.
0: Aha. Der Jürgen ist der Oberarzt hier auf der Station. Wie lange sind die Patienten ungefähr bei euch auf der Station?
1: Also das ist sehr unterschiedlich, aber man kann sagen im Bereich von Monaten.
0: Das heißt, vom Unfall beispielsweise ab kommt man hierher, mhm, und dann versucht ihr die Leute wieder auf die Beine zu bringen oder was ist eure Arbeit?
1: Das ist natürlich das Ziel, das über allem steht, das wir aber ja nur selten wirklich erreichen, dass die Leute wieder auf die Beine kommen. Mhm. Sagen wir so, wir versuchen, dass die wieder selbstständig ins Leben zurück können mit den entsprechenden Hilfsmitteln.
2: Das Team besteht aus Ärzten, Therapeuten und Pflegern. Mit vereinten Kräften sorgen sie

0: Klar, kannst du noch ein paar Fragen stellen.
1: Okay, ich komme gleich hinterher. Du bist ja gar nicht alleine. Hallo.
2: Hallo. Servus, Carsten.
1: Hallo, Carsten.
2: Ich bin der Ehemann.
1: Ach so. Ja. Hast du dir hier ein Büro eingerichtet oder was?
3: Ja, so mehr oder weniger. Weil ich sehr viel Zeit jetzt halt hier verbringe. Mhm. Zur Betreuung auch. Und unser Junior ist auch in guten Händen, deshalb kann ich mir das erlauben momentan.
1: Und das heißt, ihr habt ein gemeinsames Kind, oder?
0: Wir haben einen Sohn, der wird bald 9. Mhm. Hängt da an der Wand, großes Bild von ihm in der Stabhose.
1: Auf dem Floß da?
0: Das ist mein Sohn da auf dem Floß, genau.
1: Das heißt, das ist jetzt ein ganz schöner Schlag in eure Familie rein.
0: Das ist ein arger Schlag in die Familie rein. Aber ohne meine Familie würde ich das gar nicht so schaffen, wie ich das momentan schaffe. Also da könnte ich es mir nicht vorstellen.
1: Was würdest du jetzt eigentlich machen, wenn du nicht hier im Bett liegen würdest?
0: Ich wäre entweder an der Universität oder ich würde gerade Fallschirmspringen.
1: Fallschirmspringerin bist du?
0: Ich bin hauptberufliche Fallschirmsprunginstruktorin.
1: Lehrerin, Fallschirmsprunglehrerin. Das heißt,
0: ich bringe Menschen bei, aus 4000 Metern Höhe aus einem Flugzeug zu springen und dabei zu überleben.
1: Das heißt, vor 6 Wochen,

0: Beine zu kriegen. Britney hatte vor 6 Wochen einen Unfall. Ein Schrank ist auf sie gestürzt. Dabei ist die Wirbelsäule gebrochen.
1: Alex, du gehst.
2: Ich probier's ja.
1: Was macht ihr hier ganz genau?
3: Das nennt man Laufbandtraining.
1: Hast du verlernt zu laufen?
2: Also anfangs nach dem Unfall konnte ich bis auf ein bisschen mit den Armen wackeln, nichts bewegen. Und jetzt im Grunde genommen, die Beine bewegen sich wieder, zwar noch unter Hilfe. Mhm. Auch von den Fingern wird es immer besser. Also, und jetzt muss ich es halt wieder neu lernen.
1: Das heißt, du bist einer, der guten Mutes ist und voller Hoffnung.
2: Auf jeden Fall. Also es war von vornherein eigentlich so meine Einstellung. Ich werde wieder gesund, sag ich mal. Mhm. Und arbeite natürlich auch dran.
0: Der Weg dahin ist mühsam. Nicht nur die Beine müssen täglich trainiert werden. In einer Ergotherapie lernt Alex auch seine Arme und Hände wieder besser zu gebrauchen. In seinen Fingern hat er sehr wenig Kraft. Hilfsmittel ermöglichen ihm trotzdem zum Beispiel selbstständig zu essen und zu trinken. Dennoch braucht er oft Hilfe.
1: Geht Nase bohren schon?
2: So was macht man doch nicht.
0: So wie Alex müssen auch die anderen Patienten im Krankenhaus lernen, mit ihrem Schicksal umzugehen. Regelmäßiges Schwimmtraining und Krankengymnastik können manchmal helfen, Bewegungsabläufe neu zu lernen. Gleichzeitig trainieren die Therapeuten ihre Patienten für das neue Leben mit dem Rollstuhl.
1: Morgen!
4: Morgen, Willi. Hast du schon gefrühstückt?
1: Ich habe mich schon gewaschen, aber mehr habe ich heute Morgen noch nicht geschafft. Hallo, Manuela, gell?
4: Ja.
1: Hallo. Und wer bist du?
5: Maurice.
1: Hallo, Maurice. Und wie heißt du?
4: Sina.
1: Hallo, Sina. Guten Morgen. Morgen. Und hier haben wir noch einen Hund. Hallo.
4: Das ist der Peso.
1: Das ist der Peso. Du bist jetzt also die alleinerziehende Powerfrau im Rollstuhl.
4: Genau. Und damit du richtig weißt, wie das ist, habe ich hier einen Rollstuhl für dich reserviert.

0: Sachen, die man nicht mehr machen kann. Man kann nicht mehr Fahrrad fahren. Man glaubt eigentlich, dass man gar nichts mehr machen kann.
1: Ist man erstmal verzweifelt?
0: Klar ist man verzweifelt. Aber wenn man ein Kind hat, dann muss man ganz schnell wieder ins normale Leben zurückkehren. Mhm. Weil dann hat man keine Zeit, das Mitleid mit sich zu haben. Das muss weitergehen. Nach einer Zeit merkt man dann schon, dass es noch ganz viele Dinge gibt, die man als Rollstuhlfahrer machen kann. Man muss bloß ein bisschen umdenken.
1: Und wenn du im Bett liegst abends, träumst du manchmal davon, laufen zu können?
0: So? Nee, gar nicht.
1: Spielt keine Rolle mehr?
0: Nee. Ich habe mein Leben so akzeptiert, wie es jetzt ist. Mhm. Und es ist auch kein schlechtes Leben, es ist schön.
2: Jeden Morgen bringt Manuela Sina in den Kindergarten und Maurice in die Schule. Peso ist natürlich immer mit dabei.

0: Wenn man nicht dran denkt, dass es einen juckt, dann juckt es auch nicht mehr.
1: Kann ich mich setzen?
0: Ja, bitte, nimm Platz.
1: Und wenn ich mich setze, dann kannst du endlich mal auf die Fußgänger runterschauen. Weil sonst schaut man immer von oben auf dich herab. Hast du das Gefühl, dass die Leute auf dich auch herabschauen?
0: Es fällt mir wenig auf. Nur wenn meine Frau mit mir unterwegs ist, ihr fällt es dann schon sehr auf, dass viele Menschen einfach schauen. Ja? Und dann
1: weil
0: natürlich auch von oben herunterblickt.
1: Weil es einfach auch außergewöhnlich
0: aussieht. Genau. Natürlich.
1: Wenn ich mir jetzt deinen Arbeitsplatz anschaue, den Computer und so weiter, tippen geht nicht, zum Beispiel. Wie bedienst du den Computer?
0: Also ich kann die Maus bedienen hier über meinen Ball. Den steuere ich wie meinen Rollstuhl. Wenn du jetzt bei mir rechts vorne steckt so ein Display.
1: Hier.
0: Und hier steht jetzt Fahren drauf. Das heißt, ich bin im Fahrmenü. Und schalte jetzt einfach um auf Maus und Joystick. Und dann kann ich hier meine Kindsteuerung, siehst du auf dem Bildschirm, quasi als Maus benutzen.
1: Ah, jetzt hast du den Pfeil, den kannst du jetzt hoch und
0: genau,
1: und so weiter.
0: Genau, kann dann in den Programmen wechseln.
1: Wie ist das eigentlich, wenn du jetzt, du bist ja bei der Arbeit, zum Beispiel einen Brief schreiben willst, diktierst du dann einem Kollegen das oder wie läuft das?
0: Nein, auch das kann ich selbstständig erledigen. Willi, was willst du noch wissen? Fragezeichen.
1: Willi mit I, nicht mit Y.
0: Korrigier Willi. Wähl 2. Klick OK. Geh schlafen. Geh schlafen war der Befehl, dass das Mikrofon sich wieder ausschaltet, dass
1: das
0: wir uns weiter unterhalten.
1: Der Computer soll schlafen, nicht du.
0: Genau, genau.
1: Das ist natürlich stark. Das geht ja schneller, als wenn man es wirklich mit der Hand schreibt, weil du einen ganzen Satz diktieren kannst.
0: Genau.
1: Alles über die Sprachsteuerung.
0: Alles geht hier über die Sprache, ja.
2: Auch bei Wolfgang zu Hause funktioniert alles wie von Zauberhand.
0: Schließen.
2: Rollladen runter oder Fernseher umschalten, kein Problem.
3: Auch Skifahren.
2: Jeden Morgen liest Wolfgang alleine die Zeitung. Eins geht leider nicht per Sprachsteuerung. Essen. Da muss dann Wolfgangs Frau Claudia helfen.
1: Esst ihr zusammen von einem Teller oder hast du schon gegessen?
4: Nee, wir essen eigentlich immer von einem Teller. Das hat den Vorteil, dass ich nicht immer mit meinem Besteck das Besteck wechseln muss und die Teller wechseln muss. Das geht schneller.
1: Du wirkst immer so voller Kraft, voller Lebenskraft. Woher holst du die?
5: Aus dem guten Essen meiner Frau.
2: Regelmäßiges Training kann helfen, Bewegungsabläufe neu zu lernen. Bei Alex klappt's schon beinahe wieder mit dem Laufen. Manuela sitzt seit 4 Jahren im Rollstuhl. Sie hat gelernt, trotz Querschnittlähmung fast ohne Hilfe klarzukommen. Wolfgang kann nur noch den Kopf bewegen. Seinen Rollstuhl steuert er mit dem Kinn. Und ich bin noch mal zurück im Krankenhaus, bei Britney.
1: Ich hab was für dich. Was ich dir schenken möchte. Moment mal. Das hier.
6: Nein!
1: Du weißt, wofür Schweine stehen, oder?
6: Die stehen für Glück, ja. Genau. Das macht auch noch so tolle Geräusche.
1: Ja, klar. Das wünsche ich dir. Und das erzeugt auch ein Lächeln auf dein Gesicht.
6: Ja, danke schön. Drückst du es mir noch mal?
1: Dankeschön. Ich wünsche dir alles Gute. Viel
6: Danke.
1: Glück. Ciao, Britney.

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0: Nur die Tanne hat zwei weiße Streifen, zwei weiße Wachsstreifen.
1: Försterin Susanne Beierer zeigt den Schülern die Bäume, die häufig in unseren Wäldern vorkommen. In einem Mischwald wachsen Nadelbäume neben Laubbäumen. Wer diese unterscheiden und benennen will, muss da schon genau hinschauen. Oder auch fühlen.
2: Das ist eigentlich glatt, ne?
3: Dein Kopf.
4: Hallo? Hallo?
1: So eine glatte und silbergraue Rinde ist typisch für die Buche.

0: Im Steckbrief der Eiche fehlt nun noch die Rinde. Nicole sammelt ein abgeworfenes Rindenstück vom Boden auf.
1: Ja, brech mal.
0: Die Rinde oder Borke der Eiche ist besonders schuppig. An seiner Rinde ist ein Baum auch im Winter zu erkennen, wenn er keine Blätter trägt. Eichen können bis zu 1000 Jahre alt werden. Ihr Holz gilt als besonders hart und dauerhaft. So, noch ein paar Stäbchen als Wurzeln.
2: Die Eiche hat tiefe Wurzeln.
0: Und deshalb ist sie ein sogenannter Tiefwurzler und fest im Boden verankert. Fertig ist der Steckbrief der Eiche. Auch Lukas, Sven und Dominik haben einen Laubbaum für ihren Steckbrief ausgewählt. Auf dem Waldboden finden sie Blätter und Früchte einer Buche. Einige Stöckchen als Wurzeln. Möglichst lang sollten sie sein, denn eine Buche kennzeichnen tiefe Wurzeln. Damit kann sie sich das Wasser aus den unteren Bodenschichten holen. Mit seinen kräftigen Wurzeln ist dieser Baum ziemlich widerstandsfähig gegenüber Stürmen. Flachwurzelnde Bäume wie die Fichte sind da wesentlich gefährdeter. Jetzt fehlt nur noch ein Stück glatte Buchenrinde. Fertig ist der Steckbrief der Buche, eine unserer verbreitetsten Waldbäume. Daneben die anderen.
3: Ich hab die Buche. Ich hab die Kiefer.
1: Ich hab die Eiche.
4: Ich hab die Fichte.
0: Die Kiefer, die Fichte, die Buche und die Eiche. Die Tanne fehlt. Die haben die Schüler nicht gefunden. Und nun geht es einen Stock höher. Auf dem Aussichtsturm des Walderlebniszentrums erhalten die Schüler einen Überblick. Förster Marc Günster weist sie auf die typische stockwerkartige Gliederung in einem Mischwald hin.
5: Dann zwischendrin ist dann schon die nächste Generation an jungen Bäumen. Und ganz unten sieht man jetzt auch dann noch die Strauchschicht. So soll auch stufiger Wald in Zukunft ausschauen.
0: Ganz oben die Wipfel der höchsten Bäume. Hier sind das Kiefern. Unterhalb der Altbäume die jüngeren Bäume. Sträucher und Büsche.
5: Und dann könnt ihr mal losgehen und könnt mal versuchen, die Sträucher, die euch auffallen, die euch besonders wertvoll erachten, dass ihr die mal versucht zu bestimmen.
0: Dina und Adrian verlassen den Schattenbereich des Waldes. Sie wissen, Sträucher wachsen dort, wo sie genügend Sonnenlicht abbekommen.
1: Schau mal da, das ist ein Holunderbusch. Es sind weiße Blüten mit gelben Punkten. Der riecht seltsam. Riech mal.
0: Ja. Der Holunder ist eine typische Pflanze am Waldrand. Aus seinen Blütendolden kochen die Menschen Tee gegen Erkältungskrankheiten. Junge Bäume, Gräser, hier Brennnesseln und Sträucher,

erbeuten kann, mit Vorliebe Rehe. In Deutschland war er im vergangenen Jahrhundert von den Jägern ausgerottet worden. Nun wandert er aus Osteuropa wieder ein. So auch der Wolf, der Vorfahre unserer Haushunde. Ein Waldbewohner, der sich in letzter Zeit in vielen Waldregionen stark vermehrt hat, ist das Wildschwein. Wildschweine leben in der Rotte. Meistens gehören dazu die Schwestern einer Familie mit ihrem Nachwuchs, den Frischlingen. Die männlichen Schweine bleiben bis zur Paarungszeit im Frühjahr unter sich.

0: In eine verlassene Spechthöhle ist ein Kauz eingezogen. Er wartet auf Insekten und Mäuse. Für die Tiere im Waldboden interessieren sich diese drei Waldforscher. Sie sind ausgestattet mit Fang- und Beobachtungsgeräten, sogenannten Becherlupen. Im Waldboden wimmelt es nur so von Organismen. Die meisten aber sind so klein, dass man sie mit bloßem Auge nicht erkennen kann. Das sind die Bakterien. Die anderen aber kann man, wenn man schnell ist, einfangen und beobachten. Eine Larve und mehrere Asseln gingen in die Falle der Forscher.
1: Okay. Cool, ein Regenwurm.
0: Auch eine Spinne ging ins Netz. Der Regenwurm ist einer der aktivsten im Boden. Er lockert ihn nicht nur, er düngt ihn auch mit seinem Kot. Und was ist das?
1: Ja, hat 6 Beine, langen Schwanz, 4 Flügel. Und vorne die Fühler sind auch sehr lang.
0: Ein Insekt, eine Florfliege, die sich im Gras niedergelassen hatte.
2: Wie viele Beine hat sie?
1: 6 solche kleinen
2: also
1: Beine. Findest du?
2: Ist nicht drauf.
1: Schade.
0: Meterhohe Hügel weisen auf die Wohnstätten der Waldameisen hin. In einem solchen Hügel

Ameisen gelten als die Polizei des Waldes. Die fleißigen Tiere schleppen Larven und allerhand Essbares, darunter auch Schadinsekten und Aas aus dem Wald. So eine Käferleiche kann nur gemeinsam bewältigt werden.

unter Naturschutz. Die Lebensgemeinschaft im Wald ist artenreich und bunt. Auf jeden Einzelnen kommt es hier an, so wie bei diesem Spiel auf der Waldwippe. Ein Gleichgewicht besteht, wenn sich die Individuen

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Dann rollen wir nach hinten. Weit, schön nach hinten. Jetzt mehr Bewegung, die Ellbogen kommen dazu. Schön nach oben. Die Bewegung wird größer, ganz weit nach oben. Jetzt wieder langsam, einmal strecken, weit nach oben. Und wieder zurück, nochmal. Dann rollen wir zur Seite, den Kopf zwischen die Schultern. Die andere Seite. Und marschieren. Wir kommen zum Warm-up. Beine schön nach oben und weit. Wieder zusammen. Noch einmal weit. Okay, wir nehmen die Arme dazu. Bizeps Curl, langsam. Schön anspannen. Noch einmal langsam. Und Tempo. Okay, die Fersen nach oben. Ins Jogging. Fersen bis zum Po ziehen. Achtung, gleich geht's. Zur Seite, kleine Sprünge zur Seite. Hopp.

Also zum Po, langsam, kontrolliert, Bein bieten. Schneller. Und doppelt das Tempo. Vier Wiederholungen noch. Vier, drei, dann wird dieses Bein zum Standbein und wir drücken nach hinten und wieder zurück. Das Bein ist leicht gebeugt, fest nach hinten, die Po-Muskulatur. Einmal noch, drücken, dann die andere Seite, fest nach hinten. Und wieder zurück, nochmal, festdrücken. Zweimal noch, dann nehmen wir dieses Bein nach vorne, die Ferse setzt. Vorne auf und tief, tief, jawohl, Po weit hinten raus und mit Tempo. Wir haben es geschafft. Oberkörper und die Beine sind fertig. Wir kommen jetzt in den Ausdauerteil hinein. Die erste Übung, ein kleiner Step-Touch zur Seite. Achtung, es geht los. Jawohl, schön weit. Wir nehmen die Arme dazu, vor dem Körper, kreuzen und oben. Dann springen. Achtung, marschieren, marschieren und ein Twist, die Hüften. So, weit marschieren, weit auseinander und ein Twist. Jetzt schneller Wechsel, marschieren und Twist. Nochmal, marschieren und Twist. So, das Knie kommt nach oben, Knie nach oben, Seite und tief, schön kontrolliert. Nochmal. Nach außen und das Ganze geht auch schnell. Und jetzt. Hopp. Achtung, die letzten zwei Wiederholungen, dann in die Kniebeuge hinein, zur Seite. Jawohl, die Hände boxen nach vorne. Jumping Jack, die Beine auseinander. Jawohl. Wieder die Kniebeuge. Zwei Stück, Jumping Jack. Noch einmal Kniebeuge. Jumping Jack. Und wir gehen in den Leg Curl hinein. Leg Curl. Schön tief gehen und die Fersen bis zum Po ziehen. Jetzt zwei Leg Curls, zwei. So, wir nehmen die Arme dazu und springen leicht. Mit mehr Energie, mehr Dynamik. So, diese Bewegung geht nach hinten. Wir nehmen unseren Schwung mit. Nach hinten.

Wir haben es geschafft. Nach so viel Bewegung hat unser Körper ein wenig Ruhe verdient. Tief durchatmen und wir kommen in den Stretching-Teil hinein. Die Ferse nach hinten, Oberkörpergewicht geht nach vorne. Die Ferse ist fest im Boden. Wir stützen uns ab. Die Dehnung für die Wade. Tief Luft holen. Dann gehen wir nach hinten. Der Ferse, das Bein bleibt am Boden. Die Dehnung für die Oberschenkelrückseite. Der Rücken ist weiter, ganz gerade. Und halten.

0: angetan.
1: Eine Mischung vom allerfeinsten Dank und vor allen Dingen ein super Kulturzustand da. Ne? Und mir kommen hier Gerüche schon entgegen vom Currykraut. Und hier, was man selten sieht, auch ein Küchensalbei mit weißen Blüten. Ne? Das Besondere unter anderem ist auch, dass diese Beete nicht eingerahmt sind von Buchsbaum oder Buchsersatz, sondern praktisch von Osmanthus. Das ist ein immergrüner Strauch, der wunderbar blüht und richtig duftet. Und den hat man hier geschnitten und als Beeteinfassung verwendet.
2: Willkommen in Dijon, der Hauptstadt der Bourgogne. Das historische Zentrum ist ein Freilichtmuseum aus der glanzvollsten Epoche des Herzogtums. Der Place de Libération mit seinen Kolonnaden und den Renaissancebauten ist die Mitte der Altstadt. Am Rand der Innenstadt der Jardin de l'Arquebus, der botanische Garten von Dijon. Ein Park im englischen Stil mit gewundenen

0: Terrassen so gestaltet, dass sie zwei unterschiedliche Bestimmungen haben. Der obere Bereich ist für die aromatischen Kräuter und Blumen, während der untere Teil zum Gemüseanbau genutzt wird. Gemüse, das die Bewohner des Schlosses ernährt. Parks und Garten, Kulinarik und Architektur. Burgund ist ein Reiseziel für Entdecker und Genießer.
1: Was macht diese Blume für dich? Oder es ist ja gar keine Blume eigentlich. Nee, ne?
2: Es ist eigentlich ein Halbstrauch, also so ein Mittelding zwischen Staude und Gehölz. Es kann auch mal sein, dass er im Winter ein bisschen zurückfriert. Ja. Aber er kommt dann immer wieder unten aus der Basis, da wo er verholzt ist, da kommt er immer wieder zuverlässig raus. Es ist eigentlich müsste der Bartstrauch heißen.
1: Und was macht die Bartblume für dich so faszinierend?
2: Ja, die Blütezeit erstmal, die späte Blütezeit. Es geht ja dann es fängt so Mitte August an, geht bis in November rein. Mhm. Und natürlich auch, vorhin war mal eine Biene da, hat sofort entdeckt, dass es hier Nahrung gibt.
1: Da vorne
2: gibt.
1: Am vorderen ist eine.
2: Pollen, ja, hier haben wir eine Pollen ohne Ende. Bisschen weniger Nektar, aber viel, viel Blütenpollen. Und das brauchen die Tiere ja auch, um Vorräte anzulegen. Also optimal. Und die blaue Farbe ist auch ein bisschen was Seltenes.
1: Und du hast uns eine ganz schöne Vielfalt mitgebracht. Wobei nicht alles, was blau ist, ist auch Bartblume, hast du mir gerade schon verraten.
2: Genau, die kommen alle aus der gleichen Familie, Lippenblütler. Da ist die Blauraute da vorne bei dir. Auch so ein Halbstrauch, der so ein bisschen unruhiger wächst. Die Bartblume wächst ein bisschen kompakter. Ja, und dann haben wir hier den Star. Das ist die Vitex. Der Mönchspfeffer.
1: Der erinnert einen fast schon ein bisschen an Schmetterlingsflieder, ne? Ja. Mit den langen Blütenkerzen.
2: Und allen gemeinsam ist eben die blaue Farbe und die sehr, sehr späte Blüte bis dran an Frost. Ja. Und gemeinsam haben sie auch, dass sie unheimlich hart sind, also ausdauernd sind. Die vertragen Sonne, die vertragen magere Böden. Also auch den Klimawandel macht denen nichts aus.
1: Dann lass uns mal gucken. Ja. Wir haben ja auch ein schönes Exemplar schon vor ein paar Jahren bei uns reingesetzt. Hm. Fühlt sich sauwohl. Und hier können wir auch ein bisschen sagen, was drumherum ganz gut passt, oder?
2: Hier im Beet geht natürlich auch was Höheres. Da haben wir hier als Partner den graulaubigen Salbei. Ja, ja. Wir haben auch dann den kleinerblättrigen Salbei, hier Minzen und hier dann, da haben wir nochmal hohen Salbei. Also die fühlt sich hier so eingebunden im Beet wunderbar wohl, seit ein paar Jahren schon. Wird jedes Jahr stark zurückgeschnitten, ganz, ganz wichtig. Und so gefällt es der hier. Ne? Also optimaler Standort, volle Sonne.
1: Ja, ja, da sagst du ja auch, die kann einiges vertragen. Ja. Wenn man jetzt sich so ein Gewächs kauft zu Hause, wir sind ja hier bei der Bartblume. Wie teuer ist das, wenn ich das tatsächlich jetzt in der Gärtnerei so kaufe?
2: Also in der Größe ungefähr 19, 20 Euro. Mhm. Ja, es gibt noch kleinere. Ja. Arg viel größer ist nicht sinnvoll bei der Bartblume. Es ist eigentlich sinnvoll, so in diesem 2-Liter-Container die zu kaufen.
1: Ja. Auch für den Kübel auf Balkon oder auf der Terrasse bestens geeignet?
2: Bestens geeignet. Da nehmen wir natürlich dann kleinere Begleitpflanzen im Kübel, die niedriger bleiben, wie den Oregano hier. Ja. Ja. Der passt auch natürlich von der Blütenfarbe. Der blüht früher, rosa. Und das ist dann natürlich eine andere Einheit. Aber wenn wir die Bartblume im Kübel pflanzen, dann müssen wir ein bisschen Winterschutz machen.
1: Wo kommt sie denn eigentlich ursprünglich her überhaupt?
2: Eigentlich aus China und der Mongolei. Und ist auch wieder der Beweis, dass die Pflanzen, die aus anderen Kontinenten kommen, auch unheimlich nützlich sein können für uns, für die Tiere, für unser Auge. Also manche neigen ja dazu, diese Pflanzen, die zuwandern, zu verteufeln als invasiv. Ist überhaupt nicht der Fall. Das ist also gar kein Problem.
1: Das ist jetzt auch keine, die dann Wildwuchs betreibt und mein ganzes Beet ausfüllt.
2: Ja? Kein Problem. Stichwort Gut. Beet.
1: Ja, sehr, sehr gerne. Ja, also, zum Glück haben wir nur eine Schaufel.
2: Ja, zum Glück. Ja, und jetzt schauen wir mal hier. Ganz wichtig ist, das ist eine sehr lockere Erde mit so mineralischen Bestandteilen. Hier haben wir so ein Stück Ziegel. Die mögen also keinen Luxus. Ja. So, jetzt haben wir das Pflanzloch gegraben und jetzt schauen wir mal, wie die Pflanze rausgeht.
1: Müsste man jetzt irgendwie mit... Was? Oh,
2: hätte man mal üben können.
1: Nee, hast ein Messer? Sollen wir es hinten noch ein bisschen...
2: Nee, wir nehmen kein Messer.
1: Ach du... Oh, die steht aber schon länger in dem Topf, oder?
2: Ja, die steht schon, ist gut eingewurzelt. So, jetzt sehen wir, die hat eine kräftige Wurzel. Da muss ich jetzt ein bisschen eingreifen und diese Wurzel aufreißen, damit die Pflanze nicht nur im Kreis wächst. Ja? Die soll also neue Wurzeln bilden. Sieht ein bisschen brutal aus jetzt, ist aber auch gar kein Problem. So, und jetzt pflanze ich die ein.

0: Im Schatten 45 Grad kann es gut haben. Das heißt, ich brauche hitzetolerante Pflanzen im vorderen Bereich. Und die brauchen aber auch ein besonderes Substrat. Gleich vorweg, was ich nicht mehr nehme, ist solche Lava-Kies, weil der speichert die Feuchtigkeit zu sehr, finde ich. Nur da habe ich immer das Problem gehabt, dass mal Lavendel kaputt gegangen sind, weil unten drinnen alles immer klatschnass. Also die Zutaten, die ich jetzt nehme, ist die ganz normale Blumenerde.
1: Die Zutaten haben das Mischungsverhältnis 3:1, also 3 Töpfe Erde, 1 Topf Bimskies und ein weiterer mit normalem, groben Winterstreugut.

0: Pflanzen, die es sehr gern eher trocken mögen, wie Ziersalbei, Lavendel, Rosmarin oder Leinkraut.
1: Locker verstreichen, dass ein kleiner Gießrand bleibt oben, sonst läuft es ja gleich immer wieder über. Und dann ist die Pflanze eingetopft. Ich mag es natürlich schon auch bunt. Man sieht ja, ich habe viel Farbe drin, aber ich mag es natürlich. Ein wilder Basilikum. Das Pelargonium adens, eine Hybride von wilden Pelargonien. Das Orangene ist eine Diglyptera, der Kolibristrauch. Der kommt aus dem nördlichen Südamerika und durch diese langen Hälse, da gehen die Kolibris gerne dran. Ich habe unter dem Tisch einige Pflanzen, die den Sommer trocken überstehen sollen. Die sollen aber auch warm abbekommen, deshalb stehen sie nicht im Keller. Und hier diese Hitze im Balkon ist super für die. Zum Beispiel hier eine Nerine saniensis, die sollte jetzt demnächst, wenn es kühler wird, die ersten Blüten treiben. Dann habe ich hier aber auch Herbstzeitlose. Die kommen demnächst raus aus dem Topf und werden in schöne Übertöpfe eingesetzt mit Substrat, wo ich dann die Blüte auf dem Tisch genießen kann.
0: Peter liebt Düfte, Farben und Formen und er genießt es zu beobachten, wie sich seine Pflanzen je nach Jahreszeit verändern. Sein 9 Quadratmeter Balkon ist sein großes Hobby.

So, und das ist meine Ausbeute. Richtig schöner, ich möchte sagen Spätsommer, auch wenn wir mittlerweile Herbst haben. Das sind diese Farben, die wir jetzt so lieben. Und natürlich die Frucht, die Hagebutte. Aus diesen Werkstoffen fertigen wir heute eine Dekoration, die über viele Wochen uns jetzt begleiten kann. Hagebutten spielen die große Rolle. Ich habe es schon erwähnt. Und heute macht es wirklich Sinn, mal Handschuhe zu tragen. Nicht, weil es besonders edel daherkommt, sondern weil es einfach sehr viel angenehmer ist. Die Hagebutten auf handliche Stücke schneiden, je nachdem, wie groß unser Kranz ist.

ganz lockere Form gibt. Es ist so ein bisschen Fleißarbeit und es geht ringsrum. Aber wenn wir dann soweit sind, dann hat es wirklich einen wunderschönen Kranz gegeben. Schauen Sie mal, so kann der dann aussehen. Und jetzt kann man den durchaus auch so lassen und zum Beispiel an ein Fenster hängen oder an eine Tür.

Hortensien. Wir kommen jetzt um diese Jahreszeit einfach nicht um diese prächtigen Gewächse rum. Ich schneide sie an, um dann die Schnittstelle quasi ins Wasser zu bringen. So, und das da einlegen. Dann dürfen die das Wasser aufsaugen und aber dann auch eintrocknen. Noch eine grüne dazu. Ich weiß, ich war mutig und ich habe mich von den letzten Gartenrosen getrennt des Jahres. Sie duften noch herrlich, eine englische Duftrose. Und sie sehen einfach so zauberhaft aus.

da ist ein Marienkäfer unterwegs. Ja, hallo, du Kleiner. So, ja, Glück muss der Mensch haben, ne? Ach, ist das schön. Man freut sich richtig, wenn man so durch den Garten geht und dann so schöne Materialien findet, aber auch die Natur immer wieder neu entdeckt, ne? Dann noch ein paar Rosen dazu, Ferryröschen. Natürlich bilden auch die Rosen, die Schmuckrosen, Hagebutten, auch schöne, runde, äpfelfrüchtige. Vielleicht machen wir noch eine dazu. Sie sehen, man kann einfach vielseitig diese Sache verwenden.

0: Martin, nehmen Sie sich Zeit. Über die Jahre kam da schon so einiges zusammen.
1: Bunte Kartoffeln.
2: Ja, bunte Kartoffeln und alles Mögliche. Roten Grünkohl, gelbe Beete, Ringelbeete,
3: lila
2: Blumenkohl, Orangenblumenkohl, blaue Bohnen.
0: Heute werden Andenhörnchen, grüne Zebra und Schokotomaten gefüllt. Die gelben Sorten schmecken dem Altbauer aber am besten.
2: Gardenberry oder war das von Pipfiddel?
1: Nugget.
2: Ach, Nugget. Na ja, gut.
1: Schmeckt
2: erstmal auch mal ein Nugget.
0: Die Tomatenherzen kommen zum Fleisch in die

0: und auch Gehölze, jetzt hier als Staude mal die Brunnerer zum Beispiel, würde sich gut eignen, weil die auch schon mal mit Trockenheit und Schatten gut zurechtkommt, weil wenn Bäume da sind, ist gleichzeitig auch immer ein trockenes Gebiet drunter.
1: Man kann auch mal ganz genau hinhören. Hier ist nämlich so ein schöner Schieferweg angelegt worden und der macht beim Gehen richtig tolle Geräusche. So einen Boden, den wünscht man sich natürlich nicht im Garten. Man kann schon hören, wie widerspenstig der ist. Was kann man da pflanzen, damit man da noch wirklich was rausholt?
2: Genau, du siehst es hier. Wir haben hier ziemlich viele Distelarten gepflanzt. Die wachsen hier am besten, weil hier ist die alte Schlacke vom Gewächshaus hingekommen. Und so haben wir uns dann entschieden, dass wir hier einfach mit Disteln oder ein paar ausgefallene Gräser arbeiten.
1: Es gibt ja immer noch einige Leute, die empfinden Disteln so als Unkraut. Eigentlich wird denen das ja gar nicht gerecht, ne?
2: Genau. Also wir haben jetzt hier zum Beispiel die Golddistel, die natürlich jetzt geschlossen ist. Man sieht hier auch, dass die Bienen sehr gerne auch an die Disteln gehen. Also es ist auch sehr insektenfreundlich.

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0: Die Regale in Drogerien sind voll mit Vitamin B12-Präparaten. Die Verkaufszahlen steigen seit Jahren. Mehr hilft mehr. Unter dem Motto scheinen sich die Hersteller gegenseitig mit hohen Dosierungen zu überbieten. Doch das, warnen Wissenschaftler, könnte gefährlich sein.
1: In sehr vielen Präparaten haben wir Dosierungen, die wirklich exorbitant über den Zufuhrempfehlungen liegen.
2: Die meisten Vitamin B12-Produkte enthalten deutlich höhere Mengen als der tägliche Bedarf.
1: Man hat möglicherweise ein Risiko, was die aktuellen Studien zeigen, aber definitiv keinen Vorteil.
0: Das Bundesinstitut für Risikobewertung schlägt eine tägliche Höchstmenge durch Nahrungsergänzungsmittel von 25 Mikrogramm B12 vor. Die Deutsche Gesellschaft für Ernährung schätzt eine angemessene Zufuhr durch Lebensmittel und Nahrungsergänzungsmittel auf 4 Mikrogramm pro Tag. Die angebotenen Nahrungsergänzungsmittel aber übersteigen diese Werte alle um ein Vielfaches.
1: Also hier haben wir zum Beispiel 150 Mikrogramm Vitamin B12 pro Tagesportion. Das entspricht dann 6000% der empfohlenen Bezugswerte.
3: Wenn da 6000%

0: zerstören die Medikamente den intrinsischen Faktor, kann also kein Vitamin B12 aufgenommen werden.
1: Dann haben wir häufig einen Vitamin B12-Mangel bei älteren Menschen. Circa 40% der Senioren haben eine bestimmte Veränderung im Magen, eine bestimmte Form der Magenschleimhautentzündung, die auch dazu führt, dass ich B12 schlechter aufnehme.
0: Sinnvollerweise sollte in all diesen Fällen das Vitamin B12 regelmäßig durch Blutuntersuchungen geprüft werden.
2: Es ist unterschiedlich, wie oft dieses Vitamin B12 auch in Hausarztpraxen gemessen wird. Da gibt es natürlich sehr gute Praxen und weniger gute Praxen. Da sollte man, wenn man beispielsweise Protonenpumpenhemmer einnimmt, langfristig wirklich auch darauf hinwirken und nachfragen, dass der B12-Status überprüft wird.
0: Wenn sich dann zeigt, dass die Aufnahme über den Magen nicht funktioniert, dann kann das B12 mit bereits abgespaltenem Cobalamin gespritzt werden. Meist reichen einige Spritzen, um die Batterien wieder für längere Zeit aufzuladen. Ein ausgewogener B12-Haushalt ist wichtig. Doch viele haben, ohne es zu wissen, zu viel oder zu wenig von Vitamin B12.
3: Auf der Straße, hochkonzentriert, stundenlang. Das ist der berufliche Alltag von Thomas Dier aus Wustermark. Der 52-Jährige ist Unternehmer. Rund 70.000 Kilometer pro Jahr fährt er mit seinem Wagen. Wie sehr das auf Dauer seinem Nacken schadet, spürt er schon lange.
4: Also am Anfang hatte ich Verspannungen im Nackenbereich und hatte dadurch Probleme, den Kopf zu drehen, gerade beim Schulterblick dann auch entsprechend oder wenn ich eine Straße gesucht habe.
3: Er versucht es mit schmerzstillenden Salben. Für kurze Zeit hilft das. Doch die Schmerzen kommen immer wieder. Schließlich geht er doch zum Arzt.
5: Zeigen Sie mir, Herr Dier, bitte mal, wo es Ihnen wehtut.
6: Hier oben links.
5: Da oben links.
3: Gut. Der Orthopäde Dr. Holger Göbel will herausfinden, welche Bereiche eventuell verspannt oder blockiert sind.
5: Ja, also, Sie haben das, was man im Volksmund einen Hexenschuss mit nennt. Wir Mediziner sagen eine Blockierung dazu, also eine Verschiebung von zwei Wirbelkörpern oben im Nacken.
3: Die klassische Therapie bei akuter Nackenblockierung: Wärme, um die Durchblutung zu steigern und die Muskeln zu lockern. Schmerzstillende Spritzen. Nach einer Röntgenuntersuchung dann eine chirotherapeutische Behandlung, um die Blockierung zu lösen. Damit kommt Thomas Dier erstmal die nächsten Jahre klar. Doch dann kommt zu den Verspannungen plötzlich etwas Neues dazu. Heftige Kopfschmerzen.
4: Auf der linken Seite zog sich vom Hals über den ganzen Kopf ein richtig strahlender Schmerz, der dann auch überhaupt nicht wegging.
3: Ein schwieriger Zustand für den Selbstständigen. Denn er muss ja Auto fahren. Also zurück zum Orthopäden. Was ist der Auslöser der Beschwerden?
6: Die Schmerzen ziehen komplett hoch im Kopf bis vorne hin.
5: Der Schmerz sitzt nur auf der einen Schädelseite?
6: Ja.
5: Geht nicht ins Auge rein?
6: Nein.
3: Die Schmerzen sind ein ernstes Warnzeichen. Der Arzt veranlasst ein MRT des Kopfes.
5: Er hat Kopfschmerzen. Es dient dazu, Prozesse im Kopf auszuschließen, wie ein Tumor, ein Aneurysma, eine Blutung. Das muss erstmal abgeklärt werden.
3: Besorgt wartet Thomas Dier auf den Termin der Untersuchung. Dann das Ergebnis. Mit dem Kopf selbst ist alles in Ordnung. Also müssen die Beschwerden im Kopf

0: Folgen kann es noch haben?
1: Sie meinen der Verschleiß der Bandscheibe? Genau, das sind also lokale Schmerzen im Bereich der Halswirbelsäule. Möglicherweise bei einem Bandscheibenvorfall können auch ausgehende Nervenstrukturen betroffen sein. Die sind hier gelb zu sehen, die dann wiederum zu Armschmerzen so oder sogar zu Lähmungserscheinungen im Bereich der oberen Extremitäten, das heißt im Bereich der Arme, der Hände, zur Folge sein können. Und auch das ist gut therapierbar, wenn man diesen Bandscheibenvorfall, die Bandscheibe, die verschlissen ist, entfernt.
2: Wenn irgendwas wehtut, Bescheid sagen. Kopf mal auf die Brust.
3: Daniel Naumann ist Physiotherapeut in Berlin-Zehlendorf. Er kennt die besten Übungen für einen gesunden und stabilen Nacken. Und er weiß auch, was den Nacken steif macht.
2: Die meisten Leute sitzen vorm Rechner, am Fernseher nicht gerade, sondern werden immer krummer, schiefer, der Kopf geht nach vorne und so baut man ein Spannungsproblem im Schulter-Nackenbereich auf. Und besser wäre es, wenn man sich aufrichtet, gerade hinsetzt und man kann dort eine schöne Übung machen, das Kinn nach hinten nehmen und wieder nach vorne, indem man gerade sitzt, kann man das 10-mal hintereinander machen und damit mobilisiert man den unteren Halswirbelsäulenbereich.
3: Um seinem Nacken Gutes zu tun, beginnt man mit Lockerungsübungen, etwa mit Schulterkreisen. Am Anfang ganz behutsam, mit langsamen Bewegungen. Auch die Richtung wechseln. Schulterkreisen sollte man immer mal zwischendurch und dann etwa 30 Sekunden.

0: kann zu Verspannung führen und natürlich auch zu Nackenschmerzen. Wissenschaftlich belegt ist das mittlerweile auch schon, dass es also Veränderungen im Bereich der Halswirbelsäule gibt. Aber das Gute dabei ist, dass der in den allermeisten Fällen wieder von alleine verschwindet. Das heißt, die Beschwerden, die aufgrund dieser Muskelverspannung aufgetreten sind, vergehen wieder, wenn wir unsere normale und natürliche Position wieder einnehmen können.
1: Was ja viele dann doch nicht machen.
0: Ja.
2: Sie sind ja Wirbelsäulenchirurg, Sie stehen lange oft mit gesenktem Kopf. Wir hatten ja auch schon mal das Vergnügen, dass wir zu Ihnen geschaltet haben. Sie stehen am OP-Tisch. Wie halten Sie Ihren Nacken eigentlich fit?
0: Ich muss gestehen, gar nicht besonders. Das heißt, ich habe wahrscheinlich einfach Glück, dass ich auch diese Zwangshaltung, die ich unweigerlich im OP einnehme, ganz gut verkraft. Und meine Muskulatur ist möglicherweise so kräftig, dass ich das gut kompensieren kann und ich relativ wenig bis gar keine Beschwerden habe in meinem Nacken.
2: Das ist natürlich toll für Sie, ja, auch für den Beruf, sehr schön auch zu wissen. Aber es gibt auch viele Menschen, die aufstehen morgens und Schmerzen im Nacken haben.
0: Ja.
2: Liegt das möglicherweise am falschen Kopfkissen?
0: Man vermutet das zumindest, aber einen wissenschaftlichen Beleg gibt es dafür nicht. Es gibt eine Reihe von wissenschaftlichen Arbeiten, die versucht haben, das zu untersuchen, aber einen richtigen Beleg gibt es nicht. Und deswegen muss man sagen, man soll so bequem schlafen, wie es nur geht. Und da ist jedes Kissen recht. Das heißt, wissenschaftlich empfehlenswert ist kein besonderes Kissen.
2: Dann sagen auch viele, oh, ich habe Zug bekommen, Zugluft, der Nacken reagiert empfindlich. Ist da auch was dran?
0: Da ist definitiv was dran. Das heißt, eine Verkühlung der Muskulatur führt unweigerlich zu einer Minderdurchblutung derselben. Und das kann wiederum zu Muskelverspannungen führen. Und das macht wiederum Schmerzen. Das heißt, hier Wärmetherapie und möglicherweise auch sich selbst vor der Zugluft schützen hilft.
2: Wenn Leute zu Ihnen kommen, Sie sind zum

0: bisschen mehr streckst. Das heißt also mehr raus und nach vorne bringst. Das hast du eine viel höhere Intensität, weil du einen viel längeren Hebel hast bei der Übung. Ja? Das merkst du dann auch.
1: Großer Zucchini meintest. Na, dann kriegen wir ja Komplexe. Wo ist...
2: Alter. Es gibt jede Woche im Moment bei uns dreimal die Woche Zucchini zum Personalessen, weil wir haben drei Pflanzen und da kommt so viel Zucchini bei raus und da vergisst man mal die ein oder andere und dann wird die immer größer und immer größer.
1: Dann muss man hier mal so ein Foto machen.
3: Außerdem brauchen Sie verschiedene Tomaten. Denn das leckere Lernziel der heutigen Episode heißt Zucchini-Ziegen-Käseröllchen mit Tomatensalat.
2: Die Länge.
3: Und so geht's. Aus dem Monstergemüse schneiden Sie feine Scheibchen. Wer hat, nimmt dazu die Brotschneidemaschine.
1: Was machen wir jetzt damit?
2: Die rösten wir jetzt in Olivenöl an.
1: Hätte ich sie gar nicht so schön hier aufbauen müssen.
2: Das stimmt allerdings.
3: Ein paar Scheiben in die Pfanne mit Salz und Pfeffer würzen und die verputzen, die Sie zu viel abgeschnitten haben. Thymian und Knoblauch dazu und dann aufwendig Zwiebeln schneiden.
1: Feinste Würfelchen.
2: Wirklich feine Würfelchen.
3: Jetzt nicht pfuschen, fein schmeckt nachher echt besser.
2: Und die schwitzen wir jetzt bloß ganz kurz an. Die sind für unseren Tomatensalat nachher.
1: Es ist immer besser, die Zwiebeln zu rösten für den Salat. Weil die Röstaromen so in den Salat einzuhalten.
2: Ja, auch so ein bisschen anzuschwitzen, einfach, dass sie nicht so bissfest ist. Ja, ja. Das Zwiebelige geht halt auch ein bisschen weg, ne? Ja, die Zwiebelwürfelchen hast du jetzt das erste Mal wirklich schön geschnitten, Philipp. Die hier, die blanchieren wir ganz kurz, dass wir die Haut abnehmen können.
1: Okay.
2: Manche schneiden die ein, ich mach das immer ohne.
1: Draufgänger. Ein Koch ohne Touchons wie ein Panzer ohne Rohr.
3: Nur ein halbes Minütchen, dann schnell ins Eiswasser und Haut abziehen.
1: Ganz zart.
3: Und falls Sie dachten, Sie wären fertig mit Feinwürfeln, nö. Tomaten und Zwiebeln verheiraten und dann kommt der Geheimtipp des Tages.
2: Und zwar habe ich einen Erdbeeressig.

0: Außen ticken die Skateboarder gleich.
1: Man kriegt den Kopf frei und so nach der Arbeit oder vor der Arbeit kannst du einfach, du denkst nichts über nichts nach, einfach während du Skateboard fährst. Und das habe ich jetzt bei Schachspielen oder so nicht gerade.
2: Die meisten Skater wollen einfach dieses Freiheitsgefühl, eigene Kreativität mit reinbringen, eigene Tricks erfinden und das dann irgendwo auf Wettbewerben oder einfach auch nur Videos machen, zeigen, präsentieren und sich da darstellen. Und das ist ein gewisses Freiheitsgefühl. Und das macht den Unterschied gegenüber vielen anderen Sportarten aus.
0: Sein schärfster Konkurrent ist ein 12-jähriger Japaner. Da müssen die Tricks sitzen.

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0: Ich habe heute was Tolles mit Ihnen vor. Wir sind da unterwegs, wo die Bayern Schwäbisch reden. Die Schwaben machen das sowieso. Und hier in dieser Region schmiegen sich das Ländle und der Freistaat richtig schön aneinander. Ob das auch ein Kuschelkurs ist, gucken wir mal.
1: Wir fahren zusammen durchs Illertal im Südosten von Baden-Württemberg. Mittendurch verläuft die bayerische Grenze. Von Wachsberg aus geht unsere Expedition flussabwärts, also nach Norden,

0: Das war meine erste Bootfahrt, ja, und jetzt dürfen wir fast, das können jetzt fast drauf wetten. Ich bin jetzt nach 70 Jahren und das ist jetzt vor 60 Jahren gewesen fast.
1: Was?
2: 42 Fähren gab es früher an der Iller. Und die Fährleute hatten noch ganz andere Aufgaben.
0: Der Fährmann hat müssen das aussondieren. Sind das ehrenwerte Leute, sind das Lumpen? Oder wenn die was da herüber was ausspechten?
1: Aha, das also ist, war hier schon Grenzkontrolle?
0: Da war schon Grenzkontrolle auf der Iller. Und zwar jetzt da nicht zwischen Baden-Württemberg und zwischen Bayern, sondern zwischen den Herrschaften.
2: Den Herrschaften, also den damals regierenden Adelshäusern. Seit Napoleons Zeiten ist die Iller Grenzfluss zwischen Württemberg und Bayern.
1: Fühlst du dich als Bayer oder als Schwab, als Oberschwab?
0: Also ich glaube, dass ich doch fast mehr als Schwab gilt.
1: Okay.
0: Also fast mehr als Schwab. Aber die meisten sagen, du bist ein bayerischer Schwab, dann kannst du auch nichts dagegen haben.
1: Also ein bayerischer Schwab?
0: Ja,
1: also
0: ja.
1: So alles in einem?
0: Ja,
1: so
0: ja.
1: Ist es hier
0: ja
1: halt.
0: So gleich zum Wehr, weil man ist doch da, ja, ich habe in Württemberg schon geschafft, über 20 Jahre. Und da kennt man die Leute und die sind da drüber. Man kommt mit denen gut aus, hier herüber wieder und so passt es einfach. Und wenn ich dann gut drauf bin, und die Leute haben sich da auf dem anderen Ufer angemeldet und die schreien dann Fährmann, hol lieber dann kann sein, dass ein Jodler kommt. Hallo, ja, hallo, ja, hallo, ja, hallo, ja, hallo. Dann wissen sie ganz genau, dass das passt.
2: Das Urgestein Sepp sagt, um mehr über das Illertal zu lernen, muss man in die Geschichte eintauchen. Das wollen wir jetzt tun. Der Iller-Radweg führt direkt entlang am Fluss. Es geht bergab, die Berge im Rücken.

0: ursprünglichen Waldgebieten zum Einsatz kamen. Bayerische Graugänse. Lämmchen, die aussehen wie Kuscheltiere. Original Allgäuer Braunvieh. Und natürlich schwäbisch-hellische Landschweine.
1: Haben Sie gesehen?

0: Da hat er gegessen, der Mönch.
1: Ganz allein hier, an so einem Tisch.
0: Ganz allein. Die meiste Zeit leben die Kartäuser allein.
1: Und auch alleine gebetet. Also es ging wirklich weniger um die Gemeinschaft als ums Alleinesein.
0: Die meiste Zeit eben die Gebetszeiten hier alleine. Wirklich so im Zwiegespräch, im Dialog mit Gott. Und an zwei Zeiten kommen die Mönche dann zusammen

0: Das Chorgestühl in der Buxheimer Kartause ist was ganz Besonderes. 4 Jahre lang hat der Tiroler Holzschnitzer Ignaz Weibel daran gearbeitet.
1: Wir kommen ins Herzstück der Kartause Buxheim.
2: Und alles aus Holz?
1: Alles aus Holz, Eichenholz sogar.
2: Und hier standen dann die Kartäusermönche und haben gebetet?
1: Gebetet, gesungen

0: Bitteschön. Ja, probieren Sie es aus.
1: Sieht ja schon so aus, dass man es auch mal fühlen möchte. Wenn man da jetzt so drin steht, hat man schon den Eindruck, das soll auch so ein bisschen stützen, wenn man müde ist, oder?
0: Ja, braucht man schon, sonst sagt man vielleicht weg, wenn es nach stundenlang Beten und Singen zu viel wird.
1: Und was wir hier insgesamt sehen, hat natürlich auch symbolische Bedeutung.
0: Also hier ist sozusagen der Himmel auf Erden nachempfunden. Es ist eine Vision des Glaubens, die hier in Eichenholz, in diesen Skulpturen, in diesem Bildschmuck lebendig geworden ist.
2: Die Mönche hatten aber auch ihren eigenen Garten.
1: Der ist ja wunderschön. Schon so ein Gegenstück zur Zelle.
0: Ja, ganz wichtig. Der Garten so als Ausgleich zu diesem doch harten, asketischen Leben. Und nachdem die Kartäuser ja auch diesen Garten nutzen konnten, wie sie wollten, also sei es jetzt mit Blumen oder mit Gemüse, mit Nutz- oder Zierpflanzen, Obstbäumen, ist es eigentlich ein schönes Refugium.
1: Bienchen sind sogar ein paar drin. Würden Sie denn jetzt sagen, dass diese sehr disziplinierte, fleißige Art auch so zum Schwäbischen passt, zur schwäbischen Mentalität?
0: Ah ja, super passt es. Ja, klar. Kartäuser ist ja auch jemand, der eher karg ist in der ganzen Art und Weise. Und sowieso, reden tut er sowieso nicht. Und das passt ja wunderbar zu diesem Satz, nichts gesagt ist, nur gelobt, wie man bei uns hier in Buxheim oder Memmingen aussagt. Und auch natürlich die Frömmigkeit, die spielt hier im Schwabenland immer eine große Rolle. Sieht man auch an den vielen Klöstern, die es hier gab und gibt noch.
2: Wenige Kilometer weiter, Memmingen, 41.000 Einwohner, eine Stadt mit Geschichte. Und die Stadt der Giebel und Türme.

0: 25 und fordern das Ende der Leibeigenschaft. Interessanterweise kommt Sebastian Lotzer gar nicht aus der Region hier, sondern aus Horb am Neckar, ist also ein waschechter Württemberger Schwabe gewesen. Und jetzt treffen wir einen politischen Helden der Neuzeit, einen, der Memmingen zu dem gemacht hat, was es heute ist. Geboren und aufgewachsen ist Ivo Holzinger in Aalen und seit 36 Jahren Oberbürgermeister von Memmingen. Wie er es hingekriegt hat, dass ihm die Memminger so lange treu bleiben, will ich von ihm wissen.
1: Herr Holzinger, man kann ja fast den Eindruck bekommen, dass die Memminger von Ihnen gar nicht genug kriegen, oder? 36 Dienstjahre sind es.
2: Ja, vielleicht ist es auch umgekehrt, weißt
1: du? Ach so, okay,
2: das kann natürlich auch sein.
1: Aber Sie sind ja gewählt worden.
2: Ja, genau, 6-mal und das muss ich so sagen, das ist auch immer sehr schön. Man kennt die Stadt natürlich mittlerweile in- und auswendig. Man kennt nicht

0: Er will uns seinen Lieblingsplatz in Memmingen zeigen, St. Martin. Ivo Holzinger sagt, die Schwaben rechts und links der Iller müssen zusammenhalten. Deswegen engagiert er sich im Regionalverband. Da arbeiten baden-württembergische und bayerische Gemeinden über die Grenzen hinweg zusammen.
1: Hier wird es jetzt ganz gefährlich.
2: Ne? Nicht für Zwerge, ich komme da durch. Wie hoch ist der jetzt insgesamt?
1: 66. 66 Meter.

0: So, jetzt sind wir oben auf dem Turm.
1: Da sehen Sie Ihr Memmingen, komplett.
0: Wunderbar, ein wunderbarer Blick. Und deshalb ist es auch der schönste Platz in Memmingen für mich und auch für viele, viele Memminger. Man sieht, wie grün Memmingen ist. Man sieht hier unten das Rathaus mit dem herrlichen Marktplatz. Man sieht das Kreuzhornkloster. Man sieht im Süden der Stadt die andere Hauptkirche unserer Frauen.
1: Und Sie sind ja aus Baden-Württemberg hierher gekommen, ins bayerische Memmingen. Spielt das noch eine Rolle für Sie, diese beiden Bundesländer?
0: Wir sind hier in Memmingen direkt an der Grenze zu Baden-Württemberg. Ja. Allerdings seit 200 Jahren, über 200 Jahren bayerisch.
1: Ja.
0: Und damals haben ja die Pfarrer von der Kanzel gepredigt, mein Gott, wir müssen bayerisch werden, aber um unsere Sünden willen haben wir es nicht anders verdient. Es sind gleichwohl rechts und links der Iller immer noch Schwaben. Und wir sind bayerische Schwaben. Und darauf sind die bayerischen Schwaben stolz, aber haben natürlich ihre Vettern aus Württemberg auch ganz gern.
1: Also wenn ich das zusammenfasse, sind Sie ein bayerischer globaler Schwabe in Memmingen. Also,
0: die Schwaben sind alle global.
1: Alle global.
0: Und die Bayern, die bayerischen Schwaben erst recht.
1: Okay.
2: Total global. Memmingen hat sogar einen eigenen Flughafen, den Allgäu Airport. Täglich geht's von hier aus nach Moskau. Aber nicht nur das.
1: Wenn Sie unser Reisegebiet mal von oben sehen wollen, das geht mit Allgäu Wings. Gerade den Schalter suchen. Die Fluggesellschaft ist nämlich ganz klein. Nee, da ist schon mal nix. Das sieht nach Pilot aus. Herr Böhmer?
3: Hallo.
1: Hallo. Wir heben ab, gell?
3: Sehr schön, so machen wir's.
1: Jetzt weiß ich ja, die Allgäu Wings sind eine ganz kleine. Dankeschön. Das ist eine ganz kleine Fluggesellschaft. Wie klein?
3: Ja, wir haben genau ein Flugzeug.
1: Ein Flugzeug?
3: Ja, aber das fliegt wirklich das ganze Jahr, jeden Tag über durch.
1: Wie viele Piloten?
3: Wir haben 9 Piloten mittlerweile.
2: Allgäu Wings bietet Rundflüge um den Bodensee, Richtung Schweiz, Frankreich oder eben entlang der Iller.
1: Einen Boardingpass kriege ich jetzt gar nicht.
3: Nee. Brauchen Sie halt nicht.
1: Ich finde das
3: können ja mit mir durchgehen.
1: Luxuriös, mit dem Piloten bis zur Maschine laufen, das finde ich super.
3: Ja, ist bei uns alles inklusive.
1: Alles dabei.
3: Genau.
1: So, und wie weit laufen wir jetzt zur Maschine?

0: Wir wollen heute durchs Illertal, Richtung Norden. Die Route unserer Expedition unter uns.
1: Wo ist denn jetzt die Iller, Herr Böhmer? Direkt unter. Jetzt ist es ja so, wo wir unterwegs sind. Es ist immer mal wieder bayerischer, dann baden-württembergischer Boden. Von hier oben sollte das doch egal sein, oder?
2: Das ist nicht nur von hier oben egal, das ist auch am Boden egal.
1: Ist egal, ja.
2: Ja, ich denke schon.
1: Aber

0: hier vom anderen Nachbarort und so weiter und so fort. Und da haben wir eigentlich alles her. Und die Leute wissen das, die kennen die auch persönlich. Ja. Und es muss nicht immer Bio sein, sondern die Leute legen viel mehr Wert darauf, dass wir sagen, genau, das ist regional und das ist der Bauer so und so und der Bauer so und so. Salz haben wir hier.
1: Reinhard Schiefele hat sich mit anderen Wirten aus Oberschwaben und dem Allgäu zusammengeschlossen. Die Landzunge Gasthöfe versprechen, unsere Produkte kommen von nebenan. Und 20 Minuten später ist die Bach-Saiblingsroulade fertig. Ob das bei mir zu Hause auch so aussehen wird?
0: Dann geben wir Garnitur noch ein bisschen dazu, das Auge ist ja mal ein bisschen mit.
2: Den Landgasthof Adler gibt es schon ein bisschen länger, oder?
0: Genau, also uns gibt es seit 1460, das ist das erste Mal urkundlich erwähnt worden. Lange Tradition.
2: Ja.
0: Genau, das Haus zweimal ist es abbrannt, was ich weiß, und dann immer wieder aufgebaut. Und es war eigentlich immer ein Gasthof mit Zimmer und Metzgerei, wo eigentlich alles dabei war.
2: Und Sie haben Bilder mitgebracht, darf ich mal gucken, wie es mal aussah. Wann war das jetzt?
0: Genau, das war so um die 1880.
2: 1880, da gibt es ja nicht viele Fotos, ne?
0: Nee, gibt es nicht viele. Ich bin froh, dass ich nur ein paar habe, dass wir nur ein paar gefunden haben. Aber jetzt hier, wenn Sie mal schauen, das war jetzt noch mein Vater, wo drauf war.
2: Ja. Ganz stolz an der Tür.
0: Genau, das war jetzt die ganzen Gaststuben noch. Das war dann schon 1900. Genau, das war ein Postkarte. Das war dann schon um die Jahrhundertwende, um 1900.
2: Und es war Ihnen schon immer klar, dass Sie da mal weitermachen werden?
0: Ja, eigentlich schon.
2: Ja?
0: Weil wir damals noch eine Metzgerei gehabt haben, habe ich erst Metzger gelernt. Und dann habe ich dann mit 21 habe ich gleich Meisterbrief gemacht und dann habe ich gleich also Koch hinterher gemacht.
2: Wow. So, jetzt aber, darf ich mal feierlich?
0: Ja, bitte.
2: Sie hatten die Arbeit, ich esse es ja auch ein bisschen fies, oder?
0: Guten Appetit. Wir kochen, andere glücklich zu machen. Und hier kommt eigentlich schon, wie Sie sehen, kommt eigentlich schon die nächste Generation. Ja, komm mal her, Nini.
2: Und auch schon traditionell gewandelt.
0: Das genau, passt hier sehr schön. Genau, schon im Dirndl. Komm mal her, Maxi.
2: Und habt ihr Hunger? Ihr zwei?
0: Komm mal her.
2: Meinen Sie, die wollen was haben, Herr Schiefele?
0: Schau mal. Oh, schau mal. Was du kriegst?
2: Kannst du die Gabel schon halten?
0: Ja, klar.
2: Ja, klar, oder?
0: Oh, schnell rein. Ja. Bevor man die wieder weg ist.
2: Schmeckt lecker. Gut.
0: Ist gut?
1: Gleich bei Fellheim auf der anderen, der württembergischen Seite der Iller, liegt Kirchdorf. In diesem Holzhaus erfindet Hans Liebherr den ersten Turmdrehkran, gründet sein Unternehmen. Heute produziert die Gesellschaft um die 2500 Maschinen im Jahr und ist Weltmarktführer. Liebherr baut aber nicht nur Bagger, sondern auch Kräne, Kühlschränke und vieles mehr. 5 Produktionsstandorte hat Liebherr in Bayern und 10 in Baden-Württemberg.
2: Und das Schöne ist, hier im Ausbildungszentrum von Liebherr kann man so richtig zum Grenzgänger werden. Denn hier unter mir ist wirklich die Grenze markiert zwischen Bayern, Blau und Baden-Württemberg, gelbe Seite. Und natürlich arbeiten bei Liebherr auch total viele Grenzgänger. Das heißt, die wohnen hier und arbeiten da oder eben auch umgekehrt.
1: Zum Beispiel der Schwabe Lothar Merck, Meister in der Produktion für den Bereich Erdbewegung. Und der Bayer Lothar Stiegeler, Abteilungsleiter im Verkauf von Gebrauchtmaschinen bei Liebherr. Nur, wer ist wer?
2: Hier ist der Bayer. Hier ist der Württemberger. Hätten Sie es gewusst? Ich muss jetzt sagen, merkt man es euch denn an? Es ist ja ein Thema in der Firma, weil das sieht man ja schon an der Linie.
3: Man hört sofort.
2: Man hört es.
3: Sofort.
2: Man hört es.
3: Jetzt wird sprechen weicher.
2: Weicher.
3: Weicher wie der Kollegius Bayern.
2: Aber das sind jetzt so die kleinen Sprachunterschiede. Aber was würdet ihr denn jetzt sagen von der Mentalität hier beim Schaffen? Kommt es da auch durch?
3: Nein.
2: Nein?
3: Nein, wir haben ja die gleiche Voraussetzungen, fleißig.
2: Hier sehe ich eher einen kritischen Blick.
4: Die Württemberger sind noch etwas gemütlicher.
2: Gemütlicher.
4: Das merkt man sofort. Ja.
2: Also die Bayern schaffen mehr, sagt er.
3: Wir überlegen und dann kommt das Ergebnis besser rüber. Wir sind dann schneller.
2: Also eigentlich schneller, weil überlegter, effizienter. Aber ist es wirklich so, dass ihr hier damit rumfrotzelt und dass ihr von den Kollegen auch wisst, woher die kommen?
3: Selbstverständlich.
2: Ja?
3: Das gehört ja dazu. Man muss doch am Morgen einfach auch einen Kollegen von

0: bayerischer Begrüßer. Man muss ihn zu sich nehmen. Man muss ihn
1: integrieren.
0: Genau.
1: Also ihr habt die richtigen Integrationsprojekte, haben, genau, je nach Abteilung.
0: Genau, ja.
2: Also ich bin mit dem anderen hier rübergekommen, zu missionieren.
1: Ja.
2: Die Leute aufzuwecken aus ihrer gemütlichen, eventuell langsamen Art.
1: Auch so ein bisschen als Berater zu fungieren.
2: Genau.
1: Aber ist es wirklich so, was ich jetzt schon öfter gehört habe, dass dieses Mir san mir auf der bayerischen Seite tatsächlich ein großer Unterschied ist, dass die Bayern stolzer sind?
0: Nein.
1: Nein.
0: Nein, wir Schwaben sind schon auch stolz.
1: Ja.
0: Wir zeigen jetzt vielleicht mit dem Ausdruck Mir san mir, aber wir sind das Original.
1: Also ihr denkt, ihr seid die echten Schwaben?
0: Wir sind die echte Schwaben.
2: Also unser großes Vorurteil gegenüber den Kollegen über der Iller ist natürlich, die sind von Haus aus noch etwas sparsamer als wir Schwaben sowieso sind. Bei uns sagt man, ein Württemberger macht aus dem Cent einen Kilometer Kupferdraht. Da kann er nicht widersprechen, der Kollege.
0: Nein, ein Württemberger hat eine ganz andere Lebensphilosophie.
1: Mhm.
0: Wenn ein Württemberger eine Frau sucht,
1: ja,
0: dann sucht er schon auch eine Schirne. Aber er sucht auch einen mit einem Sächle.
1: Sächle ist eine Sache.
0: Das ist,
1: ein
0: etwas, wo da bleibt. Etwas, wo da bleibt.
1: Wenn die Frau mal geht.
0: Genau.
1: Genau.
0: Man muss da schon ein bisschen gucken. Und da sind wir Schwaben ein bisschen überlegter.
2: Da schließe ich mich an, weil
0: Hektar besteht,
2: Schönheit vergeht,
0: Hektar besteht.
2: Dieses Sprichwort hat bei uns 100% die gleiche Gültigkeit.
3: Schönheit vergeht, Hektar besteht. Das eint die Baden-Württemberger und die Bayern. Interessant. Weiter geht's Richtung Dietenheim. Früher war die Landesgrenze die Iller. Napoleon sei Dank. Der hatte die Iller als Grenze sozusagen am Schreibtisch festgelegt. Die Iller verläuft aber heute anders als damals. Deswegen führt die Grenze nicht nur mitten durch Firmen wie Liebherr, sondern auch durch Privathäuser und Grundstücke. In Dietenheim wiederum gibt es viele Grundstücke mit Obstbäumen. Und es spielt eine große Rolle, ob ein Obstbaum auf der einen oder auf der anderen Seite steht. Warum das so ist? Der Dietenheimer Schnapsbrenner Roland Feller kann ein Lied davon singen.
1: Also Herr Feller, es ist hier ganz entscheidend, wo welcher Apfel landet vom Baum. Das haben Sie auch gespürt beim Brennen.
4: Ja klar, wir sind ja hier mit unserer Brennerei quasi direkt auf der Landesgrenze. Wir brennen hier sehr viel für baden-württembergische Stoffbesitzer, das heißt Gartenbesitzer, wo Obst haben. Die bringen das zu uns und wir veredeln das zu Obstbrände.
1: Weil die Brennerei schon auf baden-württembergischem Boden steht.
4: Die Brennerei ist auf Baden-Württemberg, Gott sei Dank,
1: ja,
4: weil in Bayern dürfte ich das gar nicht. Sobald es Bayern ist, haben wir ein richtiges Problem. Weil das wird vom Zoll stichprobenartig kontrolliert. Und wehe, das Obst kommt aus Bayern, dann gibt es eine Anzeige wegen Steuerhinterziehung.
3: In Bayern ist nämlich alles strenger und teurer. Schnapsbrennen wird um ein Drittel höher besteuert als in Baden-Württemberg. Der pfiffige Schwabe hat sich aber eine Lösung einfallen lassen, mit der auch der Zoll und der Fiskus einverstanden sind. Roland Feller darf baden-württembergisches und bayerisches Obst brennen.
4: Also, hier sind wir in der Verschlussbrennerei. Die heißt tatsächlich Verschlussbrennerei, weil alles unter Verschluss ist. 105 Plomben, überall alles verplombt, so dass es unmöglich ist, den Alkohol irgendwo vorher zu entnehmen, weil hier kommt der Alkohol raus und hier drin ist eine Zolluhr. Die Uhr zeigt mir an, wie viel Liter reiner Alkohol erzeugt worden ist. Und alle paar Wochen kommt der Zöllner, schaut drauf, wie viel ist denn Brennware, und dementsprechend zahle ich quasi meine Branntweinsteuer.
1: Und hier dürfen Sie jetzt aber bayerisches und baden-württembergisches Obst
4: genau
1: brennen?
4: Genau, hier darf ich komplett alles brennen. Das ist dann dem Zoll vollkommen egal, ob das aus Bayern, das kann aus Indien kommen, total egal.
1: Perfekt, haben Sie es gelöst, ne?
4: Genau, genau. Und die Diskriminierung der Bayern hat hiermit ein Ende.
3: Eine unglaubliche Geschichte. Ein Kilometer weiter, Illertissen. Hier gibt es nicht nur ein beeindruckendes Schloss und ein schönes Rathaus, sondern was ganz Süßes. In dritter Generation betreibt Andreas Lahnwehr seine Konfiserie.

0: Hallo, Herr Lahnwehr.
1: Hallo.
0: Sieht ja schon mal fantastisch aus, was Sie da alles haben.
1: Ja, danke.
0: Wie viele Pralinen sind denn das?
1: Wir haben 120 Sorten in der Theke hier.
2: 120.
1: Also hier 60 und drüben nochmal 60.
0: Ja. Gucken ist ja immer schön, aber darf ich mal eine probieren?
1: Ja, gerne. Was mögen Sie denn? Vollmilch, Zartbitter, Weiß?
0: Da verlasse ich mich jetzt erstmal auf Ihre Empfehlung.
1: Ja, ja, dann empfehle ich Ihnen den Klassiker, einen guten Champagner-Tunnel.
0: Aufgezeichnet, machen wir sofort. Weil ich weiß ja, von Ihnen kann man sich was empfehlen lassen.
3: Denn die Chocolatiers aus Illertissen sind bekannt und ausgezeichnet worden mit der Praline des Jahres. Kauft ein Baden-Württemberger andere Pralinen als ein Bayer, will ich wissen? Nein, sagt er, bei Pralinen sind die Unterschiede woanders, nämlich ob Mann oder Frau.
1: Manche Frauen wollen lieber hell und manche Männer wollen eher dunkel. Aber es gibt auch Frauen, die wollen sehr gern dunkle Pralinen. Frauen sind eher fruchtiger orientiert, Männer sind jetzt eher herber oder Richtung Alkohol orientiert.
0: Richtung Alkohol,
1: da gibt's alles.
0: Und Sie sind ja auch, glaube ich, ein sehr erfinderischer Schwabe, Herr Lahnwehr. Sie haben ja auch noch eine tolle Kreation, oder?
1: Ja, wir haben was Neues erfunden. Und zwar eine Praline, in die man reinschauen kann. Wir machen die Schwarzwälder Kirschtorte im Glas, wo Sie die Schichten sehen. Und daran angelehnt haben wir uns dann überlegt, wir könnten ja auch eine Praline machen, die das aufnimmt und haben dann die Schwarzwälder Kirsch und auch 12 andere Sorten.
0: Die macht man so auf dann?
1: Die macht man so auf, ja. Dort öffnen sich dann die einzelnen Schichten. Sie müssen sie sozusagen entblättern. Mhm.
0: Das passt ja auch wunderbar, weil das ist so ein Stück Baden-Württemberg in Bayern, oder?
1: Ja, ja. Aus dem Schwarzwald.
0: Und weg ist er.
3: Es geht weiter. Richtung Ulm. Das Benediktinerkloster in Wieblingen liegt an der Strecke. Das kennen Sie bestimmt. Von außen betrachtet ahnt man nicht, wie prächtig der Bibliothekssaal oder die Klosterkirche eingerichtet sind.

Seit Jahren treffen sich die Illa-Surfer. Wenn sie nicht in Südfrankreich beim Wellenreiten sind, dann hier. Jeder kann dazukommen, wenn er Lust hat und etwas Mut. An der Illa-Brücke in Wiblingen.

0: Vorsichtshalber habe ich meinen Neoprenanzug mitgebracht, weil ich mir vorgenommen habe, das mit dem Surfen auch mal zu versuchen.
1: Das sah ja schon toll aus. Wie seid ihr auf die Idee gekommen, in der Illa muss man auch mal surfen?
2: Ja, wir sind eigentlich irgendwann mal draufgekommen beim Frühstücken. War uns langweilig und das Wetter war gut und wir wollten irgendwas machen.
1: Wart ihr schon Surfer vorher?
2: Ja. Wir surfen alle schon lang im Meer eigentlich. Und dann dachte man halt, wenn wir gerade nicht halt am Meer sind, brauchen wir auch eine Alternative.
1: Und die hat ja schon, also sieht für mich zumindest so aus, eine Mordsströmung, oder?
2: Ja.
1: Also
2: es geht gerade.
1: Es geht.
2: Mittelmaß. Es könnte auch mehr sein. Im Moment ist es jetzt gerade so ganz angenehm eigentlich. Es geht gut, es reicht gerade so zum Surfen.
1: Wie lange macht ihr das hier schon?
3: Seit 4 Jahren surfen wir jetzt hier.
1: Und seid ihr mehr geworden? Also ist das so eine richtige Bewegung, ein kleiner Trend an der Illa?
3: Ja, auf jeden Fall.
1: Ja?
3: Also am Anfang waren wir so ein paar Surfer und mittlerweile sind wir schon so 20, 30, die regelmäßig da sind.
1: Spielt es jetzt eine Rolle, ob da einer von der bayerischen oder baden-württembergischen Seite kommt? Merkt man das?
4: Eigentlich nicht, nee.
1: Mentalitätsunterschiede?
4: Auch nicht.
1: Nee?
4: Ja, eigentlich gar nicht. Ist ja Surfen, es verbindet. Da ist egal, von wo man kommt.
5: Ja, wir sind international und sehr tolerant. Auch gegenüber Bayern.
1: Okay. Meinst du, eine Saarländerin kann es auch mal probieren? Ja?
2: Ja,
1: mit Absicherung, mit euch?
2: Genau, das kriegt man hin.
1: Dann nähern wir uns jetzt mal diesem reißenden Fluss.
0: Also, wenn sogar der Hund so unerschrocken da reinspringt, das kriege ich auch hin.

0: Mach gleich mal um deinen Fuß rum, die Schlaufe. Julian, Rettungsschwimmer, du stellst dich dann da vorne irgendwo hin und geiler Tipp.
1: Ich eigentlich um den Fuß, der hinten ist, aber mach's einfach rechts rum. Hier ist Ende, genau. Ja, genau.
2: Rettungsschwimmer? Habe ich da eben richtig gehört?
3: Mir geht nicht so gut. Jawohl. Jetzt darfst du mich aber nicht der gewaltsamen Reihen ziehen, ne? Jetzt, wenn ich irgendwann alleine bin, ich jetzt einfach mit.
2: Er zeigt mir, wie ich es machen soll. Ganz schön kalt und die Strömung ist ganz schön heftig. Also wenn sogar die Jungs die Leine nicht erwischen, oh weia. Mich kriegen da keine 10 Pferde drauf. Aber ich trau mich doch. Halt auf ein größeres Brett, beschützt von 4 starken Jungs.

war jetzt nicht so wirklich gut von meiner Seite aus. Bisschen wie ein Käfer, der auf dem Rücken gelandet ist und nicht mehr wirklich weiß, wie er noch mal hochkommt. Und wir hatten ja noch das Thema mit den Bayern und den Baden-Württembergern. Hier auf der Iller gilt einfach das Motto, Hauptsache die Welle stimmt und letztendlich sind es alles Schwaben, oder? Bis zur nächsten Expedition. Tschüss.

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0: einfach nicht zu kaufen gibt. Oder es ist die schiere Begeisterung und Freude am Ausprobieren, Lernen und Machen, die einen dann antreibt. Bei mir ist alles zusammengekommen. Ein fertiges Tonnenhäuschen fand ich viel, viel zu teuer. Außerdem hatten die alle nicht die richtigen Maße und es wäre dann doch gelacht, wenn man das nicht selber könnte. Am Ende hat es dann so viel Spaß gemacht, dass wir gleich auch noch eins für die Nachbarin zusammengeschraubt haben. Seit Jahren steht es immer noch und meine Beziehung hat den Bau auch überstanden. Die ist bei solchen Projekten ja manchmal durchaus gefährdet. Wir suchen heute Helden und ihre Taten im Tagesgespräch. Was haben Sie angefangen und zu einem guten Ende gebracht? Im Garten, im Hobbykeller, in der Werkstatt? Oder vielleicht sind Sie ja auch mal an irgendwas spektakulär gescheitert und haben trotzdem nicht aufgegeben. Was ist Ihr Meisterstück als Amateur? Sie erreichen uns im Tagesgespräch, im Radio bei Bayern 2, im Fernsehen bei ARD Alpha, gebührenfrei unter 0800 94 95 95 5. Nochmal 0800 94 95 95 5.
1: Kommen Sie mit uns ins Gespräch. Heute am Mikrofon Stefan Parisius.
0: Heimwerken, reparieren, gärtnern, auf welches Projekt sind Sie besonders stolz? Das fragen wir heute und sind in der Recherche gestoßen auf Chris aus Franken, der sich einen Fahrradwohnwagen selbst gebaut hat. Hallo Chris.
2: Hallo, grüß Gott.
0: Ich wusste ehrlich gesagt gar nicht, dass es sowas überhaupt gibt, einen Fahrradwohnwagen.

0: Fußgänger und andere Fahrradfahrer sind eigentlich durchweg begeistert. Ich kriege oft ein Lächeln oder ein Winken oder einen netten Spruch oder sowas noch hinterhergerufen. Also es ist immer ganz nett.
1: Und nur noch mal Wohnwagen und die Dimension klar zu machen. Also die Länge hatten wir gesagt. Und von der Höhe her können Sie zumindest drin sitzen, halbwegs.
0: Genau. Also zum Stehen reicht es nicht. Aber ich habe halt natürlich auch ein bisschen versucht, aufs Gewicht zu schauen und die Dimensionen nicht gerade so ausufern zu lassen, damit ich auch noch überall durchkomme. Und genau, also ich kann im Schneidersitz gut drin sitzen und habe noch nach oben 5 cm Platz. Das habe ich alles nach meinen Körpermaßen ausgerechnet und gebaut.
1: Es ist geradezu
0: Ja.
1: luxuriös. Solarpanel heißt, man könnte ihn im Winter auch benutzen, weil vielleicht sogar ein bisschen beheizen dann, oder?

0: Nachtrag, so 11.000, 12.000 Mark, damals waren ja noch Mark, ja, müsste er rechnen. Und da stand der Entschluss fest, das machen wir selber, weil so viel Geld hatten wir nicht.
1: War einfach Notwehr dann sehr wahrscheinlich, ne?
0: Wie bitte?
1: War einfach mehr Notwehr als reine Freude am
0: Anfang. Ja, ich habe mir dann ein Buch gekauft in München zur Vorbereitung auf die Gesellprüfung im Heizungsbauerhandwerk und habe da gelernt, diese Rohrleitungen zu berechnen und so. Unser Nachbar war sehr hilfsbereit. Da habe ich gelernt, wie man schweißt und wie er wegflext.
1: Und das Schweißen, darf ich noch was fragen? Haben Sie vorher irgendwas Handwerkliches gemacht oder was war das? Mit welcher Vorbildung?
0: Eigentlich nicht. Ich hatte Philosophie studiert,
1: ja,
0: und gerade begonnen, als Journalist zu arbeiten.
1: Mhm.
0: Und
1: Philosophiestudium hilft beim Schweißen.
0: Dann war das eben eine gewisse Wende.
1: Ja.
0: Und das Glück mit diesem Heizungsbau war ja, dass in Landsberg gerade das alte Krankenhaus abgerissen werden sollte. Und da konnte man kostenlos mit, wenn man das Werkzeug hatte, die Rohre und die Heizkörper rausschneiden und mitnehmen.
1: Okay. Hat es denn im ersten Winter noch geklappt dann mit der Heizung oder hat es sich doch bis in den zweiten gezogen?
0: Nein, so schnell ging es nicht. Wir haben da ein paar alte Ölöfen besorgt und Löcher in den Kamin geschlagen, damit man die überhaupt anschließen konnte. Denn bei den Bauern war es nie so kalt, weil da ja 30 Kühe im Haus waren und die haben schön geheizt.
1: Mhm. Und ist dann aus dieser, naja, ich nenne es trotzdem mal Notsituation, ist daraus dann eine Leidenschaft geworden fürs Selbermachen, weil Sie so viel Bestätigung dann irgendwann mal gefunden haben, dass es geht, dass das dann überhand genommen hat?
0: Ja, also das, so kann man das sagen. Und ich kann das gar nicht aufzählen, was wir alles gemacht haben, sonst bräuchten wir allein so eine Sendung.
1: Okay.
0: Ich will bloß eins noch erwähnen, wir haben später

0: musste laufen. Das Ding musste ja dicht sein. Einmal war es untergegangen und musste komplett renoviert werden.
1: Aber jetzt sind sowohl Boot als auch Dach sind dicht. Und haben Sie noch jetzt gerade laufen irgendwelche Projekte?
0: Ja, habe ich schon. Aber das Boot haben wir vor 2 Jahren dann verkauft. Ah, ja. Ich war dann einfach zu alt geworden und das war zu anstrengend.
1: Was steht als nächstes an?
0: Am Schwimmen und am Laufen zu halten. Ja. Aber hier, wir sind in diesem wunderschönen Sommer. Wir haben ein Haus gebaut, natürlich selber ein kleines in Landsberg. Weil ich dachte, wenn man alt wird, wäre es in der Stadt doch besser. Aber jetzt war so ein toller Sommer und jetzt sind wir den ganzen Sommer hier auf dem Bauernhof in Schöffelding.
1: Okay.
0: Und da ist meine Hauptwerkstatt und da gibt es immer irgendwas zu tun.
1: Ganz bestimmt. Vor allen Dingen, wenn man ja dann so ausgestattet ist wie Sie, im Zweifel nach 55 Jahren Schrauben und Schweißen. Trotzdem bitte nicht nachmachen, Kinder. Nicht einfach so losschweißen, sondern sich da genau, wie der Herr Roth gerade erzählt hat, sich genau informieren, was man da anfängt. Ich danke Ihnen. Viele Grüße auf dem Bauernhof nach Schöffelding und gehe in die Gegend von Rosenheim zu Rainer Zech. Herr Zech.
2: Servus.
1: Grüß Gott.
2: Ja, ich baue Oldtimer-Traktoren, also Eigenbautraktoren, Oldtimer-Traktoren, so ähnlich wie nach dem Krieg schauen die aus. Und momentan baue ich gerade einen Hanomag RL20 nach, von 1936. Natürlich nicht mit Originalkomponenten, sondern mit was ich halt so finde. Und ausschauen tut es aber dann so.
1: Wo findet man denn Teile für alte Traktoren, die nicht original sind und dann trotzdem so ausschauen?
2: Ja, das Ganze basiert jetzt auf Suzuki-Jeep, weil ich möchte das Ganze auch mit TÜV machen. Also das kriegt dann auch ein TÜV. Das ist der 4. Traktor, den ich jetzt baue und alle haben TÜV. Und das ist die Herausforderung. Und in dem Fall basiert es auf dem Suzuki-Jeep. Bei den anderen habe ich alles selbst gebaut.
1: Von
2: Rahmen und alles.
1: Von null an?
2: Von null an, genau. Und das ist recht schön, weil man macht alles von Drehen, Fräsen, Schweißen, Lackieren, Sattelarbeiten, Sitzbezüge, was auch immer. Man ist halt da, hat alle Sachen. Elektrik, alles dabei.
1: Aber Herr Zech, das klingt jetzt auch so, als würden Sie das nicht nur zum Hobby machen, sondern vielleicht fast auch beruflich, oder?
2: Nur Hobby. Ich habe halt immer Motorradl und Mopeds und Autos restauriert und irgendwann ist mir das zu langweilig geworden. Und dann habe ich durch Zufall einen alten Dieselmotor gehabt und dann hat das Ganze angefangen.
1: Was man halt zufällig mal so rumstehen hat, so einen alten Dieselmotor, wer kennt es nicht?
2: Genau.
1: Was ist die größte Schwierigkeit?
2: Das Durchhaltevermögen ist die größte Schwierigkeit.
1: Vom Mensch oder vom Traktor nachher?
2: Vom Mensch.
1: Vom Mensch. Weil wie viele Stunden stecken dann in so einem Traktor?
2: Praktisch fast nahezu täglich ein Jahr. Eineinhalb Jahre maximal.
1: Okay.
2: Also viel Zeit. Meine Frau ist ein bisschen genervt.
1: Ja, das habe ich ja vorhin gesagt, dass das oft mit den Beziehungen dann teilweise ein bisschen schwierig ist. Was macht das für Sie so wertvoll, dass Sie dann mit einem alten Traktor rumfahren können? So viel Zeit.
2: Weniger. Eigentlich ist es das Basteln, weil das ist ein dreidimensionales Puzzle, das du im Kopf hast. Und da kannst du praktisch permanent drehen und wenden und hin und her. Und wenn es vorne richtig ist, passt es hinten auch. Wenn du es vorne falsch machst, musst du alles ändern. Es ist ein wahnsinnig schönes Gedankenspiel. Du kannst dich 24 Stunden am Tag mit irgendwelchen Themen beschäftigen. Immer wieder was Neues und es ist wahnsinnig schön. Das ist eigentlich das Tolle an dem Ganzen und das ist auch sowas, was niemand sieht, weil es dann auch schön ausschaut. Da denkst du, ja, mei, das passt schon, ist ja logisch, dass das so gehört. Aber diese Geschichte, dass es dann wirklich passt, da bin ich schon sehr stolz.
1: Also es ist der
2: Weg. Aber niemand sieht's.
1: Ja, aber es ist der Weg ist das Ziel quasi.
2: Genau.
1: Okay.
2: Wenn es fertig ist, ist es eigentlich dann.
1: Ja, und dann, dass Sie die Dinge auch noch durch den TÜV kriegen. Das ist
2: das ist die Herausforderung. Muss natürlich den Gesetzestext ja auch alle wissen und schauen, dass du da die Lücken findest, dass du sowas machen kannst.
1: Und schwierig. Was machen Sie dann mit den drei alten Traktoren, die bei Ihnen jetzt dann schon rumstehen müssten?
2: Einer ist beim Sohn und der nimmt ihn auch her und zwei stehen bei mir im Garten.
1: Ja, was man halt so im Garten rumstehen hat. Ne?
2: Genau.
1: Super. Herr Zech, ist gerade noch einer in Arbeit oder fängt es erst in der nächsten Saison wieder an?
2: Ja, ich habe gerade den Hanomag, wie gesagt, in der Arbeit. Bin gerade

0: jemandem raten, der das Ihnen vielleicht nachempfinden will und nicht so recht weiß, wie er auf den Weg kommt? Gibt es da irgendwelche Anlaufstellen oder kann man sich selber durchfragen? Findet man eigentlich was im Internet?
1: Eigentlich musst du alles selber machen. Also im Internet schaue ich sehr wenig, muss ich ganz ehrlich sagen. Da gibt es manche Personen, die schon eine Ahnung haben und das schön machen. Aber vieles ist nicht so das, was ich brauche. Man muss viel schauen, viel suchen und eigentlich kann es jeder schaffen. Ich habe hier auch nur eine Normgarage, also eine kleine Garage, in der ich das Ganze mache. Mhm. Vorher noch nicht mal einen Kran gehabt, als ich noch

0: wenn man jeden Tag eine Schaufel wegmacht, ist er irgendwann weg.
1: Toll, alles klar. Dankeschön, Herr Zech, und toi toi toi für Traktor Nummer 3.
0: Nummer 4,
1: Entschuldigung. So, die drei waren ja schon fertig.
0: Servus. Alles klar, danke.
1: Es gibt aber auch Stellen tatsächlich, wo man ja Unterstützung oder Hilfe finden kann oder Möglichkeiten, wo man eben nicht dann so völlig als Einzelkämpfer unterwegs sein muss. Und da haben wir jetzt eine Gesprächspartnerin in den nächsten Minuten. Das ist Jennifer Leist. Sie ist beim Vorstand, im Vorstand vom Verbund Offener Werkstätten e.V. Grüß Sie, Frau Leist.
2: Hallo, grüß Sie.
1: Grüß Sie. Frau Leist, offene Werkstätten, da kann

0: sozusagen.
1: Ja, genau.
0: Okay, 700 Werkstätten allein in Bayern.
1: Nicht in Bayern, in Deutschland. Also wir sind in Deutschland weiter verbunden.
0: Okay. Ja.
1: Da gehören auch Reparaturinitiativen mit dazu. Genau. Also genaue Zahlen haben wir jetzt aktuell nicht. Es ist natürlich nicht jede offene Werkstatt bei uns eine Mitgliedswerkstatt, aber also fast 700 Werkstätten haben wir bei uns in unserem Dachverband.
0: Haben Sie ein bisschen einen Überblick? Könnten Sie sagen, was die meisten Menschen, die da zu Ihnen so kommen, sich vorgenommen haben, was so die beliebtesten Projekte sind?
1: Von bis. Also der Schreibtisch ist natürlich ein ganz beliebtes Projekt oder der Esstisch. Wir machen sich auch einfach ein Schneidebrett. Also da bieten wir auch Workshops an, Kurse, wo man quasi ganz niederschwellig einsteigen kann. Aber es gibt von bis, es gibt ein Angebot, das bei uns beispielsweise in Augsburg relativ gut angenommen wird, ist das Reparaturcafé. Das kommt eben auch aus dem Gedanken heraus, ein bisschen besser zu verstehen, wie die Dinge so funktionieren. Und da kommen vor allem auch ältere Personen, die ihre Dinge, die wir dabei unterstützen, Dinge zu reparieren.
0: Mhm.
1: Oder aber auch ganz klassisch Keramikwerkstatt. Da bringen wir den Leuten bei, wie töpfert man, was ist dabei zu bedenken. Gibt es vielleicht auch Nachhaltigkeitsaspekte? Also da spielen unsere Werte auf jeden Fall auch stark mit rein.
0: Also das sind alle möglichen Kurse. Dann gibt es Menschen oder gibt es eine Menschengruppe, von der Sie sagen, die kommen überhaupt nicht, die erreichen wir gar nicht mit dem Angebot?
1: Nee, würde ich jetzt nicht sagen. Also wir sind von Leuten, die halt zugewandert sind, bis hin zu jungen Menschen, also ich glaube, alte Menschen. Also bei uns im Habitat ist es auch ein ganz gutes Beispiel dafür. Welche kommen jung und alt zusammen? Unser jüngstes Mitglied ist 16, glaube ich, und das älteste weit über 80.
0: Mhm.
1: Und haben die verschiedensten Hintergründe. Ich glaube, jede Person hat einfach das Interesse, was mit den Händen zu machen.
0: Wie finanziert sich so eine offene Werkstatt?
1: Das ist wiederum auch genauso divers. Also bei uns zum Beispiel ist es so, dass wir unsere Werkstätten tagsüber gewerblich vermieten. Es gibt aber auch offene Werkstätten in Deutschland, die sind an der Uni angebunden. Es gibt ganz viele, die als Verein organisiert sind, aber auch welche, wo einfach Privatleute gesagt haben, ich habe eine alte Werkstatt und ich möchte gerne der Allgemeinheit zur Verfügung stellen. Die meisten Projekte sind tatsächlich auch auf Fördergeber angewiesen oder auf Privatspenden. Aber alles, würde ich jetzt sagen, so im Großen und Ganzen aus den Gesprächen mit den Mitgliedern, beruht auf ganz, ganz viel Engagement und Feuer für

0: glauben Sie, dass das was ist? Meine, auf die Idee könnte man ja kommen. Das geht ja nicht nur Ihnen so, dass man sowas ständig umbauen will und so weiter, hin und her für solche Anlässe. Das könnte doch eigentlich auch eine Geschichte sein, die sich vermarkten lassen würde, oder? Jetzt ist er weg. Jetzt, kaum habe ich ihn auf die Idee gebracht mit dem Vermarkten. Schon ist er ist unterwegs wahrscheinlich, bietet das gerade irgendwo an. Frau Leis, jetzt nicht unbedingt so, wie wir es gerade bei dem Anrufer gehört haben, aber so das Thema Umbau von alten Kastenwagen hin zum Campingmobil. Das ist, glaube ich, auch ein Klassiker, der wahrscheinlich sehr oft vorkommt, aber vielleicht in Ihren Werkstätten nicht, weil da braucht man eher eine Garage als eine Werkstatt, oder?
1: Doch, also bei uns in Augsburg ist man der hat den Luxus, dass man mit dem Auto bei uns reinfahren kann.
0: Heute ist der Tag der guten Leitungen. Sorry, das habe ich nicht.
1: Sie mich nicht?
0: Ja, schon gehört, aber nicht verstanden.
1: Ach so, wir haben halt uns zum Beispiel schon das Glück, dass man mit dem Fahrzeug in die Halle reinfahren kann, dass wir einen Parkplatz vorne dran haben. Das ist aber unterschiedlich. Also natürlich, in offenen Werkstätten werden auch Fahrzeuge ausgebaut. Auch andere Fahrzeuge, also vom Fahrradanhänger für den Urlaub bis hin zum großen Transporter. Ein Unimog steht zum Beispiel bei uns auf dem Gelände gerade. Also da gibt es auch ganz, ganz viele unterschiedliche Modelle.
0: Aber da sind wir jetzt endgültig dann in einem Bereich, glaube ich, vermutlich würden Sie mir auch recht geben, wo man sagt, also als Laie, der zum ersten Mal vielleicht einen Hammer in die Hand nimmt, sollte man das eher lassen, oder?
1: Würde ich jetzt nicht sagen. Also das ist genau das Konzept von offenen Werkstätten. Da haben wir ja Leute eben, die zum Beispiel, also wir haben Leute, die in der Fachberatung sind, die sich auskennen, die entweder gelernt sind, also ich bin ja zum Beispiel auch gelernte Schreinerin. Und da geht es vor allem darum, dass wir halt auch unterstützen.

0: gibt sowas, aber er selber macht gemacht, diese Taschen genäht mit Klettverschluss und dann eben so ein Korb drauf und dann, das war meine Erfindung sozusagen.
1: Herzlichen Glückwunsch. Selbst gemacht, selbst ausgedacht und dann selbst umgesetzt. So soll es sein. Ich drücke in die Daumen, dass Sie ihn noch lange benutzen können, jetzt in diesem Sommer.
0: Ja,
1: auch noch
0: auf jeden Fall.
1: Dankeschön, Frau Müller.
0: Ich danke Ihnen.
1: Servus. Tschüss. Wiederhören. 12:30 Uhr. Es ist 12.30 Uhr.
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0: eingeladen. Und da bin ich sehr stolz drauf.
1: Und liegen jede Nacht wahrscheinlich in diesem Bett und können ihre Freude gar nicht fassen.
0: Inzwischen ist das Bett zu meiner Enkelin gewandert.
1: Ah, okay.
0: Und es war ein riesenschweres Teil.
1: Aha.
0: Aber wie gesagt, sie hat es im Gebrauch und ich bin froh, dass ich das einmal geschafft habe.
1: Herzlichen Glückwunsch. Ja, das ist einfach eine ganz schöne Bestätigung auch. Und es klingt so, als wäre dieses Haus für Eigenarbeit sowas Ähnliches wie das, was Sie in Augsburg auch machen oder was in Ihrem Verbund sein könnte.
0: Ja, genau, was sie damit gesagt hat. Ja, und das ist eigentlich ziemlich bekannt. Mhm. Da kann man auch noch andere Sachen machen. Also Polstern, Buchbinden und alles Mögliche.
1: Haben Sie noch was vor in der Richtung oder ist Ihr Bedarf erstmal gedeckt?
0: Da bin ich jetzt auch schon zu alt.
1: Okay, aber immerhin stolz auf das, was Sie da geschafft haben. Dankeschön, Frau Magnus.
0: Genau.
1: Und vorher hatten Sie noch nie ein Bett gebaut?
0: Nein. Aber sag mir, ich wollte schon eigentlich immer eine Schreinerlehre machen. Hm. Aber das war damals in den 50er, 60er Jahren war das unmöglich, dass das eine Frau macht.
1: Ja. Danke für den Anruf. Frau Magnus, ist ein Beleg jetzt wieder dafür, Frau Leis, wie Sie gesagt haben, es gibt eigentlich gar keine Menschen mit zwei linken Händen, oder? Oder haben Sie auch hoffnungslose Fälle in Ihren Werkstätten, wo Sie sagen, nein, mit dir hat es gar keinen Sinn?
2: Nee, gibt es eigentlich nicht. Also es ist schon per Kultur ausgeschlossen. Also das Haus der Eigenarbeit ist ja quasi auch ein ganz gutes Beispiel dafür. Die machen das seit 40 Jahren. Das ist quasi die Mutter aller offenen Werkstätten. Und ich bin wirklich der festen Überzeugung, das ist meine ganz persönliche Meinung, dass es niemanden mit zwei linken Händen gibt. Man braucht halt, wie gesagt, nur das richtige Lernumfeld.
1: Genau, und das bieten Sie zum Beispiel an im Habitat in Augsburg oder in vielen von den anderen offenen Werkstätten, für die Sie im Vorstand sind. Ich danke Ihnen ganz herzlich für die Zeit, Frau Leis.
2: Ja, vielleicht noch ein kleiner Zwischeneinschub. Es gibt auch eine Webseite mit einem Werkstattfinder für die Leute, die selber eine Werkstatt suchen.
1: Eine Webseite, die, sagen Sie einmal schnell die Adresse?
2: Das müsste verbund-offene, verbundoffenerwerkstätten.org sein. Ich bin mir jetzt aber nicht ganz sicher.
1: Sonst kann man das

0: Wie schaffen Sie das? Wo schnitzen Sie sich die Zeit raus?
1: Ja, also vieles ist einfach im Urlaub gelaufen, tatsächlich. Mhm. Also Urlaub beziehungsweise Ferien, wir sind beide im Schuldienst. Mhm. Also es sind die Osterferien draufgegangen und es hat tatsächlich einfach auch bis Pfingsten gedauert.
0: Ja,
1: also man darf einfach, ja genau, Aschermittwoch bis Pfingsten, mhm. das sind gute 3 Monate.
0: Davon zweimal 2 Wochen Ferien. Klar.
1: Ja, genau. Okay. Und die Wochenenden. Und es braucht natürlich schon Platz. Also, und es braucht einen langen Atem, weil die Sachen schon sehr lange rumstehen und es lange eine Baustelle ist. Also, ja, aber Lohnarbeit, also ich habe es mir auch zwischendrin mal gedacht, so manches hätte ich vielleicht gerne abgegeben, aber hinterher hat man einfach diesen Stolz, es selber gemacht zu haben.
0: Und ich glaube, wenn man Ihre

0: mit so einer jugendlichen Leichtsinnigkeit. Die Motivation war da, die Kraft war da und die Lust war da. Und mein Onkel war Architekt, der hat frisch ausstudiert und so kommt das eine zum anderen. Und wie gesagt, 9 Monate hat es gedauert. Dann waren 400 Quadratmeter Doppelhaus fertig.
1: 400 Quadratmeter. Sie sind ja dann schneller als alle Profis. Das stellt Ihnen doch keiner in 9 Monaten normalerweise hin, oder?
0: Nee, das war Arbeiten ohne Pause. Ich war in der Zeit bei der Bundeswehr und zu Feierabend habe ich da bei der Bundeswehr auch immer Leute eingesammelt, die bei mir ein bisschen mitgeholfen haben und dann Wochenende volle Kanne durch. Sonntag wurde abgerechnet, Rechnungen bezahlt, Angebote eingeholt und dann, wie gesagt, 9 Monate später sind wir eingezogen. Allerdings, der Innenausbau war quasi so weit bezugsfertig, dass man einziehen konnte. Man musste ja die alte Wohnung kündigen. Aber der Innenausbau ist dann im Laufe von Jahren erfolgt.
1: Also, und das Haus steht bis heute noch?
0: Bis heute. Ich bin jetzt 28 Jahre drin. Und das zum Anstoß nehmend habe ich dann weitergemacht. Also es war, ist nicht bei diesem einen Haus geblieben. Ich habe mir dann ein altes Haus gekauft und als Hobbyhandwerker weitergemacht. Und wie ich schon gesagt habe, man lernt dann Leute kennen. Und so bin ich auch zu meiner Frau gekommen, deren Verwandtschaft wieder Bauingenieure sind und so weiter.
1: Es ist... als Lebensthema.
0: Sie gehen einen Step vorwärts und dann folgen Sie dem Nächsten und dem Nächsten und war spannend.
1: Toll.
0: Ist spannend.
1: Tolle Geschichte. Dankeschön, Herr Liebel. Viele Grüße nach Regensburg.
0: Dankeschön.
1: Es ist ja auch toll, was sich für Verbindungen ergeben und was auch nach was kommt, wie beim Herrn Liebel eben die Bauerei neben der Zeit bei der Bundeswehr, gerade vorhin bei der Anruferin, ja in den Schulferien halt als Lehrer. Jetzt habe ich einen am Telefon, den wir angerufen haben, Friedrich Kautz, der ist eigentlich Rapper und jetzt im Do-it-yourself-Geschäft auch tätig. Friedrich Kautz alias Prinz Pi, eben Rapper, grüß Sie.
2: Hallo.
1: Servus. Sie sind gerade auf Abschiedstour im Oktober auch in Bayern. Und als was würde ich Sie denn danach besser vorstellen als Rapper?
2: Ach, egal. Einfach als Friedrich.
1: Einfach als Friedrich, okay. Ja. Wie sind Sie denn zum Selbermacher geworden?

0: inzwischen ja auch sehr viel so Videos, wo sie eben Anleitungen auch zeigen und zeigen, wie da gebaut wird. Gibt es sowas wie einen Do-it-yourself-Influencer?
1: Ja, auf jeden Fall, das gibt's und das ist dann auch mein nächstes Ding. Ich merke, ich kriege darauf deutlich mehr Feedback als auf die Musik, weil bei der Musik, da verkauft man ja immer was. Man verkauft sein Album, man verkauft seine Tourtickets und wenn man Do-it-yourself-Influencer ist, dann teilt man einfach sein Wissen und dafür will man eigentlich erstmal nichts haben, außer die Aufmerksamkeit. Und die Leute sind natürlich dankbar für jeden Tipp, der ihnen dann Zeit und Geld spart.
0: Und sind die Follower, sind das die gleichen wie die beim Rapper waren oder haben Sie da das Publikum und die Anhängerschaft durchgewechselt?
1: Es sind, sage ich mal, viele geblieben, aber es sind auch sehr viele neue dazugekommen. Also seitdem ich das mache, steigen die Zahlen beträchtlich.
0: Echt? Also mehr der Influencer als der Rapper hat mehr Anhänger?
1: Tatsächlich, ja. Ja, auf der Straße erkennen mich jetzt manchmal die Leute und sagen, hey, dich kenne ich doch. Du bist doch der, der neulich dieses eine tolle grüne Regal gebaut hat.
0: Okay, super. Haben Sie ein anstehendes Projekt?
1: Ja, auf jeden Fall. Ich baue an meinem ersten Stuhl. Ich denke, das ist halt für alle Holzhandwerker immer so ein wichtiges Ding, was jeder mal gemacht haben will, einen eigenen Stuhl entworfen. Und ich habe die Pläne und sowas schon fertig und einen kleinen Prototypen gebaut. Und das werde ich dann nächstes Jahr wirklich ausführen. Und da habe ich schon ein bisschen Bammel vor, ob es so wird, wie ich es mir vorstelle. Aber ich freue mich auch drauf.
0: Aber nach einer Küche ist doch ein Stuhl keine Herausforderung mehr, oder?
1: Ah, doch, doch, doch. Auf eine Küche setzt man sich ja nicht drauf.
0: Okay, das stimmt. Ja, das hatte ich jetzt nicht bedacht. Da passt dazu, was uns Claudine Seliger via Mail schreibt. Von meinem Uropa geerbte Küchenstühle habe ich mit neuem Wiener Geflecht ausgestattet. Auch wieder dank YouTube-Videos und dortigen Tricks ist es am Ende super gelungen. Bei Ihnen fangen Sie aber bei Null an tatsächlich mit dem Stuhl und haben keine vorgeerbten Dinge.
1: So ist es.
0: Alles klar. Toi, toi, toi dabei. Ich danke Ihnen sehr, Friedrich Kaus alias Prinz Pi.
1: Vielen Dank.
0: Servus. Und wir gehen nach Ingolstadt zu Heinrich Zeitvogel.
2: Hallo.
0: Herr Zeitvogel, grüß Gott.
2: Grüße Gott. Ich war in Ingolstadt in 3 Reparaturcafés tätig. Leider jetzt nur noch 2, weil eins, wo wir einen kleinen Laden hatten in der Goethestraße, wurde geschlossen. Unterstützung konnte nicht mehr bezahlt werden. Und das war aber der Vorteil, dass man dort ein Gerät oder die Geräte, die wir bekommen haben, intensiv untersuchen konnten. Mhm. In Neuburger Kasten ist auch von der Stadt ein Gebäude, beziehungsweise im Stadtteil Treff Augustin, wo wir jetzt sind, sind wir in einer Werkstatt. Da können wir Geräte annehmen, aber intensiv untersuchen oder einen Kaffeeautomaten komplett zerlegen und nachgucken, was da kaputt ist, ist da leider nicht möglich. Die müssen abends um 18 Uhr wieder draußen sein.
0: Ja, das ist immer die Frage. Eben hatten wir vorhin ja auch schon, wie können sich solche Reparaturwerkstätten oder offene Werkstätten, wie können die sich finanzieren?
2: Ne? Ja, das wird, das Stadtteiltreff ist ein Treff von der Stadt Ingolstadt, auch der Neuburger Kasten. Dort, den gibt es jetzt schon 11 Jahre, da sind wir seit Anfang dabei und inzwischen sehr viele Reparateure, die da mithelfen, mit oder ohne dem Fachwissen. Und im Stadtteil Treff Augustin bin ich mit einem zusammen, der PC-Software-Spezialist ist, der also da in die Tiefe gehen kann. Das kann ich vom Alter her nicht. Ich habe das gelernt, Elektrotechnik, aber der Vorteil ist, ich lerne immer noch was dazu, trotz dem Alter.
0: Und das gilt, glaube ich, eben nicht nur beim, das haben wir ja vorhin schon gehört, dass das beim Neubauen gilt, wenn man plötzlich dazu lernt, Stühle zu bauen, wie Prinz Pi, aber auch eben beim Reparieren. Also das mit dem Lernen ist, glaube ich, und Neuanfangen, wieder scheitern, besser scheitern, das ist, glaube ich, bei all den Geschichten ein ganz wesentlicher Faktor. Dankeschön, Herr Zeitvogel.
2: Also ich mache es gern aus Nachhaltigkeit.
0: Sehr gut.
2: Damit.
0: Danke.
2: Bitte,
0: Servus, wiederhören. Dagmar Huber in Feichten an der Alz.
3: Hallo. Ja, grüß Gott.
0: Grüß Gott. Grüß Gott.
3: Ich wohne in Süddeutschland auf einem Bauernhof und im Jahr 2020, ich habe mir schon ganz lang ein Gartenhäuschen gewünscht, hat mein Mann, der hatte aufgehört zu arbeiten, mir gesagt, er macht mir jetzt eins. Oh. Und das hat er aber ganz besonders gemacht, nämlich auf einem alten Trailer von einem Segelboot, den vollkommen beplankt und auf die Hälfte mit allen Dingen. Man konnte ja damals nirgends etwas kaufen und bekam nichts. Mit allen alten Dingen, die wir hatten, also Bretter und eine alte Tür und alte Fenster, hat er mir diesen Trailer ja als bewegliches Gartenhäuschen gebaut.
0: Nein.

0: Nein.
1: rein und raus hin, doch.
0: Gartenhäuschen,
1: wunderbar.
0: auf Gartenhäuschen auf Rädern.
1: Genau. Und das hat immer verschiedene Plätze gehabt und im Augenblick hat es einen Platz unter einem Walnussbaum. Und das Wunderbare ist, wenn ich mich dann im März da reinsetze und der Ostwind kommt noch,

0: lüften, damit kann ich lüften. Und vor mir sind es nicht nur Fenster, sondern auch eine Glastür, da kann ich auch lüften. Und da passen genau 2 Liegestühle rein und ein kleines Tischchen. Und man kann da zu jeder Jahreszeit sitzen und sich freuen. Und das war wirklich mein Wunschtraum. Und den hat mir mein Mann noch erfüllt. Also das ganz wunderbar für mich.
1: Toll, eine tolle Erfindung, ja, einfach auch wieder, ja, ein schönes Beispiel für, ja, da gibt es keine Vorlage, oder? Da

0: was für Figuren sind es?
1: Aus Holz, also quasi entweder eine Fantasiefigur, also der letzte war so ein Protektor, so ein Wächter, der sitzt jetzt vor dem Haus draus und schaut, kontrolliert, wer da reingeht.
0: Aber Herr Mayer.
1: Um ihn rum sind ein paar Hexenschrecker, sage ich, das sind so also Wurzelzeug, das war nur ganz leicht bearbeitet, ja, die also halt Böses abwehren soll.
0: Ja, aber stellen Sie Ihr Licht nicht so unter den Scheffel, das klingt nach ganz tollen Sachen, die Sie da machen. Dankeschön, Herr Mayer, nach Oberschneidig.
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Ich freue mich, dass Sie wieder dabei sind. Nun widmen wir uns dem Thema Stabilität durch instabiles Training. Nichts im Leben ist stabil. Deswegen ist es ganz wichtig, das Instabile ins Training mit einzubeziehen. Nicht nur unser Rücken muss stabil sein, sondern wir brauchen die Stabilität auch in allen Alltagssituationen. Ich wünsche Ihnen viel Spaß dabei. Sie stellen sich erstmal aufrecht hin, öffnen das Brustbein, ziehen Sie die Schultern weit nach hinten unten. Denken Sie an den sanft nach innen gezogenen Bauchnabel, an den leicht angebeugten Knie. Entspannen Sie wirklich Ihre Schultern und spüren Sie Ihre Füße auf dem Boden, Ihren Großzehenballen, Ihren Kleinzehenballen und Ihre Ferse. Und versuchen Sie, ein bisschen nach vorne und hinten zu pendeln, auf den Vorderfuß, auf die Ferse. Und spüren Sie dabei immer, wie Ihre Bauchmuskulatur arbeiten muss. Pendeln Sie auch mal von einem zur anderen Seite. Versuchen Sie dann, die Richtungen zu verbinden. Über die Außenseite, über die Vorderseite, auf die Ferse. Einen Kreis beschreiben. Und merken Sie,

Und dann versuchen Sie langsam wieder in die Mitte sich einzupendeln, so dass Sie das Gefühl haben, Sie stehen auf beiden Füßen ganz fest auf dem Boden. Die Schultern sind entspannt und rollen Sie jetzt Ihre Füße ab. Von der Fußspitze auf die Ferse und denken Sie gleich mal an Ihre stabile Mitte, an den Bauchmuskel. Halten Sie dann eine Ferse in der Luft, richten Sie sich nochmal auf und machen Sie dann ganz kleine Bewegungen neben Ihrem Körper. Wenn Sie sich sicher fühlen, versuchen Sie jetzt ruhig auch mal, die Fußspitze vom Boden zu lösen.

die Fußspitze vom Boden zu lösen. Den Atem fließen lassen und lächeln. Und entspannen Sie wieder. Lassen Sie die Schultern noch mal ganz locker. Atmen Sie ein, nehmen Sie einen Arm nach oben.

Wieder entspannen, die Beine kurz mal auslockern. Sehr gut. Nehmen Sie dann schon mal Ihre Arme zur Seite. Auch hier wieder die Schultern tief. Und ziehen Sie dann gleich mal einmal das eine und das andere Knie nach oben. Weit auseinanderziehen, Brustkorb öffnen und trotzdem nochmal die Bauchspannung. Und spüren Sie, wie es schwieriger wird, das Gleichgewicht zu halten, wenn Sie plötzlich auf einem Bein stehen. Wenn Sie sich sicher sind, lassen Sie ein Bein in der Luft und versuchen Sie jetzt mit den Armen ganz kleine Bewegungen nach oben und unten zu machen. Sehr gut. Wenn es Ihnen zu schwer ist, stellen Sie einfach die Fußspitze auf. Und lösen Sie nochmal, kurz auslockern. Dann die Arme wieder zur Seite nehmen und im Wechsel die Fußspitzen vom Boden lösen. Nochmal. Denken Sie schon mal daran. Gleich machen wir die zweite Seite. Oben halten. Gleichgewicht finden. Schultern tief ziehen. Und ganz kleine Bewegung hier außen. Wenn Sie möchten, tippen Sie kurz die Fußspitze nach unten. Spüren Sie wieder Rücken, Bauchmuskulatur. Noch vier. Noch drei, zwei und lassen Sie sich wieder locker. Arme und Beine ausschütteln und wir tippen einfach mal die Fußspitzen nach vorne. Die Arme locker mitnehmen und tippen Sie dann zurück.

in die Schwebe bringen. Merken Sie schon einen Unterschied? Bei den Seiten. Eine Seite geht vielleicht leichter. Und halten Sie hinten. Kleine Hackbewegungen. Und auch hier, wenn Sie möchten, die Fußspitze einfach wieder absetzen. Und entspannen Sie sich. Nochmal richtig auslockern. Und kommen Sie dann in die hüftbreite Position. Ich zeige es Ihnen einmal von der Seite. Die Schulter nach hinten ziehen und setzen Sie sich jetzt weit nach hinten ab. Ihre Knie über die Ferse. Weit zurück und wieder nach oben. Schultern zurückziehen. Noch einmal. Und nehmen Sie dann Ihre Arme mit nach vorne. Lang nach vorne ziehen und aufrichten. Beim nächsten Mal fordern wir uns wieder etwas heraus und gehen auf die Fußspitzen nach oben.

und halten Sie jetzt auf der anderen Seite. Strecken Sie sich lang und machen Sie kleine Bewegungen. Den Atem fließen lassen. Noch 4, 3, noch 2 und wieder lösen. Sehr, sehr gut. Nochmal so richtig ausschütteln. Bleiben Sie Hüfte.

Achten Sie darauf, dass bei jedem Beugen die Knie über die Fußspitzen zeigen. Ein letztes Mal. Wir verlagern das Gewicht nun auf eine Seite und ziehen den Arm weich mit.

Wir mobilisieren die Brustwirbelsäule und wärmen den Schultergürtel auf. Und Energie durch die Fingerspitzen. Letztes Mal, wir drehen uns zur Seite, nehmen die Arme über außen, nach oben und zurück. Das mobilisiert unsere Schultern. Und wir wechseln die Beine, gehen weit nach vorne. Letztes Mal, wir drehen uns nach vorne und kreisen die Arme groß über vorne. Strecken Sie sich lang aus. Das bringt unser

Ein letztes Mal. Die Beine bleiben jetzt stabil in der Mitte. Wir kreuzen die Arme, ziehen die Schulterblätter zusammen und senken die Arme. Nochmal. Halten Sie die Schultern aktiv nach unten. Spüren Sie die Dehnung in der Brust. Ein letztes Mal. Wir heben die Arme jetzt kraftvoll vor dem Körper, ziehen die Hände zu uns heran, drücken wie gegen einen Widerstand von uns weg und senken die Arme. Etwas fließendere Bewegungen, aber genauso kraftvoll. Und wegschieben. Wir behalten die Armbewegung bei und runden den Rücken dazu. Und wir atmen aus bei der Rundung und ein beim Aufrichten.

Die Ellenbogen gehen leicht mit. Ein letztes Mal. Wir drehen uns nach vorne, runden den oberen Rücken und gehen leicht in die Knie dabei. Nur der obere Rücken rundet sich. Und wir atmen aus bei der Rundung. Ein letztes Mal. Wir behalten die Armbewegung bei, neigen jetzt aber den geraden Rücken nach unten. Und das Gesäß zieht weit zurück. Der Nacken bleibt in der Verlängerung der Wirbelsäule.

letztes Mal. Wir tun jetzt etwas für unsere Armmuskulatur. Wir gehen einen weiten Schritt nach vorne und bringen die Hände kraftvoll zu den Schultern. Ziehen Sie eng am Körper zurück und strecken die Arme aus. Die Ellenbogen bleiben auf ihrer Position etwas fließender. Und kraftvoll ranziehen.

Wir drehen uns nach vorne und heben und senken die Arme wie die Flügel eines Vogels. Die Knie beugen sich leicht dabei. Halten Sie die Schultern aktiv nach unten.

In- und Arm gleichzeitig aus. Etwas fließender. Das trainiert nicht nur unseren gesamten Rücken, sondern auch die Beine und den Po. Und wir setzen zur Mitte ab und machen das Gleiche zur anderen Seite. Halten Sie den Bauch fest. Das hilft uns, die Balance zu halten. Und die Schulterblätter ziehen zusammen. Ein letztes Mal zurück. Wir setzen in der Mitte ab und drehen jetzt die Fingerspitzen ein. Und drücken die Handflächen fest nach außen und drehen wieder die Fingerspitzen ein und die Handflächen schauen nach oben. Etwas fließender. Das trainiert besonders unsere Unterarme und kräftigt unsere Handgelenke. Wir heben das vordere Bein und halten die Balance. Und wir gehen einen Schritt nach vorne und halten das andere Bein. Und einen Schritt zurück. Und noch einen Schritt zurück. Wir haben es gleich geschafft. Gut, und wir schütteln die Hände aus. Und kreisen die Schultern weit zurück und schütteln nochmal die Arme und Hände aus und Schulterkreis. Wir schwingen die Arme jetzt aus über unten und lassen die Luft raus dabei, der Nacken ist locker. Ein letztes Mal. Ziehen den Arm weit in die Diagonale. Der Ellenbogen führt zum Körper. Wir machen einen kleinen Kreis mit dem Unterarm vor dem Körper und einen großen über dem Kopf zur anderen Seite. Die Handfläche schaut immer nach oben

Gut, und wir kreisen die Schultern zurück. Jetzt dehnen wir unseren Nacken aus. Die Gegenhand zieht weit zum Boden. Und wir blicken nach unten. Spüren Sie die Dehnung. Wir drehen den Kopf nach vorne und richten uns auf. Und nochmal Schulterkreise. Und dehnen die andere Seite des Nackens. Ziehen den Arm weit nach unten. Wir blicken zum Boden. Spüren Sie die Dehnung. Wir drehen den Kopf nach vorne und richten uns auf. Wir dehnen den Arm weit über oben zur Seite. Und zur anderen Seite. Atmen nochmal gemeinsam ein und aus und ein und aus. Ich bedanke mich, dass Sie wieder mitgemacht haben. Wünsche Ihnen einen wunderschönen Tag. Bis zum nächsten Mal.

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0: eine schöne Größe, also die bringt die großen, langen, länglichen Knollen hier, also die großen, länglichen Knollen zustande. Ja, dabei hat sie auch jetzt nicht zu tiefe Augen, sie lässt sich gut schälen.
1: Pommes frites Kartoffeln sollten vorwiegend festkochen sein in der Regel, dann haben sie den richtigen Stärkegehalt, nämlich im Bereich von 14-16%. Dann sind sie von der Konsistenz her nach dem Frittieren genau richtig.
2: Denn die Stärke sorgt dafür, dass die Fritten außen knusprig und innen weich werden. Bei der Zubereitung verkleistert zuerst die Stärke an der Oberfläche. Durch Erhitzen trocknet sie aus und bildet eine knusprige Kruste. Im Inneren quillt die Stärke dagegen auf und sorgt für eine lockere, fluffige Konsistenz. Bei den Tiefkühlpommes macht der Hersteller keine Angaben über den genauen Stärkegehalt.
1: Hallo, da ist die Marquise, die ist gewaschen.
3: Perfekt.
2: Der Stärkegehalt der Marquise ist bekannt und genau richtig. Und sie hat noch einen Pluspunkt, und zwar beim Thema Acrylamid. Bei hohen Temperaturen reagiert der Eiweißbaustein Asparagin mit den Zuckern Glucose und Fructose. Dabei entstehen die gewünschten Röstaromen und die braune Farbe. Gleichzeitig bildet sich aber auch Acrylamid, eine unerwünschte Nebenreaktion. Denn Acrylamid gilt als krebserregend.
4: Potato, potato.
2: Jetzt geht es der Marquise an die Pelle. Denn Pommes sollten möglichst ohne Schale sein.
1: Die schälen sich gut. In der Schale sitzen die höchsten Solaningehalte. Solanin dient als Abwehrstoff gegenüber Schädlingen. Darum ist es ratsam, generell Kartoffeln vor dem Verzehr zu schälen.
2: Die Pommes sollten in gleichmäßige, nicht zu dicke Stifte geschnitten werden.
1: Dünne, lange Fritten haben ein größeres Verhältnis von der Oberfläche zur Innenfläche und damit bekommt man mehr Knusprigkeit im Vergleich zu sehr dicken Pommes.
2: Im Anschluss geht's noch für 4 Minuten ins 70 Grad heiße Wasser. Die glatte Schnittoberfläche wird dabei aufgeraut. Alles für die Knusprigkeit. Dann den Ofen vorheizen. Nicht mehr als 170 Grad Umluft, denn ab 120 Grad bildet sich schon Acrylamid. Aber ab etwa 170 Grad Celsius nimmt die Entstehung stark zu. Gleiches gilt für die Fritteuse und die Tiefkühlfritten. Hier heizen die Forscher jetzt das Fett auf. Sie nehmen neutrales Sonnenblumenöl. Die selbstgemachten Pommes kriegen für den extra Knusper noch ein bisschen Reisstärke. Und auch Sonnenblumenöl, nur deutlich weniger. Bei etwa 3 Gramm Fett insgesamt kommen wir bei den selbstgemachten Pommes frites etwa auf 160 bis 180 Kilokalorien pro 100 Gramm. Das ist deutlich weniger als bei den Fertigpommes. Die haben schon vor unserem Frittieren laut Hersteller knapp 140 Kilokalorien pro 100 Gramm. Durch das Frittieren nehmen sie weiter Fett auf. Am Ende liegen die Kalorien etwa zwischen 250 und 320 Kilokalorien pro 100 Gramm. Ein klares Plus für die selbstgemachten Pommes frites.
4: Potato, potato.
2: Die tiefgekühlten Industriepommes sind direkt bereit für die Fritteuse. Die Wissenschaftler halten sich an die Herstellerangaben. 175 Grad, 3-4 Minuten. Goldgelb sollen beide Pommes-Varianten werden, nicht braun.

0: gut. Ich fand die Beschaffenheit innen gut. Aber wie gesagt, der Geschmack bei Teller B war einfach... Nee.
1: Die Tiefkühlfritten aus der Friteuse sind der Favorit der 11 anderen Verkoster. 11 gegen eine.
2: Ich fand es irgendwie knuspriger. Was für mich vor allem relevant war, dass wenn ich reingebissen habe, dass es nicht so mehlig war.
3: Geruch war super, weil als sie auf den Teller gelegt wurden, kam so eine Geruchsschwade entgegen. Das war bei dem anderen, beim Teller A nicht so der Fall.
4: Also ich fand, die Pommes war auch innen so ein bisschen fluffig und überall ein bisschen knusprig. Und Pommes A war eher labbrig und ein bisschen durchgeweicht. Und das hat mir von der Textur einfach nicht gepasst.
5: Potato, potato.
1: Die selbstgemachte Ofenpommes abgeschlagen hinter dem Fertigprodukt. Die Industrie scheint die Knusprigkeit besser hinzubekommen als die Kartoffelexperten. Zumindest wenn die Friteuse zum Einsatz kommt. Dafür ist die Ofenvariante fettärmer. Es sind also noch weitere Optimierungstricks gefragt für die perfekte Pommes.
6: Das ist doch gut zu wissen. Das Acrylamidrisiko lässt sich minimieren durch Temperatur und Bräunungsgrad. Inzwischen sind ja neben Friteuse und Backofen auch Airfryer in immer mehr Küchen zu finden. Klingt wie eine Mischung aus Friteuse, auf Englisch Fryer, und Backofen, genauer Umluftherd. Und tatsächlich ist so ein Airfryer ein kleiner Umluftbackofen mit stärkerem Luftstrom, der schneller aufheizt. Und wie ist es bei denen mit der Bildung von Acrylamid? Dazu hat eine türkische Studie 2024 alle drei Zubereitungsarten verglichen. Das Ergebnis: im Airfryer entstand am meisten davon, im Backofen am wenigsten. Allerdings waren die Unterschiede zwischen allen dreien echt klein. In dieser Studie wurde noch was anderes getestet, nämlich ob es was bringt, die Kartoffeln vorher in Wasser bei Raumtemperatur liegen zu lassen. Warum? Die Idee dahinter ist, dass sich dadurch die Stärke rauslöst. Und das hat wirklich bei allen drei Zubereitungsarten gewirkt. Das ist also ein guter Tipp, wenn Sie Pommes selber machen wollen, die rohen Kartoffelstäbchen vor dem Erhitzen 10 Minuten wässern. Das kann die Bildung von Acrylamid verringern. Und wo ich gerade von Stärke spreche, die quillt beim Kochen auf und wird dadurch besser verdaulich. Das wirklich Tolle passiert aber, wenn die Kartoffeln danach wieder abkühlen. Dann verwandelt sich die Stärke in eine Kartoffelsuperkraft für unseren Darm. Ich weiß nicht, ob Sie davon schon mal gehört haben. Resistente Stärke.
1: Kohlenhydrate gelten als Dickmacher. Wer abnehmen will, sollte sie besser meiden. Oder? Was aber, wenn manche Kohlenhydrate sogar dabei helfen können, Gewicht zu verlieren und zudem noch unsere Gesundheit fördern?

0: Bakterien, die diese resistente Stärke dann fermentieren können.
1: Dabei entstehen kurzkettige Fettsäuren. Die versorgen die Darmzellen direkt mit Energie und stärken die Schutzschicht des Darms. So können schädliche Stoffe schwerer ins Blut gelangen. Zudem wirken sie als Botenstoffe. Über das Blut erreichen sie Muskeln und Immunzellen und können dort Entzündungen und Stoffwechsel beeinflussen. Und solche Entzündungsreaktionen rücken immer stärker in den Fokus der Vorsorgemedizin.
0: Heute denkt man sogar, dass bei einer Depression Entzündung eine Rolle spielen könnte. Das heißt, Entzündung spielt bei viel mehr Erkrankungen, als wir initial mal dachten, eine wichtige Rolle, um die Erkrankungen quasi am Laufen zu halten.
1: Resistente Stärken unterstützen im Darm möglicherweise diejenigen Bakterien, die uns vor solchen Entzündungen schützen. Die Bedeutung unseres ganz eigenen Mikrobioms erforscht die Professorin seit Jahren.
0: Diese Mikroorganismen helfen uns bei vielen Dingen. Sie unterstützen ganz viele unterschiedliche Organfunktionen. Sie unterstützen vor allem aber auch den Darm dabei, unsere Nahrung zu verdauen.
1: Bekommen diese Bakterien zu wenig Ballaststoffe oder auch resistente Stärke, suchen sie sich anderes Futter, fressen die schützende Schleimschicht an und machen sie dadurch durchlässiger.
0: Und die Bakterien, die sich im Darm befinden, können besser in das Gewebe eindringen. Das kann man sich jetzt wieder vorstellen, wie wenn ich einen Splitter

0: Lebensmittel, das alle Probleme löst.
1: Aber was wir essen, formt die Bakterien in uns. Und die formen wiederum uns. Unser Immunsystem, unseren Stoffwechsel, unser Gewicht und unsere Gesundheit.
2: Resistente Stärke steckt auch in anderen kohlenhydrathaltigen Lebensmitteln, wie zum Beispiel Reis oder Nudeln. Und auch bei denen deutlich mehr nach dem Abkühlen. Und die Kartoffeln gelten ja oft als Dickmacher. Zu Unrecht, denn im Vergleich zu Reis oder Nudeln haben Kartoffeln weniger Kalorien. Gekocht haben 100 Gramm Nudeln zwischen 130 und 160 Kilokalorien. Die gleiche Menge Reis liegt bei 110 bis 130 Kilokalorien. Und Kartoffeln haben ungefähr 70 bis 85 Kilokalorien. Und hier sind noch ein paar Kartoffelinfos.
3: Nummer 1. Warum Chips knacken? Wenn Sie dieses Geräusch hören, kriegen Sie dann nicht auch gleich Appetit? Kein Zufall. Das Knacken von Chips ist Gegenstand der Forschung. Das Ziel? Bestimmte Frequenzen sollen sie frischer und knuspriger wirken lassen. Denn Geschmack und Geräusch aktivieren das Belohnungszentrum im Gehirn. Das versuchen Chipshersteller zu triggern. Durch die passenden Kartoffeln, die richtige Trocknung, den optimalen Frittierpunkt. Das verführerische Knacken entsteht durch Mikrorisse. Die bilden sich beim Reinbeißen und breiten sich in der Struktur aus. Das entstehende Suchtpotenzial kennen wir alle. Wer einmal anfängt, kann nicht mehr aufhören. Nummer 2. Nachhaltiger Kunststoff. Reste aus Kartoffelschalen. Was kann man damit schon anfangen? Forscher meinen, eine Menge. Denn aus dem Brei lassen sich Zuckerbestandteile herauslösen und chemisch veredeln. Daraus entsteht ein Kunststoffgranulat aus Kartoffelschalen. Das lässt sich zu solchen Folien weiterverarbeiten. Ihr Vorteil? Weniger CO2-Emissionen als herkömmliches Plastik. Außerdem ist der Kartoffelkunststoff belastbarer, leichter und eignet sich gut zum Verpacken von Lebensmitteln. Im Labor funktioniert das schon. Regional und ohne fossile Rohstoffe. Allerdings ist die Herstellung im Moment noch zu teuer. Das wollen die Forscher aber weiter verbessern. Dann könnten Verpackungen aus Kartoffeln vielleicht bald im Supermarkt liegen. Nummer 3. Überraschende Genetik. Sie sieht unscheinbar aus, aber wer genauer hinschaut, entdeckt Erstaunliches. Unter der Schale verbirgt sich eine komplexe Genetik. Die Kartoffel besitzt etwa 38.000 Gene. Der Mensch nur rund 20.000. Der Grund? Die Kartoffel hat einen vierfachen Chromosomensatz. Der Mensch nur einen zweifachen. Was nicht etwa bedeutet, dass die Kartoffel nun höher entwickelt wäre. Aber bei der Kartoffelfortpflanzung entstehen dadurch viel mehr genetische Kombinationsmöglichkeiten. Für Züchter, die bestimmte Eigenschaften hervorbringen wollen, bisher eine echte Herausforderung. Erst 2022 konnten deutsche Forscher das Kartoffelgenom vollständig entschlüsseln. Mit diesem Wissen hoffen sie nun, neue Sorten schneller entwickeln zu können. Gegen Kartoffelkrankheiten und den Klimawandel.
2: Ich erzähle gleich noch was zur Kartoffelzucht. Erst aber die Schale und die wichtige Frage, kann ich die mitessen oder nicht? Die Antwort gab es ja schon im ersten Film. Besser nicht mitessen. Nur warum? Bei so einem Apfel beispielsweise liegen direkt unter der Schale Ballaststoffe und sekundäre Pflanzenstoffe. Alles sehr gut für unseren Körper. Bei einem Erdapfel

In kleinen Mengen ist es für Menschen meistens unproblematisch. Wer sehr viel davon isst, kann Bauchschmerzen bekommen oder Übelkeit oder Kopfschmerzen. Solanin steckt vor allem in den grünen Stellen an der Kartoffel, in den Keimen, also das, was man so als Auge bezeichnet. Und besonders bei beschädigten oder sehr alten Kartoffeln in der Schale. Kleine grüne Flecken können Sie großzügig wegschneiden. Und wenn Kartoffeln schon keimen, auch diese Stellen entfernen. Und wenn die Kartoffel so aussieht, also als hätte sie Wurzeln geschlagen und sie sehr weich ist, die dann besser nicht mehr essen. Genauso wie grüne Kartoffeln. Damit Kartoffeln lange genießbar bleiben, hilft es, sie kühl, trocken und dunkel zu lagern.

0: Hamburger Heide, nahe dem Örtchen Barum zwischen Hamburg und Hannover. Hier liegen die Felder von Carsten Ellenberg, passionierter Kartoffelbauer und Züchter. Die Kartoffeln, die er hier in der Hand hält, sind Anfang August reif für die Ernte, wenn alles glatt läuft.
1: Ja, sie sind kurz vorm Blühen, also die Knospen sind schon da. In dem Stadium setzen sie die Tochterknollen an den Stolonen an. Und ja, dann starten sie richtig und werden dann immer größer.
0: In den nächsten 8 Wochen darf es weder zu kalt noch zu heiß sein, nicht zu feucht, aber auch nicht zu trocken. Krankheiten und Schädlinge müssen abgewehrt werden. Das hat Ellenberg schon als Kind erfahren.
1: Ich bin mit Kartoffeln groß geworden. Mein Vater hat Kartoffeln angebaut. Als kleines Kind habe ich schon mitgeerntet und sie auch immer gegessen. Und von daher ist es mir mitgegeben und das ist eine faszinierende Frucht. Als Landwirt ist ertragreich, gedeiht gut, sie schmeckt gut.
0: Gerade der Geschmack ist dem Züchter Carsten Ellenberg wichtig. Er ist auf der Suche nach der 1 Million Kartoffel. Die Kartoffel, die millionenfach gekauft wird, weil sie gut schmeckt und

0: nicht einfach vergiften. Die Larven des Kartoffelkäfers zum Beispiel können eine ganze Ernte vernichten. Auf dem Versuchsfeld zeigt sich, welcher Kartoffelstamm die Grundlage für eine neue Sorte sein kann. Die Kartoffeln im Lager von Carsten Ellenberg geben einen Eindruck von der unglaublichen Vielfalt dieser Frucht. Und jede Sorte hat auch einen eigenen Geschmack.
1: Hier haben wir das Bamberger Hörnchen, ein Klassiker. Schmeckt wunderbar. Hier haben wir Nemo, die ist gut geworden. Gescheckt, gelb, rote Schale, tiefgelbes Fleisch, eine mehlig kochende, wunderbar lecker, die beste mehlige. Die Annabelle, klasse, festkochende, frühe Sorte. Hier haben wir unsere blaue Anneliese. Eine Kartoffelsorte, die hat eine schöne blaue Schale und drinnen auch ein blaues Fruchtfleisch. Sie schmeckt ganz lecker, Bienenkartoffel, etwas kräftiger, so wie Rotkohl, rote Beete. Und so haben rot und blaue Kartoffeln auch ein wunderbares Kartoffelaroma. Zur selben Kreuzung ist die Heiderot. Hat ein richtig schön rotes Fruchtfleisch. Schmeckt ganz klasse, bleibt auch nach dem Kochen so eine Farbe, ein bisschen tiefer, dunkel vielleicht und richtig schön kartoffelig.
0: Vor über 20 Jahren begann Carsten Ellenberg damit, Kartoffeln zu züchten. 7 Sorten hat er mittlerweile erfolgreich in den Markt gebracht und er wird nicht müde, weiter zu kreuzen. Die Kartoffelzucht erfordert viel Geduld und Zeit. Ab der Befruchtung der Kartoffelpflanze dauert es fast ein Jahrzehnt, bis Ellenberg eine neue Sorte offiziell anmelden kann. Nach einer gelungenen Kreuzung lässt jedes einzelne Samenkorn aus der Frucht der Kartoffel eine Pflanze mit ganz neuen Eigenschaften entstehen. Noch müssen die möglichen neuen Sorten in sterilen Töpfen zeigen, dass sie überhaupt wachsen können. Doch dann kommt das Wichtigste. Das Aussortieren.
1: Die Elterngeneration geben schon Erbmerkmale mit rein, aber es mischt sich dann wieder neu. Auch die Großeltern, Urgroßeltern.

0: Kartoffeln bald reif für die Ernte. Carsten Ellenberg zeigt einem Züchterkollegen zwei besonders kräftige Zuchtstämme. Sie haben Wind und Wetter gut überstanden und auch Schädlinge und Krankheiten scheinen sie nicht zu beeindrucken. Beeindruckend dagegen der Ertrag. Aber wie werden sie schmecken?
1: Eine Sorte, die nicht schmeckt, die kann man dann auch nicht gut hinschmecken kriegen können. Aber es gibt Variationen, die sind unterschiedlich. Von Boden, von Jahrgang und von der Düngung auch. Das macht so viel aus. Man schmeckt es einfach, wenn sie im gesunden Boden gewachsen sind, die Kartoffeln. Sie schmecken dann auch lecker.
0: Ob eine Sorte also ihren guten Geschmack entfalten kann oder nicht, entscheidet offenbar der Boden, in dem sie wächst, beziehungsweise das Leben darin.
1: Sterile Erde, was wir im Substrat haben, im Gewächshaus, weil sie keine Bakterien haben sollen, keine Krankheiten, bilden nicht die Aromen in den Kartoffeln, die schmecken dann nicht so. Aber als Praktiker, und das weiß jeder Gärtner, jeder Landwirt auch, dass sie in gewissen Böden manchmal gut schmecken und manchmal weniger gut. Und das ist einfach das Wichtige, was man auch dadurch lernt.
0: Fazit? Die Kartoffelsorte sorgt grundsätzlich dafür, dass die Frucht ihren charakteristischen Geschmack entwickeln kann. Ob das am Ende der Fall ist, darüber entscheidet das Klima, die Menge an Nährstoffen und vor allem die Vielfalt der Mikroorganismen im Boden. Stimmt alles, dann ist die Ernte nicht nur reich an Ertrag, sondern auch reich im Geschmack. Carsten Ellenberg wird weiter an der Kartoffel forschen, die in Zukunft millionenfach auf den Tellern landet.

noch nicht zur Schule und kommt zur Arbeit mit aufs Feld. Sie sind Selbstversorger. Ihr Hauptnahrungsmittel sind Kartoffeln. Und die sollten jetzt eigentlich hier bereits blühen. Das Feld sollte grün sein. Aber in der staubtrockenen Erde gedeiht nichts, denn der Regen blieb aus.

0: Pflanzen, die in dieser extremen Umgebung wachsen, sind gut an Trockenheit angepasst. Um sich vor dem rauen Wind zu schützen, wachsen sie dicht am Boden und verstecken sich in schmalen Ritzen.
1: Die wilden Kartoffeln zu entdecken, ist sehr schwierig. Es hat nicht genug geregnet, deshalb keimen sie nicht, sondern warten unter der Erde, bis die Bedingungen für sie stimmen. Das macht die Suche sehr kompliziert, denn man muss warten, bis der richtige Moment gekommen ist.
0: Die Bauern hoffen, dass die Züchtungsforscher bald eine Lösung finden. Die haben bereits erste trockenresistente Neuzüchtungen auf den Weg gebracht und müssen rasch die ursprünglichen Arten sichern, denn sogar die haben es immer schwerer.
2: Das Klima ändert sich, die Umwelt ändert sich und es gibt viel Druck auf die Natur durch die wachsende Bevölkerung. Es ist wichtig, dass wir dieses Material finden, sammeln und erhalten.
0: ...2500 wilde Sorten konnten sie hier schon sichern. Ihre Gene sind ein Schatz, der helfen kann, die Ernährung der Weltbevölkerung dauerhaft sicherzustellen. So die Hoffnung.
3: Übrigens, auch wenn man das vom Namen denken könnte, die Süßkartoffel ist keine besondere Kartoffelzüchtung. Sie ist vielmehr eine sehr entfernte Verwandte, im wahrsten Sinne des Wortes. Denn normalerweise wächst sie in den Tropen und Subtropen. Aber das ändert sich gerade.
4: Für mich war es als komplettes Neuland. Ich bin Andreas Pottecker, ich habe am Niederrhein einen Kartoffelhof und seit ein paar Jahren bauen wir die Süßkartoffel an und mit dieser besonderen Knolle machen wir jetzt einen Großteil unseres Umsatzes.
0: Hochsaison auf dem Kartoffelhof Pottecker am Niederrhein. Während auf diesem Feld die Kartoffelernte völlig mechanisch abläuft, sind hier viele Hände gefragt. Die Süßkartoffelernte erfordert Feingefühl.
4: Ich versuche mal wirklich eben ganz, ganz vorsichtig und sanft die Süßkartoffeln da reinzulegen. Also wirklich ganz, ganz vorsichtig.
0: Denn die Süßkartoffel bricht schnell und die Schale ist ziemlich empfindlich.
4: Wenn man hier einmal mit dem Finger drüber geht, dann ist so die Schale ab. Das ist halt auch ein Grund, warum das ganz, ganz entscheidend ist, hier vorsichtig vorzugehen und wirklich nur per Hand. Selbst wenn jetzt hier zu wenig Erde hochkommt, dann rütteln die zu lange hier auf dem Sieb und dann hat man sieht ja so, haben die schon die ersten

0: hier, das werden aller Voraussicht nach einzelne Süßkartoffeln werden.
1: Und so sehen sie etwa 14 Wochen später aus, bei der Ernte. Andreas Pottbecker hat die Anbaufläche jedes Jahr erweitert. In diesem Jahr sind es 15 Hektar.
0: Das ist vom Umsatz her pro Quadratmeter Hektar was ganz anderes als die normalen Ackerbaukulturen, auch als die normale Kartoffel.
1: Dieses Jahr wird er etwa die Hälfte seines Umsatzes mit Süßkartoffeln machen, obwohl die normalen Kartoffelflächen fast 10-mal so groß sind.
0: Bei der normalen Kartoffel, da gibt es feste Notierungen und da hat man keinen Verhandlungsspielraum, nicht wirklich. Und das ist so ein bisschen Mainstream, sage ich immer. Das kann jeder. Und die Süßkartoffel, das kann nicht jeder. Dadurch bedingt, da gibt es keinen Markt. Da gibt es einfach nur die Möglichkeit, es irgendwo anzubieten. Und man findet vielleicht jemanden, der dann bereit ist, den entsprechenden Preis zu bezahlen. Das macht es sehr spannend auf jeden Fall.
1: Auf dem Acker ist inzwischen eine Fuhre mit Süßkartoffeln voll und kann abtransportiert werden. Nach der Ernte müssen sie schnell abgeladen werden und kommen sofort in eine besondere Lagerhalle, die Curing-Halle.
0: Das ist ein bisschen die Sauna für die Süßkartoffeln hier. Die bleibt hier so circa 10 bis 14 Tage bei 28 bis 30 Grad, weil die mit der Ernte einfach einiges an Verletzungen erleidet, sprich also in erster Linie Schalenverletzungen, was auch Eintrittspforten für verschiedene Pilze oder Krankheiten dann sein kann. Und um das wieder wund zu heilen und zu verschließen, muss sie diese entsprechenden Bedingungen haben, in der die biologisch so aktiv ist, dass sie dann das auch machen kann.
1: Für Andreas Pottbecker hat sich das Experiment Süßkartoffel trotz des Mehraufwands gelohnt. Die Nachfrage nach seinen regionalen Süßkartoffeln ist größer, als er sie bedienen kann.
0: Also es hat sich etabliert, der Hype ist so ein bisschen raus, aber letztendlich es wird da bleiben und es wird, glaube ich, auch stetig weiter zunehmen. Bei uns passt sie einfach perfekt rein, weil ich erstens diese Herausforderung mag und auch scheinbar unsere Mitarbeiter. Und davon abgesehen ist die Süßkartoffel einfach wirklich eine super Kultur, was die Nachhaltigkeit angeht. Wenn man bedenkt, dass sie sonst aus Übersee kommt, sparen wir uns da schon mal riesen Transportwege. Und ja, letztendlich haben wir eine höhere Wertschöpfung auf kleinerer Fläche und das ist auch für uns als Betrieb nachhaltig.

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0: In München findet gerade wieder das Oktoberfest statt. Rund 20% der Besucher und Besucherinnen kommen aus dem Ausland. Wie weltoffen geht es auf der Wiesn zu?
1: Willkommen auf dem Münchner Oktoberfest. Es ist das bekannteste bayerische Volksfest und ein Party-Hotspot für Gäste aus aller Welt.
0: Ich bin aus Adelaide, Südaustralien, Down Under.
2: Tennessee.
1: Aus Zimbabwe, Afrika. Ich bin aus Südkorea.

0: traditionell, würde ich jetzt sagen.
1: Und du?
2: Also ich finde eher so eine Touristenveranstaltung, weil hier laufen auch ganz viele mit einer Jeans oder so rum und ja.
3: Woher kommt ihr?
4: Chihuahua, Mexiko.
5: Mexiko.
3: Was denkt ihr? Ist es eher traditionell oder eher touristisch?
4: Ich bin ganz beeindruckt. Hätte nicht gedacht, dass es so traditionell ist.
1: Wo kommt ihr her?
6: Aus der Schweiz.
1: Und was meinst du? Eher Touri oder eher traditionell?
6: Ja, der Ursprung ist sicher traditionell, aber ich finde es auch schön, dass so eine Tradition halt modern gemacht wird und auch so international offen und zugänglich ist.
3: Woher kommst du?
4: Ich komme aus Peru, Südamerika.
3: Was ist das Besondere für dich hier?
4: Dass hier Menschen aus der ganzen Welt zusammenkommen. All diese Kulturen, die ohne Diskriminierung zusammen feiern können. Es kostet keinen Eintritt. Total schön.
3: Meine Länderstatistik ist auf 13 gestiegen. Aber zurück ins Hofbräuzelt.
7: Hier sind ja auch viele aus Australien, hier, aus Italien, aus Lateinamerika, die dann halt Spanisch sprechen. Wie holst du dieses Publikum auch ab? Mit deutschen Songs geht das ja nicht.
8: Ja, auch mit Kontakt, mit Gesten, sonst was.
3: Alois weiß, wie man die Massen anheizt, über alle Sprachbarrieren hinweg. Zeit für mein Fazit. Insgesamt habe ich heute Leute aus 14 verschiedenen Ländern getroffen und jede Menge Spaß gehabt.
9: Lust auf einen Tag in Krakau? Die polnische Stadt mit ihren vielen Sehenswürdigkeiten zieht jedes Jahr Millionen Touristen an. Aber wie sieht der Alltag junger Einheimischer aus? Das verrät euch jetzt die 23-jährige Katarzyna.
10: Was ich am Leben in Krakau am meisten liebe, ist, dass es der perfekte Ort ist, um sich weiterzubilden, sich zu vergnügen, Kontakte zu knüpfen, internationale Freunde zu finden und einfach das Leben in vollen Zügen zu genießen.
3: Krakau ist hip, studentisch und lebendig. Eine der wichtigsten Unistädte Polens mit kosmopolitischem Vibe. Wie ist es, hier zu leben?
10: Hallo, ich bin Katarzyna. Ich bin 23 Jahre alt, lebe in Krakau und studiere Literaturwissenschaften. Und heute zeige ich euch, wie ein typischer Tag in meinem Leben aussieht. Kommt mit! Hallo, kommt rein. Willkommen in meiner Studentenwohnung. Naja, eigentlich gehört sie nicht nur mir. Es ist eine Mietwohnung und nur dieses Zimmer hier ist mein privater Bereich. Wie ihr seht, ist es nicht groß, aber ich bin mit meiner Schwester in einem Zimmer aufgewachsen. Daher bin ich wirklich dankbar, dass ich das hier habe.
3: Die Studentin lebt in einer WG. Mit zwei Mitbewohnerinnen teilt sie sich Bad und Küche. Einen gemeinsamen Aufenthaltsraum gibt es aber nicht. Die Miete zahlt sie mit einem Stipendium und Unterstützung von ihren Eltern.
10: Die Miete für das Zimmer beträgt etwa 1200 Zloty, was für die Lage fast im Zentrum von Krakau recht günstig ist.
3: 280 Euro für ein Zimmer in einem typischen 60er, 70er Jahre Block. Den Weg zur Uni legt Katarzyna mit der Tram zurück. Krakau hat eines der dichtesten Straßenbahnnetze Polens. Ein Jahresticket für Studis kostet 470 Zloty, rund 110 Euro. Katarzyna studiert polnische und jüdische Literatur auf Master an der staatlichen Jagiellonen-Universität, einer der ältesten Europas.
10: Jetzt kommen wir zu einer meiner liebsten Bibliotheken.
3: Ihre Generation ist so gut ausgebildet wie keine vor ihr. Rund 42% der 25- bis 34-jährigen Polen haben einen Hochschulabschluss. Bei Frauen liegt die Quote bei mehr als 50%, einer der höchsten in der EU. Das Lesen von Büchern ist ein Teil ihres Studiums, den Katarzyna besonders mag.
10: Um Literaturwissenschaften zu studieren, muss man seine Aufmerksamkeitsspanne trainieren, um sich auf längere Texte konzentrieren zu können. Und da das für meine Generation und jüngere Menschen immer schwieriger wird, ist das eine gute Übung.
3: Der Platz Novi, der neue Platz, ist ein Treffpunkt und der Spot für ein günstiges und schnelles Mittagessen. Zapiekanki, überbackene, typisch polnische Baguettes.
10: Lecker, wie immer.
3: Krakau zieht im Jahr bis zu 10 Millionen Besucher an. Die touristischen Ecken wie

0: Den Hauptmarkt meidet Katharina meistens. Heute Nachmittag ist sie mit ihrer Freundin Christina unterwegs. Außerhalb des Altstadtkerns. Die beiden Studentinnen zeigen uns ihren Lieblingsort.
1: Es gibt jede Menge nette und erschwingliche Orte, an denen man Mittagessen oder einen Kaffee trinken kann. Aus studentischer Sicht sind das Orte, die nicht unbedingt auf Touristen ausgerichtet sind. Aber man muss schon wissen, wo man sie findet.
0: In Zukunft würde Katharina gern in der Wissenschaft arbeiten, ein Bereich mit wenigen Jobs. Aber insgesamt sind ihre beruflichen Aussichten nicht schlecht. Die Jugendarbeitslosigkeit in Polen liegt bei etwas mehr als 10%.

0: ich das Glück habe, weiter akademisch arbeiten zu können, würde ich wahrscheinlich hier bleiben. Ich würde sowieso gerne hier bleiben, weil ich diese Stadt liebe. Ich bin mir nicht sicher, ob das angesichts der Lebenshaltungskosten klappt. Aber ich werde einfach versuchen, das Beste daraus zu machen.
1: Es gibt eine Spezialität, die in Frankreich auf fast jeder Brasserie-Karte zu finden ist. Soupe à l'oignon, die Zwiebelsuppe. Wie aus dem Arme-Leute-Essen eines der bekanntesten Gerichte des Landes wurde, erzählen wir euch jetzt.
2: Mit ihrer dicken, überbackenen Käsekruste, die man zuerst durchbrechen muss, ist die Zwiebelsuppe eine eher untypische Suppe. Bei Parisern und Touristen ist sie gleichermaßen beliebt.
3: Ich habe tatsächlich Zwiebelsuppe gegessen, ja, in einem Restaurant hier. Es war da so ein Brot eingeweicht und der Käse war geschmolzen oben drauf. War sehr lecker.
2: Ich mag die Textur, vor allem den überbackenen Teil. Und durch das Brot darin ist sie sehr sättigend.
0: Wenn man ein bisschen gefeiert hat, ist es ein echt super Gericht.
2: Hier sind wir im Océan qui fume, einer Brasserie mit Wurzeln, die bis 1740 zurückreichen, mitten im Hallenviertel von Paris. Die Zwiebelsuppe wird sogar auf der denkmalgeschützten Fassade erwähnt. Wenn es einen Ort gibt, wo man sie schon seit sehr langer Zeit bekommt, dann hier bei uns. Sie besteht aus ganz einfachen Zutaten, aber alles zusammen schmeckt richtig gut. Köchin Siana Potineau bereitet sie in der Küche nach dem traditionellen Rezept zu.
4: Für eine Zwiebelsuppe braucht man zuerst natürlich die Zwiebeln. Croutons, Gruyère, Öl, Thymian und Lorbeer, Butter, etwas Weißwein und ein Kalbs- oder Rinderfond. Vegetarier können auch einen Gemüsefond nehmen.
2: Das Herz der Suppe sind die Zwiebeln. Siana schneidet sie mit dem Messer in mittelgroße Streifen.
4: Man darf sie nicht zu grob schneiden, denn dann brauchen sie zu lange zum Garen und fühlen sich im Mund nicht gut an. Und ich habe einen Trick, um weniger zu weinen. Das Messer vorher mit Wasser befeuchten.
2: Auf dem Gasherd brät Siana die Zwiebeln mit viel Öl in einem großen Kochtopf an. Dazu gibt sie frischen Thymian und ein paar Lorbeerblätter, etwas Salz und Pfeffer. Und dann heißt es warten, bis die Zwiebeln die richtige Konsistenz erreicht haben.
4: Sie müssen ein bisschen weich sein, nicht zu bissfest, sonst ist es ja keine Zwiebelsuppe.

0: Stück die am Boden angesetzten Röststoffe, in denen der ganze Geschmack der Suppe liegt. Erst dann kommt zu den tiefbraunen karamellisierten Zwiebeln die Brühe, ein kräftiger Kalbsfond gemischt mit Wasser, und die Suppe köchelt bei kleiner Hitze weiter, bis sie ihren vollen Geschmack erreicht hat.
1: Je länger die Zwiebelsuppe zieht, desto besser wird sie. So, jetzt ist sie gut.
2: Super Mann.
0: Zum Schluss wird aus der Zwiebelsuppe eine sogenannte Gratinée. Auf die Suppe kommen ein paar kleine Weißbrotscheiben, darüber der geriebene Käse.
1: Den Käse verteile ich großzügig. Man muss viel nehmen, damit es schön überbäckt.
0: Unter dem Grill schmilzt der Käse dann zu einer goldenen Kruste. Voilà, die Zwiebelsuppe ist fertig. Und kann nach Belieben mit ein paar Kräutern dekoriert werden. Serviert wird sie brühend heiß. Im Restaurant isst man sie als Vorspeise, aber auch als eigenständiges Gericht.
3: Sie macht echt satt. Für mich ist sie ein Hauptgericht, keine Vorspeise oder klassische Suppe. Super lecker. Es ist ein einfaches Rezept, aber so typisch für Frankreich. Und es überdauert die Zeit. Dass man es immer noch isst, zeigt, wie gut es ist.
0: Heute gilt die Zwiebelsuppe als Klassiker und wird sogar von Sterneköchen zubereitet. Ursprünglich war sie ein Essen für arme Leute und bestand nur aus Zwiebeln, Brot und Wasser. Erst im 19. Jahrhundert wurde sie zur berühmten, mit Käse überbackenen Gratinée im Hallenviertel im Zentrum von Paris. Denn dort, wo heute ein Einkaufszentrum ist, standen einst die Markthallen.
4: Die Zwiebelsuppe wurde nachts viel auf dem Hallengelände gegessen. Von all den Arbeitern, die in der Kälte arbeiteten und etwas Wärmendes und Nahrhaftes suchten, das nicht zu teuer war.
0: Arm und Reich löffelten dasselbe Gericht. Denn neben den Arbeitern ließen auch die Nachtschwärmer im Frack mit der Suppe ihre Durchfahrt.

0: verschwunden, die Zwiebelsuppe ist geblieben. Aus dem ehemaligen Arbeiteressen ist längst eine Pariser Spezialität geworden.
1: Audrey Kodjo aus Benin hat eine Mission. In Wien hat sie ein

0: Und wenn sie mich erst einmal kennenlernen, merken sie natürlich, oh, sie hat mehr zu bieten als nur ihr Aussehen und ihre Herkunft.
1: Nachdem sie Benin verlassen hatte, zog Audrey mit ihrer Familie durch Europa wegen der Arbeit ihres Vaters. Heute zieht sie ihre Tochter abwechselnd in Frankreich und Österreich groß. Hier in Wien brachte ein Gespräch über eine Handtasche eines Designtalents aus Benin alles ins Rollen.
0: Die Frau fragte, wie viel kostet die? Und ich sagte 60 Euro. Das war der Preis. Und dann meinte sie zu mir, oh, das ist ja teuer für etwas aus Afrika. Das hat mich sehr getroffen. Ich dachte, wow, so siehst du uns also? Und das war einer der entscheidenden Momente, in denen

0: oder Kooperationen für Veranstaltungen einzugehen. Das liegt auch daran, dass ich von Natur aus schüchtern und sehr zurückhaltend bin. Und mir war klar, ich muss da raus aus meiner sicheren Blase und auch mal ein Nein aushalten.
1: An diesem Abend erreichen monatelange Vorbereitungen einen Höhepunkt in Made in Diaspora, einem Event, bei dem die afrikanische Kreativität und die Menschen dahinter gefeiert werden. An diesem Abend stehen unter anderem Entwürfe des Labels Helmet and Armor im Mittelpunkt. Die Designerin Hanna Akwa präsentiert ihre Kollektion in einer Modenschau.
2: Wir verbinden österreichische Eleganz mit dem Erbe afrikanischer Königshäuser. Man erkennt die österreichischen Schnittformen und dann sieht man die afrikanische Handwerkskunst und die Lebendigkeit der Farben in unseren afrikanischen Stoffen.
1: Dank der Unterstützung und der Bekanntheit durch Audreys Netzwerk haben es Hannas Entwürfe nun auf die Vienna Fashion Week geschafft.
2: Könnt ihr euch vorstellen, dass wir unsere kurvigen Frauen auf den Laufsteg der Vienna Fashion Week bringen? Sie macht uns als Marke sichtbar. Diese Plattform hat es uns ermöglicht, unsere Kleidung zu präsentieren. Und jetzt machen wir Umsatz.
1: In diesem Jahr wurde Audreys Arbeit mit einem Preis für ihr gesellschaftliches Engagement gewürdigt. Doch für sie besteht der wahre Erfolg darin, zu sehen, wie andere sich weiterentwickeln.
0: Wir möchten, dass auch Menschen außerhalb unserer Community sehen, was wir mitbringen. Die Schönheit, das Können, die Klasse. Und zwar nicht nur in Österreich, sondern weltweit.
2: Wusstet ihr, dass die Finnen ganz verrückt nach Blaubeeren sind? Mustika heißen sie in Finnland und gehören quasi zum täglichen Speiseplan. Warum lieben die Finnen die süßen Beeren so sehr? Und wie essen sie sie am liebsten?
1: Die finnische Bloggerin Varpo Rusila liebt die Natur. In ihrer Freizeit sammelt sie gerne Waldfrüchte mit der Familie. Dank des Jedermannsrechts darf in Finnland jeder frei durch die Wälder wandern und Beeren pflücken.
3: Die besten Blaubeerstellen werden von Generation zu Generation weitergegeben. Und erst wenn man heiratet, bekommt man die besten Plätze des Ehemanns gezeigt.
1: Anderthalb Stunden von Helsinki entfernt beginnt die finnische Seenplatte. Hier in Lahti lebt und arbeitet Varpo Rusila. Sie bloggt über alles, was mit der finnischen Lebensart zu tun hat. Mit ihrer Tochter wilde Blaubeeren zu sammeln, gehört auch dazu.
3: Das ist ziemlich normal. Außerdem ist das ein Ehrenabzeichen. Es macht uns nichts aus, blaue Finger zu haben in Finnland, weil das ein Zeichen dafür ist, dass du draußen in der Wildnis gewesen bist.
1: In ihrer Küche in Lahti vergeht kaum ein Tag, an dem Varpo nicht etwas mit Blaubeeren zubereitet.
3: Das Rezept, was wir heute machen, ist unser Familienrezept. Und es ist unser Lieblingsrezept, wenn wir Blaubeerkuchen machen. Du kannst es im Handumdrehen machen. Es ist wirklich ein 5-Minuten-Rezept.
1: Los geht's. Erst mischt Varpo Mehl, Backpulver, Haferflocken und etwas Salz. In einer zweiten Schüssel verrührt sie Butter und Zucker. Dazu kommt ein Ei. Weiter geht's mit dem vorgemischten Mehl. Dann kommt noch die typisch finnische Sour Cream dazu. Die Sour Cream nur kurz unterziehen und dann den Teig in der gefetteten Pie-Form verteilen.
3: In Finnland verwenden wir am liebsten die wilden Blaubeeren. Wir glauben, diese wilden Blaubeeren sind das einzig Wahre. Sie sind reich an Vitamin C, Ballaststoffen und auch Antioxidantien, diese echten Blaubeeren. Ich werde sie alle ringsum auf der Form verteilen und etwas Zucker hinzufügen.
1: Ab geht's in den Ofen bei 225 Grad für 25 Minuten. Auch Finnlands Hauptstadt Helsinki ist eine echte Blaubeerstadt. Pro Jahr verspeisen die Finnen 8 Kilo Wildbeeren pro Kopf, so viel wie ein randvoller großer Putzeimer. Es

0: Es ist kaum möglich, an einem Markt oder an Cafés vorbeizugehen, ohne auf Blaubeeren zu stoßen. Und zwar in jeder denkbaren Form. Blaubeereiscreme, Blaubeerlakritz, Blaubeermüsli, als Beilage zu Rentierschinken und als Backware in etlichen Varianten. Zurück nach Lahti, wo der Blaubeerkuchen gerade aus dem Ofen kommt. Am liebsten essen die Finnen ihn warm. Bei Warpo zu Hause gehört immer Vanillesoße dazu.
1: This is how we make it.
2: So machen wir es.
1: Super,
2: es ist
1: great.
2: Einfach großartig.
1: Just so good. So good.
0: Die Varianten an Gerichten sind unendlich. Aber für Warpo und ihre Familie gibt es nur einen einzig wahren Blaubeerkuchen. Nämlich diesen hier.
3: Das war's schon wieder von Euromax. 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Tschüss und bis zum nächsten Mal.

0: Die Welt verstehen.
1: Hallo, herzlich willkommen zu Wissen vor 8 Erde. Haben Sie heute schon genug Sonne getankt? Die Sonne schenkt uns Licht und Wärme im Überfluss, denn sie hat in ihrem Inneren eine gigantische Energiequelle. Deswegen ist die Idee so naheliegend, könnten wir mit einer künstlichen Sonne auf der Erde alle Energieprobleme lösen, mit einem Schlag, mit einer Fusion? Die Sonne ist ein gigantischer Fusionsreaktor. Fusion bedeutet hier aus 2 Mach 1 und mit Wumms. 2 Wasserstoffkerne stoßen so heftig zusammen, dass sie verschmelzen. Dadurch entsteht jede Menge Energie. Aber man braucht dazu Temperaturen von über 15 Millionen Grad Celsius. Im Inneren der Sonne kein Problem. Aber auf der Erde? Da versucht man, diese Art der Energieerzeugung nachzuahmen in Fusionsreaktoren. Bisher gibt es keinen funktionierenden Reaktor, nur zur Forschung. In Frankreich entsteht mit ITER der größte Fusionsreaktor der Welt, Kostenpunkt über 20 Milliarden Euro, Tendenz steigend. Und das, obwohl er nie auch nur eine Kilowattstunde Strom ins Netz liefern wird. ITER soll nur zeigen, ob das Prinzip überhaupt dauerhaft funktioniert. Mit Erfolgen frühestens zu rechnen, nächstes Jahrzehnt. Denn um das Sonnenfeuer nachzumachen, muss man ein Plasma auf über 100 Millionen Grad bringen. Magnetfelder halten es dabei in der Schwebe. Kein Material würde diese Hitze aushalten. Es ist ein Balanceakt. Schon kleine Störungen reichen und alles bricht zusammen. Wie lange ist es bisher gut gegangen? 43 Sekunden, Rekord. Also weit weg vom Dauerbetrieb. 2022 gelang in den USA mit einer anderen Fusionstechnik ein echter Durchbruch. Mit extrem starken Lasern haben die Forschenden erstmalig eine Fusion ausgelöst, bei der mehr Energie rauskam, als durch die Laser hineingeschossen wurde. Ein wichtiger Teilerfolg. Aber das ist auch nur die halbe Wahrheit. Um diese Laser überhaupt zu betreiben, braucht es 100-mal mehr Strom aus dem ganz normalen Netz. Man könnte sagen, ein Kraftwerk, das erstmal selbst an die Steckdose muss. Ach, schade. Die Fusionsenergie hätte so viele Vorteile. Kein radioaktiver Brennstoff, Strom rund um die Uhr, keine Kernschmelze wie bei der Atomkraft. Aber ich arbeite schon seit 30 Jahren als Wissenschaftsjournalist. Und immer heißt es, in 10 Jahren haben wir die Fusion. Das hieß es vor 30 Jahren und das heißt es heute immer noch. Wir müssen aber jetzt die Emissionen senken. Und dafür haben wir auch schon funktionierende Technik. Was wirklich als Ressource fehlt, ist der politische Wille. Bleiben Sie geerdet.
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0: Ich kann das hier einfach nur genießen. Augen und Nase jucken nicht. Aber für viele andere ist das hier kaum auszuhalten. Immer mehr Menschen reagieren allergisch. Gegen Pollen, bestimmte Lebensmittel oder auch Inhaltsstoffe, zum Beispiel in Pflegeprodukten.
1: Es gibt sie in enorm vielen Varianten. Und sie können jeden von uns treffen, jederzeit. Ob gegen Erdnuss, Birke oder Schalentiere, Allergien gehören zu den weltweit häufigsten chronischen Erkrankungen. Allein in Deutschland ist bereits rund ein Drittel der Bevölkerung betroffen. Mehr als 30 Millionen Menschen. Tendenz steigend. Nur warum ist das so?
0: Warum sind Allergien zu der Volkskrankheit geworden, die sie heute sind? Und wie kommen die Betroffenen mit einer Erkrankung klar, die oft ja einen großen Teil ihres Alltags bestimmt?

0: Allergiker. Dabei sagt man doch immer, wer auf dem Land aufwächst, sei besser gewappnet gegen Allergien. Wie passt das hier zusammen?
1: Hallo Lena, wie geht's dir?
2: Super. Und selber auch?
1: Offenbar. Ja, die letzten Tage hat's geregnet.
2: Ja.
1: Die Pollen sind ruhig.
2: Freut dich, oder?
1: Freut mich, ja. Die Pflanzen haben Wasser nach der langen Trockenheit.
2: Ja.
1: Ja, passt jetzt.
2: Seit wann hast du das denn schon mit dieser Pollenallergie?
1: Seit 45 Jahren.
2: Und wie hast du das gemerkt?
1: Losgegangen ist damals, war ich 6 Jahre.
2: Mhm.
1: Bin ich mit meinem Vater zum Futter holen gefahren. War wohl Blütezeit der Gräser.
2: Mhm.
1: Und dann während dem Aufladen und Heimfahren habe ich solche Blinker bekommen, Augen geschwollen, Rotz. Mhm. Ja, jetzt ging's los. Was hat der?
2: Mhm. Es wusste keiner Bescheid, oder?
1: Keiner wusste Bescheid. Es hat auch noch niemand bei uns sowas gehabt. Und der erste Gang war dann zum Kinderarzt.
2: Mhm.
1: Und da kam dann raus mit so Test, Heuschnupfen. Gräserallergie, Pollenallergie.
2: Und jetzt fahren wir ohne mit dem?
1: Du kannst mitfahren.
2: Herrlich. Juhu!
0: Ein Leben lang Heuschnupfen und das als Landwirt. Ungünstiger könnte die Kombination kaum sein. Hätte es nicht so viel geregnet, wären solche Arbeitstage für Josef nur schwer zu ertragen. Denn es sind nicht nur die Gräser, die an trockenen Tagen jede Menge Pollen verteilen. Auch draußen auf dem Feld stellt die Erkrankung den Landwirt vor große Herausforderungen.
1: Okay. Also hier stehen wir jetzt vor dem Weizen, der gerade blüht. Das sieht man an den Staubbeutel. Der letzte Regen hat aber schon gewisse Teile abgeregnet. Und das sind meine Freunde, weil die Weizenpollen lösen einen Allergieschub aus bei mir. Mit Augentränen und Rotzeln und alles Mögliche.
0: Nur wie kann etwas, das so klein und harmlos aussieht, so vielen Menschen das Leben schwer machen? Allergien werden durch Allergene ausgelöst. Das sind meist natürliche Stoffe, vor allem Proteine, also Eiweiße. Und die kommen in Pollen vor, in Lebensmitteln, Hausstaubmilbenkot oder Tierhaaren. Chemisch gesehen sind sie nicht gefährlich, für die meisten von uns vollkommen harmlos. Bei manchen aber erkennt das Immunsystem diese Stoffe als Bedrohung. Es bildet bestimmte Antikörper, die IgE-Antikörper. Diese heften sich daraufhin vor allem an die Mastzellen, die Wächterzellen des Körpers, und stellen sie scharf. Gelangen dann erneut Allergene in den Körper, etwa über die Atemwege oder die Haut, docken sie an die Antikörper auf den Mastzellen an. Diese werden alarmiert und setzen Botenstoffe wie Histamin frei, um die vermeintliche Bedrohung zu bekämpfen. Das Resultat? Entzündungen, Juckreiz, Schwellungen oder Atembeschwerden. Die typischen Allergiesymptome. Wir sind zurück auf dem Bauernhof, der seit mehr als 230 Jahren Josefs Familie gehört. 2004 hat Josef ihn übernommen, damals noch mit etwa 70 Rindern.
1: So, hier geht's in den Stall.
0: Nur die Rinder gibt es heute nicht mehr.
2: Ah ja.
1: Der Stall schaut's nicht mehr aus.
2: Bis auf die Fenster da oben, ne? Das
1: ja.
2: Ist schon noch. Oder auch die Lichter.
1: Ja. Wir haben damals vor 6 Jahren, wo wir die Viehhaltung aufgehört haben, gleich alles rausgerissen.
2: Aha.
1: Und zuvor war ich 20 Jahre jeden Tag früh und morgens mit Atemschutzgerät herin.
2: Mit einem Atemschutzgerät?
1: Ja.
2: Hier drin?
1: Ja, weil ich habe nicht bloß Heuschnupfen und Pollenallergie, sondern ich bin auch allergisch gegen Rinderhaare.
2: Und wie war das vorher ohne Maske?
1: Ohne Maske hat sich geäußert dann mit Atemnot, Asthma. Da ist dann halt zusammengekommen, die Tierhaarteilchen habe ich eingeatmet.

0: Dann vorne wurde gefüttert, der Getreideschrot staubt. Dann wurde reingefahren, das Heu staubt auch wieder. Und alles zusammen in Summe hat mich halt fertig gemacht.
1: Hast du das noch, das Gerät?
0: Das Gerät habe ich noch, ja.
1: Ja? Hier drin?
0: Das habe ich noch. Ich brauche es ja ab und zu noch. Für gewisse Arbeiten, Pflanzenschutz bei der Blüte vom Getreide oder teilweise auch, wenn ich Heuwende, da staubt es ja auch.

0: seinen Arbeitsalltag zu erleichtern. Das Gerät säubert die Atemluft von Staub und Allergenen. Was für ein Aufwand.
1: Und dann kommt die Gesichtsmaske drauf. Und dann schalten wir ein.
2: Das beschlägt auch direkt vorne, ne?
1: Wenn jetzt du geht's weg.
2: Ja. Kennst du sonst noch jemanden, der sowas trägt?
1: Mehrere.
2: Ehrlich?
1: Ich kenne mehrere, die Rinderhaarallergie haben. Aha. Und auch die Tierhaltung aufgegeben haben.
2: Dabei sagt man doch immer, die Leute, die auf dem Land aufwachsen, und du bist ja letztlich auf dem Bauernhof aufgewachsen, ja, dass die eigentlich sowas nicht kriegen.
1: Ja, sagt man immer. Wo ich das Gerät bekommen habe, hat mein Vater erst mal komisch reagiert, weil es hat es bei uns noch nie gegeben, dass irgendjemand auf irgendwas allergisch war. Und dann hat er halt vermutet, ja, ich weiß nicht, vielleicht will er es nicht machen oder irgendwie so, hat es auf die Schiene rübergebracht. Aber ich habe mir ja das Ganze nicht ausgesucht.
2: Das heißt, du hast eigentlich alles versucht,
1: ja,
2: um das aufrechtzuerhalten?
1: Genau.
2: Warum?
1: Landwirt ist kein Beruf, sondern eine gewisse Berufung. Da muss man damit aufwachsen und reinleben und von Kind weg schon mitmachen. Sonst wird das nichts.
2: Und vermisst du es manchmal, wenn du hier reinkommst, dass hier auch Kühe sind? Oder sagst du?
1: Keine Sekunde.
2: Nee?
1: Keine Sekunde.
0: Obwohl er viel im Freien gearbeitet hat, mit Kühen, Heu, in der Natur aufgewachsen ist, plagen Josef Allergien. Sind die Erkenntnisse aus der Vergangenheit mittlerweile hinfällig? Fakt ist, weltweit steigt die Zahl der Allergiker. Dafür muss es doch Gründe geben. Ich will wissen, warum das so ist und reise nur ein paar Autominuten weiter nach Augsburg. Hier in der Uniklinik arbeitet eine Koryphäe auf dem Feld der Allergieforschung, Professor Claudia Treidel-Hoffmann.
3: Dann gehen wir hier in die Umkleide.
0: Vorschrift ist Vorschrift.
3: Dann gehen wir hier rein in den Laborbereich. Ich gehe mal vor.
0: Das Team, das Professor Treidel-Hoffmann hier in Augsburg zusammengestellt hat, erforscht nicht einfach nur die Ursachen von Allergien, sondern vor allem, welchen Einfluss unsere Umwelt darauf hat. So hoffen die Wissenschaftlerinnen und Wissenschaftler, Erklärungen für die steigenden Zahlen von Betroffenen zu finden.
3: Hier findet ganz viel Forschung statt von vielen Menschen auch. Also das ist extra unser Großraumlabor. Das hatte ich auch extra so geplant, dass die Leute in Kontakt kommen, dass die eben auch miteinander reden und dann Ideen entwickeln, Lösungen zu finden für Patienten.
2: Ich komme jetzt auch gerade von einem Patienten, der auf dem Land groß geworden ist, Landwirt, der eigentlich allem ausgesetzt war, sein Leben lang, was man sich nur so vorstellen kann, und trotzdem ganz krasse Allergien entwickelt hat. Wie kann denn sowas sein?
3: Weil das Land allein eben nicht hilft. Wir wissen, dass man wirklich ein traditioneller Bauer sein muss. Also im Prinzip kann man sich das so vorstellen, dass der Stall und das Wohnhaus unter einem Dach sein müssen. Dass man wirklich mit der Kuh unter einem Dach lebt. Da gibt es ganz klare Analysen, die das zeigen. Und dann ist es wahrscheinlich auch sehr ein biodiverses, also sehr, sehr vielfältige Umwelt, die eben dazu führt, dass man davor geschützt ist. Und sehr wahrscheinlich war das eben nicht der Fall, wenn er ein moderner Bauer war. Und dann kommt ein weiterer Punkt noch dazu. Die Umwelt verändert sich in den letzten Jahrzehnten so, dass wir immer mehr Allergene haben und auch immer mehr aggressivere Pollen zum Beispiel. Durch Klimawandel und auch durch Umweltverschmutzung und durch den Biodiversitätsverlust wissen wir, dass Pollen aggressiver werden. Die setzen mehr von diesem Eiweiß frei, was bei uns die Allergie auslöst.
0: Der Zusammenhang zwischen Umweltfaktoren und der Verbreitung von Allergien ist enorm. Steigende Temperaturen verlängern die Pollensaison. Pflanzen blühen früher, länger und produzieren

0: Tieren mehr Pollen. Zusätzlich breiten sich neue Pflanzenarten aus. Einige setzen besonders aggressive Pollen frei. Auch die Luftverschmutzung spielt eine Rolle. Feinstaub, Stickoxide und bodennahes Ozon reizen die erste Schutzbarriere des Körpers, die Schleimhäute. Werden sie geschwächt, gelangen Allergene leichter in den Körper. CO2 und Hitze erhöhen zudem die Allergenität der Pollen. Sie werden aggressiver und lösen heftigere Reaktionen aus. Die stärker allergenen Pollen, Schadstoffe und Hitze belasten das Immunsystem also zusätzlich und sorgen für mehr Allergien.
1: Dann ist es aber auch so, dass wir Menschen uns verändern im Lebensstil, in dem, was wir essen, in dem, was wir trinken. Mhm. Auch das alles führt dafür, dass wir empfänglicher werden für Allergien. Also bedeutet, das ist eine doppelte Verlustsituation. Die Umwelt wird aggressiver, wird allergener und wir haben einfach einen Lebensstil und eine Ernährung, die uns empfänglicher macht. Mhm. Und das zusammen führt dazu, dass wir seit Mitte des letzten Jahrhunderts wirklich einen exponentiellen Anstieg hatten an Allergien.
2: Das heißt, letztendlich so wie wir auch als Menschen mit diesem Planeten verändert haben, durch Klimawandel zum Beispiel und eben durch neue Möglichkeiten, uns zu ernähren und die ganzen Stoffe, die wir da reingepackt haben, haben wir uns letztlich selbst auch geschadet.
1: Wir verlieren die Toleranz gegenüber der Umwelt, so kann man das sagen. Weil eine Allergie ist nichts anderes als ein Toleranzverlust. Weil die Normalität ist, dass wir einen Pollen tolerieren.
2: Ja.
1: Warum sollten wir auf einen Pollen eine Immunreaktion entwickeln? Macht ja überhaupt keinen Sinn.
2: Ja.
1: Aber das ist wirklich ein Verlust von Toleranz. Und das ist auf einer ganz breiten Ebene gegenüber Nahrungsmitteln, gegenüber Pollen, gegenüber Hausstaubmilben, ist dieser Toleranzverlust gegenüber Umwelt. Und kommt dadurch, dass wir die Umwelt so verändert haben, dass wir eben immer allergischer werden.
0: Um herauszufinden, ob und worauf jemand allergisch reagiert, wird in der Regel so ein Test durchgeführt, der Pricktest. Heute stelle ich mich zur Verfügung. Vielleicht finden wir ja doch was. Zunächst kommen unterschiedliche Allergene auf die Haut.
1: So, jetzt wird's ernst. Jetzt habe ich das aufgetragen. Jetzt kommt die Lanzette. Ja, keine Angst.
2: Nee.
1: Ja. Jetzt mache ich das hier auf. Und jetzt machen wir erstmal

0: Ich habe ich keine Symptome. Aber wenn die Welt um mich herum immer allergischer wird, wer weiß.
1: Ist ja wirklich minimal.
2: Ja, das also. Ist, meine, es ist auch nicht so, dass es bluten soll, ne?
1: Aha.
2: Das reicht schon, dieses kleine Röchchen, dass jetzt die Flüssigkeit und entsprechend die Allergene durch die Haut durchdringen, ja? Okay.
1: Oh, dann muss ich echt den Juckimpuls unterdrücken.
2: Bitte unbedingt, weil das wäre jetzt nicht sinnvoll. Jetzt stelle ich den Timer auf 15 Minuten.
1: Mhm.
2: Und das ist immer der Zeitpunkt, wo ich dann eben auch noch ein bisschen Zeit habe, mit dem Patienten noch mal zu besprechen, wie die Symptome sind und so weiter und so fort. Das ist, nutze ich natürlich dann auch, um die Zeit zu haben mit dem Patienten.
1: Das sind jetzt ja, ich sag mal, klassischere Allergien. Genau. Habe ich schon mal gehört, Hausstaub, Milbe, auch Gräser. Gibt es auch besondere Allergien, wo Sie sagen, Mensch, da war ich selbst überrascht?
2: Ja, das war anfangs sicherlich auch diese Allergie, die dann auf einmal im Herbst auftrat. Und zwar auf das beifußblättrige Traubenkraut. Das ist ein neues Allergen, was nach Deutschland, nach Europa gekommen ist. Das ist auch eine neue Pflanze, die erst durch Vogelfutter zu uns getragen wurde. Und da haben auf einmal Menschen gerade im Herbst starke asthmatische Reaktionen entwickelt und wirklich starkes Asthma. Das war bei wenigen, aber bei diesen wenigen so seltsam, dass ich dachte, was kann das sein? Mhm. Und dann haben wir eben gesehen, dass es gerade auf dieses neue Allergen ist, dieses Ambrosia, beifußblättrige Traubenkraut. Sicherlich auch eine Allergie, die in Zukunft immer wichtiger wird.
1: Also das hier oben juckt echt Hölle.
2: Das ist gut. Das ist sehr gut,
1: ja?
2: Weil das ist die Positivkontrolle. Wenn die nicht jucken würde, hätten wir ein Problem.
1: Gut.
2: Ja? Das heißt also, jetzt, das ist die Negativkontrolle. Die juckt hoffentlich gar nicht. Ja?
1: Nee, genau. Sieht man auch nichts. Aber das ist ja wirklich hier wie so ein Mückenstich. Ne?
2: Ja, genau. Das ist aber alles genau richtig. So. Das ist jetzt tatsächlich so, dass Sie auf keine der Substanzen hier reagiert haben. Ja? Anamnese, also die Krankengeschichte, zeigt genau in die Richtung, dass Sie allergisch gesund sind, sozusagen. Sie haben keine Allergien. Heißt aber nicht, dass Sie morgen nicht doch eine Allergie entwickeln können. Also das ist nicht unwahrscheinlich. Ja? Bedeutet aber deswegen, und das ist auch das, was ich mit meinen Patienten dann immer bespreche, gesundes Leben, nicht rauchen, gesund essen, eine sehr vielfältige Umwelt. Das ist alles, was Sie schützt davor, auch eine Allergie, ein Asthma zu entwickeln.
1: Okay. So. Packe ich wieder ein.
2: Sehr gut gelaufen. Sehr gut. Genau.
1: Ich merke, dass ich echt erleichtert bin, dass dieser Test jetzt negativ war. Auf der anderen Seite, es hätte mich auch wirklich gewundert, denn ich habe ja gar keine Symptome. Andere dagegen haben echt zu kämpfen.
0: Die Allergieforschung macht zwar große Fortschritte, aber zahlreiche Fragen sind noch offen. Und viele Zusammenhänge, das hat mir Claudia Treidel-Hoffmann zum Abschied erzählt, sind auch noch gar nicht so lange bekannt. Zwar hatten wohl schon die alten Ägypter mit Allergien zu kämpfen, aber dass es sich dabei um eine Reaktion unseres Immunsystems handelt, wissen wir erst seit den 1960er Jahren. Warum wir immer häufiger und heftiger, zum Beispiel auf Pollen reagieren, davon habe ich jetzt eine Ahnung bekommen. Was aber, wenn die Reaktion auf ein Allergen nicht nur heftig, sondern sogar lebensbedrohlich ausfällt? Meine Recherchereise führt mich in einen Supermarkt in Brandenburg. Viele von uns können hier bedenkenlos zugreifen. Gloria Weinholz, mit der ich heute hier verabredet bin, kann so einen Einkauf allerdings nur mit Vorsicht genießen, im wahrsten Sinne des Wortes. Sie hat eine schwere Lebensmittelallergie. Schalentiere, also Garnelen, Krabben, Muscheln und sowas. Und die stecken in mehr Produkten, als man denkt.
3: Ja, also Pizza ist sowieso mal ein Problem.
1: Ja, weil?
3: Weil einfach immer überall Spuren sein könnten. Also zum Beispiel jetzt auch so eine Thunfischpizza. Guck mal, aber da gibt es jetzt gar keine ausgewiesenen Spuren von Schalentieren. Und das kann ja eigentlich nicht wirklich sein.
1: Zumindest hast du schon andere Erfahrungen gemacht.
3: Ja, ja,
1: ne?
3: Ich habe andere Erfahrungen gemacht.
1: Okay.
3: Und bei manchen Marken ist es dann nochmal ausgewiesen, bei manchen halt nicht. Weil es halt auch nicht gezwungenermaßen da stehen muss.
1: Mhm.
3: Also da haben ja die Firmen die Freiheiten, es nicht auszuweisen.
1: Ja.
3: Das ist halt so ein bisschen das Problem.
1: Und hier bei sowas, das sind ja

0: dann so Pfannengerichte?
1: Da steht es immer ganz klipp und klar meistens drauf. Also,
0: ja.
1: Da steht es dann hier Weichtiere enthalten, Krebstieren. Also da steht es ganz klar.
0: Okay. Also das. Das auch kann nicht
1: ich.
0: Für dich.
1: Also da steht wirklich ganz groß, dass ich es nicht essen darf.
0: Genau, obwohl es jetzt ja keine ausgewiesene Zutat ist von dem Gericht.
1: Nee, es ist keine Zutat vom Gericht, aber es ist halt in den gleichen Fabriken meistens. Mhm. Deswegen schreiben die gleich von Anfang an drauf.
0: Aber ist ja verrückt, dass es hier drauf steht und da nicht, ne?
1: Das ist halt immer das Thema. Man kann sich halt nie richtig sicher sein.
0: Okay.
2: Die Allergie traf Gloria vor 6 Jahren. Ganz plötzlich, von heute auf morgen. Seitdem ist die Angst, mit Schalentieren auch nur in Berührung zu kommen, ihr ständiger Begleiter. Gloria kann kein Risiko eingehen, muss genau hinschauen, was in den Wagen kommt, während wir die Zutaten für unser gemeinsames Abendessen einkaufen.
0: Also Fertigware ist für dich gleich schon nichts,
1: geht
0: ne?
1: Geht gar nicht. Also sowas überhaupt gar nicht.
0: Oha, hier gehen
1: dann
0: wir auch
1: halt
0: mal
1: sowas.
0: Ganz schnell gehen wir mal hier weiter.
1: Große Katastrophe.
2: Das Problem, kommt es zum Kontakt, reagiert Glorias Körper nicht etwa wie bei einem Heuschnupfen mit Nase laufen und Augenjucken.
1: Dankeschön.
0: Dankeschön, ciao.
2: Für sie kann es um Leben und Tod gehen. Professor Thorsten Zubabier ist Glorias behandelnder Arzt. Er leitet das Institut für Allergieforschung an der Berliner Charité und ist Spezialist für Nahrungsmittelallergien.
3: Bei der Nahrungsmittelallergie oder auch bei der Medikamentenallergie und der Insektengiftallergie, also alles, was nicht nur eingeatmet wird, kann es dazu führen, dass das Immunsystem wirklich überschießend, sehr, sehr überschießend reagiert und es kann zu Todesfällen sogar kommen, weil dann zu einem Herz-Kreislauf-Stillstand die Allergie führt.
2: Ein anaphylaktischer Schock. Dabei reagiert der Körper extrem schnell und heftig auf ein Allergen. Mastzellen setzen große Mengen an Botenstoffen wie Histamin frei. Die Blutgefäße weiten sich, der Blutdruck sinkt rapide. Die Folge? Schwindel, Ohnmacht, kalte Schweißausbrüche. Weil die Gefäße durchlässig werden, tritt Flüssigkeit aus. Das Gewebe schwillt an Lippen, Augenlidern, Zunge und Rachen. Es entstehen Quaddeln und Hautausschlag. Gleichzeitig führt die Ausschüttung von Histamin zur Verkrampfung der Atemwege. Es kommt zu Atemnot und Engegefühl in der Brust. Irgendwann kollabiert der Kreislauf. Der Körper bekommt nicht mehr genug Sauerstoff, was im schlimmsten Fall zum Tod führen kann.
3: Ich glaube, das kann sich jeder, der hier zuschaut, zuhört, sich vorstellen. Wenn man einmal das Erlebnis hat, nicht mehr atmen zu können, nicht mehr richtig atmen oder gar umgefallen, bewusstlos zu sein, das ist eine unglaublich schreckliche Erfahrung. Und dann kommt Angst. Ich habe also bei jedem Essen im Restaurant Angst, es könnte ja wiederkommen. Und man horcht dann in sich herein und, das kennen wir auch alle, dann horcht man eventuell auch zu viel in sich rein.
2: Diese Angst kennt Gloria nur zu gut. Schon mehrfach musste sie die lebensbedrohliche Situation eines anaphylaktischen Schocks durchmachen.
0: Hast du es gezählt, wie viele du jemals hattest?
1: Ja, ich hatte 5 insgesamt.
0: Mhm.
1: Und es war einmal im Jahr. Ich hatte immer einmal im Jahr einen. Jetzt habe ich gerade eine sehr gute Phase.
0: Mhm.
1: Aber halt auch dem zu verschulden, dass ich niemandem richtig anvertraue. Also ich esse nicht mal bei meinen Freunden zu Hause. So, da habe ich keine Lust, die Ansage zu machen und nehme einfach lieber mein eigenes Essen. Ne?
0: Weil dann eben auch sowas wie jetzt hier, ne, die Bretter oder
1: genau,
0: so.
1: Genau, allein ein Holzbrett, das kann man nie so richtig sauber machen.
0: Mhm.
1: Aber es ist dann auch für mich immer super unangenehm zu sagen, ja, habt ihr das auch alles abgewaschen? Dann stehe ich da in der Küche und gucke mir alles nochmal an. Also ja, seid ihr auch sicher, dass das auch sauber ist?
0: Verstehe.
1: Ein immer da.
0: Hast du den hier?
2: Die Allergie bestimmt Glorias Leben. Dazu gehört auch, dass sie niemals ohne ihr Notfallset aus dem Haus geht.
1: Ja, ich habe dann immer 2 Epipens, sind halt reine Adrenalin-Pens.
0: Da ist Adrenalin drin?
1: Ja, reines Adrenalin. Also man kann es durch die Hose einfach direkt machen, also spritzen. Man muss ihn halt rausholen, eine Kappe abmachen und dann kann man direkt schon loslegen.
0: Mhm.
1: Ja, und es ist dann reines Adrenalin, was dann sofort die Atemwege öffnet und deinen Kreislauf wieder
0: stabilisiert. Okay.
2: Bei Gloria begann alles mit einer Hausstaubmilbenallergie. Schon seit ihrer Kindheit hat sie damit zu kämpfen. Die Allergie auf Schalentiere folgte erst Jahre später. Sie ist eine

0: sogenannte Kreuzallergie.
1: Das Wort Kreuzallergie, das muss man einmal erklären. Eine Allergie richtet sich immer gegen bestimmte Eiweiß-Proteinstrukturen in einem Nahrungsmittel oder in den Pollen. Und es gibt Stoffe, die chemisch ähnlich aufgebaut sind, die Eiweiße, wie diejenigen, gegen die die Allergie ist. Und bei den Baumpollen, Birke, Erle, Hasel, da sind es Kernobst, Steinobst, Nüsse und einige Gewürze. Bei den Hausstaubmilben, da sind es halt Schalentiere wie die Krabben. Und so haben wir dann gesagt, A, wir müssen die Hausstaubmilbe angehen bei dieser Patientin, aber B, man kann es noch verstärken, indem man, das nennt sich dann orale Toleranzinduktion, diese Krabben in niedrigster Dosierung langsam steigern zu essen gibt. Es ist aber eine Therapie, die nicht standardisiert ist, wo man also sehr genau als Arzt mit dem Patienten gucken muss, wer kommt dafür in Frage und wie kann man das einleiten.
2: Also ich esse aktuell jeden Tag 3 Nordseekrabben. Das wurde auch ganz vorsichtig herangetastet mit ärztlicher Obhut, also auch im Krankenhaus.
3: Das heißt, wie ging das los?
2: Also ich habe erstmal einen Zugang bekommen für den Notfall, also gleich direkt an den Tropf, damit die in jeder Sekunde mir sofort Adrenalin geben können, falls was passiert. Dann haben sie mir erst ein Wasser gegeben, wo die Krabbe reingetunkt wurde, um zu gucken, ob dann was passiert. Dann wartet man eine halbe Stunde. Dann haben sie mir ein Drittel Krabbe gegeben, was ja wirklich ein ganz kleines Ministück ist. Und so haben wir immer weitergemacht und haben wir irgendwie bis 3 hochgerechnet. Und damals waren es, glaube ich, 4. Und bis 4 sind wir dann gegangen und meinten dann, okay, jetzt hat der Arzt gesagt, jetzt ist Schluss. Höher können wir nicht gehen, das ist zu gefährlich.
3: Das heißt, du bist so peu à peu wieder daran geführt worden, um einfach auch deinen Körper darauf vorzubereiten, hey, das alles ist cool, genau, du kommst damit klar, also aber in kleinen Dosen.
2: Halt. Die Idee von der Therapie war, dass ich halt gegen die Spuren nicht mehr so reagiere. Es ist halt auch immer wieder eine Überwindung, wenn man einen allergischen Schock hat und diese Krabben dann auch wieder zu essen. Aber irgendwie mittlerweile ist es wie so ein Medikament für mich. Ich denke da gar nicht mehr drüber nach. Die werden auch geschluckt wie Medikamente.
3: Also du zerkaust sie gar nicht?
2: Nee. Und deswegen kommen die auch immer mit mir hin, in jeden Urlaub, in jede Reise, in jeden Ausflug. Ich reise immer mit einer Kühltasche, hab mal Test vom Arzt.
3: Dass du die überall mit einführen darfst?
2: Dass ich die lieber mit einführen darf.
3: Heieiei.
2: Also es ist immer sehr interessant, den Zollmitarbeitern zu erklären, was ich dabei habe.
0: Gloria hofft, dass sie durch die Krabbentherapie eine Toleranz entwickelt und dass das Thema Essen für sie in Zukunft weniger angstbesetzt sein wird. Bis dahin ist aber immer noch der wirksamste Schutz, den Kontakt mit Schalentieren zu vermeiden. Das ist zwar anstrengend, aber möglich. Wer auf Pollen reagiert, hat es da schwerer. Die sind überall und was wann wo fliegt, weiß man nicht genau. Deutschlandweit gerade mal 40 Pollenmessstationen liefern Infos für die Vorhersagen der gängigen Wetter-Apps. Entsprechend ungenau sind sie. In Leipzig bin ich mit Dr. Susanne Dunker verabredet. Die Biologin ist an einem Projekt beteiligt, das das ändern soll.
4: Ha? Über den Dächern von Leipzig.
3: Ja, toll.
0: Einmal pro Woche steigt die Wissenschaftlerin auf das Dach der Uniklinik. Aber nicht nur, um den tollen Ausblick zu genießen. Hier oben steht eine Pollenfalle und die muss geleert werden.
4: Hier ist die Pollenfalle.
3: Aha.
4: Genau. Die gibt es an verschiedenen Standorten in Deutschland. Hier ist jetzt ein Standort.
3: Und wie funktioniert das?
4: Genau. Hier siehst du einen Schlitz. Und in diesem Schlitz wird Luft angesaugt durch die Pumpe, die man hört.
3: Ja.
4: Die saugt etwa 10 Liter pro Minute an, was uns ungefähr dem Atemvolumen entspricht, was wir haben. Und das eben über 7 Tage, so dass wir dann nach 7 Tagen einmal diese Trommel hier austauschen. Und hier sieht man mal, die ist jetzt sozusagen schon hier rundherum gelaufen. Und man sieht an manchen Stellen ist ein bisschen mehr und ein bisschen weniger auf dem
3: Klebeband. Also,
4: aber viel sieht man nicht.
3: Nee.
4: Genau.
3: Als Profi erkennst du sofort.
4: Genau.
3: Aber
4: genau. Was wir zum Beispiel hier auf dem Dach nicht so einfach machen können, Wir

0: Wir messen zwar hier aus einer relativ homogenen Luftmasse über der Stadt, aber wir wollen nächstes Jahr auch an verschiedenen Standorten in der Stadt direkt in Atemhöhe die Pollenfallen aufstellen, um dann dort noch genauer bestimmen zu können, wie sieht die Luftzusammensetzung eigentlich an bestimmten Standorten aus.
1: Ja, okay, verstehe.
0: Genau.
2: Die Arbeit von Susanne Dunker ist Teil eines neuen interdisziplinären Forschungsprojekts von Medizinern, Biologen und Informatikern, dem Pollennet. Dessen Ziel sind hochpräzise Vorhersagen. Wann und wo belasten welche Pollen in welcher Konzentration die Luft? Ein wichtiger Teil der Forschungen geschieht in Leipzig im Deutschen Zentrum für integrative Biodiversitätsforschung. Hier werden die Pollen aus unserer Pollenfalle genau untersucht. Wie viele sind es pro Tag? Welche Größe haben sie? Und wie aggressiv sind ihre Allergene? Um all das herauszufinden, wurde hier ein weltweit einmaliges Verfahren entwickelt. Statt wie bisher mit dem Mikroskop erfolgt die Analyse der Pollen automatisiert und KI-gestützt.
0: Die Pollen werden an einer Kamera vorbeigeführt.
1: Mhm.
0: Und die Kamera kann bis zu 2000 Bilder pro Sekunde aufnehmen und von jedem Pollen 12 Bilder aufnehmen. Und wir können zum Beispiel die Pollen auch noch ein bisschen besser unterscheiden, je nachdem, wie groß die sind, wie stark die leuchten.
1: Das heißt, ihr guckt euch hier zum einen an, was für Pollen sind das und auch, wie sehr reizen die?
0: Genau. Wir können uns sozusagen über eine Färbung mit einem Fluoreszenzantikörper können wir uns anschauen, anhand der Stärke des Leuchtens über den Antikörper, wie stark allergen die Pollen sind.
1: Das sind ja Hunderte jetzt schon.
0: Ja. Wenn man das alles am Mikroskop zählen würde, das dauert viele Stunden.
1: Ja. Was ist denn bisher das, was am überraschendsten ist an den Ergebnissen für dich?
0: Am überraschendsten für mich war, dass wir von Jahr zu Jahr doch so starke Unterschiede in den Pollen sehen. Zum Beispiel Größenunterschiede sind extrem wichtig für die Vorhersagen. Bisher geht man davon aus, dass die Pollen eine bestimmte Größe haben, die jedes Jahr die gleiche ist. Wir sehen an bestimmten Standorten in Leipzig, aber auch von Jahr zu Jahr Unterschiede in der Pollengröße. Die Größe bestimmt gerade bei windbestäubten Pflanzen sehr stark, wie weit die transportiert werden.
1: Mhm.
0: Also desto kleiner, desto weiter werden die Pollen auch transportiert, innerhalb der Stadt, aber auch darüber hinaus.
1: Mhm. Was ist denn euer Ziel?
0: Das wäre ein großes Ziel, dass wir gemeinsam durch die Expertise von Medizinern, Informatikern, Biologen, gemeinsam mit der Stadt zum Beispiel Lösungen finden, wie können wir die Stadt grüner machen, aber gleichzeitig Aspekte mit bedenken, die für Allergenität wichtig sind.
1: Ja.
0: Also es werden zum Beispiel sehr viel männliche Bäume gepflanzt, weil die leichter in der Pflege und Unterhaltung sind.
1: Mhm.
0: Die männlichen Bäume, bilden aber die Pollen und bringen dann den Allergikern sozusagen Probleme.
1: Verstehe.

in der Entwicklungsphase. Am Ende soll eine sehr präzise Vorhersage-App entstehen, die Allergikern den Alltag erleichtert. Sie sind dann gewarnt, können rechtzeitig Medikamente nehmen und entscheiden, ob die Pollenbelastung eine Joggingrunde im Park zulässt oder nicht. Aber es gibt noch andere Möglichkeiten, Allergien wirksam zu bekämpfen. Ich bin auf dem Weg nach Bayern zu einer Frau, deren Leben eine entscheidende Wende nahm, dank eines Medikaments. Auf einem Golfplatz treffe ich Julia Meyer. Wann immer möglich, geht sie

0: eigentlich immer so gut, deswegen schauen wir mal, was heute noch so drin ist sozusagen.
1: Ich habe so gar keine Ahnung von Golf, aber vielleicht bringt Julia mich ja auf den Geschmack.
2: Und soll ich jetzt schon den versuchen zu schlagen?
0: Ja, wenn du auch Bock hast, ein bisschen Schmackes.
2: Oh, ich hab ihn getroffen!
0: Schau an!
2: Krass! Mensch, aber dass wir hier stehen können, ist ja gar nicht so selbstverständlich für dich, ne?
0: Ja, also ich sag mal so, mit ein bisschen Hürden verbunden sozusagen. Ich habe ja als Kind angefangen. Und im Sommer, wenn dann so die Pollen fliegen und mit meiner starken Gräserpollenallergie. Also ich gehe eigentlich nicht ohne Allergiemedikamente auf den Golfplatz. Und tatsächlich auch mit meiner Neurodermitis. Sobald die Gräserpollen abbekommt, kriege ich eine totale Entzündung. Ganz schlimm eben hier Handgelenke, Finger und vor allem hier in den Armbeugen. Und hier oben, ja, so auch noch, ja. Und Hals.
1: Seit sie denken kann, hat Julia mit Allergien zu kämpfen. Sie reagiert auf Pollen und bestimmte Lebensmittel, leidet unter allergischem Asthma. Ihr Alltag ist geprägt von vielen Einschränkungen und Vorsichtsmaßnahmen. Aber das Golfen aufzugeben, kam für sie nie in Frage.
0: Der ist schon sehr gut. Schade.
2: Und hast du auch mal über die Jahre dann was Neues ausprobiert? Also neue Medikamente oder irgendwas, wo du jetzt sagst, das ist jetzt etwas, was dir hilft, was du gerne auch schon vor 10 Jahren gehabt hättest?
0: Absolut. Also ich habe ja so viel in meinem Leben ausprobiert. Ne? Ich habe das ja wirklich 35 Jahre schon, die Allergien, Asthma, Neurodermitis. Und ich habe so viel gemacht, sei es Lichttherapie, Eigenbluttherapie, Eigenurintherapie. Ich habe wirklich gruselig sehr viel gemacht. Kuraufenthalte, alles und eben immer diese Restriktionen. Und aber grundlegend, das war eigentlich diese Neurodermitis in meinem Leben, die auch mit Allergien einhergeht. Und dann habe ich meine Frauenärztin zum Glück Anfang dieses Jahres auf das Umweltklinikum in Augsburg gebracht. Und da werde ich jetzt seit dem 9. April behandelt mit einem Biologikum. Ich wünschte, ich hätte früher davon erfahren, aber habe jetzt seitdem keine Neurodermitis mehr. Also ganz, ganz wenig, wie du siehst. Also es ist wirklich lebensverändernd gewesen. Ja, weil dieser Juckreiz, der damit einhergeht, der ist einfach abgestellt. Tatsächlich. Ja.
1: Klingt ja wie ein Wundermittel, dieses Biologikum. Das interessiert mich. Deswegen fahre ich zusammen mit Julia noch einmal zu Professor Claudia Treidel-Hoffmann in die Uniklinik Augsburg. Seit einem halben Jahr wird Julias Neurodermitis hier mit einem Biologikum behandelt.
0: Hallo.

0: Ja, weil die Neurodermitis gerade bei Kindern ist das Einfallstor für die Entwicklung von Allergien. Weil die Neurodermitis ist eine Barrierestörung, das heißt also die Haut ist undicht. Und durch diese undichte Haut kommt der Körper, das Immunsystem, erst mit Dingen in Kontakt, auf die er dann eine Allergie entwickelt. Mhm. Und wenn man die Haut dann richtig behandelt, die Barriere repariert, dann verhindert man die Entwicklung von Allergien. Mhm. Und deswegen ist das so wichtig.
1: Wie hat das geklappt? Gute Frage.
0: Ja. Also als ich noch angefangen habe, wir hatten Cortison und sonst nichts. Ja? Mhm. Heute haben wir Cortison und. Ja? Und was wir heute insbesondere haben, wir haben Medikamente, die ganz gezielt diese Immunreaktion, die fehlgeleitet ist, zu blockieren.
2: Und das sind eben diese Biologika. Sie beeinflussen unser Immunsystem ganz gezielt und wirken wie Schalter. Antikörper, die bei allergischen Reaktionen eine Rolle spielen, werden durch die Biologika blockiert. Sie sind so konstruiert, dass sie ihr Ziel genau erkennen, zum Beispiel EGE-Antikörper. Die Biologika hemmen diese Moleküle, indem sie die Andockstellen auf den Mastzellen blockieren oder die Antikörper gleich ganz abfangen. So dämpfen sie die allergische Reaktion, während das restliche Immunsystem normal weiterarbeiten kann. Heuschnupfen, allergisches Asthma, schwere Nahrungsmittelallergien und eben auch Neurodermitis können so wirksam behandelt werden.
0: Das heißt, es ist sehr, sehr spezifisch. Und das hat einmal den Effekt, dass es sehr gut wirkt, wie wir sehen. Und der zweite Effekt ist, dass es keine bis sehr, sehr wenig Nebenwirkungen
3: sehr
0: hat, oder?
3: Wenig.
0: Welche Nebenwirkungen haben Sie?
3: Man hat ein bisschen Augentrockenheit sozusagen. Ja. Und das haben wir aber auch mit Tropfen ja gut in den Griff bekommen. Und jetzt habe ich so ein bisschen, ich sag mal, Lidrandjucken sozusagen, kriegt man aber gut mit einer Creme in den Griff.
0: Ja, ich kann mich noch ganz genau erinnern, als ich hier reinkam. Sie saßen hier, die ganze Familie war mit dabei. Und ich glaube, ich habe ziemlich schnell gesagt, wir können Ihnen helfen.
3: Ja, ich war ziemlich, glaube ich, Ihr zweiter oder dritter Satz. Und ich bin total in Tränen ausgebrochen.
0: Ja.
3: Und dann habe ich noch, weiß ich noch, zu Ihnen gesagt, dass ich weine ist total normal, meine Mutter total normal, aber dass mein Freund da weint. Das ist aber, weil es einfach alle so mitnimmt. Und da war ich echt auch psychisch total angeschlagen, als ich reinkam.
1: Ist das oft so, dass Menschen, die mit Allergien zu kämpfen haben, dass die eben auch psychisch sehr belastet sind?
0: Ja, das ist stark. Das ist unbedingt stark, weil die Menschen auch verzweifelt sind, weil sie im täglichen Leben nicht mehr zurechtkommen. Die Menschen mit Allergien, gerade wenn die Pollen fliegen, die können sich nicht konzentrieren. Die können ihren Job nicht so machen, wie sie wollen. Die können ihre Prüfungen nicht so schreiben, wie sie wollen. Und Menschen mit Neurodermitis, die schlafen einfach nicht. Ja? Mhm. Und wenn man nicht schläft, dann kann man sich schon gar nicht konzentrieren. Ja?
3: Ja.
0: Und wenn der Partner dann auch nicht schläft, das kommt alles zusammen. Man hat ein ganz anderes Körpergefühl. Das heißt, also die Psyche ist da ganz eng verbunden.
3: Mhm.
0: Und häufig wird das auch fehlinterpretiert von Kolleginnen und Kollegen, die dann sagen, ja, Sie sind ja psychisch völlig am Ende. Jetzt schauen Sie erst mal, dass Sie Ihre Psyche in den Griff kriegen.
3: Mhm.
0: Ja, aber es ist ja anders. Ja, die Psyche ist ja deswegen beeinträchtigt, weil man krank ist.
2: Biologika sind ein wichtiges Instrument bei der Bekämpfung von Allergien. Für Julia haben sie das Leben entscheidend verbessert. Aber Professor Treidel-Hoffmann sieht vor allem in der Prävention eine große Chance. Vor die Welle kommen, nennt sie das. Sie fordert einen nationalen Aktionsplan, der Allergien ernst nimmt. Das Leid der Betroffenen ist das eine. Aber Allergien kosten die Gesellschaft auch enorm viel Geld.
0: Ja, ich gebe Ihnen eine Zahl. 151 Milliarden Euro pro Jahr in Europa, die uns die Allergie kostet pro Jahr. Und das sind jetzt nicht nur Kosten für Medikamente, sondern das ist auch Arbeitsausfall. Ne? Das sind auch Menschen, die zum Beispiel auch berufstätig sind, dann aber nicht mehr berufstätig sein können.
3: Mhm.
0: Das ist sehr, sehr volkswirtschaftlich schädlich, die Allergie, wenn man sich auch überlegt, wie viele Menschen allergisch sind. 30% und mehr. Und wir erwarten, dass Mitte des Jahrhunderts die Hälfte der Bevölkerung in Europa allergisch ist. Was das uns kostet.
3: Ja.
0: Wir können uns die Allergie irgendwann nicht mehr leisten. Und deswegen müssen wir sie verhindern.
2: Es besteht also dringend Handlungsbedarf, wenn schon bald die Hälfte der Europäer an Allergien leiden könnte. Ein Grund dafür, warum immer mehr Menschen allergisch reagieren, ist der Klimawandel.

0: Steigende Temperaturen verlängern die Pollensaison. Es gelangen neue allergene Pflanzenarten zu uns. Der höhere CO2-Gehalt in der Luft, aber auch die Luftverschmutzung machen die Pollen aggressiver. Dazu kommen Ernährung und Lebensstil. Alles zusammen befördert Allergien. Das Thema wird uns in den nächsten Jahren also immer mehr beschäftigen.
1: Aber es gibt auch Hoffnung, denn viele Allergien kann man vermindern oder sogar heilen. Und Einflüsse, die Allergien begünstigen, sind vielfach menschengemacht. Das heißt, es liegt in unserer Hand, diesen Trend aufzuhalten.

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0: Schönen guten Abend, herzlich willkommen. Der Klimawandel ist eines der drängendsten globalen Themen unserer Zeit. Und er betrifft längst nicht nur die Umwelt, sondern auch unsere Gesundheit. Ob steigende Temperaturen, häufigere Naturkatastrophen oder die zunehmende Luftverschmutzung, all das beeinflusst unser Wohlergehen. Wie können wir unser Gesundheitssystem darauf besser einstellen? Wie kann jeder Einzelne von uns besser damit umgehen? Und nicht zuletzt, wie gehen wir psychisch, wie gehen wir mental mit dieser zunehmenden Bedrohung um? Darüber wollen wir jetzt in der nächsten halben Stunde sprechen. Und zwar habe ich an meiner Seite die Immunologin, Wissenschaftsjournalistin und Autorin Christina Berndt. Sie ist davon überzeugt, dass wir diesen ganzen Veränderungen nicht hilflos ausgeliefert sind. Und an ihrer Seite begrüße ich ganz herzlich den Arzt Dr. Martin Herrmann. Er ist der Vorsitzende der Deutschen Allianz Klimawandel und Gesundheit und beschäftigt sich seit 40 Jahren damit, wie Menschen gemeinsam Herausforderungen der Zeit bewältigen und gestalten können. Herzlich willkommen Ihnen beiden. Herr Dr. Herrmann, die Weltgesundheitsorganisation bezeichnet den Klimawandel als die größte Gesundheitsbedrohung für die Menschheit. Was sind denn die größten Gesundheitsrisiken, die durch den Klimawandel verursacht oder verstärkt werden?
1: Also einmal ist wichtig zu verstehen, dass das Risiko jeden Menschen auf der Welt betrifft. Also alle Menschen sind betroffen, alle Organsysteme sind betroffen, alle medizinischen Disziplinen müssen sich mit diesem Thema neu beschäftigen. Das Thema, was uns hier in Deutschland schon heute am stärksten betrifft, sind die Hitzewellen. Bei starken Hitzewellen haben wir schon heute in einem Sommer bis zu 10.000 hitzebedingte Todesfälle. Was bedeutet, dass Hunderttausende von Menschen schwerste Symptome haben und Millionen Menschen in ihrer Arbeitsfähigkeit eingeschränkt sind. Das ist heute schon das größte Problem. Aber natürlich gibt es eine Zunahme der Allergien. Es gibt eine Zunahme von psychischen Störungen, die mit der, als Folge von den Extremwettern, zum Beispiel von Überflutungen. Und es gibt viele andere Krankheitsbilder, die sich durch die Klimakrise massiv verändert haben. Neue Infektionen, die Pandemierisiko nimmt zu. Es gibt ganz viele Felder, wo wir ganz starke Probleme haben. Vielleicht noch mit das größte Thema weltweit, dass die Ernährungssicherheit abnimmt als Folge der Klimakrise. Und dass das Millionen von Menschen betrifft, schon heute nimmt der Hunger wieder zu. Und wir haben auch hier gemerkt, dass ja die Nahrungsmittelpreise nach oben gegangen sind. Das heißt, es betrifft natürlich immer die ärmsten Menschen in der Bevölkerung. Das hat heute schon auch Auswirkungen hier in Deutschland.
0: Wenn wir jetzt gleich mal in Deutschland bleiben, welche demografischen Gruppen sind denn am stärksten betroffen oder auch gefährdet durch den Klimawandel?
1: Also das ist gar nicht so überraschend. Das sind die, die am verletzlichsten sind. Das sind ältere Menschen. Das sind Menschen, die Vorerkrankungen haben oder chronische Erkrankungen haben. Es sind Menschen, die zum Beispiel bei Hitze draußen arbeiten. Es sind kleine Kinder und Schwangere, also Babys, kleine Kinder, Schwangere. Und es sind Menschen, die sozial eher benachteiligt sind. Also die verletzlichsten Gruppen sind am stärksten betroffen, ja? Chronisch psychisch kranke Menschen, Menschen mit körperlichen Behinderungen. Mhm.
0: Frau Berndt, jetzt schreiben Sie, haben ein neues Buch geschrieben, das heißt Klimaresilienz. Und Sie schreiben darin, dass wir aber diesen Veränderungen, die jetzt gerade der Herr Dr. Herrmann beschrieben hat, nicht hilflos ausgeliefert sind. Können Sie mir erst mal erklären, weil Resilienz ist ja ein Begriff aus der Psychologie, was ist denn Klimaresilienz?
2: Ja, genau, wir kennen diesen Begriff Resilienz vor allem aus der Psychologie, weil es letztlich sowas heißt wie Widerstandskraft. Also in der Psychologie geht es eben darum, wie ich mich gegen Depressionen, gegen Angst wappnen kann, meine Seele stärken kann. Und wenn wir den Begriff Klimaresilienz benutzen, dann meinen wir, dass wir genau diese Dinge, die Herr Dr. Herrmann eben schon genannt hat, also die Gefahren für unsere psychische und körperliche Gesundheit hoffentlich abwehren können. Und dazu gibt es auch ja, jede Menge Strategien, wie das gelingen kann.
0: Nehmen wir doch mal das Beispiel Hitze. Jetzt hat der Dr. Herrmann ja schon gesagt, es ist hier in Deutschland schon ein sehr akutes Problem. Das haben wir, denke ich, alle schon erlebt, die letzten Sommer, die immer heißer wurden, wo es ganz viele Tage gab, wo die Temperatur weit über 30 Grad geklettert ist darüber hinaus. Wie kann man sich denn darauf besser einstellen? Welche Strategien empfehlen Sie da?
2: Ja, man muss tatsächlich klug handeln. Ja, so fängt es schon an. Also im Grunde muss man sich dessen bewusst sein, dass diese Probleme existieren, dass wir wirklich an einem Punkt angelangt sind, wo wir nicht mehr einfach so weitermachen können wie bisher. Das tun wir ja so gerne, dass wir also unser Leben so weiterführen, wie wir es gewohnt sind. Aber man müsste doch mehr darüber nachdenken, wie man sich auch der Hitze stellt. Und das fängt damit an, dass ich mir überlege, wann ich joggen gehe und ob ich wirklich Bundesjugendspiele dringend noch im Sommer an den heißen

0: Also wenn man in einer Dachwohnung ist, wo es irrsinnig heiß wird, dann vielleicht doch den Teppich in den Keller verbannen im Sommer, bis hin zu Hitzeschutzfolien ans Schlafzimmerfenster machen von innen, damit das alles nicht so aufheizt. Mich vernünftig ernähren. Man muss auch so ein bisschen schauen, wie gehe ich denn mit der erhöhten Infektionsgefahr zum Beispiel um. Lebensmittel verderben schneller in der Hitze. Also wenn ich im Sommer ein Grillfest im Park mache, sollte ich so ein bisschen im Auge behalten, dass ich da vielleicht nicht die Hackfleischbällchen zu lange rumliegen lasse. Also es ist wirklich sehr, sehr vielfältig. Aber wir haben auch viele Strategien, wie man dem begegnen kann.
1: Ich habe schon einleitend gesagt, dass hier auch die Luftverschmutzung zunimmt. Wenn man jetzt mal das Stichwort Luft nimmt, geh mal raus an die frische Luft, das ist auf jeden Fall gut. So hieß es ja früher immer und so heißt es auch immer noch. Aber das ist ja auch nicht mehr ganz unbedingt so gegeben mit steigenden Ozonwerten und dergleichen.
0: Richtig. Genau, also steigende Ozonwerte, erhöhte Luftverschmutzung, das wirkt ja auch alles so zusammen. Ja? Also noch mit der Hitze dazu gibt das dann wirklich so eine toxische Mischung im Grunde, die eben auch gefährlich werden kann. Und Herr Dr. Herrmann hat natürlich richtig gesagt, es sind vor allem diese vulnerablen Gruppen, aber junge Menschen, auch fitte junge Menschen, die joggen gehen, ja, und eigentlich fit sind, wenn die darüber nicht nachdenken, dann gefährden die sich auch. Also es gibt immer wieder Berichte von Leuten, die dann umkippen, weil sie das gar nicht auf dem Schirm haben. So von daher, ja, müssen wir vor allem, ne, müssen wir drüber nachdenken und dann aufpassen, dass wir die Dinge zur richtigen Zeit machen zum Beispiel.
1: Also einfach den Tagesablauf vielleicht anders mit einbeziehen und bedenken, als wir das vielleicht früher sorglos machen.
0: Genau, denn natürlich ist das, also frische Luft ist was Großartiges, was Wichtiges. Unser Immunsystem braucht die auch, ja, zum Beispiel. Also es ist sicher nicht gut zu sagen, uah, die Welt wird immer gefährlicher, ich ziehe mich jetzt in mein Wohnzimmer zurück und mache die Fenster und Türen zu. Nein, also schon an die frische Luft, aber nicht zu einer Zeit, wo die Luft eben gar nicht mehr so frisch ist wie früher.
2: Vielleicht darf ich ergänzen, also aus unserer Erfahrung, der wichtigste Punkt, den wir hier zu lernen haben, ist in Deutschland, dass Hitze ab einem gewissen Punkt gefährlich wird. Weil wir wissen, wenn wir Gefahren verstanden haben, zum Beispiel für kleine Kinder im Straßenverkehr, wissen wir alle, da müssen wir besonders aufpassen. Und Hitze im Sommer bei einer Hitzewelle ist gefährlich.
1: Ab welcher Temperatur, wenn Sie sagen, ab einer bestimmten Gradzahl?
2: Das hängt davon an. Natürlich ist es 30 Grad ist gefährlicher als 25 Grad. Es hängt von der Hitze ab, es hängt von der Feuchtigkeit ab. Und es hängt natürlich davon ab, wo ich wohne. Ja, wenn ich eine Dachwohnung habe, die schlecht isoliert sind, dann kann auch bei 25 Grad für eine gefährdete Person das schon eine Hitzefalle werden. Das hängt davon ab. Und wir müssen einfach verstehen, ab einem gewissen Punkt wird Hitze gefährlich. Bei Fieber wissen wir das. Wenn ein Kind 39,5 hat, dann wären wir schon nervös. Und das ist auch richtig so. Diese Muskulatur sozusagen oder dieses Verständnis, dass Hitze lebensgefährlich sein kann, das haben wir nicht entwickelt. Und das müssen wir als Gesellschaft tun, weil dann sind die ganzen Maßnahmen, die Sie beschrieben haben, da sind wir auch offen dafür, da sind wir auch interessiert dran. So wie wir interessiert sind, unsere Kinder vor dem Verkehr zu schützen, schützen wir uns dann gegenseitig dann praktisch für die Hitze und verstehen auch besser, wer ist besonders wann und wo gefährdet.
1: Jetzt haben Sie gerade vorhin schon gesagt, mehr Allergien entstehen durch den Klimawandel. Warum eigentlich?
0: Aus verschiedenen Gründen tatsächlich. Also die Pflanzen reagieren einerseits auf den Klimawandel dadurch, dass sie bei der Luftverschmutzung, bei der erhöhten Trockenheit, das ist ja auch ein Stress für die Pflanzen. Das heißt, die reagieren, indem sie mehr Pollen bilden. Das so als Überlebensstrategie im Grunde. Ja. Dann haben wir natürlich die größere Wärme, die sich auch über einen längeren Zeitraum erstreckt. Wir haben im Prinzip inzwischen Allergiesaison von Januar bis Dezember, weil im Januar schon die ersten Frühblüher kommen und im Dezember noch die letzten Dinge blühen. Und die Luftverschmutzung macht die Pollen auch noch aggressiver. Also sie betreffen uns. Insofern ist das ein Potpourri von verschiedenen Faktoren, die dafür sorgen, dass die Allergiegefahr extrem steigt, immer mehr Menschen betroffen sind und auch noch ältere Leute, ja, wo man noch früher dachte, na, ich bin ja wohl aus dem Alter raus, dass ich noch eine Allergie kriege, ja von wegen. Also inzwischen kriegen auch 50-, 60-Jährige plötzlich noch eine Allergie. Mhm.
2: Vielleicht kann ich noch ergänzen, noch ein vierter Punkt, der dazukommt, ist, dass wir eben auch Arten inzwischen zu uns kommen, die früher nicht da waren, die teilweise hochallergen

0: hierher gehören und damit auch neues allergenes Potenzial sozusagen in die Bevölkerung geben.
1: Insofern auch da, ne, können wir natürlich schlau sein und Strategien entwickeln, indem wir sagen, auf diese Arten müssen wir aufpassen, die müssen wir eindämmen, aber auch andere, die hierher gehören und sehr allergen sind, wie die Birke und die Hasel, dass man solche Dinge nicht unbedingt noch massiv in den Städten an die Bäume, an die Straßen pflanzt und auch in seinem eigenen Garten so ein bisschen darauf achtet, was sind allergiearme Pflanzen, also nicht unbedingt noch die japanische Zeder da hineinpflanzen.
2: Ja. Herr Dr. Herrmann, um das Ganze noch mal ein bisschen auszuweiten, für eine gesunde Umwelt und eine gute öffentliche Gesundheit muss ja die Menschheit die Klimakrise bewältigen. Ein Ansatz dafür ist die sogenannte planetare Gesundheit. Was heißt das?
0: Also es kommt eigentlich daher, dass ja so, glaube ich, seit 10, 15 Jahren man immer mehr über die planetaren Grenzen gesprochen hat. Das kann man sich so vorstellen, dass man eben die verschiedenen großen Ökosysteme, die wesentlich sind für die Bewohnbarkeit unseres Planeten und für die Ökosysteme, dass man die genauer beschreiben kann. Da gibt es eine Arbeit, wo Johann Rockström vom Potsdam-Institut für Klimafolgenforschung federführend mit dabei war. Und dann sind eben 9 solche Systeme beschrieben worden. Das Klima ist das andere, Biodiversität ist das zweite, praktisch Süßwasser, Meerwasser, das sind die verschiedenen Ebenen. Und bei der planetaren Gesundheit geht es eben darum, praktisch dafür zu sorgen, dass wir innerhalb dieser 9 Bereiche in einem gesunden Bereich bleiben und dass wir verstehen, wann wir in eine Gefährdung hineinkommen. Und jetzt ist es eben schon so, dass bei 6 von diesen 9 Feldern, man könnte das auch wie die großen Organsysteme des Planeten beschreiben, sind wir im Gefahrenbereich, im Hochgefahrenbereich. Und bei planetarer Gesundheit geht es eben darum, das zu verstehen und dann auch zu verstehen, wie sich das jetzt auf Ökosysteme und Menschen überträgt. Und wie wir auf den verschiedenen Ebenen jetzt handeln können und dass wir eben nicht nur in einem Bereich, zum Beispiel bei der Klimakrise handeln, sondern immer auch verstehen, wie wirkt es dann in die anderen Organsysteme sozusagen hinein. Und ein weiterer Grundgedanke ist, dass wir eben neu verstehen, dass wir als Menschen abhängig sind von der Bewohnbarkeit unseres Planeten. Wenn wir den nicht erhalten, dann machen wir uns ein riesiges Problem. Ja? Also diese Abhängigkeit neu zu verstehen, wir sind Teil davon der Natur, wir sind nicht, stehen da nicht oben drüber. Und damit mit diesem Einverständnis oder mit diesem Verständnis geht eine Verantwortung einher, weil wir eben die einzigen Wesen sind, die bewusst handeln können, die intentional handeln können. Und deswegen geht eine große Verantwortung einher, dass wir die Bewohnbarkeit unseres Planeten erhalten für uns und die nächsten Generationen.
2: Was hat eigentlich meine Gesundheit was damit zu tun, wenn die Meeresspiegel steigen? Warum bedroht das meine Gesundheit? Wo ist da der Zusammenhang?
0: Naja, also wenn der Meeresspiegel steigt, ist es ja Ausdruck davon, dass es heißer wird und eben an den Polkappen und aus den Gletschern und so weiter die Dinge schmelzen. Und dann ist ja das Ansteigen des Meeresspiegels ist ja nur ein Thema von vielen. Also einmal ist es ein massiver Ausdruck davon, dass da was ganz durcheinander kommt. Und natürlich ist es so, wenn die Meeresspiegel steigen, dann haben wir in den Küstenregionen viele Gegenden, die nicht mehr bewohnbar sind. Also zum Beispiel, wenn Sie nach Holland schauen, viele von den, also Holland ist im Großen teilweise sogar unter Meeresspiegel. Alle Küstenregionen haben ein riesiges Problem. Und es ist ja nicht nur der Anstieg dann von 1 Meter, sondern haben wir zusätzlich Stürme, die dann Fluten praktisch verursachen, die also ganz groß weit ins Land hineingehen. Und das sind Milliarden von Menschen betroffen davon.
1: Man muss ja auch bedenken, erstens führt das wieder zu Krisen, die letztlich Kriege, Auseinandersetzungen befördern, was natürlich auch insgesamt ein Problem für jedes Individuum auf diesem Planeten ist. Und man darf nicht vergessen, auch welche Rolle der Artenschwund spielt. Also wenn wir solche massiven Veränderungen haben, ist das ja auch ein Rieseneingriff in das Ökosystem. Und wir denken heute immer so, naja, Artenschwund, das ist traurig, wenn der Panda und der Eisbär sterben. Aber darum geht es nicht nur, sondern es geht darum, dass zahlreiche Insekten sterben, dass wir nicht mehr Bestäuber haben, dass unsere Ernten zurückgehen, dass durch das Fehlen von manchen Arten andere wieder sich vermehren. Und das hat solche wirklich ineinandergreifenden Effekte bis hin zu unserer Gesundheit. Das sind Riesenprobleme, die wir bewältigen sollten.
2: was wir auch schon gerade vorhin angesprochen hatten, dass durch die Klimaerwärmung und dadurch, dass bei uns eben jetzt auch heißer wird, ja auch Insekten zu uns kommen, Tiere zu uns kommen, die vorher gar nicht bei uns heimisch waren und wiederum Infektionen

0: Infektionskrankheiten auslösen können. Was sind da so für Beispiele, zum Beispiel, die es schon gibt?
1: Also es gibt die Tigermücke, die hierher kommt und bestimmte Krankheiten übertragen kann. Es gibt den Westnil-Virus, es gibt das Dengue-Fieber, das in Norditalien schon war. Also es gibt die Frühsommer-Enzephalitis, die eigentlich schon hier ist, aber jetzt eben nicht nur im Frühsommer, sondern schon im Januar gefährlich werden kann bei der Zecke. Es gibt viele Beispiele dafür. Mhm. Wir haben vielleicht noch andere oder bessere.
2: Zum Beispiel auch an der Nordsee breiten sich solche Vibrionen aus, die man kennt als Choleraerreger, aber auch tatsächlich bei uns Durchfallerkrankungen auslösen können. Ja? Das sind, also wie groß diese Einflüsse sind, machen wir uns oft gar nicht klar. Es geht nicht nur um so ein paar Grad, die es wärmer wird durch den Klimawandel, sondern das sind so vielfältige Einflüsse, gegen die wir uns in vielerlei Hinsicht wappnen sollten.
0: Sowohl körperlich eben, dass wir aufpassen, wann wir rausgehen, dass wir irgendwie gucken, welche Pflanzen wir im Garten vielleicht irgendwie uns zulegen. Aber es macht ja auch mental was mit uns, wenn jetzt das alles näher zu uns kommt und man die Auswirkungen des Klimawandels wirklich spürt. Jetzt haben Sie ja dieses Buch Klimaresilienz geschrieben. Wie kann ich mental, wie kann ich mich da besser wappnen, dass ich das auch

0: Natürlich macht einen das traurig zu sehen, wie Menschen und Tiere leiden. Und ja, wie bei anderen Krisen auch, haben wir aber auch da so ein Rüstzeug, also eben diese Resilienzstrategien, die es gibt, wie man mit psychischen Herausforderungen umgeht. Und das gilt hier genauso. Also erstens, sich nicht wegducken, schon ein Stück weit anerkennen, dass das schwierig ist, dass mich das auch belastet, mir dann Themen suchen, wo ich aktiv werden kann. Also das wissen wir, dass also Dinge uns vor allem dann belasten, wenn sie so riesig sind und man so verzweifelt daran. Also wichtig ist, dass man wieder ein bisschen die Zügel in die Hand nimmt, dass man sagt, ich tue jetzt aber persönlich das, ich widme mich diesem Problem, ich trage bei, indem ich mein Verhalten ein bisschen ändere. Ich suche mir auch das, wo mir das Befriedigung verschafft. Und insofern kann ich diesen Sorgen eben ein Stück weit begegnen, vor allem durch Handeln.
1: Ist diese Klimaangst, das ist ja auch so ein Begriff, der jetzt immer wieder häufiger auftritt, wen betrifft es am meisten? Eher die Menschen, die sich sowieso schon engagieren, die, was weiß ich, bei Fridays for Future mit auf die Straße gegangen sind, die eben sagen, wir haben Angst um unsere Zukunft, wir wissen nicht, wie lebenswert diese Erde noch sein wird, inwieweit wir überhaupt noch unsere Kindern das vielleicht zumuten können? Oder sind es eher Leute, die es bisher wegschieben? Also kann man das irgendwie sagen?
0: Ja, es ist tatsächlich, es sind oft die Menschen, die sich damit beschäftigen. Also ne, das ist ja im Grunde ist es ja auch so, dass Menschen es wegschieben, damit sie bloß sich dem nicht stellen müssen, was verständlich ist. Und manchmal ist es ja auch ganz gut, Probleme wegzuschieben. Nur hier ist es nicht so gut, wie Herr Dr. Herrmann schon sagte. Je mehr man über die Gefahren weiß, desto mehr kann ich mich ihnen ja auch stellen und mich darauf vorbereiten. Aber man weiß tatsächlich, dass viele Menschen, die da aktiv sind, gerade auch junge Menschen, dass die schon sehr bedrückt sind, ganz oft tatsächlich stärkere Symptome wie Klimaangst entwickeln. Und da ist es sicher gut, diesen Menschen auch stärker zur Seite zu stehen und ihnen Möglichkeiten zu geben, wie sie ihr Engagement auch noch mal so umsetzen können, dass sie nicht nur bedrückt sind dadurch.
2: Also wenn ich ergänzen kann dazu, ich glaube, was sehr wichtig ist, Klimaangst ist adäquat. Ja? Es ist normal, vor etwas, was eine große Bedrohung ist, Angst zu haben. Und jetzt ist die Frage, wie verstehe ich die Angst? Also es ist wichtig, dass sie normal ist. Sozusagen das Ungesunde ist eher die Verdrängung. Weil die Verdrängung verhindert, dass wir adäquat mit der Geschichte umgehen. Und dann müssen wir aber lernen, sozusagen mit diesen Ängsten umzugehen. Und der wichtigste Impuls ist zu handeln. Und zwar nicht nur alleine, sondern mit anderen gemeinsam. Wenn wir Bündnisse schmieden, wenn wir uns zusammentun, dann kann da was draus werden. Jetzt möchte ich noch was sagen zu Fridays for Future, die eine großartige Arbeit gemacht haben, das Thema auf die Agenda zu setzen, wie niemand vorher. Denen ist was Außerordentliches gelungen. Und ich bin ihnen persönlich extrem dankbar dafür. Und ich glaube, viele, die in der Klimabewegung sind ihnen extrem

Führungsposition, in der wir sind, überall, wo wir sind, das Thema auf die Agenda ganz konsequent zu einer Priorität zu machen. Da haben viele sogar gesagt, so ungefähr, wenn ihr schon so tolle so Vorschläge macht, dann zeigt uns jetzt doch mal, wie das geht. Und das ist natürlich komplett unverantwortlich, die ganze Last bei ihnen zu lassen. An sich müssen wir gerade den jungen Menschen sagen, wir haben verstanden, wir machen es zur Priorität. Und

0: Und was ich merke, wenn man so diese Verantwortung übernimmt und sagt, wir stehen da jetzt zusammen, wir stellen uns den Dingen und wir werden Wege finden, das nach vorne zu bringen, dann ermutigt es auch. Und dann gibt es auch einen Orientierungsrahmen, wo viele Leute sich beteiligen wollen und auch können.
1: Wie gut würden Sie sagen, ist unser Gesundheitssystem in Deutschland jetzt im Moment darauf vorbereitet, auf diesen Klimawandel und die Auswirkungen?
0: Also jetzt im Moment noch schlecht, weil bis vor 5 Jahren haben wir praktisch nichts gemacht. Ja, also wir haben irgendwie zugeschaut. Und was genauso wichtig ist, auch die Klimabewegung und auch die Politik hat über diesen Zusammenhang von Klimawandel und Gesundheit den nicht verstanden. Den haben auch heute noch viele in der Gesellschaft nicht verstanden. Ja, was aber sehr ermutigend ist, dass die Bundesärztekammer, die Krankenhausgesellschaft, der Hausärzteverband, der Pflegerat, alle fangen an, sich da jetzt mit zu beschäftigen und es auf die Agenda zu setzen. Aber es ist natürlich so,

0: reinschauen, in die ganzen Vorschriften, in die Gesetze und alles so anpassen, dass die auf Höhe der Zeit sind. Und das ist die Aufgabe der nächsten Jahre und auch der neuen Bundesregierung und der ganzen Menschen in der Politik, diesen Zusammenhang zu verstehen und auf Höhe der Herausforderung zu handeln.
1: Haben Sie da Hoffnung, dass das in die richtige Richtung
0: geht? Da habe ich große Hoffnung, weil als wir angefangen haben vor 7 Jahren mit unserem Verein, waren wir wenige Menschen. Und die ersten 1-2 Jahre waren sehr schwierig. Aber das hat seit 2019, auch durch die Hilfe von Fridays for Future und anderen, hat sich das sehr schnell beschleunigt. Und gerade die Bundesärztekammer, der Deutsche Pflegerat sind Partner, mit denen wir ganz eng kooperieren. Und wir haben zum Beispiel ein Aktionsbündnis für einen Hitzeaktionstag, den wir dieses Jahr dann zum 3. Mal machen, gegründet, wo alle wichtigen Gesundheitsakteure dabei sind, wo wir auch mit dem Minister und dem Ministerium sprechen und eben das Thema als Handlungsthema überall auf die Agenda setzen.
1: Mhm. Studien zeigen ja, dass immer noch die meisten Menschen sich gar nicht bewusst sind, das haben Sie gerade auch schon angesprochen, genau, wie Klimawandel und Gesundheit überhaupt zusammenhängen, genau, dass da der direkte Einfluss auch stattfindet. Was muss da geschehen, dass das einfach mehr Menschen bewusst ist, damit sie alle informiert sind? Was kann man dagegen tun? Was muss geschehen?
0: Also mit das Wichtigste ist natürlich, dass Gesundheitsberufe sich ausbilden in dem Thema und dann, dass wir auch verstehen, ich würde sagen, so im Durchschnitt erreichen wir 85 bis 90% der Bevölkerung jedes Jahr direkt durch direkte Gespräche. Wenn wir lernen, in den Gesprächen, die wir sowieso führen, das da einzubauen, wo es hingehört, dann können wir schon mal sehr viel übernehmen. Ich finde sehr toll, dass Sie dieses Buch geschrieben haben. Sie und viele andere Journalisten und Menschen, die in den Medien arbeiten, bringen das jetzt an die Oberfläche und bringen das raus. Das heißt, es ist eine Aufgabe für uns alle, praktisch ausgebildet zu sein. Ich hatte heute gerade ein Gespräch mit dem Helmholtz-Zentrum und auch ein Gespräch jetzt mit dem Kultusministerium. Es soll zum Beispiel jetzt in den Schulunterricht hineinkommen. In Kooperation mit der Landesärztekammer sind wir dabei zu schauen, wie können Hitzeschutzpläne für Schulen funktionieren? Wie kann das in den Unterricht eingebaut werden? Da gibt es ein Projekt von der LMU, Klimawandel verstehen und handeln, von Cecilia Lesch und Harald Lesch. Mit denen wollen wir kooperieren, um nicht nur Klimawandel verstehen und handeln, sondern auch Klimawandel und Gesundheit verstehen und handeln. Da geht es letztlich darum, in Bayern 100.000 Lehrer zu erreichen und bundesweit viele 100.000. Ja? Also da passiert ganz viel. Deswegen bin ich zuversichtlich, dass wir da schnell Erfolg haben. Weil das ist auch spannend im Gesundheitssektor. Wenn wir einmal als Ärzte oder Pflegekräfte das Thema verstanden haben, dann sind die Evidenzen, die wir verstanden haben, nicht abstrakt, sondern

0: Stellen Sie das auch fest, wenn Sie mit Ihren Lesern von der Süddeutschen Zeitung zum Beispiel, für die Sie ja arbeiten, in Kontakt kommen, dass da ein Bedarf auch da ist an Informationen?
1: In jedem Fall. Also manche Medien sagen ja, ach, Klimawandel, das interessiert keinen, da kann man gar nicht drüber berichten, da schalten alle ab, so ungefähr. Da merken wir aber, es kommt immer darauf an, wie man es erzählt. Und dann ist das Interesse sehr groß und auch die Sorgen sind natürlich groß und insofern auch die Sehnsucht nach Handlungsmöglichkeiten. Ja. Ich denke, wir Medien haben natürlich eine Riesenrolle, aber auch jeder Einzelne kann beitragen, indem er dieses Thema immer wieder aufs Tapet bringt und mit anderen Menschen redet und auf die Problematik aufmerksam macht.
2: Also vielleicht noch ein Punkt, der da wirklich reingehört. Wenn wir die Geschichte erzählen von den Gefahren, dann gehört auch dazu, wenn wir ins Handeln gehen, zum Beispiel bei Hitze, dann sind die Vorteile ganz schnell total evident. Genauso, wenn wir eine Ernährungswende machen. Die Vorteile für uns sind riesig auf vielen Ebenen. Das ist schwierig, aber wenn wir es machen, sind die Investitionen im Vergleich zu dem, was hinterher rauskommt, auf ganz vielen Ebenen.

0: Es ist heiß, staubig und trocken. Die Dünenberge erscheinen endlos, das Gelände unwegsam. Regen fällt alle paar Monate. Hier leben die Menschen von und mit der Namib, der ältesten Wüste der Welt. Sie schürfen nach Halbedelsteinen, kämpfen auf ihren Farmen mit der Dürre und schützen sich vor Raubtieren. Sie leben ihre jahrhundertealten Traditionen und erforschen den Wandel des Klimas, auch hier im Südwesten von Afrika. Am südlichen Rand der Namib, in der Nähe der Tirasberge. Hier leben die Nachfahren der berühmten Namib-Wildpferde. Sie sind die Leidenschaft von Immanuel Frederik. Die Pferde brauchen viel Weideland, denn die Flächen sind hier karg und wenig nahrhaft. Je abgelegener und trockener die Gegend, desto größer sind die Farmen. Einen weißen Hengst will Immanuel heute bändigen. Der hat besonders gute Gene. Er könnte für die Zucht interessant sein.
1: Er ist ein Hengst, schon mehr als 10 Jahre alt. Man muss jetzt auf seine Ohren achten, genau schauen, wie er reagiert. Er hat lange keinen Menschen gesehen. Er kann mich überrennen. Ich muss vorsichtig sein.
0: Und er muss seinen Pulsschlag niedrig halten. Pferde können Adrenalin riechen. Das macht sie aggressiv, erzählt er.
1: Ich reibe ihn jetzt mit der Decke ab, damit er sich an sie gewöhnen kann. Er reagiert gut. Mal sehen, wie er auf den Sattel reagiert. Den mögen sie nicht so gern. Fürchten sich. Manchmal buckeln sie und springen oft.
0: Immanuel ist vor 5 Jahren auf die Farm gekommen, als Bauarbeiter. Er verfügt über etwas, was man nicht lernen kann. Denn er spürt, was er Pferden zumuten kann und was nicht. Dieser Hengst muss sich unterordnen. Manchmal braucht Immanuel Tage, bis er ein wildes Pferd soweit hat. Ganz wichtig bei seiner Arbeit, Geduld.
1: Das ist ein gutes Pferd, nicht verrückt. Könnte eines meiner Lieblinge werden.
0: Heute Nachmittag muss Immanuel Fohlen von ihren Müttern trennen und auf die sichere Farm holen. Auf den Weiden lauert ein Leopard. Von der Farm Koimasis am südlichen Rand der Namib geht es zur Forschungsstation Gobabeb, mitten in der Wüste. Weiter zu den Elefantenschützern im ausgetrockneten Flussbett des Ugab und zu den Edelsteinschürfern in der Brandbergregion. In der Hafenstadt Swakopmund gibt es zahlreiche Zeugnisse deutscher Kolonialgeschichte. In Gobabeb, mitten in der Wüste, wird geforscht. Von Studenten, die sich auf ihre Masterarbeit vorbereiten. Und von der NASA. Seitdem heißt eine Düne auf dem Mars Namib. Biologiestudent Martin Hanschaber ist verantwortlich für die gesamte Technik.
2: Das Aufregendste für mich waren die NASA-Forscher, die hier an ihrem Oracle-Projekt gearbeitet haben. Sie haben unsere Dünen mit denen auf dem Mars verglichen. Ich habe sie logistisch unterstützt. Das war eine tolle Erfahrung. Das bringt dich voran als Wissenschaftler.
0: Martin ist einer von bis zu 15 Studenten. Junge Leute, die sich für ein paar Jahre für ein Leben in der Wüste entschieden haben. Die Wetterdaten aus Gobabeb sind weltweit gefragt. Sie geben Aufschluss über Klimawandel und Erderwärmung. An der Hauptstation ist ein Messgerät ausgefallen. Martin hat ein neues Windrad besorgt, es aus vielen Einzelteilen zusammengesetzt.
1: Wir testen das im Wind erstmal, schauen, ob es funktioniert. Wenn ich es anschließe, wird es uns die Windgeschwindigkeit anzeigen.
0: Normalerweise hält so etwas 5 Jahre, aber nicht in der Namib. Der ständige Wind lässt die rotierenden Teile schon nach 2 Jahren versanden.
1: Die meisten Studenten wie ich erforschen den Einfluss von Umweltbedingungen auf die Tiere und Pflanzen. Dafür brauchst du diese ganzen Daten. Und Wissenschaftler aus aller Welt wollen unsere Messergebnisse aus der Namib-Wüste.
0: Die Namib gehört zu den trockensten Regionen der Erde. Einige Tiere haben sich hier perfekt an ihre Umgebung angepasst. Aber sie werden immer seltener.

0: Hermann Cassona ist Ranger bei der Elefantenschutzorganisation IRA. Fiona Turus ist neu. Sie soll heute lernen, wie man Elefanten aufspürt. Die Dickhäuter sind ständig auf der Suche nach Wasser, zerstören dabei auch mal die Brunnen in den Dörfern.
1: Wir schauen uns mal den Elefantenkot an. Du siehst, er ist außen trocken. Das bedeutet, es ist so 2-3 Tage her, dass Elefanten hier waren. Innen ist er noch ein bisschen feucht. Steinbock, Rotschnabelfrankolin und Perlhuhn, die ernähren sich von den Kernen im Kot. Es sind Samen vom Annabaum. Die Vögel kommen und picken die hier raus.
2: Okay, die ernähren sich von Elefantenkot.
1: Vor 10 Jahren haben die Farmer den Kot noch gesammelt und mit ihm Rinder und Ziegen gefüttert. Der Kot ist sogar Medizin. Für Verstauchungen, bisschen warmes Wasser dazu und mit dem Brei die Füße massieren. Am nächsten Tag ist alles gut.
0: Nur in der Regenzeit führt das Flussbett Wasser. Der größte Teil des Ugab fließt unterirdisch.
1: Die Elefanten wissen, dass tief unten Wasser fließt. Ich glaube, vor kurzem haben sie hier nach Wasser gegraben. Ziemlich einfach für Elefanten, hier klares Wasser zu finden.
0: Hermann ist seit 3 Jahren bei IRA. Schon als Kind hat er sich für die Wüstenelefanten interessiert.
3: I love elephants.
1: Ich liebe Elefanten. So tolle Tiere. Irgendwie wie Menschen. Ich schwöre, die fürchten sich vor gar nichts. Die haben Power. Deswegen mag ich Elefanten. Unsere Ugab-Elefanten haben Namen. Um sie auseinanderzuhalten, schauen wir auf Ohren, Stoßzähne und auf den Schwanz. Benny ist der älteste Bulle hier im Ugab. Die Kuh vor Benny ist Doris. Wie erkennt man Weibchen? Sie haben einen spitzen Kopf. Schau dir den Bullen an. Er hat ein flaches Gesicht und größere Ohren und einen stärkeren Rüssel.
0: Diese Herde heißt Mama Afrika. Um die 22 Tiere.
1: Das ist unser Herdenbuch.
0: Jedes Tier hier ist mit seinen besonderen Merkmalen verzeichnet.
1: Hier haben wir Hannah, eine schöne Dame. Schau dir den Schwanz an.
0: Die Herde hat ein Baby, das erste seit 2014. Fiori haben sie es getauft. Das bedeutet so viel wie Blume. Fiori hat zumindest schon mal die ersten Monate überlebt. Und dann muss Hermann los. Ein Notfall. In einem Dorf in der Nähe haben Elefanten auf der Suche nach Wasser wieder mal eine Leitung gekappt.
1: Ständig rufen sie mich an. Hermann, komm schnell. Die Elefanten waren hier, haben unsere Wasserleitungen zerstört oder so ähnlich.
0: Wasser in der Wüste. Nichts ist hier wertvoller.
3: Okay.
0: Hermann repariert die Leitung notdürftig. Er empfiehlt der Dorfgemeinschaft, die Rohre zu verbinden und unter die Erde zu verlegen. Die Elefantenschutzorganisation IRA hat ein Ziel. Sie möchte erreichen, dass die Menschen die Elefanten akzeptieren. Dafür braucht sie Ranger wie Hermann. Die Namib erstreckt sich bis vor die Haustür der Stadt Swakopmund. Der aus der Antarktis kommende Benguela-Strom sorgt dafür, dass hier die Temperaturen auch im Sommer selten über 20 Grad liegen. Namibia war von 1884 bis 1915 die Kolonie Deutsch-Südwestafrika. An den Landstraßen liegen viele Siedlungen der Herero, ein Hirtenvolk mit langer Tradition. Die Männer hüten das Vieh. Die Frauen, sie leben vom Kunsthandwerk, heißen Karen, Rosa oder Angela. In Namibia gibt es viele Familien, deren Vorfahren grausame Geschichten erlebt haben, wie sie Magdalena Kambonga erzählt.
4: Then my father born.
5: Als mein Vater geboren wurde, waren unsere Vorfahren in Lagern eingesperrt, so um 1904. Und die Deutschen schnappten sich meine Großmutter und haben sie vergewaltigt. So ist mein Vater entstanden.
0: Zwischen 1904 und 1908 erhoben sich die Herero und Nama gegen die deutschen Kolonialisten. Bis zu 60.000 wurden von der deutschen Besatzungsmacht getötet. Sie drängten Herero und Nama in die Wüste, ließen sie dort verdursten oder internierten sie in Lagern. Die Bundesregierung ist nach langen Verhandlungen bereit, die Verbrechen des Deutschen Reichs als Völkermord anzuerkennen und sich zu entschuldigen. Sie will 1,1 Milliarden Euro als Wiedergutmachung zahlen. Aber mögliche Reparationsforderungen will sie ausschließen. Eine Botschaft, die bei Nandi Maseingo von der Ovaherero-Völkermordstiftung schlecht ankommt.
6: Wir fordern Reparationszahlungen. Wir fordern, dass Deutschland ganz offiziell die Schuld anerkennt. Was ist eine Entschuldigung wert, wenn das Verbrechen, der Völkermord, nicht anerkannt wird? Wir wurden in die Verhandlungen nicht einbezogen. Hier saßen zwei Staaten zusammen und haben Höflichkeiten ausgetauscht. Das ist Entwicklungshilfe. Das hat nichts mit uns zu tun.
0: 70% der landwirtschaftlich nutzbaren Flächen befinden sich noch heute in den Händen weißer Siedler. Einige von ihnen deutscher Abstammung. Herero und Nama sind hingegen oft mittellos geblieben.

0: das Wasser eben diesen bescherte. Hermanns Familie lebt seit Generationen von Vieh. Hermann ist im Herero-Sinne reich. Er hat mehr als 100 Ziegen. Sein Sohn kümmert sich um sie, wenn der Vater für Ira unterwegs ist.
1: Mein Plan? Jeden Monat packe ich 1000 namibische Dollar beiseite, um eine neue Ziege zu kaufen.
0: 1000 namibische Dollar, ungefähr 56 Euro.
2: I'm very proud.
3: Ich bin sehr, sehr stolz auf ihn, sehr stolz.
0: In seiner Familie sind die Herero-Traditionen lebendig. Bella kocht und serviert. In der Woche Millipap, ein nahrhafter Maisbrei. Hermann bekommt als erster einen Teller. Die Kinder teilen sich einen. Seine Frau Bella isst aus dem Topf. Das dürfen nur die Ehefrauen bei den Herero. Hermann verfolgt aufmerksam, dass seine Regierung seit vielen Jahren mit Deutschland über die Anerkennung der Kriegsverbrechen als Völkermord verhandelt hat.
1: Was geschehen ist, ist geschehen. Lange her. Wir sollten es nicht vergessen, aber wir leben jetzt in einem freien Land. Wir leben in Frieden, alle zusammen. Wir fragen nicht, wer ist wer. Wir alle sind Namibier. Wir sollten das Geld für Namibia verwenden, für Bildungseinrichtungen, für Schulen, für Projekte, für alle Menschen in Namibia. Das ist meine Meinung.
0: In der Namib sind Pferde wichtige Arbeitstiere für die Rinderzucht. Sie werden gebraucht, um die Herden auf andere Weideflächen zu treiben. Immanuel und sein Chef trennen heute Fohlen von ihren Müttern. Auf den Weiden treibt sich ein Leopard herum.
4: Die Fohlen werden versuchen, zu ihrer Mutter zu kommen. Vielleicht sogar über den Zaun springen. Wir müssen sehr vorsichtig sein. Es ist aber wichtig, um die Tiere an einen sicheren Platz zu bringen.
0: Sein Chef, Wolf Itzko, ist Nachfahre deutscher Siedler, die in der Kolonialzeit nach Namibia kamen. Die Trennung der Fohlen von ihren Müttern hat noch einen weiteren Grund.
5: Weil die Stuten wieder voll tragend sind. Und wir müssen die natürlich auch zähmen, die Fohlen. Und das ist das beste Alter. Das heißt, wenn die Mütter wenn die abgesetzt sind, sind die ja so ein bisschen hilflos. Und dann nehmen die auch ziemlich schnell einen Trainer an.
0: Intuition, Erfahrung und Fingerspitzengefühl sind gefragt.
6: Wenn man einen kleinen Fehler macht, dann war es es. Muss man die Energie sofort runterfahren. Sofort. Einfach so tun, als ob man nicht da ist.
5: Das zweite Mal, dass die uns so verarscht.
0: Den Fluchtinstinkt wollen sie bei den Tieren wecken. Mit raschelnden Plastiktüten. Auch für Immanuels Kollegin Frieda Bauer ist dieser Moment immer besonders. Seit 3 Jahren arbeitet die Düsseldorferin auf der abgelegenen Farm in Namibia.
7: Das ist natürlich eine sehr angespannte Situation. Es hört sich auch auf. Das ist ja auch immer schlimmer an, als es ist. Die knallen dann ihren Hufen gegen das Holz. Dadurch hört sich das so schlimm an. In Wirklichkeit sind es wirklich nur die Hufe. Jetzt würde man vielleicht sagen, warum mit so einer verrückten Stute züchten? Aber die Verrückten kriegen ihre Fohlen noch besser durch. Das hat immer so die Waage.
5: Hat geklappt.
7: Wenn man die so sieht, wenn die so ein paar kleine Wunden haben, das sind halt sind ja schon alle fast ein Jahr alt. Die sind also ordentlich mit Rangordnung beschäftigt.

0: Und dementsprechend, naja, nicht gerade zaghaft miteinander, untereinander.
1: Und gleich bekommen die Fohlen ihre erste Lektion.
0: I guess we'd be best to...
2: Nimm am besten das Schwarze. Naja, mal sehen, wer als erstes arbeiten will. Viel Glück und bleib am Leben.
0: And don't die.
3: I try.
4: Ich versuch's.
1: Ausgerechnet das Fohlen der wilden weißen Stute läuft als erstes in den Round Pen, auf den Ausbildungsplatz. Emanuel darf dem Fohlen auf keinen Fall in die Augen schauen. Denn das macht der Leopard. Geduldig wartet er einfach ab.
4: Ich bin überrascht. Ich dachte, es wäre so verrückt wie seine Mutter. Aber es ist entspannt. Eine Stunde noch oder ein bisschen mehr und dann habe ich es am Halfter. Es vertraut mir. Wenn sie beginnen, zu dir zu kommen, dir zu vertrauen, dann verliebst du dich in sie. Die Fohlen bleiben jetzt hier in der Nähe, das ist sicherer. Draußen schleicht ein Leopard rum und wir haben im vergangenen Jahr viele Tiere verloren.
1: Zweite Lektion für das Fohlen. Ein Seil tut dir nichts. Emanuel kümmert sich um die Fohlen und ums Einreiten. Frieda macht das Feintuning. Bei Ausritten mit Farmgästen muss sie sich 100% auf die Pferde verlassen können. In der Namib und in den Bergen. Die Pferde haben einen extrem harten Huf aufgrund von Hitze und Trockenheit.
0: Das hier ist unser Hufschmied. So reiben sich die Hufe ganz natürlich ab.
1: Vor 3 Jahren hat Frieda

0: das Unternehmen vielleicht ein bisschen Geld verliert. Und in der Regel kriegt man das sowieso ausgebügelt. Wenn man hier Fehler macht, dann riskiert man das Leben von Mensch und Tier. Das Leben hier ist einfach echter.
1: Auf den Weiden hat Wolf Itzko Geier entdeckt.
2: Ich denke, das ist ein totes Tier. Und das ist auch ein totes Tier, ja. Das ist eine Stute. Das wird ganz sicher eine Stute sein. Ich hoffe jetzt nicht, dass es meine beste Stute ist. Das werden wir jetzt gleich sehen. Ah, ich weiß genau, welche das ist. Ah, alles okay. Das ist die blondste Stute, die ich habe. Und als ich gestern hatte ich die Asker ja da hinten schon gesehen und da wusste ich, da ist was. Also vor 2 Tagen war die noch voll im Saft. Und jetzt ist beinahe nichts mehr übrig, oder? Das geht ganz schnell hier in der Wüste.
1: Die Stute hatte keine Chance.
2: Das ist zwar nicht jetzt 100% deutlich, aber deutlich genug, um zu sagen, dass das ein Leopard war. Also das ist jetzt nicht der größte Leopard. Das ist ein Jungtier. Die sind dann auch öfters zu zweit oder zu dritt. Also in den letzten 2 Jahren habe ich sehr viele verloren. Und ich würde sagen, ich habe 90% meiner Fohlen verloren. 90%, das waren 70 Tiere, 80 Tiere. Also nicht nur Leopard. Das war Leopard, das war Hyäne, Gepard. Aber die Trockenheit ist der erste Grund. Tiere werden schwach. In diesem Jahr bin ich mir ziemlich sicher, wenig verlieren. Wenn überhaupt, dann 10%. Und das nehme ich in Kauf.
1: Vor 4 Monaten hatte es geregnet. Gut für die Herde und damit gut für den Farmer. Über den Namib-Naukluft-Nationalpark geht es hoch in den Norden. In ein ungewöhnliches Bergbaugebiet nahe dem Brandbergmassiv. Im 140 Millionen Jahre alten Vulkangestein sind Amethyste, Turmaline, Bergkristalle verborgen. Vor 30 Jahren hat Lori Ratz das Schürffieber gepackt. Vorher war er Service Manager in einer Mine in der Nähe.
3: Ach, in the old times it was hard.
4: Früher war es schwierig. Wir hatten nicht die richtigen Werkzeuge. Das Essen wurde knapp. Wir fanden keine schönen Steine. Manchmal arbeitest du 3 Wochen und findest nichts. Das fühlt sich nicht gut an, aber du weißt, irgendwann hast du Glück. Du musst nur weitermachen. Ich bin froh, hier in den Bergen zu leben, fernab von allem.
1: In 30 Claims hat er mittlerweile zusammen mit seinen Söhnen. Heute ist er mit Jody draußen, bei 38 Grad.
5: Eine Druse.
6: Eine Druse. Nicht super, aber wenigstens was.
5: Es sind noch eine. Hier rausgekommen.
7: Wunderschön.
5: Ja, das ist ein beautiful Stein. Klein, but beautiful. Eine Cluster.
6: Ich war 19, 20 Jahre alt, als ich meinen ersten Stein gefunden habe. Also vor mehr als 25 Jahren. Jetzt bin ich 47. Das Edelsteingeschäft ging direkt in mein Blut über. Der erste Stein, er fühlte sich an wie ein Diamant. Tollen Bergkristall hast du gefunden. Klein, aber sehr hübsch. Kannst du hier ausschneiden.
1: Der Fund weckt Erinnerungen.
4: Er war violett, gemixt mit rauchigen Kristallen. Ein wunderschöner Stein. 50 cm lang und 30 cm breit. Voll mit Bergkristallen und Zeptern. Er war bestimmt 50.000 namibische Dollar wert. Es war Samstag und wir hatten unser letztes Geld in Benzin gesteckt. Kein Geld mehr für Essen, wir mussten den Stein verkaufen. Es war kurz vor Geschäftsschluss, 1 Uhr. Der Händler bot mir 10.000 für den Stein und ich musste schnell entscheiden, ja oder nein.
1: Er nahm die 10.000. In Namibia dauern Autofahrten von 60 Kilometern schon mal 2 Stunden und länger. Deshalb haben sich

0: die Männer ein Camp gebaut, mitten im Nirgendwo. Hier wartet Veronica. Die Südafrikanerin ist vor einem Jahr mit ihrem Wohnwagen bei den Edelsteinschürfern gestrandet. Die Steine verkaufen sie übers Internet und in ihrem eigenen Laden im Städtchen Uis.
1: Good day.
2: Manchmal findest du auch welche mit Blase drin, ist ein Gas. Das macht sie wertvoller.
3: Die verschiedenen Energien der Steine, ihre Heilkräfte, das fasziniert mich sehr.
0: Amethyst soll den Geist klären. Bergkristall steht für Klarheit. Turmalin ist gut für die Seele.

0: auf 8. Der Abend ist ideal für Brei. Es wird gegrillt. Jody hat selbstgemachte Rinderwürste von einem Freund bekommen.
1: Du musst immer genug Essen hier haben. Hier ist kein Supermarkt ums Eck. Und ich liebe Chili und Knoblauch. Ohne das geht gar nichts.
0: Es ist ein ursprüngliches Leben hier draußen.
2: Diese Jungs können irgendwie alles reparieren und aus allem, was da ist, das Beste machen. Ich glaube, das ist etwas sehr Wertvolles, das wir in der heutigen modernen Zeit irgendwie verloren haben. Du gehst einfach in den Laden und kaufst, was du

0: soastet.
1: Prost, Kaffee und Bier.
2: Gut gemacht, morgen ist ein neuer Tag.
3: Morgen will Laurie zu seiner neuesten Errungenschaft, einem ungewöhnlichen Krater in unwegsamem Gelände. Noch abgelegener als das Camp. Im Hinterland der Hafenstadt Walvis Bay. Seit Jahrhunderten siedeln hier am Kuisep-Fluss die Topna. Sie gehören zum Volk der Nama, zählen zu den ärmsten in Namibia. Martha Dausab und ihre Familie sind heute früh dran. Sie wollen raus zur Ernte. In dieser unwirtlichen Gegend gedeihen die Nada-Melonen, Grundnahrungsmittel und Haupteinnahmequelle der Familie.
2: Von dem Geld bezahle ich die Lebensversicherung für meine Mutter und für mich, das Schulgeld für meine Kinder und auch Kleidung und Schuhe für sie. Ein bisschen packe ich zur Seite, um Wasser zu kaufen und auch mal Medikamente. Und Grundnahrungsmittel kaufe ich auch von dem Geld.
3: Nara-Ernte ist hart verdientes Geld. Die stacheligen Sträucher sind Lebensraum für Schlangen, Eidechsen, Skorpione. Die Nara gibt es längst nicht mehr im Überfluss. Früher hatte jede Familie ihr eigenes Feld. Heute stehen weite Gebiete der Namib unter Naturschutz. Die Melonenart ist voller Proteine.
2: Die geben dir Kraft. Wenn wir nichts anderes mehr haben, essen wir eben nur die Nara. Wenn es hier keine Nara-Melonen mehr gäbe, das wäre schlecht für uns. Nara sind sehr wichtig für uns und unsere Ernährung. So gesund.
3: Nach 3,5 Stunden ist Martha zurück im Dorf. Hier wohnt sie mit ihren 3 Kindern, ihrer 86-jährigen Mutter, Neffen und Nichten. Fast alle ohne Arbeit und die Chance auf Ausbildung.
2: Ich wollte mir da hinten mal ein Haus bauen, was Kleines, für Touristen. Aber da kam ein Fremder und

0: Die Nara cook.
1: Wir kochen die Nara. Natürlich ohne die Kerne. Die Suppe sieht ein bisschen aus wie Butternusskürbis. Wir mixen sie oft mit Weizen oder Maismehl. Oder mit Porridge. So hat man ein Essen für die ganze Familie.
2: Die Kerne trocknen Martha und ihre Familie. Sie sind voller wertvoller Öle, schmecken wie Mandeln. Sie bringen auf dem Markt in Walvis Bay ein bisschen Geld. Die Elefantenschutzorganisation ERA unterstützt seit vielen Jahren Schulen wie die Gari Sepp Internatsschule am Oka-Fluss. Mit Geld, Sachspenden und Bildungsarbeit. Fiona gibt heute ihre erste Unterrichtsstunde. Elefantenkunde.
1: Ihr wisst, dass die Mütter auf ihren Nachwuchs aufpassen. Die weiblichen Elefanten leben im Gruppen.

0: und ich möchte sie schützen.
1: Ich möchte Zahnärztin werden. Einige Kinder und Erwachsene in Namibia haben kaputte Zähne. Manchmal können sie dann nicht richtig essen und haben dadurch keinen gesunden Körper. Sie verstehen Englisch sehr gut, aber in den unteren Klassenstufen nutzen wir Khoikhoi-Gowap. Das ist ihre Muttersprache, die einzige, die sie kennen. So verstehen sie uns.
2: Khoikhoi-Gowap, das wollen wir hören. Eine Sprache mit vielen Klicklauten. Sprache der Nama zum Beispiel. Als Dankeschön haben die 8- bis 10-Jährigen eine Überraschung für Miss Fiona.

0: Die Kinder bekommen in der Schule zwei Mahlzeiten, auch gesponsert von den Elefantenschützern. Direktorin Rushalie Peterson achtet streng auf die Einhaltung der Regeln. Beten vor dem Essen gehört dazu. Jeden Tag wird für die 380 Kinder frisch gekocht. Die Mahlzeiten werden durch Spenden finanziert. Die Großen müssen draußen essen. Ein Anbau ist in Arbeit, aber im Moment ist Baustopp. Das Geld ist alle, erzählt die Direktorin Fiona. Die meisten Kinder wohnen im Internat. Die Eltern, Landarbeiter aus 100 Kilometern Umkreis. 40% der Bevölkerung in Namibia gelten als arm. Die wenigsten besitzen Land. Das Schulprojekt von Ira ist ideal für Fiona. Sie will Lehrerin werden.
1: Es gibt eine Menge Dinge, über die wir vom Land in unserer Gemeinschaft nicht reden. Wir wissen nicht, wie wir die Umwelt besser schützen können. Wir wissen nicht, wie wir aufeinander Acht geben. Wir müssen lernen, zu kommunizieren und uns auszudrücken, wertzuschätzen. Ich möchte Ihnen Selbstbewusstsein vermitteln, nicht nur in der Schule, überall. Da will ich helfen.
0: Weiter östlich am Ugab-Fluss. Hier hat Ira für die Landbevölkerung eine fast 100 Jahre alte Wasserpumpe modernisiert. Jetzt bauen Freiwillige aus aller Welt gemeinsam eine Mauer drumherum. Einen Elefantenschutzwall.
2: Die Volontäre sind eine große Hilfe. Keiner ist genervt. Sie holen dicke Steine. Jeder gibt sein Bestes. Wo soll der hin, Andreas? Hier rein?
0: Elefanten können Wasser riechen und gehen dafür durch Mauern.
2: Wenn du eine Mauer so baust, eine innen, eine außen, mittendrin Steine und Mörtel, dann ist die Mauer mega fest. Die kriegt auch kein Elefant mehr kaputt.
3: Cement, Cement, Cement, Cement, Cement.
0: Hermann freut sich über jede Hilfe.
2: Die Mädels sind wirklich stark. Siehst du die Muskeln? Sehr starke junge Frau. Die tragen große Steine, das glaubst du nicht. Und nicht mit den Steinen spielen, Leute. Wir brauchen die.
0: Die Freiwilligen verbringen hier ihren Urlaub. Sie zahlen 950 Euro die Woche fürs Schuften.
3: Are you happy?
2: Seid ihr froh, die Mauer zu bauen?
3: Thank you.
4: Aber die Sonne merkt man jetzt gerade, am Nachmittag ist es immer am wärmsten.
5: Vorgestern war knapp 40 Grad und Sonne, das ist schon hart.
4: Ja, das Miteinander hier mit den Menschen ist toll. Vor allem sieht auch was, was man gemacht hat direkt. Das ist ja auch immer was für die Psyche, was einem gut tut.
0: Zur Belohnung geht es nächste Woche mit Hermann zum Elefantentracking. Nebel in der Namib.

0: keine Seltenheit. Hoch oben in den Bergen in der Nähe vom Messum-Krater will Lori den Nebel mit Netzen auffangen und so Wasser gewinnen.
1: Ich habe eine Dokumentation über die marokkanische Wüste gesehen. Da haben Leute mit dieser Methode Wasser gewonnen. Genug Wasser für das ganze Dorf. Das hat mich inspiriert.
0: Allerdings ist Loris Konstruktion noch nicht ganz ausgereift. Zu windanfällig und irgendwie das falsche Material.
2: Die Größe der Löcher spielt eine Rolle. Die hier sind zu schmal. Das Wasser läuft nicht gut daran herunter.
1: Es muss runterlaufen. Hier in die Rinne und dann in einen Wassertank.
0: Es scheint heute nicht Loris Tag zu sein. Reifenpanne. Aber es hätte schlimmer kommen können wie vor einigen Jahren. Er war unterwegs in einem Sperrgebiet. In einer Ecke, in der garantiert keiner mal eben vorbeikommt.
1: Ein Stein hatte unseren Dieseltank durchschlagen. Wir hatten keinen Tropfen mehr. Wir konnten nicht mehr weiter. Wir schlugen ein Camp auf, suchten Holz, um in der Nacht Feuer machen zu können, weil es in der Gegend viele Löwen gab. Wir hatten keine Waffen, nichts. Wir schnappten uns einen Radschlüssel. Falls ein Löwe kommt, wollten wir damit kämpfen. Wir hatten ein paar Kilometer entfernt Wassertanks gesehen. Dahin liefen wir, füllten alle Kanister auf, die wir hatten, und zurück. Nach 4 Tagen kam einer der Ranger zufällig vorbei und half uns.
0: Dann. Lori ist ständig auf der Suche nach neuen Abbaugebieten für seine Halbedelsteine. Auf Google Earth hat er einen abgelegenen Krater

0: Das ist für mich alles keinen Sinn, weil es vulkanisches Gebiet ist. Ich dachte, was ist das? Ist das Quarz oder was? Als ich hier reinfuhr und diesen Platz sah, habe ich mich sofort verliebt.
1: Er pachtet das Land und komponiert sogar einen Song für seinen Krater.

0: Lori liebt die Einsamkeit in den Bergen. Mehr als seine Gitarre braucht er eigentlich nicht.
1: I'm not good with words, really.
2: Ich bin kein guter Redner, wirklich. Radio hören oder Fernsehen interessieren mich nicht. Wenn ich einen neuen Song schreibe, kommt die Melodie von irgendwoher aus dem Universum. Ich möchte hier einen Meditationsort schaffen, Events veranstalten, Schlagzeugfestivals oder so. Menschen aus aller Welt sollen hierher kommen und die Kraft der Kristalle spüren.
0: Sobald der 68-Jährige das Geld zusammen hat, will er anfangen. Häuser aus Bambus will Lori bauen, Wasser aus Nebel gewinnen und so seinen Lebenstraum verwirklichen. Auf Kolmases wird der Herdentrieb vorbereitet. Vorher werden noch einige Rinder verkauft. Immanuel lässt sie verladen.
3: Da ist eine Auktion in Marienthal. Die Preise gehen immer rauf und runter. Jetzt stehen sie gerade gut. Da müssen wir verkaufen.
0: Immanuel ist mittlerweile der wichtigste Mitarbeiter von Farmer Itzko. Für die anderen Rinder heißt es, ab auf den nächsten Weidegrund. Rund um die Farm sind die Gräser abgefressen. Immanuel muss einen neuen Platz für die Tiere finden. Der Rindertrieb ist für alle das Highlight im Farmleben.
4: Das ist, was ich am liebsten mache. Das ist, kannst du nicht in Europa machen, wie wir das hier machen. Das ist einfach mega cool.
5: My dream is for me to become a.
3: Mein Traum ist es, die Pferde noch besser zu verstehen und ein bekannter Pferdeflüsterer und Cowboy zu werden.
5: Good Cowboy.
0: Und natürlich träumt Immanuel von einer eigenen Farm für sich und seine Familie. Mit Rinder- und Pferdezucht. In Namibia, in der Heimat seiner Vorfahren. Die Namib, die älteste Wüste der Welt. Keine Freunde gleich ums Eck. Heiß, trocken und kaum Regen. Kein stabiles Internet, aber ein Leben in der Natur. Ein Leben mit der Wüste.

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1: Ihr Lieben, herzlich willkommen zu einer neuen Folge vom Campingcheck, die Sendung von Campern für Camper. Und herzlich willkommen vom Bulli Summer Festival hier in Wesel. Riesengroß. 3000 Bullis werden erwartet. Es ist Europas größtes Bulli-Camp, ein Riesenfestival.

0: der absolute Burner sein. Und ich bin natürlich mit wem da?
1: Grüß euch, schön, dass ihr dabei seid. Leute, guckt euch das an, das ist der Hammer hier. So viele Bullis habe ich lange nicht mehr gesehen.
0: Ja, es ist eine ganze
1: Bullihaufen.
0: Bullihaufen. Wir wollen rausfinden, was ist die Faszination am Bulli und was genau hat es mit diesem Lifestyle auf sich? Und ich würde sagen, wir fangen gleich direkt an. Wir sind nämlich hier auf dem wahnsinnig coolen Bulli vom Jürgen. Der hat sogar einen Preis bekommen. Wir fahren mal runter. Lucky, es geht hier per Rutsche. Achtung.
1: Pass auf bitte, tu dir nichts. Ja. Das glaube ich nicht. Da ist eine Rutsche an Bord. Ei, ei, ei, ei, ei. Warte. Achtung, eine Hosenbacke.
0: Oh. Oh. Guckst du dir an? Sind die alle ein bisschen verrückt hier? Und das ist ja auch das Schöne daran. Ein wirklich cooler Verein. So. Der Fabian.
2: Grüß dich.
0: Das ist der Sohn vom Jürgen.
2: Hallo.
0: Und das ist Helena.
2: Das ist die Enkeltochter vom Jürgen.
0: Helena, macht das Spaß? Ja? Okay, das freut mich. Moin. Jürgen, grüß dich. Hi. Das ist ja eine tolle Sache. Warum hast du so was Verrücktes gebaut?
2: Ja, eigentlich wollten wir auf so einem Festival und da war zu wenig Platz und da haben wir einen Dachgarten drauf gemacht. Dann oben so ein Dach, so eine Platte und dann war hochgegangen, haben was getrunken und Rückwärtstreppe runter ging nicht. Dann sagte mein Sohn, wir brauchen eine Rutsche. Also kam eine Rutsche dran, das war die erste Rutsche. Dann beim anderen Treffen waren wir halt und haben viele Kinder dabei gehabt. Da brauchen wir noch eine Schaukel, die haben wir noch dran gebaut, auch mein Sohn mitgeholfen und so ist es rangekommen.
0: Richtig geile Sache. Und du wirst jetzt ausgezeichnet, die Tage jetzt?
2: Ja, das wird dann der beste Familienbully dieses Jahr.
0: Herzlichen Glückwunsch und das ist nur der erste. Wir zeigen euch ganz viel. Wir ziehen
2: alles
0: und
2: losziehen.

0: Ich hatte als erstes Fahrrad als Kind auch so ein Klapprad. Ich fand es furchtbar, aber jetzt ist es wieder cool. Ne?
1: Das ist eine Art Kult hier.
0: Moin!
2: Moin!
0: Das ist aber schön bunt bei euch hier.
3: Ja.
0: Dann mal zu euch kommen.
3: Verrückt, ja, total gerne.
0: Wer seid ihr denn?
3: Bianca.
2: Moin.
3: Bianca.
2: Ich bin Mike mit AI.
0: Ihr habt auch richtig schön einander murmeln, oder?
2: Nein, nee, wir leben nicht. Das.
0: Nein?
2: Nein. Nee, eigentlich sind wir ganz ruhig.
3: Ja, eigentlich. Ja.
0: Wie lange habt ihr den denn hier schon?
2: Den haben wir tatsächlich erst seit 2022.
0: Naja, ist ja auch schon ein bisschen.
2: Das sind jetzt die fünfte Saison, aber wir sind in den 4 Jahren. Fast 20.000 Kilometer gefahren.
3: Also wir nutzen das.
2: Wir stehen nicht in der Garage. Wir waren dieses Jahr schon in Schweden und jetzt gerade letzte Woche zurückgekommen aus Süditalien.
0: Das hält ja noch.
3: Ja.
2: Genau.
3: Ja.
0: Was ist denn das? Können wir da mal reingucken?
3: Ja, gerne. Guck mal.
0: Ich gehe mal nach vorne.
3: Ja, geh mal nach vorne. Ich nehme mal das Handtuch hier runter, das ist ein bisschen Platz.
0: Sag mal. Habt ihr den so gekauft?
3: Tatsächlich ja.
0: Ja, echt jetzt?
3: Ja, wirklich. Bianca, haben wir?
2: Ich muss eins sagen, das ist ein originaler
3: Westfalia.
2: Also ein originaler Westfalia von 1978.
0: Der ist, so alt wie ich, Leute. Guck mal. Hier, auch original. Und ich komme auch aus Westfalen gebürtig.
3: Wow.
2: Ja. Nein, das ist ein originaler Westfalia. Hier ist nichts umgebaut, ist alles original. Den haben wir von älteren Leuten. Das Auto stand 16 Jahre in einer Halle unbewegt, abgemeldet.
0: Krass.
2: Und du siehst es von dem Zustand her. Wir haben einfach Glück gehabt, dieses Auto zu kaufen.
0: Mega.
2: Und wir nutzen es seitdem. Wir machen viele Touren damit. Wir fahren und genießen es.
0: Ja, okay. Was kostet denn so was?
2: Wir haben letztes Jahr ein Gutachten machen lassen. Das Auto ist ein deutsches Modell, ist unrestauriert. Also es ist mal nachlackiert, stellenweise. Ja. Aber ungeschweißt ist eigentlich der heilige Gral in Deutschland für ein deutsches Modell. Und tatsächlich 47.000 hat das Gutachten ergeben.
0: Ja, und hast du bezahlt?
2: Die Hälfte.
0: Ernsthaft?
2: Nein. Ja.
0: Geil, Glückwunsch.
2: Ja,
0: man muss so viel Glück haben einfach.
3: Ja.
0: Und wer hat die Blümchen hier oben dran?
2: Das ist Bianca. Das ist
0: du, Bianca. Auto,
3: ne? Ist meine. Und das ist Hannelore. Hannelore steht hier auf der Rückseite.
0: Ach, sie heißt Hannelore.
3: Sie heißt Hannelore. Okay. Ich?
4: Ja. Kann sie jetzt mal machen.
3: Und dann mache ich jetzt hier runter und kann jetzt kochen.
0: Ah, cool.
3: Und die kalten Getränke und Fleisch ist immer hier unten drin.
0: Ja.
3: Und bevor wir essen, machen wir uns immer schön. Hier drin ist mein Kleiderschrank mit Spiegel.
0: Sehr schön.
3: Ne?
0: Total. Wer seid ihr denn jetzt eigentlich alle?
5: Ja, wir
3: alle haben uns zusammen. Alle auf dem Bulli-Festival von Offemann kennengelernt.
5: Ja.
3: Wir haben uns auf Fehmarn kennengelernt.
5: Ja.
3: Wir hatten jetzt gerade Silberhochzeit gehabt. Ja. Wir werden hier nochmal heiraten. Ist ein Standesamt hier auf Sektor D. Muss man sich anmelden?
0: Wie, man kann hier heiraten?
3: Ja, ja, tatsächlich.
0: Wann heiratet ihr denn?
3: Also am liebsten würde ich Samstag heiraten.
0: Ja,
3: am Samstag?
0: Ja. Am Samstag. Wie viel Uhr?
3: Na, das müssen wir noch gucken, wann wir einen Termin kriegen.
0: Ja, kommen wir
3: mal
0: noch vorbei.
6: Ja, ich hätte noch jemanden für dich.
0: Ja.
6: Geh mal mit rein. Ja, Oberfreundin, geh mal mit rein. Da ist noch Platz drin.
7: Ich bin nicht mal ihre goldene Seite.
5: Ja, du bist so süß.
8: Aber wir haben immer noch.
3: Soll ich das anziehen oder das Grüne? Nein,
7: das ist andere, ja!
3: Ja,
6: Leute, das ist eine Hochzeit, da müssen wir hin!
3: Also ich bin auch bei
0: Luki, hol mich bitte hier raus!
7: Also meine Bleib doch ein bisschen!
6: Ich überlasse ihn euch für eine Stunde! Ihr dürft machen, was ihr wollt!
3: Ich habe mich hier so oft schon am Strand
6: gestanden. Wieso? Viel Spaß, mein Freund!
0: Ich hasse dich, Luki!
7: Ja,
6: der hat zu tun, Leute!
5: Wir feiern.
6: Ich gehe eine Runde um den See.
5: Voll. Wir feiern das immer.

0: 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I haven't seen her for some time. Guck mal, hier war ein schönes Ding, du. Hä? Ah. Das wäre auch so ein. Das würde auch der Pamela gefallen. Wenn sie mit so sowas in der Garage stehen würde.
1: Eine Gardine, du.
0: Was ist denn das?
1: Ich fass es nicht.
0: Hallo? Hallo? Wer seid ihr denn?
2: Ich bin Judith.
0: Und?
2: Leonhard.
1: Servus, gute.
0: Habt ihr das selber Grüß gebaut?
3: Euch. Ja, das hat der Papa gebaut.
0: Das ist nicht euer erstes Hupe gibt's auch?
1: Wahnsinn.
0: Moin, und den Moin. Hast du gebaut?
4: Ja, mit dem kleinen Finn zusammen.
0: Moin Finn, wer bist das? Finn und?
4: Nora.
0: Hallo ihr Hallo. Beiden. Wie schnell ist er?
4: Ja, so 25, schafft er auf jeden Fall.
0: Und gefällt es euch hier auf dem Festival?
4: Ja, sehr gut.
0: Ja?
4: Wir sind ja jetzt seit jedes Jahr hier eigentlich und das ist immer schön.
0: Und ihr seid alle Fans hier?

0: Fan, ne?
1: Ja. Ja, du bist Fan?
0: Und er ist ziemlich traurig, weil nächstes Jahr kommt er in der Schule. Oh. Und da hat er festgestellt, dass er gar nicht mehr zum Bulli-Festival mit darf. Da hat er gesagt, ich gehe nicht in die Schule.
1: Ist das schwierig zu fahren?
0: Nee, gar nicht. Möchtest du mal fahren?
2: Ja.
0: Ja?
2: Gerne, ja.
0: Gut, dann einmal alle
1: darf
0: raus
1: Luki
0: hier.
1: Darf Luki den mal fahren, sag mal? Ist das okay?
3: Das machen wir, oder?
1: Echt jetzt?
2: Oh, Leute.
3: Soll jeder mal Probe fahren?
2: Jetzt wird's schön hier. Oh. Gibt's was zu beachten da, oder? Ja. Lenkrad, ist klar.
3: Lenkrad wie beim richtigen Auto.
2: Ja. Gaspedal.
3: Und ansonsten ist die Technik vom Krankenfahrstuhl.
2: Ach, da.
0: Ja.
2: Das ist ja Wahnsinn, Leute. Das hätte ich nicht gedacht, dass ich heute noch hier... Wieso? Ach, komm. Leute. Oh.
1: Und? Das ist so geil. Wenn man da jetzt noch drin campen könnte, Luki, dann können wir damit durch Deutschland fahren, du.
2: Ach, herrlich, du. Achtung, Bude.
1: Der Camping-Check XS Extra Small.
2: Ah, jawohl. Komm, Friso. Hier lang. Oh, wo fahren wir lang jetzt hier?

0: Wo ist eigentlich die Bremse?
1: Ich werd verrückt.
0: Wahnsinn. Oh, guck mal hier.
1: Friso, halt an.
2: Ja. So. Los. Hi.
3: Oh, immer wieder Box.
4: Guck mal hier, Friso, sucht einer den Ersatzmotor.
0: Mein Vater sagt auch immer, ich muss mir für die Pimmel mal einen besorgen. Ach, guck mal hier, die Henrietta. Die kommt aus Friedberg. Dominik, moin!
5: Moin!
0: Grüß dich, mein Lieber, moin!
4: Alles fit?
0: Hier, das ist im Prinzip, ist halt mein Nachbar, Leute. Wir haben uns aber noch nie richtig gesehen, aber ich habe schon viel von dir gehört. Du bist Bulli-Schrauber.
4: Ja, unter anderem.
0: Aber wie kann es sein, dass du dann den Bullis mit der Henrietta so ein bisschen untreu wirst?
4: Ich bin ja vor 2 Jahren Vater geworden und ich brauchte halt einfach ein bisschen was Größeres, um halt irgendwie mit meinem Kleinen und mit der Family auf Reise zu gehen. Und wir sind damit bis nach Marokko runtergefahren.
0: Ach, echt jetzt?
4: Ja, wir waren 3 Monate unterwegs.
0: Kannst du mal zeigen?
4: Ja, ja.
0: Komm, Leute!
6: Ich habe wirklich alles neu gemacht in diesem Auto. Das ist sehr hoch, der Einstieg.
0: Wie lange hast du gebraucht?
4: Boah, es ist ja ein Prozess immer, ne?
0: Ja.
4: Das ist wirklich, ewig. Ja, plus minus bestimmt.
0: Ach, mit Kinderbettchen hier.
4: Das ist ja cool. Ja, ja, also das Ding ist, wir haben diesen Ausbau komplett rausgerissen, haben alles frisch gemacht und haben plus minus dieses Layout von dem originalen Clou, der damals war, übernommen.
0: Ja.
4: Genau, hier ist eine riesen Dusche hinten drin.
0: Luki, willst du mal in die Dusche gucken?
7: Ja, komm, wir gehen mal eine Runde duschen.
8: Ach, komm mal her. Super. Ach, guck mal, da richtig wie zu Hause, richtige Duschwanne, du.
0: Das ist cool.
4: 80 auf 80.
0: Wo liegt für dich die Faszination am Schrauben?
4: Ey, ganz ehrlich, ich find's einfach geil, Dinge selber zu schaffen. So, ich kann nichts kaufen, was fertig ist und dann losfahren damit. Ich muss einfach... Guck dich doch hier um. Sowas kannst du nicht kaufen.
0: Nee, das ist schon
4: also,
0: schön.
4: Das ist so,
0: halt genau dein Geschmack.
4: Genau, oder? Richtig. Ist so 100% auf mich, auf meine Ideen gemünzt. So. Und mich fasziniert das auch, Dinge zu lernen. Also zum Beispiel haben wir hier einen Motortausch gemacht. Ich habe noch nie einen Motor getauscht. Ja, inklusive Tuning,
0: oh, wie
4: inklusive
0: viel
4: Ladeluft,
0: da?
4: 130 PS.
0: Ungefähr. Oh, immerhin, da kommst du die Kasseler Berge mit hoch.
4: Ey, der fährt richtig gut.
0: Ja?
4: Ist immer noch eine lahme Karre, aber ich sag mal, so Berge 80 geht auf jeden Fall.
0: Und ihr seid jetzt zu dritt unterwegs?
4: Ja, genau.
0: Das wackelt ganz schön.
4: Ja, ja.
0: Also
4: arbeiten kannst du ja drin nur in Fahrtrichtung.
0: Das ist aber wirklich... Da darf man auch keine Liebe drin machen, Leute.
4: Ja, ich sag ja, nur in Fahrtrichtung.
0: Das sieht man von außen. Nur in Fahrtrichtung. Also. Dominik, hau rein.
4: Hier, viel Spaß auf dem Event. Wir sehen uns vielleicht auf dem Bierchen heute Abend.
0: Und fliegt das Schätzchen weiter.
4: Danke fürs Reinschauen.

Ihr Lieben, ist das nicht schön? Der Auesee in Wesel. Normalerweise ist das hier ein Strandbad. Und jetzt aber für 4 Tage wird es halt zu Europas größtem Bulli-Camp. 3000 Bullis werden erwartet. Und das haben wir heute Morgen schon mitgekriegt, weil wir waren schon da und dann kamen sie alle. Bulli für Bulli, einer schöner als der andere. Das ist wirklich total irre gewesen. Und insgesamt sollen es dann nachher ja, 3000 Bullis sein und es werden bis zu 50.000 Besucher erwartet. Die Pamela ist kein Bulli, aber es dürfen auch andere teilnehmen. Da ist sie. Steht hier schön an dem ganzen Boulevard. Guckt euch das an. Es ist richtig was los. Strandfieber.

0: dann, und man, wenn man dagegen läuft, tut einem der Zeh nicht so weh. Ja?
1: Das ist ja cool.
0: Das ist nicht schlecht, aber ja, das Beste, mein Freund, man kann auch, wenn man fertig ist, Achtung, einfach wieder ohne Hammer das Ding easy entfernen.
2: Ach so, weil du gut anfassen kannst.
0: Mega anfassen. Ansonsten brauchst du immer hier einen Hammer und musst da rumwirtschaften oder so.
1: Und wenn du mal einen Golfball vergisst beim Golfen, kannst du dabei.
0: Und du kannst dagegen treten, es tut nicht weh. Ja. Guck mal hier, beim letzten Einsatz, schwer eingerissen mein Vorzelt hier.
2: Oh.
0: Und die Schneiderin meines Vertrauens hat es mir für kleines Geld wieder genäht.
2: Das ist ja cool.
0: Muss man nicht gleich wegschmeißen.
2: Nee, muss man nicht. Sehr schön.
0: Aber ist schick geworden, oder?
2: Ja. Wollen wir mal rein,
0: also Leute, nachhaltig.
2: Auf geht's.
3: Den habe ich nämlich schon direkt gesehen. Der ist
4: schönes
3: schön,
4: Ding,
3: oder?
4: Du. 76. Ja.
2: Moin, hallo.
0: 76. Servus.
2: Wer bist du?
5: Servus. Hi, ich bin die Melanie.
2: Hallo, Melanie.
4: Hi, Lukas, grüß dich.
2: Die erste Frage, warum 76?
5: Mein Jahrgang.
2: Echt jetzt?
5: Ja.
2: Ach, das ist ja cool.
5: Ja.
2: Ah, da ist noch einer.
6: Ja, hi.
2: Grüß dich. Moin.
3: Hallo.
4: Gute,
3: hallo.
4: Grüß dich.
3: Wer bist du?
4: Christoph.
3: Genau.
4: Hallo.
2: Was habt ihr denn hier für ein schickes Ding, sag mal?
6: Ja, das ist unsere Sunny.
2: Dürfen wir mal reingehen?
3: Ja, klar. So
2: du mit?
3: Ja, klar.
4: Boah, ist ein riesen Dach.
5: Wie zu Hause.
2: Ja. Ey, das ist ja schön. Ach, guck mal, hier.
4: Also, du hast aber Ausblick hier, du.
6: So aufgebaut wie ein großes Wohnmobil.
2: Ja.
6: Nur halt alles ein bisschen komprimiert, dass wir das auf die 5,30 Meter in den VW reinkriegen.
2: 5,30 nur? Okay.
6: Ja.
2: Was haben wir denn hier alles noch
6: drin?
2: Also
6: von
2: hier haben wir
6: WC bis Dusche.
2: Ja, gut, es ist ein bisschen eng, ne?
6: Ja,
2: aber nach oben ist luftig. Ach, ja. Da ist noch ein Klo.
6: Ja, sicher.
2: Das gibt's ja nicht, Luki. Guck mal.
6: Und du stehst auch gerade in der Dusche.
2: Ich stehe
6: in der Dusche?
2: Ja. Ach, guck mal, da kann man diese Matte wegmachen.
6: Genau, und da ist die Duschtasse da unten drunter.
2: Ja. Und wenn wir jetzt so machen, dann haben wir hier das Bett.
0: Also, Leute.
2: Ach, guck mal hier.
0: Das ist nicht schlecht.
2: Guck mal, vor allem mit dem Ausblick zum See,
0: Luki.
2: Aber es ist
0: wir stehen jetzt relativ.
2: Wir kommen ja nicht mehr
0: raus. Leute, es ist gemütlich.
2: Und wir kriegen. Aber alles drin, also, ne? Ihr habt nicht ernsthaften Sonnenwindschutz mit eurem eigenen Auto drauf.
0: Das ist cool.
5: Ja,
0: das ist auch
5: okay, Leute. Das ist in Dänemark, genau.
2: Ach, Quatsch.
5: Und, ja.
6: Erste Tour
5: das
6: gewesen.
5: War unsere erste größere Tour. Da sind wir viereinhalb Wochen unterwegs gewesen und dann immer alle zwei Tage an einem anderen Ort. Und das war traumhaft.
2: Wo fandst du es am schönsten?
5: Oh, bisher in der Toskana.
2: Ja?
5: Das
2: Ach, komm,
5: war, das war,
2: diese Lächeln.
5: Das war herrlich, wirklich. Also diese schönen Bäume und dieses Flair.
2: Das, Leute, das ist diese positive Camping-Ausstrahlung.
4: Das ist die italienische Sonne, Leute.
2: Ja, so sieht's aus.

0: Friso, wer bist du?
1: Ich bin Patrick.
0: Patrick, ja, dürfen wir über deinen Zaun kommen?
1: Ja, bitte einmal in meinen Vorgarten.
0: So. Sag mal, was stimmt denn mit dir nicht? Das ist ja geil.
1: Ja, voll krank, ne?
0: Was ist das genau?
1: Und das von ist außen? Hier, pass auf, das ist so ein Gummizeugs.
0: Ja.
1: Das ist ein Gummiriemchen. Ganz leicht, ganz weich.
0: Das geht echt?
1: Wiegt nix.
0: Ja.
1: Ganze Fassade, 40 Kilo, ne?
0: Entschuldigung,
2: Moin.
0: Der Friso, hi.
2: Jenny,
0: du bist
2: hi.
0: Die Freundin?
2: Die Freundin, die Jenny.
0: Und habt ihr den zusammengeklebt oder ist
2: Nein,
0: er
2: Nein, das hat er allein gemacht.
0: Der ist allein bekloppt.
2: Ja.
1: Voll krank.
0: Dürfen wir mal reingucken?
1: Ja klar, wir machen mal auf hier.
0: Darf ich rein?
1: Ja? Ja klar.
0: Kommst du mit?
1: Ja, logisch.
0: Das ist ja hier mit...
1: Komm rein.
0: Fachwerkhäuschen hier.
1: Genau.
0: Wir haben das geht hier, ja da oben noch weiter.
1: Genau, wir haben hier Landhausstil, Fachwerk. Komplett mit jedem Scheiß, ja.
0: Aber Leopard muss natürlich auch ein bisschen
1: sein. Ja, muss. Also richtig Porno, ein bisschen Porno muss dabei sein.
0: Wo schläfst du denn jetzt hier oben ja nicht?
1: Weil hinten.
0: Das ist ja alles
1: hinten.
0: Okay, gut, das geht.
1: Hinten unten. Du sitzt quasi auf meinem Sofabett. Den fahre ich jetzt seit 15 Jahren. Den habe ich mal für 800 Euro bei eBay Kleinanzeigen.
0: Nein!
1: Doch! 800 Euro, glaub heute kein Mensch mehr. Du hast einen T3 für 800 Euro gekauft, bist du beknacken. Ja, kannst du aufmachen. Ne? Hier eine Trockentrenntoilette.
0: Downloading!
1: Ja. Ne? So, also. Ne? Gasanlage. Also, ja? Ich habe in dem Auto schon mal 9 Monate gewohnt.
0: Echt?
1: Ja, nach Trennung damals. Okay. Ne? Mit 2 Labradoren, 9 Monate in dem Auto gelebt.
0: Ja, irre, Patrick, echt.
1: Ja. Friso, schön, dass du da warst. So sieht man sich mal.
0: Echt Wahnsinn. Also, Respekt dafür, wirklich. Also, da hast du den richtigen ausgesucht, Jenny,
2: ja,
0: wirklich.
2: Ja, auf jeden Fall.
0: Also, das ist schon wirklich heftig. Sehr geil. Das ist irgendwie auch ein Bus, oder? Guck mal. Aber ganz klein, also größer als ein Bulli, aber...
3: Zumindest ein VW.
0: Auch ein VW? Ah.
1: Okay.
0: Moin!
1: Moin, moin!
0: Ist das deiner?
1: Ja, ist meiner.
0: Grüß dich.
1: Hi.
0: Hallo.
1: Hi.
0: Entschuldigung,
1: Michael,
0: er ist die Frau.
1: Hi.
0: Bist du die Freundin?
1: Meine Frau, genau.
2: Frau.
0: Wie heißt du?
2: Jenny.
0: Jenny und Hi, Benny.
1: Jenny. Und Michael.
0: Michael. Was ja. ist das?
4: Das ist ein T5.
0: Das ist ein Bulli.
4: Ja, ein VW T5 ist es tatsächlich, aber als Flughafenfahrzeug. Der war in Frankfurt im Einsatz.
0: In Frankfurt, Nein. Leute?
4: Ja, ja, okay. Am Flughafen war der im Einsatz.
0: Ja, da kommen wir ja her, deswegen.
4: Ja, ganz genau. Genau, der umgebaut, Sitze rausgekloppt. Ja, kommt rein, kommt rein.
0: Wird verrückt. Nein.
4: Hä?
0: Sag mal, das ist ja...
3: Ich glaub's.
0: Und der war schon teilweise ausgebaut, oder?
4: Nein.
0: Alles selber gemacht?
4: Komplett neu, also alles selbst gemacht, alle Sitze rausgekloppt, alles was... Ja, einfach Flughafenfahrzeug eben, ne?
0: Aber wie gemütlich ist das denn bitte geworden? Und euer Bett?
4: Ich zeig's mal kurz. Gehen.
0: Wie cool ist das?
4: Warte. So, und dann drückst du auch hoch. Ich drück mal. Dann fährt er auch hoch. Endposition, weil da ein Rollo-Motor drin ist.
0: Und das habt ihr euch alles komplett ausgebaut?
4: Ja.
2: Also eher mehr als ich, ne? Also
0: nein, macht nicht so klein. Die ganze Deko ist doch garantiert aufgebaut. Aber normalerweise wurde am Flughafen damit Leute transportiert oder was?
4: Oder Piloten.
0: Oh.
4: Oder Piloten.
3: Leute oder Piloten?
4: Ja. Piloten? Ja. Ja. Ja.
0: Und was hat der gekostet, also als ihr den gekauft habt?
2: Wir haben den gekauft für 16.000.
4: Darf man nicht vergessen.
0: Für dich war es jetzt aber nicht wichtig, dass es ein T5 ist?
4: Nein, ich muss ehrlich sagen, ich war früher Opel-Fan.
0: Oh.
4: Und ich habe immer gedacht, die VW-Spinner habe ich immer gedacht. Und jetzt bin ich drin. Jetzt bin ich drin. Ja, jetzt bin ich drin.
0: Geiles Teil. Pass auf dich auf. Aber nette Leute hier, du. Also wirklich ein schönes Festival, oder?
3: Und ein super Strand, du. Das ist ja hier wie fast wie in Dänemark.
0: Der Himmel,
3: bisschen
0: du.
3: Kleiner, aber...
0: Ja, der Himmel brennt hier, du. Das ist ja richtiges Glühen.
3: Das ist mal ein Sunset.
0: Gehen wir ja gleich nicht mal ins Bett, du. Ich freue mich schon auf die Pebbler.
3: Ja.
0: Weg geht morgen weiter. Luki, gute Nacht.
3: Schlaf gut.
0: Jo, du auch. Tschö. Pack dich weg. Tschö.
1: Friso, Achtung, komm raus.
0: Was machst du denn schon?
1: Moin, Friso, na drehen, was glaubst denn du? Du hast ja noch Schlaf im Auge, raus damit. Unser kleiner Friso-Tag. Hat ausgeschlafen. Moin.
0: Moin.
1: Na, die Nachbarn werden eingewiesen, hilfst du ihm?
0: Ja, sicher. Wir drehen Filme, deswegen. Das ist ja ein schönes Teil.

0: Ja? Guck mal, was für ein süßer Ausdruck. Super.
1: So, wie viel PS hat er denn?
2: 50.
1: 50? Ah, okay.
2: Eigentlich hätte der nur...
1: Bin der Friso, hi.
3: Ja, Servus, Lukas, grüß dich.
2: Bin der Willi, ja. Moin. Eigentlich hätte der nur 45 PS, aber ein bisschen mehr hat er schon gekriegt.
1: Wie lange hast du den schon? Ist ja
2: jetzt schon. Ja, 20 Jahre. Und das ist das Highlight, der Wohnwagen.
0: Ja, deswegen.
2: Das ist eine Außermann-Knospe.
1: Nein! Guck mal, Luki.
2: Jetzt wird aus der... Hier aus der schmalen ein...
1: Schmal beim Fahren, breit beim Wohnen.
2: Leute.
1: Genau wie du, Luki.
2: Ja. Ihr werdet staunen.
1: Nein, das gibt es doch nicht. Da geht's auf das Schloss, Leute. Also Luki, dass wir hier doch unseren ersten Camper vom ersten Kaffee drehen. Das
3: ist unfassbar.
2: Ja. Unfassbar. Ja. Die Türen.
1: Die Knospe.
2: Ach, hier ist der Tisch ausgeklappt.
1: Bist du da viel mit unterwegs, sag mal, in so einem Schmuckstück?
2: Bitte?
1: Bist du da viel mit unterwegs, Willi?
2: Ja, Fehmarn bin ich gewesen, Wesel jetzt immer, Oldtimer-Treffen natürlich auch. Ja. Die gucken schon mehr, die Knospen an dem Wohnwagen, wie mein Bulli den Samba, ne? Das ist schon.
1: Leute, damit ihr mal seht, wie Lukas heute Morgen dreht.
3: Bitte nicht. Ich
1: was
3: bin
1: hast
3: noch
1: du
3: nicht filmfertig.
1: Was hast du denn da an?
3: Das ist mein Schlafanzug. Gib jetzt die Kamera her.
1: Willi. Herzlich willkommen.
2: Ja, gerne.
1: Wir sind ja Nachbarn jetzt. Pass auf dich auf.
2: Ja, wir auch, ne?
1: Wenn du irgendwas brauchst, dann Bescheid. Ciao.
0: Tschö.
1: Oh, Luki, jetzt trink
3: Wahnsinn,
1: mal Kaffee.
3: Leute. So. Guck mal hier, schöne Hupen da.
0: Geil, oder?
4: Oh, der Box.
1: Geiles Ding. Na, Luki? Ja, ist für dich, oder?
3: Ah, schön. Liebe Sonnenblumen.
1: Das ist aber wirklich schön. Ah, das mag ich. Oh, hallo!

0: Ach so, okay.
1: Ja. Ja, ihr habt es ja richtig gemütlich hier.
2: Ja.
1: Ist das nicht dauerhaft zu eng, wenn man damit campt, sag mal?
2: Nee, das ist sogar erstaunlich. Ja, im Moment sieht es natürlich wild aus, weil wir noch nicht uns so wieder hinsortiert haben.
1: Ja.
2: Aber eigentlich ist das ganz erstaunlich, wo das ganze Zeug dann bleibt. Weil man kann unter die Bänke was packen, man kann in die Schränke alles vollpacken. Und als wir das erste Mal mit dem Bulli gefahren sind, also überhaupt das allererste Mal, und zu Hause unsere ganzen Klamotten stehen hatten, haben wir gedacht, oh Gott. Wo soll das alles hin?
1: Und es passt alles
2: rein. Auf einmal war alles weg.
1: Ja, und wenn du irgendwas suchst jetzt, dann musst du ein bisschen gucken, ne?
2: Da muss man sich vielleicht merken, wo man was hingepackt hat. Das stimmt. Ja, ansonsten ist es ein lustiges Suchen, aber ja, also es findet alles seinen Platz.
1: Cool. Wie lange habt ihr den jetzt schon hier?
3: Den haben wir seit 2021.
1: Und immer schon Bulli-Fan gewesen?
3: Oder? Immer schon Bulli-Fan gewesen, aber...
1: Warum? Ja. Wir wollen so ein bisschen rausfinden, warum gerade also, Bulli.
3: Es ist einfach, ich denke mal, das Aussehen, er sieht einfach immer freundlich aus, wenn man von vorne drauf guckt.
1: Das stimmt. Ja. Das ist ein T1, ne?
3: Ja, Baujahr 62.
1: Das ist halt da drin, Bulli, was da alles abgeht. Die ganze Tierwelt ist da versammelt. Ja, okay, jetzt verstehe ich aber auch, warum ihr zu Hause alles voll liegen hattet.
2: Ja, ne?
1: Ja. Ich meine, man kann ja auch Sachen zu Hause lassen, so ist das ja nicht. Ihr müsst das ja nicht mitnehmen.
2: Nee, manches muss man nicht, aber manches möchte mit. Das ist Ingo der Flamingo, Kalle der Krebs.
1: Kalle der Krebs, Luki, ist da.
4: Kalle
1: Ingo
4: der Flamingo?
1: Das ist Kalle der Krebs, bestimmt hier.
2: Genau.
1: Wie ist denn das für dich jetzt? Jetzt bist du ja in dieser Bully-Family drin. Ist das so eine eigene Gruppe oder ich versuche das so ein bisschen rauszufinden in diesem Film?
2: Ja, die Bulli-Leute unter sich ist wie eine, das ist eine ganz tolle Gemeinschaft. Das ist wie eine Family, also... Kann man mit Worten fast gar nicht beschreiben. Also,
1: probier mal bitte.
2: Es ist so, erstmal ist es so, dass sich jeder für den anderen über alles freut, also über den anderen Bulli und keiner irgendwie neidisch ist oder so oder lästert oder was
1: nee? Man
2: vielleicht. Nee. Also okay, habe ich jedenfalls noch nicht erlebt,
1: sondern
2: dass es einfach so eine Freude miteinander ist. Es ist ein ganz tolles Miteinander. Und trotzdem lässt aber auch jeder dem anderen seinen Freiraum. Also man kann was miteinander machen oder auch jeder macht einfach mal seine Sachen für sich. Und das finde ich schön. Sehr viel Gemeinschaft und Toleranz und trotzdem Individualität.
1: Das lassen wir so stehen. Das klingt gut.
4: Ja, echt sehr gut erklärt.
1: Ganz viel Spaß wünsche ich euch.
2: Dankeschön.
1: Noch. Ja, danke.
3: Dankeschön.
1: Ja. Vielen Dank. Viel Spaß. Guck mal hier, das ist mal ein Schlafanzug-Hose.
3: Das ist mal ein
1: Schlafanzug-Hose.
3: Den Helm habe ich zu Hause gelassen. Ich schieb's zu.
1: Den Helm. Luki, ich bin dein Vater. Macht's gut, ciao. Oh, das ist, die Bremse hatte mein erstes Fahrrad. Ohne Mist. Das war so ein Scheiß, Leute. Ich sag's euch, wie es ist, weil es hat
4: die
1: so
4: hat
1: schlecht
4: nie funktioniert.
1: Die hat nie funktioniert.
4: Also, das war
1: und das hatte ich als Kind.
4: Aber
1: meine Eltern haben mich trotzdem geliebt, aber... Ja,
4: trotzdem
1: hat halt
4: Fahrrad.
1: So eine Bremse. Ja. Der Anhänger ist cool, ne? Guck mal hier.
4: Passt zum Fahrrad.
1: Oh.
4: Wusstest du, dass
1: zum Auto
4: meine
1: Lieblingsfarbe ist? Moin!
4: Ach, guck mal,
1: ja,
4: hier.
1: Da wird das Schirmchen schön gemacht. Wer bist du denn?
5: Ich bin der Ted.
1: Ted! Ted, wovon?

0: bin ja so geschaffen. Also der war eigentlich original, so ein ganz helles Beige. Und dann hat mir mein Bruder hier dieses Modell geschenkt. Und dann habe ich gesagt, das ist die Farbe.
1: Ah, der Bruder ist schuld?
0: Genau, der Bruder schon.
1: Da mag man ja gar nicht so nah rangehen. Guck mal, Luki, wie sauber der ist. Also meine Autos sind nicht so sauber. Ja. Putz viel, ne?
0: Ein Original-Fadenbuch. Das gab's mal, das hat mal einer vor zig Jahren mal geführt.
1: Wie viel hat er denn runter?
0: Der hat jetzt 400.000, also.
1: 400.000?
0: Wahnsinn! Ja, der war vorher im Iran, hier oben, deswegen ist hier oben eine Karte drin. Ne? Das war, der Vorbesitzer war ein Fluglehrer. Und er hat dann immer eingetragen mit dem Stift. Und die Karte hat er dann später auch vervollständigt, wo er dann lange, also über die Türkei, Irak, Iran, Afghanistan, bis einmal runter. Und dann ist er wieder zurück.
1: Wahnsinn. Da ist ein kleines Museum bei dir drin. Da. Dann müssen wir hier weiter schön gucken, dass er sauber bleibt. Und dann wünsche ich dir noch viel Spaß. Ne? Und pass auf dich auf. Schönes Auto.
0: Ich gucke eure Folgen weiterhin an.
1: Danke, das ist nett von dir. Danke dir.
0: Das ist immer sehr schön und sehr interessant. Also wirklich tolle Folgen. Also.
1: Vielleicht sehen wir uns in Eschwege wieder. Oder auf irgendeinem Campingplatz. Stimmt. Pass auf dich auf.
2: Ja. Mach's gut. Tschüsschen. Wahnsinn, was ein Ding, du.
1: Ja.
2: Und es glänzt und glitzert.
1: Hallo! Ja, hier, Synchro, Allrad.
2: Jetzt fängt es aber an zu schütten.
1: Jetzt fängt an zu regnen. Komm, wir gehen schnell hier drunter.
2: Ab.
1: Entschuldigung, es regnet.
2: Ja, aber Leute,
1: ich dürfen wir euch zu euch?
3: Ja,
1: wer seid, gerne. Wer seid ihr denn? Hallo, Friso und Lukas.
3: Hi, Servus. Ich bin Andrea.
2: Andrea. Hi, Andrea, grüß dich.
3: Steffi.
2: Lukas, hi. Lukas, hi.
3: Steffi,
2: sag mal, hier ist alles gestreift, Leute. Was ist denn hier los?
3: Ja.
1: Ihr seht auch ein bisschen ähnlich aus, kann das sein? Seid ihr Schwestern?
3: Ja, wir sind Zwillinge.
4: Zwillinge.
3: Und ein Eich.
1: Und ein Zwillinge sogar. So, Leute, die ersten Bulli-Zwillinge, die wir jetzt gefunden haben hier im Regen. Das sieht noch sehr neu aus bei euch alles.
3: Letztes Jahr haben wir so nach und nach dazu gekauft. Ja.
1: Also, das ist dein erster Bulli?
3: Ja.
1: Das ist auch noch ein ganz neuer, sehe ich gerade.
3: Ja.
1: Können wir da mal reingucken mit dir?
3: Ja, gerne.
1: Das ist ein T7 jetzt?
3: Ja.
1: Ganz neuer?
3: Letztes Jahr.
1: Ja.
3: Ja.
1: Zeig mal, wie ihr da drin wohnt.
3: Ja, also wir haben jetzt das gute Nachtpaket dabei. Also es ist einfach, wir haben ja dieses Klappbett.
1: Ja.
3: Und eigentlich die Verdunklung für den Bulli habe ich mir jetzt gespart gestern Abend, weil wir haben ja getönte Scheiben.
4: Und Schlafmasken.
1: zeig mal die Schlafmaske.
2: Ja. Zieh mal auf, zeig mal.
3: Oh.
2: Ja, guck mal, so, da braucht man natürlich keine fette Scheibenverdunklung.
3: Heute Morgen haben wir in die Bäume geguckt. Das ist ja auch, das gehört zum Campen dazu. Ne? Dieses Feeling, dieses draußen sein und doch nicht draußen sein.
1: Wo kommt ihr denn her? Ich habe nämlich gerade überlegt, hier, warte mal, ich mach mal kurz zu.
3: Ich komme aus
1: Wenn ich das weghalte,

0: Im Wald, im Mund. Das war immer ganz lustig. Mhm.
1: Auf der Wiese.
0: Gerade noch die Ecke gekriegt.
2: Oh, das hieß die Ecke, die Kurve hast du gekriegt.
0: Guck mal, wie ordentlich das hier auch ist. Hier richtig mit Kleiderhaken und so weiter.
2: Mhm. Überzeugend. Also, Leute, ihr macht es genau richtig.
0: Also, ja, ne? Wir wünschen euch noch einen ganz schönen Tag hier. Ganz viel Spaß. Guck mal hier, ein Käferanhänger. Ist der Motor noch drin?
3: Nee, nicht mehr. Der muss gezogen werden.
0: Und aber was, wie viel passt rein?
3: Kubik, keine Ahnung.
0: Ach, guck mal hier mit Ersatzreifen. Hier. Ja, guck mal, da passt ja auch nicht was rein.
3: Da ist dann nochmal Stauraum, ne?
0: Ja.
2: Das kann man aber.
0: Aber schade um den Käfer, oder?
3: Naja, gut, der war vorne kaputt. Dann konnte man das hintere Heineteil noch gebrauchen.
0: Alles klar, cool. Mach's gut, ne? Ciao.
3: Jo, ciao. Ja,
0: tschüsschen. Luki, ich muss mal eben kurz vorhin, du.
3: Kennt ihr Wietzendorf? Südseecamp Wietzendorf?
0: Ja, ja, klar.
3: Da waren wir 20 Jahre.
0: Ja, cool.
3: Aha. Immer mit einem
0: T3. Cool.
3: Vier Kinder. Ja. Und jedes unserer Kinder fährt ein T3.
2: Nein.
0: Echt?
3: Ist so.
2: Infiziert?
3: Ja.
0: Warum? Warum geht das so von Familie zu Familie?
1: Wie sind wir
3: betroffen geworden? Ist der Nagel im Kopf. Ist der Nagel im Kopf.
0: Der Nagel im Kopf.
1: Die fanden das toll und haben gesagt, das erste Auto wäre schön, wenn es ein Bulli wäre.
2: Naja, die Mutter schon so eine Felgentasche hat.
1: Ja. Und wir haben es bei jedem Kind geschafft. Wir haben das unterstützt und haben gesagt, dann gibt es einen Bulli für jedes Kind. Selbst angespart.
0: Braucht ihr noch einen Sohn?
2: Selbst angespart.
0: Ach so, selbst angespart.
1: Also selbst angespart. Okay. Wir haben geholfen beim Organisieren. Aber.
3: Kennt ihr Wietzendorf?
0: Nee. Ja, das Bulli-Treffen, ja.
3: Ja.
1: Das sind unsere Kinder.
0: Ach, guck mal.
3: Das ist die Jüngste und die ist 27 und fährt den Bus.
1: Ja.
3: So.
1: Das sind alles unsere.
3: Alles eine Familie.
0: Das ist halt alles ihr?
3: Ja. Ja.
0: Echt jetzt?
2: Nein.
1: Doch.
2: Kein Spaß.
0: Ich wollte schon sagen, also das ist ein Familienalbum, Leute, nur dass wir uns da richtig verstehen. Ja. Man sieht aber fast nur Autos drin.
1: Ja, guck mal, da stehen wir hier, da ist sie, unsere Tochter und da ist sie.
0: Hallo. Hallo! Herzlich willkommen!
2: Klar. Servus!
0: Herzlich willkommen am Campingplatz draußen.
1: Ja, vielen Dank.
0: Okay, das ist jetzt klar. Das sind aber nicht alles deine Busse.
1: Das waren alles meine Busse.
0: Nein. Drei Stück.
1: Ja, alle nach der Reihe.
0: Das ist der vierte jetzt.

0: Ich bin gleich wieder da, Leute.
1: Alles Gute.
0: Danke, Christian. Ne? Dankeschön.
2: Komischer Ort, um das zu sagen, aber super Sendung.
0: Danke dir. Bulli Summer Festival, Leute, das ist übrigens immer von Donnerstag bis Sonntag und einmal im Jahr. Also da kann man eigentlich ein schönes Campingwochenende rausmachen, ne? Was ist denn das?
1: Das ist mal kein Bulli.
0: Ein Feind im Bulli-Land, so wie die Pamela. Moin, grüß
3: Servus.
0: Dich.
3: Servus.
0: Hallo. Ich bin der Friso, wer bist du?
3: Ich bin der Ivo.
0: Lukas, Ivo, grüß dich. Grüß dich.
3: Hey.
0: Hi. Ivo, also ich weiß, Leute, ich sag das öfter in der Sendung, aber habt ihr dieses Fahrzeug schon mal gesehen? Ich habe das noch nie gesehen. Was ist das?
3: Das ist ein Ford Econoline E100, Baujahr 64.
0: 64?
3: Ja, 160 PS.
0: Warum hat er so viel PS?
3: Weil es ein Ami ist.
0: Von immer, der hat schon immer 160 PS
3: gehabt? Ja, genau.
0: Man sieht es ein bisschen an den Felgen, ne? Dass es ein Ami
3: ist. Ja, ein Muscle Car für irgendwie, ja.
0: Was ist das? Darf ich mal reingucken?
3: Ja, das ist klar.
0: Also das ist... Oh, guck dir das an. Ach, da stehen die hier, die Meilen einmal in kmh. Sag mal, der sieht ja aus wie neu. Hast du den so gekauft?
3: Den habe ich restauriert gekauft, ja, aber ich habe noch einiges selber gemacht.
0: Wo ist der Motor?
3: Der Motor ist genau
0: in der Mitte,
3: hier in der Mitte, genau.
0: Ja. Sag mal.
3: 4,9 Liter, rein Sechszylinder.
0: 4,9 Liter?
3: Ja. Das ist der Mustang-Motor auch. Der ist...
0: Echt jetzt?
3: Ja, der rein Sechszylinder wurde auch im Mustang
0: verbaut. Was kostet? Ich will den haben. Was kostet was?
3: Ist momentan nicht zu verkaufen, deswegen.
0: Ich weiß.
3: Soll ich mal anmachen?
0: Was für eine Frage, ja.
3: Oh.
0: Sehr schön. Was für ein schönes Auto. Und eine coole Farbe. So, wo geht's denn rein?
3: Dankeschön.
1: Okay. Ach, da ist noch jemand. Guck mal.
3: Ja. Die Chefin des Hauses.
0: Die Chefin, hallo. Ich bin der Friso, der Lukas.
4: Servus, grüß dich.
0: Moin, hallo. Dürfen wir bei euch reingucken?
4: Natürlich, kommt rein.
0: Ist das so eine Bulli-Familie, weil jeder natürlich über das gleiche Auto verfügt oder ähnlich? Man hat so ein Thema. Jetzt hast du ein anderes. Passt das trotzdem, wenn ihr hier seid? Also sind die nett zu euch?
4: Ja, man sieht ja, ihr seid hier.
0: Ja.
4: Das heißt, es hat doch einen Grund, dass ihr hier seid.
0: Ja.
4: Das fällt ja irgendwie doch schon so ein bisschen aus dem Rahmen. Und das macht ja auch Spaß. Jeder kommt und spricht dann an und dann kommt man ins Gespräch. Und das ist ja auch, das macht ja die Atmosphäre hier aus, ne?
0: Ja.
4: Dass jeder locker ist und jeder unterhält sich über seine Autos und so. Ja, das ist toll.
0: Ja, ich fühle mich auch wohl mit der Pamela. Ganz viel Spaß euch noch.
4: Ja, vielen Dank.
0: Unglaublich schönen Auto.
4: Ja, danke schön.
1: Das wäre noch super. Also dieser Motor, Friso, ich bin begeistert von dem Motor hier.

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1: Guck mal, die Leute vom Volkswagen Museum sind auch da, Leute. Ah, guck mal.
2: Ein schickes Teil, du.
1: Luftgekühlte Träume, ich sag's euch.
2: Aber einer nach dem anderen hier. Und?
1: Oh,
2: das ist ganz anderes, okay.
1: Schick, oder? Aber wie geleckt. Ein ID-Bus, was macht der denn hier? Ja? Ach, guck mal. Moin. Gehörst du auch dazu? Friso und Lukas vom Campingcheck.
3: Ja,
1: moin.
3: Hi, Christian. Gute, grüß dich.
1: Seid doch eigentlich vom, du bist auch vom Bulli-Museum.
3: Ja.
1: Aber warum habt ihr dann jetzt den hier stehen? Der ist ja noch, neu, oder?
3: Ja, der ist noch sehr, sehr neu. Der ist quasi, kommt der erst. Aber so ein T2 war ja auch mal neu. Und da war der auch noch nicht im Museum. Und genau so wird das Ding hier auch irgendwann ins Museum kommen.
1: Ist das ein besonderer ID-Bus? Also komplett elektrisch?
3: Voll elektrisch und der erste California. Also wirklich so ein Camper, wo man drin pennen kann. Hier habe ich das Bett schon mal aufgebaut.
1: Ach so! Okay, gut, okay. Also schlafen kann man drin. Was kann man noch?
3: Wir haben eine Standklimatisierung. Das muss ich dir vorne zeigen.
1: Okay. Standklimatisierung?
3: Ja. Das heißt wirklich...
1: Also Standheizung kenne ich.
3: Klar. Und das Ding hier kann halt auch klimatisieren. Das heißt, du gehst da drauf und sagst, bis zu 48 Stunden kann ich meine Klimaanlage laufen lassen. Das heißt, in Südspanien, sengende Sonne, du schläfst bei 20 kühlen Grad im Auto.
1: Heizen auch?
3: Heizen geht auch.
1: Okay.
2: Das ist ja irre. Was ein Ding.
3: Und was du auch noch kannst,
1: ja.
3: Team Campingplatz, einen Airfryer braucht man ja auch heutzutage, oder?
1: Luki hat immer einen mit für Brötchen. Ja, so. Ja.
3: Und damit Luki seinen Airfryer auch benutzen kann,

0: ich will mich nur.
1: Ich habe Pippi im Auge. Ich bin ganz dünn gebaut dabei, sowas. Also, wie schön für die beiden, wie schön. Ach, herrlich.
2: Das war geil.
3: Oh, das war so mega.
2: Herzlichen
3: danke. Oh, das war so schön.
2: Nee, so, vielen Dank.
4: Das ging dir aber nach.
3: Das war echt cool, ne? Das war so schön.
4: Alles Gute.
2: Haben wir. Okay. Danke.
4: Ah, ihr Lieben, das Bulli Summer Festival. Am Auesee in Wesel, also eine Mega-Location und mir hat es richtig gut gefallen. Wir wollen ja so ein bisschen rausfinden, was macht diesen Lifestyle aus. Und ich glaube erstmal, es sind ganz normale Camper, so wie ihr, so wie wir. Und das macht schon mal ja, dieses Lebensgefühl aus, diese Freiheit. Und dann haben sie natürlich noch sehr kleine Camper. Das heißt, sie brauchen noch weniger, um glücklich zu sein. Und dann ist noch dieses Generationending dabei. Also dieses Teil, ich weiß selber, ich habe als Kind mit meinem Kumpel Lars und Mirko habe ich in so einem T3 gesessen, so einem schrottigen, und da haben wir drin gespielt. Also da steckt auch einfach diese Generationssache mit drin. Also mir hat es wirklich sehr, sehr gut gefallen. Ich finde es mega hier. Also tolles Festival, tolle Leute und die ganzen Fahrzeuge, Leute. Also wenn ihr auch mal so coole Fahrzeuge habt, immer gerne melden. Ihr findet mich bei Facebook, bei Insta, auf YouTube, auf TikTok. Einfach Friso Richter eingeben, dann kommt ihr zu mir. Ich würde mich sehr darüber freuen. In der nächsten Folge geht es um das Thema, ist es schöner in West- oder in Ostdeutschland zu campen? Ich finde es sehr spannend. Ich bin mal wirklich, ja, das wird, glaube ich, was Cooles, Luki, oder? Was sagst du?
1: Bin sehr gespannt. Leute, vielen lieben Dank, dass ihr dabei wart. Danke fürs Zuschauen. Meine Frau fährt natürlich so gerne Bulli. Ich muss da irgendwann auch mal aktiv werden, ja? Liebe Grüße, Anja. Ich sage euch eins.
4: Das ist einfach schön.
1: Das Leben geht weiter.
4: Macht's gut, ihr Lieben. Ciao, ciao. Bulli.
1: Bye. Tschö. Oh, ist das schön. Guck dir das an.
4: Das ist
1: hier
4: wirklich schön, ne?
1: Ja, irre.
4: Ist aber auch schön hier in Wesel, ne?
1: Traum.
4: Ja, nee.
1: Fast wie am Nordseestrand.
4: Fast wie am Nordseestrand, ja.
1: Friso, hau rein, komm, besorg mal ein Bier, babbel nicht lang rum.
4: Ja, ich hol mal.
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7: Leinsamen ist ein heimisches Superfood, ob in fester oder flüssiger Form.
8: Jede Schale ist ein bisschen anders. Das ist Natur.
7: Dem ballaststoffreichen Samen wird allerlei gesundheitsfördernde Wirkung nachgesagt.
9: Weil er einfach ganz viel von diesen Omega-3-Fettsäuren hat, die sich eben einerseits entzündungshemmend auf unseren Körper wirken und auch generell einfach einen positiven oder gesundheitsfördernden Effekt haben.
7: Reporter Fero Andersen ist heute Aushilfsmüller und erfährt am eigenen Leib, was die Ölsaat noch alles kann.
10: Um Gottes Willen!
7: Heute in Gesundheit. Lein, Hype um Samen einer alten Kulturpflanze. Die weiteren Themen. Krebs, wie sollte man sich ernähren? Lipödem, wie wird es behandelt? Wandern, mein Lieblingstraining.
11: Lein ist eine der ältesten Heil- und Kulturpflanzen der Menschheit. Nach und nach sind die Rezepte und Heilmethoden zwar etwas in Vergessenheit geraten, doch mittlerweile ist Lein

0: wieder voll im Trend.
1: Und hier wächst der Lein, aus dem die Samen sind. Auf dem Feld von Toni Lamprecht in Schneidsee im Landkreis Traunstein. Es ist Dreschtag.
0: Toni, servus.
2: Hey, Vera, servus.
0: Endlich kommt der Erntehelfer, dann kann es ja gleich losgehen.
2: Ja, ich habe viel Arbeit für dich eingeplant. Ja.
1: Weil Toni eine Mühle betreibt, baut er einige Ölsaaten selbst an. Den Leindotter hier und den goldenen Lein, beide in Bioqualität. Lange bevor man Baumwolle kannte, hat man aus den robusten Stängeln des Lein Seile oder Textilien gemacht. Wir wollen heute die Samen gewinnen, denn die sind voller wertvoller Stoffe.
0: Ist die Bedingung mittlerweile so gut, dass wir dreschen können?
2: Ja, man muss in das Feld reinfahren können, aber allen voran muss die Pflanze reif sein. Und das ist heuer das Schwierige, dass die Pflanzen so unterschiedlich abgereift sind. Manche sogar wieder neu austreiben, wieder Blüten bilden und so der Stängel nicht wirklich gut zu dreschen ist.
1: Ob heute der richtige Zeitpunkt fürs Dreschen ist?
2: Jetzt könnte man theoretisch warten, bis alles wieder reif ist. Das hat aber das nächste Problem, dass die irgendwann aufplatzen. Also die Haupternte dann eigentlich am Boden runterfällt und jetzt muss man beides irgendwo zusammenkriegen.
0: Das heißt, im schlechtesten Fall brecht ihr das wieder ab?
2: Genau, das ist die Herausforderung in der Landwirtschaft.
1: Uiuiui. Ui, ui.
0: Da ist er im Anmarsch.
2: Und jetzt steigt die Spannung.
1: Endlich, der Mähdrescher kommt.
0: Ist das ein Apparat, Junge, Junge.
2: Jochen, aber der. Ich hab's schon gesagt, einigermaßen grün, nur ist er langsam reingefahren.
3: Na ja, na, probieren wir.
1: So, jetzt wird die Ernte eingefahren.

0: Medizinisch wurde sie betreut, doch in Sachen Ernährung fühlte sie sich alleingelassen.
1: Ich wollte halt unbedingt mich und meinen Körper unterstützen während der Therapie und mich gesund ernähren, aber ich wusste häufig schlicht und ergreifend nicht, was mir jetzt gut tut während dieser Zeit, was ich überhaupt essen darf, weil es auch so viele unterschiedliche Informationen gab und das hat mich echt ziemlich unsicher gemacht.
0: Kein Wunder, der Markt ist voll mit Ernährungsratgebern bei Krebs. Nur was ist belegt, was sind reine Heilsversprechen? Eine aktualisierte S3-Leitlinie zur Ernährung in der Onkologie nimmt Krebsdiäten unter die Lupe. Das Problem? Tumorerkrankungen verursachen mitunter extremen Gewichtsverlust, der durch bestimmte Diäten verstärkt werden kann. Genau das kritisiert Jutta Hübner von der Universität Jena. Sie ist mitverantwortlich für die überarbeitete S3-Leitlinie.
2: Krebsdiäten haben ja immer irgendwie das Prinzip, dass sie Nahrungszufuhr einschränken. Entweder fokussieren auf bestimmte Nahrungsmittel oder ganz bestimmte dürfen nicht verzehrt werden. Und das kann sehr schnell dazu führen, dass wir entweder einen Mangel an den Makronährstoffen

0: Aber gilt das pauschal für alle Diäten? Eine Ernährungsform, die im Zusammenhang mit Krebs diskutiert wird, ist die ketogene Diät. Bei Keto isst man vermehrt Fette, Proteine und bevorzugt grüne Gemüsesorten. Kohlenhydrate sind nur in sehr geringen Mengen erlaubt. Die Idee dahinter? So sollen der Blutzuckerspiegel und damit der Insulinspiegel niedrig gehalten und dem Tumor wichtige Wachstumsimpulse entzogen werden. Laut Leitlinie soll eine ketogene Ernährung nicht normalgewichtigen und untergewichtigen Patienten empfohlen werden. War Keto je eine Option für Julia Gottinger?
1: Ketogene Ernährung war für mich keine Option. Ich habe mich während meiner Chemotherapie Low Carb ernährt. Das ist ja auch stark Kohlenhydrat reduziert. Und das habe ich ganz gut vertragen, weil ich einige Nebenwirkungen hatte und nicht alles an Essen vertragen habe während der Zeit.
0: Thorsten Kramer hat am Uniklinikum Aachen eine Ernährungsberatung mit Fokus auf kohlenhydratreduzierte Nahrung bei chronischen Erkrankungen gegründet. Warum hält er das auch bei Krebs für hilfreich?
2: Wir haben Daten aus Nagetiermodellen, international hochrangig publiziert. Wir haben Daten aus Zellkulturmodellen. Und wir haben Berichte, Anekdotenberichte von Tausenden von Patientinnen und Patienten mit Krebserkrankungen in der ganzen Welt, die eine ketogene Ernährung begonnen haben und denen es darunter sehr gut geht, eine hohe Lebensqualität haben und die unter Umständen onkologische Verläufe haben, die deutlich besser sind, als man sie erwartet hat. Das alles lässt uns daher vermuten, dass eine ketogene Ernährung bei Krebs durchaus einen Stellenwert haben kann. Und das müsste man eben jetzt mit gut gemachten klinischen Studien überprüfen.
3: Was müssten solche Studien zeigen?
2: Also wir haben ja sehr gute Daten zur Lebensqualität. Da wissen wir, dass die sehr gut ist unter einer ketogenen Ernährungstherapie. Wir haben aber keine Studien, die das Überleben getestet haben. Und da müssen wir jetzt ansetzen.
0: Bis es entsprechende Studiendaten gibt, gilt die Empfehlung der Leitlinie. Auch die Breuß-Kur, bei der man 42 Tage nichts essen und nur Säfte trinken darf, soll laut Leitlinien nicht empfohlen werden. Begründung?
4: Weil es erstens keine Studien gibt und auch nicht geben kann. Wir würden die Teilnehmer ja maximal gefährden. Denn 42 Tage lang so eine eingeschränkte Kost ist ein massiver Mangel an Makro- und Mikronährstoffen. Und das ist für unsere Tumorpatienten richtig gefährlich.
0: Diese extreme Fastenvariante kritisiert auch Andreas Michalsen, der Fasteneffekte auf die Gesundheit erforscht.
5: Ja, es gibt immer wieder diese Extremvarianten des Fastens, viele Tage, in der Idee, den Krebs auszuhungern. Das funktioniert nicht, das ist Unsinn und davon ist auch abzuraten.
0: Ein Forschungsschwerpunkt von Andreas Michalsen ist das Kurzzeitfasten während einer Chemotherapie. Auch dieser Diät widmet sich die Leitlinie. Beim Kurzzeitfasten verzehren Patienten 2 Tage vor und einen Tag nach der Chemotherapie im Schnitt 400 Kalorien, meist in Form von Brühen. Hat Julia Gottinger während ihrer Chemophase daran gedacht zu fasten?
1: Ich hatte mal davon gehört und auch dazu mit meinem Onkologen gesprochen. Der hat mir davon abgeraten und ich hätte ehrlicherweise auch gar nicht gewusst, was mir das bringen soll.
0: Und was bringt Fasten während der Chemo? Professor Michalsen.
5: Die Idee ist ganz einfach. Es kommt keine Energie mehr in die Zellen hinein, kein Zucker. Das versetzt die Krebszelle in einen Stress, weil die Krebszelle möchte eine dauernde Verfügbarkeit von Zucker. Die Körperzelle, die gesunde Körperzelle kann sehr gut damit umgehen. Das ist das alte Fastenprogramm. Die geht sogar in eine Art Schutzmodus, weil sie keinen Zucker bekommt. Und so haben wir also einen schönen Unterschied. Die Krebszelle wird anfälliger und die gesunde Körperzelle wird weniger anfällig für die toxischen Wirkungen der Chemotherapie.
0: Demnächst wird eine Fastenstudie mit Brustkrebspatientinnen veröffentlicht. Was sind die Schlüsselergebnisse?
5: Wir konnten sehen, dass unter diesem Kurzzeitfasten die Vitalität, die Lebensqualität und auch die Fatigue, diese Müdigkeit, die eine Chemotherapie und die Krankheit verursacht, dass all das besser wird, wenn während der Chemotherapie gefastet wird. Und das Spannende ist vielleicht auch noch, trotz dieses Fastens, was ja 4-mal durchgeführt wurde, hat sich das Gewicht nicht reduziert, sondern die fastende Gruppe hatte am Ende sogar etwas mehr Gewicht als die Gruppe, die sich während der Chemotherapie normal ernährt hatte.
0: Das klingt vielversprechend. Trotzdem, laut Leitlinie soll Fasten nicht außerhalb von Studien empfohlen werden. Doch welche Ernährung wird überhaupt empfohlen?
4: Für alle Patienten gilt, auf eine ausgewogene Ernährung zu achten. Das heißt, Makronährstoffe, gesunde Eiweiße, Kohlenhydrate, Fette. Und damit sind dann eigentlich auch schon fast alle Mikronährstoffe immer drin.
0: Dazu gehören reichlich Gemüse, Obst, Nüsse und

0: gute Öle, ausreichend Proteine und komplexe Kohlenhydrate. Schnell verwertbare Kohlenhydrate aus Weißmehl und Zucker sollten möglichst reduziert werden. Julia Gottinger hat ihren Ernährungsweg gefunden. Es war ein steiniger Weg.
1: Damals hätte ich mir wirklich gewünscht, dass mich jemand an der Hand nimmt und mir Informationen zukommen lässt, um einfach weniger Ängste zu haben, was falsch zu machen und Unsicherheit abzubauen.
0: Die Leitlinie formuliert allgemeine Empfehlungen. Doch jeder Krebsfall ist anders. Daher sollten sich Betroffene um eine individualisierte Ernährungsberatung bemühen.

0: Jetzt bin ich aber gespannt.
1: Leinsamen gereinigt, trocken, wunderbar zu verwenden.
0: Bingo, da hat Toni noch Samen vom Vorjahr gerettet.
2: Und der hält so lang?
1: Ja, das ist der Hauptgrund, warum man trocknet, damit die Ware lagerstabil bleibt.
2: Wie lange?
1: Jahrzehnte wahrscheinlich.
0: Na dann steht dem Ölpressen ja fast nichts mehr im Weg.
2: Oh, falsche Richtung.
0: Nur noch den knapp 1000 Kilo schweren Big Bag mit der Seilwinde an die richtige Stelle buxieren und dann Feuer frei. Ein Stockwerk tiefer geht's in die Herzkammer von Tonis Mühle zur Ölpresse.
1: Wir haben eine Steckenpresse und mit der machen wir das Kaltpressverfahren. Kaltpressung deswegen, weil man versucht, möglichst viele Inhaltsstoffe im Öl zu lassen und heiße Temperaturen immer dazu führen, dass sich Stoffe verändern oder verflüchtigen.
0: Aus einer Tonne Leinsamen bekommt Toni rund 350 Liter Öl. Oder anders gesagt, 3 Kilo Leinsamen ergeben einen ganzen Liter. Ich bin gespannt, wie es schmeckt.
2: So gut. Ich meine, frischer kann man es ja nicht bekommen, aber dieses schöne, nussige Aroma. Ja.
3: Vor allem Frauen leiden in Deutschland unter Lipödem, einer chronischen Fettverteilungsstörung. Seit Juli dieses Jahres zahlt die gesetzliche Krankenkasse die Fettabsaugung schon in Stadium 1 der Krankheit.
4: Wenn Svenja Kaufhold unterwegs ist, fällt ihr Treppensteigen besonders schwer. Ihre Beine sind geschwollen und schmerzen bei jeder Bewegung. Lipödem. Jahrelang wusste die 40-Jährige nicht, dass sie unter dieser Krankheit leidet. Niemand nahm sie ernst.
5: Also ich habe, seit ich Teenager bin, dicke Beine. Ich habe für mich das immer so erklärt, dass das in der Familie liegt. Meine Mutter und meine Großmutter und auch die Urgroßmutter haben dicke Beine. Das heißt, es war relativ schnell klar, dass es eine erbliche Geschichte ist. Habe mich damit arrangiert und abgefunden.
4: Nach ihrer ersten Schwangerschaft wurde das Lipödem schlimmer, trotz gesunder Ernährung und Sport. Wegen der Schmerzen geht Svenja Kaufhold zur Lymphdrainage. Dreimal pro Woche, je eine Stunde Behandlung. Mit sanften Bewegungen leitet Physiotherapeutin Elisabeth Jäde die Lymphflüssigkeit aus. Diese Wassereinlagerungen tun weh und sind typisch beim Lipödem.
6: Im Prinzip ist das Einzige, was helfen kann, ist die OP, ganz klar. Und da, das ist quasi wie eine Fettabsaugung, unter dem Namen kennen es ja viele. Was wir machen, ist im Prinzip einfach nur helfen für den Alltag. Dass wir ihr eben so ein bisschen die Schmerzen nehmen, sie entlasten, auch so das Spannungsgefühl ein bisschen verändern.
4: Das Lipödem ist eine chronische Fettverteilungsstörung, die fast nur Frauen betrifft. Entzündliches Fettgewebe lagert sich vor allem an Armen und Beinen ab. Neu ist, dass die Krankenkassen jetzt schon ab Stadium 1 die Kosten für die Operation übernehmen. Denn eine neue Studie zeigt, je früher operiert wird, desto besser für die Betroffenen. Denn Lymphdrainage und Kompressionswäsche reichen nicht.
5: Im Sommer ist es wirklich eine Qual, weil der ganze Körper ja natürlich dann auch super aufgeheizt ist. Es ist sehr anstrengend, aber es ist auch eine Entlastung. Also es ist so ein zweischneidiges Schwert, das Ganze. Aber es ist nicht meine Leidenschaft. Das muss ich auch sagen.
4: Nach Jahrzehnten ohne Hilfe bekommt sie 2018 endlich die Diagnose. Von Dr. Per Hendrik Lange. Er ist Allgemeinmediziner und Chirurg. Svenja ist eine von 2500 Lipödem-Patientinnen in dieser Praxis.
7: Und die Frauen kommen zu uns und berichten über ihre Beschwerden, über ihre Symptome. Und können das gar nicht richtig zuordnen, haben dann auch schon eine Odyssee hinter sich, waren bei verschiedenen Ärzten gewesen. Und sie schämen sich dafür, die Frauen. Also sie verhüllen sich, sie mögen sich vor anderen nicht zeigen, denken, dass sie auch selbst dran schuld sind. Also sehr schwierige Situation für die Frauen. Und die meisten Frauen, die zu uns kommen, sagen, Mensch, jetzt habe ich endlich eine Diagnose, jetzt kann ich was dagegen tun.
4: Svenja Kaufhold wird in einer Woche operiert. Die Krankenkasse übernimmt die Kosten.
7: Ich habe hier so eine Kanüle für Sie, können Sie sich mal anschauen.
4: Das gilt allerdings nicht für jede Lipödem-Betroffene.
7: Die Voraussetzungen sind nicht so ganz einfach. Also es muss eine nicht operative Therapie im Vorfeld durchgeführt werden. Das heißt also Lymphdrainage machen die Frauen, Kompressionswäsche tragen die Frauen. Es gibt eine Obergrenze, was das Gewicht anbetrifft. Und wenn das alles ausgereizt ist und weiterhin Beschwerden bestehen, also Schmerzen, Druckgefühl, Brennen und Kribbeln, dann kann man diese Frauen operieren.
4: Svenja erhofft sich von der Operation vor allem schmerzfrei zu werden. Und dass die verletzenden Vorurteile, die sie durch ihre Mitmenschen jahrelang erlebt hat, endlich aufhören.
5: Natürlich fühlt man sich nicht wohl mit den Beinen, ne? Und natürlich

0: man dann auch mal ein paar Kommentare, man könnte doch abnehmen und sowas.
1: Dietrich Bonhoeffer Klinikum Neubrandenburg. Ali Sultan und Per-Hendrik Lange bereiten die OP vor.
2: Wie geht's Ihnen erstmal?
0: Ich bin sehr aufgeregt.
2: Das brauchen Sie nicht. Okay. Erfahrung genug haben wir damit. Das brauchen Sie nicht. Ja.

0: losgehen. Der Eingriff erfolgt in Vollnarkose. Bestimmte Areale wie Kniescheibe und Nervenbahnen dürfen nicht verletzt werden. Deshalb sind die Anzeichnungen extrem wichtig.
1: Jetzt, wo die Patientin liegt, sieht man auch den Unterschied. Ne? Wenn sie steht, kann man sich diese Polster tatsächlich gut vorstellen, man kann sie gut greifen, aber wenn die Patientin liegt, dann zerfließt das so.
0: Über winzige Schnitte wird eine Mischung aus Medikamenten und Wasser eingespritzt.
1: Und die Fettzelle nimmt diese Flüssigkeit auf und geht kaputt, dann können wir sie absaugen.
0: Bei dieser Liposuktion wird das krankhafte Fettgewebe gezielt entfernt, aber mit Einschränkungen.
2: Wir dürfen nicht alles auf einmal absaugen, sondern es gibt Grenzen. Auch die Richtlinie sagt, dürfen wir nicht 10% vom Körpergewicht in Liter absaugen. Zum Beispiel unsere Patientin ist fast 80 Kilo, dürfen wir überhaupt nicht mehr als 8 Liter absaugen.

0: damit die Gewebeschichten gut zusammenwachsen. In 2 Monaten wird sie ein weiteres Mal operiert. Dann sind die Rückseiten der Beine dran. Und dann beginnt für Svenja Kaufhold eine neue Zeit. Hoffentlich ohne Schmerzen.
1: Ich bin heute zu Gast in der Ölmühle Garting und möchte jetzt wissen, was man aus Leinsamen außer Öl noch alles machen kann.
2: Das wird mir Esther Bleek verraten. Sie arbeitet als Ernährungsberaterin in Wasserburg.
1: Frau Bleek, halli, hallo.
3: Hallo, Herr
1: Schön, dass das klappt. Sie haben ein bisschen was mitgebracht. Ich bin schon gespannt, was wir gleich draus zaubern. Möchte aber erst mal wissen, was ist denn so gesund am Leinsamen?
3: Das ist wie so ein kleiner Supersahne oder Alleskönner. Mhm. Der ist gut für die Verdauung, weil er einfach ganz viel Ballaststoffe hat. Der enthält Lignane, die eben auch auf den Hormonhaushalt sich positiv auswirken. Mhm. Und das Allerwichtigste ist, der hat ganz viel von diesen Omega-3-Fettsäuren, mhm, was eben auch entzündungshemmend auf den Körper wirkt und generell einfach gesundheitsfördernd wirkt.
1: Was soll es denn heute geben?
3: Und zwar machen wir halt ein Overnight Oat mit Beeren und natürlich, mhm, verwenden wir da eben auch den Leinsamen dazu.
2: Das Overnight-Müsli geht rucki zu

0: Kleinkinder und bestimmte Personengruppen sollten rohen Leinsamen nur sehr sparsam verzehren. Denn gerade beim Zerkleinern kann der natürliche Schadstoff Blausäure freigesetzt werden.
1: Es gibt Personengruppen, die ein bisschen aufpassen sollten, wie zum Beispiel die eine Schilddrüsenerkrankung haben, weil es einfach sein könnte, dass die Blausäure die Jodaufnahme hängt, genauso wie Schwangere oder Stillende. Mhm. Und komplett auf den Leinsamen verzichten sollten Personen, die unter Darmverschluss leiden oder Schluckprobleme haben, weil einfach der Leinsamen aufquillt und sonst Schleim bildet.
0: Ansonsten gilt, 1 bis 2 Esslöffel roher Leinsamen pro Tag sind unbedenklich. Und wenn man ihn auf über 25 Grad erhitzt, ohnehin. In unser Müsli kommt jetzt noch Honig und obendrauf eine Handvoll frische Beeren. Das Ganze rühren wir kräftig um und füllen es in Gläser. Dann geht's ab in den Kühlschrank. Und warum soll er da overnight bleiben?
1: Einerseits quellen die Leinsamen über Nacht noch auf, das heißt, die Konsistenz wird fester. Mhm. Und das Wichtigste ist, dass einfach

laut Deutschem Alpenverein. Wichtig für die meisten, die Natur erleben und Stress abbauen. Doch wie gesund ist Wandern und welche Risiken gibt es? Das bewerten Bergwanderführerin Christina Döderer und Sportmedizinerin Dr. Christina Huberle. Wichtig sind bei jeder Tour die richtige Vorbereitung.

0: Noch über mehrere Stunden in Ruhe, die Gehirnzellen erholen sich und man weiß auch, dass regelmäßiges Wandern in der Natur zu einer Verlangsamung der Zellalterung führt.
1: Für Ulrike bedeutet die Zeit in den Bergen eine Pause vom Alltag. Vor 3 Jahren hat ihr das Wandern bei einem Burnout geholfen.
2: Und plötzlich stand die Zeit still

0: geschmeidiger wird, helfen ein paar Esslöffel Wasser.
1: So.
0: Allmählich passt die Konsistenz. Daraus formen wir kleine Powerbällchen für den Snack zwischendurch. Ich freue mich schon auf die Kostprobe.
2: Da war doch gerade.
3: Was ist hier denn los? Was seid ihr denn für kleine Maskenmonster?
4: Wir haben allein so eine Maske drauf und die kriegst du jetzt auch.
3: Um Gottes Willen!

0: Ja, bitte? Oh, Grippe. Ja, Herr Bayer, ich werde es dem Personalchef sagen. Jawohl, wenn Sie gesund sind, kommen Sie wieder. Ja, danke. Bitte.
1: Das war das Ende unserer Sendung aus Küche und Keller. Und nach diesem Rezept für einen Schweinsschlegel auf holländische Art gibt Ihnen unsere medizinische Mitarbeiterin, Frau Dr. ein paar Ratschläge für gesunde und kranke Tage.
2: Wenn auch Sie, liebe Hörerinnen, oder vor allem Sie, lieber Hörer, der Sie nicht so widerstandsfähig gegen Krankheiten sind, wenn auch Sie eines Tages so weit sein sollten, dass Sie wie tausend andere von einer leichten Grippe befallen und aufs Krankenlager geworfen werden, dann brauchen Sie nicht gleich die Flinte ins Korn zu werfen. Sie haben ja eine liebende Gattin, die nur Ihnen allein ihre ganze Aufmerksamkeit schenkt. Sie brauchen also keine Angst zu haben, dass es Ihnen an Pflege ermangeln könnte. Die ganze Familie stellt sich ja auf Ihre Krankheit ein. Außer Ihrer Frau werden in solchen Krankheitstagen auch Ihre lieben Kinder nur für Sie da sein und lassen alles stehen und liegen. 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

Willkommene Abwechslung in seinem sonst so eintönigen Berufe sein. Nach uralten Rezepten bereitet er mit kundiger Hand die wohlschmeckenden Mahlzeiten zu. Sie geben der kleinen Familie die so überaus notwendige Widerstandskraft, um die Krankheit zu überwinden.

0: Nach kurzer Zeit werden seine Bemühungen von Erfolg gekrönt sein. 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In wohltuender Ruhe warten sie ihre Genesung ab. Sie aber, liebe Hörerin, werden gesund und mit neuen Kräften wieder auf ihrem Platze stehen. 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

0: 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Heute im Studio Romy Hiller.
1: Guten Abend, ich begrüße Sie zur Tagesschau. Es ist eine einfache Rechnung. Die Zahl der Pflegebedürftigen steigt und damit auch die Kosten. Schon bald droht der Pflegeversicherung deshalb ein Milliardenloch. Eine Reform soll das verhindern. Doch in den vergangenen Tagen gab es in der Großen Koalition große Diskussionen. Die für heute geplante Verabschiedung im Kabinett stand auf der Kippe. Am Ende haben sich Union und SPD dann doch geeinigt. Die Diskussionen aber dürften weitergehen.
2: Als letzter kommt Gesundheitsminister Lindemann im Kabinett an. Bis zum Schluss wurde um das Paket gerungen. Am Ende gelingt die Einigung. Der Minister spricht von einem ersten wichtigen Schritt zur Stabilisierung des Pflegesystems. Gut 6 Milliarden Euro sollen eingespart werden, die Beitragssätze im kommenden Jahr stabil bleiben.
3: Wir werden Einsparungen vornehmen müssen. Einnahmen und Ausgaben müssen in eine Balance gebracht werden.
2: Was sich konkret ändern soll, die Beitragsbemessungsgrenze, also das Einkommen, bis zu dem Beiträge erhoben werden, liegt künftig 300 Euro im Monat höher. Der Zuschlag für Kinderlose steigt um 0,3 Prozentpunkte. Für mitversicherte Ehe- und Lebenspartner wird ein neuer Zuschlag fällig. Im Gegenzug werden die Rentenbeiträge für pflegende Angehörige weiter von der Pflegeversicherung übernommen. Zugleich setzt die Reform stärker auf Prävention. Mit einem Check-up ab 60 und mehr Unterstützung für Menschen, die Angehörige zu Hause pflegen. Die großen Streitfragen der vergangenen Tage bleiben offen. Die SPD hatte unter anderem einen Deckel für die Eigenanteile im Pflegeheim und einen Finanzausgleich zwischen privater und sogenannter sozialer Pflegeversicherung gefordert.
4: Der größte Kritikpunkt bei der heutigen Reform ist, dass wir eben noch nicht eine wirkliche Reform haben. Wir haben jetzt erst einmal es geschafft, schlimme Kürzungen zu verhindern. Wir haben es geschafft, die Beiträge stabil zu halten. Wir haben aber noch keine Grundlage, die wirklich in der Zukunft trägt.
2: Diese Grundlage soll nun eine Expertenkommission erarbeiten. Für den Deutschen Pflegerat kommt das zu spät.
5: Insgesamt haben wir immer gesagt, dass wir es ganz schwierig finden, dass die finanzielle Frage und die Versorgungsfrage, also die inhaltliche Frage, getrennt voneinander betrachtet werden, weil wir es unmittelbar in der Versorgung spüren, dass Finanzen und Versorgung zusammengehören.
2: Bis Ende Januar soll die Expertenkommission die Vorschläge für eine Strukturreform der Pflegeversicherung vorlegen.
1: Markus Preis in Berlin, wie ist das Ergebnis denn nun zu bewerten? Wie war der Weg dorthin?
6: Ja, zunächst mal war das ein Vorgang, der viele Bürger sicher ziemlich verwirrt hat. Da wird tagelang gestritten. Es gibt Drama, Nachtsitzung und am Ende kommt dann mehr oder weniger das raus, was seit Monaten geplant war. Was kann man daraus lesen? Erstens, beide Seiten, Union und SPD, sind gerade hochnervös. Auch wenn oft das Gegenteil beteuert wird, es gibt gerade keinen sicheren Fahrplan für den Reformkurs der Regierung. Alles kann offenbar jederzeit in Frage gestellt werden. Zweitens, der Kanzler und die Union, die haben es diesmal geschafft, ziemlichen Druck auf die SPD auszuüben und klarzumachen, der Reformweg, der geht jetzt weiter. Zumindest heute entgleist hier nichts. Und drittens, die SPD hat viel gewollt, sozusagen laut gebrüllt und dann am Ende doch kaum etwas verändert. Entsprechend heute Abend auch eine gewisse Frustration. Die neue starke Frau der Partei, Manuela Schwesig, die sagt, Friedrich Merz, der habe aus den letzten Wahlen nichts gelernt.
1: Nun wird es eine Kommission geben. Wie geht es denn dann konkret weiter?
6: Also die Kommission ist jetzt sozusagen das Auffangbecken für die ungeklärten Konflikte, zum Beispiel die SPD-Forderung, die Kosten für Heimbewohner zu deckeln. Generell können solche Kommissionen ja schon sinnvoll sein bei komplexen Fragen. Bei der Gesundheits- und der Rentenreform hat man das auch gemacht. Aber eben nur, wenn am Ende auch der politische Wille da ist, die Ergebnisse dann im Bundestag.

0: umzusetzen. Aber ob es diesen Teamgeist sozusagen bei Union und SPD derzeit wirklich gibt, daran haben die vergangenen Tage eher Zweifel geweckt.
1: Dankeschön. Nach Berlin, Markus Preis. Bei einem anderen Thema ist sich die Bundesregierung einig. Sie will Übergriffe auf Rettungskräfte und andere Berufsgruppen härter bestrafen. Wer Polizisten oder Feuerwehrleute angreift, der soll eine Freiheitsstrafe von mindestens 6 Monaten bekommen. Bislang sind es 3. Auch Übergriffe auf Bahnpersonal werden härter geahndet. Nun muss noch der Bundestag zustimmen. Mit Bussen, Straßen und Regionalbahnen so oft durchs Land fahren, wie man will, das ist das Versprechen des Deutschland-Tickets. Mehr als 14 Millionen Menschen nutzen es trotz der regelmäßigen Preiserhöhungen. Gestartet als 49-Euro-Ticket wurde der Preis schrittweise erhöht. Zuletzt im Januar von 58 auf 63 Euro. Und nun der nächste Schritt zum Jahreswechsel auf rund 67 Euro. Eine Preissteigerung von 36,3% im Vergleich zum Mai 2023.
2: Auf 2 Dinge können sich die Pendler am Stuttgarter Hauptbahnhof verlassen: die Verspätungen bei der Bahn und der jährliche Preisanstieg beim Deutschlandticket.
3: Gleichzeitig wie die Leistung meistens ein bisschen schlechter. Also wie viele der letzten Züge irgendwie pünktlich waren, lässt sich auch an einer Hand abzählen.
4: Ich hatte früher die normale Monatskarte, die war schon teurer als das Deutschlandticket. Von dem her ist eine Erhöhung einerseits auch verständlich, aber natürlich trotzdem, wenn es den Verbraucher trifft, ist es natürlich immer ärgerlich.
2: Und deswegen soll das Deutschlandticket teurer werden. In den 3 Kernbereichen der Verkehrsbetriebe sind die Kosten gestiegen. Personal macht dabei den größten Anteil aus. Hinzu kommen

0: Aus errechnet eine Kommission seit diesem Jahr mit einer komplexen Formel die Kostensteigerungen. Das Ergebnis 66,80 Euro für das Deutschlandticket, 3,80 Euro mehr als bisher. Die Bekanntgabe einen Tag bevor an den Tankstellen der Tankrabatt greift. Umweltorganisationen, aber auch Ökonomen sehen das kritisch.
1: Man setzt in Zeiten einer fossilen Energiekrise die völlig falschen Anreize, macht fossile Energie, Benzin und Diesel billiger und verteuert das Deutschlandticket. Das müsste genau umgekehrt sein, denn wir können nicht dauerhaft gegen eine fossile Energiekrise ansubventionieren. Es ist teuer.
0: Doch auch das Deutschlandticket wird schon subventioniert. Mehr Geld wollen Bund und Länder dafür nicht bereitstellen.
2: Seit Monaten ist ja vor allem das Tanken teuer. Diesel und Benzin haben zuletzt neue Rekordpreise erreicht. Und das wirkt sich auch auf die Inflationsrate in Deutschland aus. Laut einer ersten Schätzung des Statistischen Bundesamtes sind die Preise im September um 3,3% gegenüber dem Vorjahr gestiegen. Das ist der höchste Wert seit fast 3 Jahren. Und nachgefragt dazu bei Sami Ibrahim an der Frankfurter Börse noch einmal konkret, was genau hat die Teuerungsrate denn nach oben getrieben?
3: Naja, eben die Energie- und Kraftstoffpreise definitiv die größten Treiber. Wichtig ist dabei die Dynamik, die wir hier in den letzten Monaten gesehen haben. Diese Teuerung wird ja immer mit dem Monat im vorigen Jahr verglichen. Und im Juli, da war der Zuwachs noch einstellig. Inzwischen ist Energie fast 15% teurer als im September vorigen Jahres. Und das Problem dabei ist, diese hohen Kosten, die spüren ja nicht nur wir Verbraucher, sondern eben auch die Unternehmen. Und viele von denen haben bisher auf Preiserhöhungen, so gut es ging, verzichtet. Jetzt nach einer Umfrage wollen oder eben müssen viele diese Kosten auch weitergeben. 15% ist eine andere Hausnummer. Und diese erhöhten Kosten, die landen eben kurz oder lang auch am Ende bei den Verbrauchern, der sogenannte Zweitrundeneffekt. Und der wird die Inflation eben leider auch weiter hochhalten.
2: Dankeschön. Nach Frankfurt am Main, Sami Ibrahim. Und wir bleiben noch in der Wirtschaft. Der Konflikt zwischen dem Volkswagen-Management und der IG Metall spitzt sich weiter zu. VW hat fast alle Tarifverträge zum Jahresende gekündigt. Der kriselnde Autobauer teilte mit, die Verträge anpassen zu wollen. IG Metall-Verhandlungsführer Gröger sprach von einem üblen Foul und dem Versuch, in die Geldbeutel der Beschäftigten zu greifen. Die VW-Betriebsratsvorsitzende Cavallo rechnet mit massiven Auseinandersetzungen zum Jahreswechsel.

0: Vertrag ist von dieser Kündigung ausgenommen, also nicht gekündigt.
1: Das bedeutet, die Beschäftigungsgarantie bis Ende 2030 bleibt bestehen. Allerdings hat VW laut der IG Metall 10 der insgesamt 13 Tarifverträge gekündigt. Urlaubsregelungen, Kündigungsfristen und die 35-Stunden-Woche stehen damit auf der Kippe. Arbeitnehmervertreter sprechen von einem Foul gegen die Mitarbeitenden.
2: Dass also Tarifverträge einfach wahllos jetzt gekündigt werden, um uns in Verhandlungen zu zwingen, um Errungenschaften in Frage zu stellen. Und das ist eine Situation, die dazu führt, dass sicherlich die Belegschaft auch sehr wütend darauf reagiert.
1: Die Tarifverhandlungen sollen im Winter starten. Am 1. Januar endet die Friedenspflicht. Dann sind auch unbefristete Streiks möglich.
3: Auch 36 Jahre nach der Wiedervereinigung sieht die Ostbeauftragte der Bundesregierung Elisabeth Kaiser Nachholbedarf bei der Vermögensverteilung. Im Westen ist das sogenannte Netto-Gesamtvermögen je Haushalt mehr als doppelt so hoch wie im Osten. Kaiser spricht sich deshalb für eine höhere Besteuerung von Vermögen und Erbschaften aus. Von den Einnahmen sollten die Ostländer dann durch einen Finanzausgleich profitieren. Welche Schwierigkeiten manche Regionen im Osten haben, zeigt das Beispiel Cottbus.
4: Ein neues ICE-Werk, neue Studiengänge, neue Forschungseinrichtungen. Cottbus macht gerade Schlagzeilen. Positive, aber auch negative. Hakenkreuzschmierereien an der Synagoge, Angriffe auf ein alternatives Wohnprojekt. Ein Alarmsignal für die Brandenburger Wirtschaft.
5: Unternehmen bewerten natürlich nach wie vor die infrastrukturellen Bedingungen, auch Förderbedingungen, aber immer mehr tatsächlich die gesellschaftlichen Aspekte, die Entwicklungen, die Toleranz, die Vielfaltsdiskussion. Und das ist ein ganz wesentlicher Standortfaktor. Und dort, wo das fehlt, wird man nicht investieren.
4: Bund und Land fördern Cottbus mit mehr als 5 Milliarden Euro. Aus dem Braunkohlestandort soll ein Innovationsstandort werden. Das Fraunhofer-Institut ist schon da, forscht zur Energiewende. Hier heißt es, damit Fachkräfte weiterhin kommen, braucht es ein weltoffenes Cottbus. Doch die Wissenschaftler sorgen sich um das Image der Stadt.
6: Wir sehen tatsächlich erste Anzeichen, dass Kollegen auch in Berlin wohnen und auf die Frage, warum man nicht nach Cottbus umzieht, schon auch

0: Clubs wird vorgeworfen, an einem europaweiten Geldwäschenetzwerk beteiligt zu sein. In den frühen Morgenstunden stürmten 1000 Polizisten und rund 100 Gebäude, vor allem in Deutschland, aber auch in Belgien, den Niederlanden und Bulgarien. Dabei sollte Vermögen in Höhe von fast 50 Millionen Euro beschlagnahmt werden. 14 Personen wurden verhaftet. Rund 180 Menschen, viele von ihnen Israelis, sind heute offenbar nur knapp einer Katastrophe entgangen. Sie waren am Vormittag mit dem Flugzeug auf dem Weg von Dubai nach Tel Aviv. Dann gab es offenbar eine Auseinandersetzung zwischen den beiden Piloten der Airline Fly Dubai. Eine weitere Crew an Bord konnte die Maschine in Saudi-Arabien notlanden. Inzwischen wurden die Passagiere unverletzt nach Israel gebracht.
1: Sicher gelandet in Tel Aviv. Die Erleichterung ist ihnen anzusehen.

0: Und damit zum Sport. Das Abschlusstraining des DFB-Teams vor dem morgigen Nations League-Spiel gegen Serbien startete gut. 25 Spieler auf dem Platz, Klopps kompletter Kader diese Woche. Aber dann hat es Innenverteidiger Nico Schlotterbeck gerade von einer Verletzung genesen wieder erwischt.
1: Sorgenvolle Miene bei Bundestrainer Jürgen Klopp. Es gibt eine Hiobsbotschaft aus dem Abschlusstraining. Nico Schlotterbeck zog sich eine Außenbandverletzung im rechten Sprunggelenk zu. Passiert ist es ohne Einwirkung eines Mitspielers bei einer lockeren Übungseinheit. Ersetzen könnte ihn Waldemar Anton, der Teamkollege aus Dortmund. Im Tor wird Jonas Urbig stehen. Heimspiel für den Bayern-Spieler, gleichzeitig Länderspieldebüt beim Auftritt in der Münchner Arena. Insgesamt zeichnet sich eine sehr junge Anfangself ab, die den ersten Sieg der Ära Klopp holen soll.
2: Ein paar Leute zumindest geben mir noch Zeit, dass ich noch ein bisschen erst entwickeln kann. Die müssen mir den Jungs auch geben. Also der Trainer ist neu und der hat Zeit, aber die Spieler keine mehr. Wie verrückt ist das denn?
1: Die erfahrensten Startelf-Kandidaten sind David Raum mit 39 Länderspielen und Florian Wirtz mit 46. Beide kommen auch für die Kapitänsbinde in Frage. Beim erneuten Kadercasting wird wieder Geduld gefragt sein.
2: Wenn man ein Ballett zusammenstellt, und nicht, dass wir ein Ballett wären, aber wenn man eins zusammenstellt, nach 4 Tagen sollen die auftreten, dann rennen die sich über den Haufen. Ja, das haben wir nicht getan, um es mal klarzustellen. Ne?
1: Die Partie gegen Serbien ist übrigens das erste Länderspiel in München während des Oktoberfests seit 1982.
0: Und nun die Wettervorhersage für morgen Donnerstag, den 1. Oktober.
3: Wunderschönes Österreich. Wir sind auf der Donau, machen eine Tour durch eine legendäre Region.

0: Kommen Sie mit. Gemeinsam entdecken wir die Wachau.
1: Melk mit seiner weltbekannten Benediktinerabtei. Dort beginnt unsere Reise. Sie geht bis nach Krems im Westen. Wir wandern, fahren Fahrrad und kümmern uns um das sehr gute Essen hier. Berühmt sind die Aprikosen, die aus der Wachau kommen. Hier Marillen genannt. Sie werden in vielen Varianten geerntet und gegessen. Und dann der Wein. In den urigen, heurigen Gaststätten schmeckt er natürlich am besten. In der Wachau gibt es für Jung und Alt eine Menge Möglichkeiten, Urlaub zu machen. Kommen Sie mit. Es geht einmal quer durch die Wachau.

0: Die Weinhänge der Wachau wurden im Jahr 2000 von der UNESCO als besonders schützenswert erklärt und mit ins Weltkulturerbe aufgenommen. Bevor wir noch einmal ins schöne Melk mit seinem Kloster zurückkehren, machen wir eine Wanderung zu einem anderen historischen Gebäude, das heute vor allem jungen Familien viel Spaß macht. Um die Burg Ackstein wurde im Laufe der Jahrhunderte immer wieder gekämpft. Denn an dieser günstigen Stelle konnte man von Donauschiffen Zoll verlangen oder sie gleich ausplündern. Raubrittertum hat an diesem Ort eine lange Tradition. Erst 2004 wurde Ackstein nach aufwendigen Restaurierungen für die Öffentlichkeit freigegeben und gehört heute zu den meistbesuchten Sehenswürdigkeiten in Niederösterreich. Nicht zuletzt deshalb, weil die wilden Geschichten, die in diesen alten Mauern passiert sind, für das Publikum in einem Rätselparcours wieder lebendig gemacht wurden.
1: Das heißt, ihr müsst jetzt ein Rätsel lösen. Hier.
2: Genau. Ja, genau. Wir haben auch einen Stift, wir müssen hier alles aufschreiben.
1: Und? Das ist ja cool, ne?
3: Ja, folge
2: mal. Ja, los.
4: Ihr seid bereit. Begebt euch zu einem freien Zimmer und tretet ein.
2: Na dann los. Das ist ja tief, so richtig tief.
1: Ah ja, guck mal.
2: Ich glaube, da hängt auch eine.
1: Ach, guck mal, nimm mal aus.
3: Steven Bucht habt ihr gelesen, ne?
2: Okay. Ja, dann los.
1: Ja, komm, dann müssen wir nochmal da runter, oder?
3: Ja, komm.
2: Okay.

0: Habt ihr denn euer Rätsel gelöst?
1: Noch nicht.
0: Da ist immer noch dran. Da ist schon nicht ohne, ne?
2: Natürlich habe ich mir hier gleich ein Crepe mit Marillenmarmelade bestellt. Das machen hier die meisten so.
0: Also überall ist Marille so ein Thema hier, oder?
1: Ja, natürlich. Das ist ja diese Region, wo man halt Marille isst und trinkt.
0: Und trinkt Schnaps. Auch, ja? Okay, da muss ich noch hinkommen.
3: Ja, die ganzen Produkte neben dem Schnaps, den wir gerade angesprochen haben, auch die Marmelade in all ihren Varianten, verfeinert mit Eierlikör oder Whisky. Ja. Sehr zu empfehlen, das Ganze.
0: Also Marille gehört zu Wachau.
1: Richtig.
0: Ja.

0: Heilige Maria, Mutter Gottes, wenn es da nicht
1: Vorne die Türme der Stiftskirche. Der Bau selbst ist 320 Meter lang.
2: Sieht eher aus wie ein Schloss, nicht wie ein Kloster.
3: Nicht wie ein Kloster, ja. Genau. Aber was weist jetzt auf das Kloster drauf hin?
4: Ich würde sagen, das Kreuz.
3: Richtig, oder? Das Kreuz. Wir sehen da hinten eigentlich was Untypisches für ein Kloster, nämlich einen der beiden Babenberger Türme. Das ist der sogenannte Schimmelturm. Und es kommt nichts anderes als vom rundrunder Turm. Und das ist noch ein Rest von dieser vorbarocken Anlage, von der Burganlage der Babenberger. Wir befinden uns hier in Melk, also auch an einer Wiege Österreichs.

Die Besucher betreten von Osten her den Bau. Im Stiftsmuseum im südlichen Trakt wird die Geschichte des Benediktinerordens in Melk vorgestellt und damit ihr prachtvoller Besitz. Das Gelübde des Ordens lautet: Bete und arbeite. Und die Mönche arbeiteten extrem gut. Der Wein auf ihren Ländereien brachte ihnen enorm Wohlstand. Im barocken Neubau konnte sogar ein luxuriöser Trakt nur für die damalige Kaiserfamilie vorgesehen werden. Das Museum macht aber auch in einem Ausstellungsteil den Widerspruch deutlich. Denn eigentlich sind die Benediktiner dem Gebet und der Innerlichkeit verpflichtet und nicht dem äußeren Prunk. Zu jedem prächtigen Barockensemble gehört auch ein passender Garten. Und auch hier ist er schön geometrisch angeordnet, die Pflanzen entsprechend beschnitten. Das bewunderte der Mensch des 18. Jahrhunderts. Es war damals aber auch die Zeit der Entdeckung von fremden Tieren und Pflanzen auf den Kontinenten der Erde. Das ist das Thema des Gartenpavillons, der 1764 erbaut wurde. Innen begegnet man den vier Erdteilen Europa, Asien, Afrika und Amerika, ihren Pflanzen und Bewohnern, so wie sie sich der damalige Illusionsmaler Johann Bergel vorgestellt hatte.

0: Erzählungen und mehr, Bücher. Genau. Mhm. Und in Büchern hat man ja auch nur über Berichte manches eingezeichnet. Leute waren ja auch, und da hat er sich halt dessen halt bedient und hat das halt dann versucht umzusetzen. Und für das, wenn man denkt, dass der nie dort war, ist es eigentlich sehr gut gelungen.
1: Absolut. Den Klostergarten, sagt Pater Ludwig, sollte man unbedingt auch noch besuchen. Paradiesgarten wird er liebevoll genannt, weil es sich darin so gut darüber diskutieren lässt, wie es wohl im Paradies ausgesehen hat. Im Jahr 2000 wurde er sorgfältig neu angelegt.
0: Das ist ein Trinkwasserbrunnen.
1: Also
0: da kann man auf den Knopf da drücken und dann gibt es frisches Wasser. Vor allem, wenn es heiß ist, ist es sehr beliebt.

Auch die kleine Stadt Melk ist hübsch anzusehen. Teile von ihr gehören wie das Kloster zum UNESCO-Weltkulturerbe. Unsere Fahrradtour geht weiter. Von Melk aus fahren wir immer an der Donau entlang Richtung Spitz und Weißenkirchen.

0: Das kleine, große Dürnstein erkennt man leicht an seinem blauen Kirchturm. Er gilt als ein Wahrzeichen der Wachau. Und alle wollen ihn sehen. Dürnstein ist Touristenmagnet. Bis zu 12.000 Besucher täglich kommen während der Hochsaison. Aber noch ist es ruhig in den Gassen. Es ist ja auch erst 6 Uhr morgens. Wir sind früh aufgestanden wegen der frischen Brötchen.
1: Ja,

0: Guten Morgen.
1: Hier bitte.
0: Dankeschön, Dankeschön. So wie immer. Hier drin, Bursche.
1: Danke.
2: Dankeschön.
3: Moritz und Laurenz sind die jüngsten Sprosser eines sehr traditionsbewussten Bäckereibetriebes in Dürnstein. Nebenan in der Backstube werden süße und herzhafte Brote und Brötchen gemacht.
4: Okay, so.
5: Perfekt, jetzt bist du ein richtiger Bäcker. Locker in der Handfläche schleifen. Und wichtig ist dann wirklich, schau, das ist aufgerissen, ist dann das Knusprige, warum wir unsere Haare einmal so gut sind.
4: Ach, das wird jetzt die Oberseite?
5: Ja, genau.
4: Ah ja, okay. Ist das schon okay so? Reicht
5: ja.
4: So oder noch ein bisschen mehr?
5: Nächstes Mal noch ein bisschen mehr.
4: Okay, also mach ich noch ein bisschen.
5: Aber es wäre jetzt auch schlimm, wenn du es gleich perfekt machen würdest.
4: Ja, wie viele Generationen gibt es das Rezept dann schon?
5: Also erfunden hat es mein Urgroßvater, Rudolf Schmiedl, 1905 und genau in dieser Backstube.
4: Ja?
5: Das ist auch eine ganz schöne Geschichte.

0: mehr?
1: Ja, wir machen eine neue Edition. Eckige Larven.
0: Ja, eckige gab's noch gar nicht.
2: Mit welchem Mehl werden Barbaras Erfolgsbrötchen gebacken? Mit oder ohne Sauerteig? Die genaue Zusammensetzung bleibt ihr Geheimnis.
0: Perfekt.
1: Wunderbar. Boah, die sehen so toll aus. Und man möchte natürlich auch am liebsten direkt probieren.
0: Also, kennst du?
1: Ja.
0: Dass du dich nicht verbrennst. Müssen wir uns jetzt anschauen, oder?
1: Ja, auf jeden Fall. Übrigens, das hier, das hast du mir nicht gezeigt.
0: Das ist doch das Einzige, was ich an dem Laval verändert habe. Sonst ist das Rezept seit 1905 gleich.
1: Ja.
0: Und das S, das ist, steht für Schmiedel, das Original. Mhm. Ja, das ist ein Geheimnis.
1: Wieder Geheimnis.
2: Barbara leitet die Bäckerei seit 2014. Mittlerweile mit großer Routine. Eigentlich hat sie Jura und Ökonomie studiert und wollte als Juristin im Strafrecht Karriere machen. Aber die Familientradition hat gesiegt.
0: Ich hätte Nein sagen können, aber es war halt wirklich von Anfang an diese Liebe, der Duft von Brot und Gebäck, ich liebe es.
1: Ja.
0: Und es ist eine Riesenverantwortung, das stimmt schon, weil gerade auch der Betrieb, die Mitarbeiter, das ist wie Familie.
1: Mhm.
0: Und als dann mein Vater krank wurde, war dann wirklich, dass man, okay, ich habe jetzt als wissenschaftliche Assistentin viel erreicht, da schon Pläne, IHS etc. Aber das ist so ein Teil von dir. Und das Aufgeben, das konnte ich dann nicht. Für mich der Anspruch, dass ich das an meine Kinder weitergeben möchte, ist schon da. Wobei ich da auch keinen Druck ausübe. Also wenn sie es nicht wollen, ist es auch okay. Weil
1: aber
0: sie sollen es genauso, ja, aber sie sollen es mit genau der gleichen Liebe und Leidenschaft machen wie ich. Mhm. Weil sonst hat es keinen Sinn.
2: Es ist 9 Uhr. Die Touristen sind da. Nun ist die kleine Stadt voll. Leider haben die meisten im Durchschnitt gerade mal 19 Minuten Zeit. Dann legt das Kreuzfahrtschiff, mit dem sie gekommen sind, schon wieder ab. Schade, denn es ist wirklich nett hier.
3: Zum Wohle, die Herren.

Die Schifffahrt auf der Donau bringt durchaus Probleme mit sich. Das merken wir schon gleich, als wir mit der Kanutour loslegen. Die Wellen, die die Schiffe machen, sind heftig. Sie zerstören den empfindlichen Ufersaum und damit den Lebensraum.

0: verbreitet haben, zum Problem wurde und man gesagt hat, ja, da muss jetzt was geschehen.
1: Nun gibt es hier wieder eine lebendige Auenlandschaft, in der sich viele Tiere und Pflanzen wohlfühlen, sogar sehr seltene Arten. Eine Wohltat auch für den Menschen. Denn entstanden ist ein großartiges Gebiet, in dem man tolle Wanderungen und geführte Expeditionen machen kann. In den langsamer fließenden Seitenarm, erklärt Greg, kann man vom Kanu aus ganz entspannt dem Biber auf die Spur kommen.
2: Da siehst du schon überall die Biberfraßspuren. Siehst du den?
3: Ach, da der Biber, was angenagt ist, ja.
2: Der Biber war ja ausgestorben.
3: Ja.
2: Also nicht nur, weil er bejagt wurde, weil ihn diverse Personen in der Fastenzeit als Fisch gegessen haben, sondern auch, weil das seine Blase oder seine Duftblase, mit der er sein Revier markiert, die war eigentlich ein Potenzmittel. Also die wurde ihm entnommen, getrocknet als Pulver. Und das war früher quasi das erste Viagra oder eines der ersteren Viagras.
3: Okay.
2: Und das war halt ein quasi Naturheilmittel.
3: Das war sein Tod?
2: Ja, aber mittlerweile ist er schon wieder sehr verbreitet.
3: Riechst du was?
2: Ja, es ist jetzt nicht so intensiv, aber es ist schon vorhanden, aber nicht frisch.
3: Das riecht aber gar nicht. Das riecht eigentlich ganz gut, finde ich.
2: Ja?
3: Ja, sicher. Ja?
2: Passt? Dann gehörst du zu denen. Ich finde es auch nicht so schlecht.
3: Ich finde, das riecht echt angenehm.
2: Ja, ja.
3: Und das ist vom Biber, oder
2: was? Ja, das ist das Bibergeil. Das ist quasi dieses Sekret, mit dem er sein Revier markiert.
3: Ja, das riecht aber das auch richtig gut.
2: Ja, manche Leute mögen es.
3: Hammer.
1: Ein weiteres touristisches Highlight in dieser Gegend ist die Wachaubahn, in der man, wie man sieht, auch sein Fahrrad mitnehmen kann. Die Wachaubahn pendelt seit 1909 zwischen Emmersdorf bei Melk im Westen, über Dürnstein, Schwallenbach und Spitz bis Krems im Osten. 50 Minuten dauert die Fahrt. Es gibt 13 Haltestellen. Früher für den Güterverkehr eingesetzt, wird die Bahn heute vor allem von Urlaubern benutzt.

Man kann die Wachaubahn auch dazu benutzen, um der berühmten Venus von Willendorf einen Besuch abzustatten. Dazu steigt man in

0: 14 Sorten.
1: 14 Sorten?
0: Ja.
1: Okay. Und schmeckt man das tatsächlich?
0: Natürlich,
1: auch,
0: ja? Natürlich. Mhm. Es gibt es in jeder verschiedenen Größe, in zig verschiedenen Farben.
1: Ja.
0: Manches ist besser zum Einkochen, manches besser für die Knädel, manches ist besser für Saft, manches ist besser für Kuchen. Also wir haben da ja, oder ich werde es ja auch einige schon probiert haben, die Vielfalt ist sehr groß.
1: Ja. Und kann man die jetzt schon mal probieren? Oder?
0: Natürlich,
1: ja.
0: Probier eine. Ist zwar noch nicht ganz reif, aber man merkt jetzt schon, wir sind auf dem richtigen Weg.
1: Aber auf dem verdammt richtigen Weg.
0: Mhm.
1: Boah.
2: In der Wachau gibt es nur zwei Brücken, die über die Donau führen. In Melk und in Krems. Wer zwischendurch mal rüber will, muss eine Rollfähre benutzen. So eine gibt es zum Beispiel zwischen Spitz und Arnsdorf.
3: Einmal one way.

0: wenn du jetzt schaust, wenn wir jetzt nur die Geiztriebe da weggenommen haben, dann sind die Trauben ziemlich frei.
1: Ja.
0: Und da kann die Luft besser durch. Und das ist die ganz wichtige Arbeit, weil wir ja eben keine chemischen, synthetischen Spritzmittel verwenden, um irgendwelche Krankheiten zu bekämpfen.
1: Ja.
2: Nickys Familie war 1971 die erste, die in der Wachau den biodynamischen Anbau mit seinen strengen Regeln einführte. Der Weinbau kam schon in der Antike mit den alten Römern ins Tal. Nach dem Zweiten Weltkrieg, so ab 1955, boomte das Weingeschäft in der Gegend so sehr, dass die Winzer die Böden oft überdüngten. Nickys Eltern entschieden, einen anderen Weg einzuschlagen.

Teile vom Keller sind 1800 Jahre alt, sind von den Römern als Weinkeller gebaut worden. Jeder römische Soldat hatte das Anrecht auf 2 Liter Wein pro Tag als Teil der Bezahlung. Und das war auch vielleicht so eines der Erfolgsrezepte.

0: finde, die Wachau ist ziemlich grün, so wenn man sich das anschaut. Auch die Wälder, wenn man jetzt auch mal von der Donau hochschaut, ist alles saftig grün. Habt ihr hier keine Probleme bei den Wäldern mit Trockenheit? Weil wir in Deutschland haben unheimlich Probleme damit.
1: Doch, wir haben auch Probleme, aber es hat jetzt gerade so viel geregnet in den letzten Monaten, ja, dass es jetzt wirklich eine Ausnahme ist. Aber die Wälder haben tatsächlich auch mit dem Borkenkäfer zu kämpfen.
0: Ah ja, den haben
1: es
0: wir auch, ja.
1: Es gibt viele Fichtenwälder, die da einfach wirklich dann zusammengebrochen sind.
0: Ja.
1: Juhu. So, jetzt sind wir bei der Naturwerkstatt.
0: Naturwerkstatt, steht auch dran, richtig.
1: Ja.
0: Toll.
2: Die Naturwerkstatt ist ein Rastplatz, an dem auch Kinder ihre Freude haben.
0: Ja. Ach, Tierspuren.
1: Ja.
0: Welche Tierspur gehört zu welchem Tier?
1: Genau.
0: Fangen wir mit der hier an. Ich würde sagen Hase, oder? Gibt es hier einen Hase? Da,
1: ja, ja, ja.
0: Oder? Guck mal hier.
1: Genau, aufklappen. Ja, natürlich.
0: Da, Feldhase.
1: Ja.
0: Wer ist das? Doch, das war er hier.
1: Ah, das Auerhahn, ist der Auerhahn. Auerhahn,
0: ja.
1: Okay.
0: Sieht fast aus wie vom Dinosaurier.
1: Stammen mal irgendwie alle davon ab.
0: Sehr schön. Oh, sehr gut.
1: Ein Käse vom Milchhof Auer. Die Wachauer Laberl.
2: Die vielleicht ja sogar meine sein können. Von Hand geschliffen, habe ich gelernt.
1: Genau, ne? Richtig.
2: Und die sind super lecker.
1: Das, oder?
2: Ja, absolut.

Und wenn die Kühe das, die Energie wegfressen, können auch die Pflanzen, die wenig Energie brauchen, wieder wachsen. Und dadurch ist es eben so eine tolle Wiese, weil wenn es nur gemäht wird, dann entsteht einfach nicht die Artenvielfalt.

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0: Ein paar Millionen Jahre hat es gedauert, bis unser Körper zu dem wurde, was er heute ist. Wir können laufen, tanzen, klettern, extreme Beschleunigungen aushalten. Doch was geschieht mit uns, wenn wir die Bedingungen, denen wir immer ausgesetzt waren, ändern?
1: Ground control to Major Tom. Lock your Soyuz hatch and put your helmet on.
2: Du spürst kein Gewicht mehr. Du kannst fliegen, dich mit den Fingerspitzen abstoßen und hunderte von Purzelbäumen machen. Es fühlt sich an, als hättest du Superkräfte.
0: Keine Frage, Schwerelosigkeit würde einiges erleichtern. In den kommenden Jahrzehnten wird es immer mehr Menschen geben, die das erleben. Reisen zum Mond werden alltäglicher. Und das ist nur der Anfang. Die Weltraumagenturen haben den Mars im Visier. Die Simulationen für eine solche Reise haben längst begonnen. Was allerdings unklar ist, ob wir dafür überhaupt gemacht sind. Was passiert mit uns, wenn wir die Erde verlassen? Und ist es wirklich sinnvoll, sich damit zu beschäftigen? Denn mal im Ernst, wer von uns wird schon ins Weltall fliegen? Und was bringt uns das alles auf der Erde?

0: Knochen verlieren viel Kalzium, das ins Blut ausgeschwemmt wird und zu äußerst schmerzhaften Nierensteinen führt. Astronaut Scott Kellys Körper hat das alles erlebt. Natürlich im Dienste der Forschung. Für die Weltraummedizin ist Scott Kelly ein Glücksfall. Denn Scott hat einen eineiigen Zwillingsbruder, Mark Kelly. Der war zwar auch Astronaut bei der NASA, für die Zwillingsstudie aber musste er auf der Erde bleiben. 2015 flog der 6 Minuten jüngere Scott auf die ISS. Und verbrachte dort 340 Tage. In dieser Zeit erlebte er 10.880 Sonnenauf- und Untergänge und umrundete die Erde 5.440 Mal. Und hatte viele Schmerzen. Nach seiner Rückkehr zur Erde wurde er gründlich untersucht und die Ergebnisse mit seinem Erdenzwilling verglichen. Nach einem Jahr im All zeigte der Körper von Scott deutliche Veränderungen im Vergleich zum Bruder auf der Erde. Er war schneller gealtert. Seine Knochen und Muskeln hatten sich abgebaut. Außerdem hatte er, auch lange nach der Rückkehr, Schmerzen in den Füßen.
1: Wenn sich Astronauten auf der internationalen Raumstation bewegen, tun sie das vor allem mit ihren Händen und Armen. Deshalb bleiben da ihre Kraft und Muskeln größtenteils erhalten, aber die Bein- und auch die Rückenmuskulatur verkümmern.
0: Könnte es sein, dass unsere Wirbelsäule, Knochen und Sehnen die Schwerkraft brauchen, um richtig zu funktionieren?
2: Wenn du das nächste Mal in einem Pool schwimmst, stoße dich vom Beckenrand ab, atme genügend Luft ein, um nicht unterzugehen, und entspanne deine Muskeln. Beobachte, was mit dir passiert. Deine Arme treiben sanft vor dir her. Deine Beine sind an Knie und Hüften gebeugt und dein Kopf, leicht nach vorne geneigt, scheint zu schweben. Und genau das ist die Haltung, die dein Körper einnimmt, wenn du schwerelos bist.
0: Die Schwerelosigkeit in der ISS kommt wie bei dieser Zwiebel zustande. Sie bringt 330 Gramm auf die Waage. Beim Fallen aber ist sie schwerelos. Die Waage zeigt 0 an. Vergleichbar ist das mit einem Sprung ins Wasser. Im freien Fall wiegt der Körper nichts. Die Masse aber bleibt bestehen. Was im Moment des Aufpralls spürbar wird. Die erfassten Gesundheitsdaten der Astronautenzwillinge geben Aufschluss über die Entwicklung von Krankheiten wie Krebs, Diabetes und Adipositas. Denn in der Schwerelosigkeit altern wir wie in einem Zeitraffer. Ein Jahr im All entsprechen 6 bis 10 Jahren auf der Erde.
2: Nach der Ankunft im Weltall, wenn du das erste Mal auf die Toilette musst, werden Urinproben genommen. Und bereits dann sind da Abbauprodukte deines Skeletts drin. Dein Körper scheidet sofort Kalzium und Mineralien aus den Knochen aus. Ohne die Schwerkraft braucht dein Körper das schwere Knochengerüst einfach nicht mehr. Sobald du im Weltraum bist, beginnt dein Körper sich fundamental zu verändern.
3: Almost immediately from getting to space.
0: Wasser lassen im Dienste der Weltraumforschung. Auf der ISS wird so ziemlich alles gemessen, was an einem Menschen messbar ist.
2: Die Weltraumstation ist einfach nur ein großes, unfassbares Labor, anders als jedes andere. Wir nutzen es für alle möglichen Untersuchungen, einschließlich medizinischer Tests am menschlichen Körper, wofür wir die verschiedensten Instrumente haben. Wir machen Ultraschalluntersuchungen von den Augen, den Knochen und den Organen. Wir nehmen ständig Blut, Urin und Stuhlproben. Ziel ist es zu verstehen, wie sich unser Körper anpasst. Nach der Rückkehr auf die Erde geht es weiter, eigentlich sogar für den Rest deines Lebens, um herauszufinden, was die Langzeitfolgen sind.

0: Der Einsatz von medizinischen Geräten ist nicht so einfach, denn im Weltall herrscht Ärztemangel. Und weil wir das Problem nicht nur auf Reisen zum Mars, sondern auch auf der Erde haben, werden Weltraummissionen wie eine Simulation untersucht. Ziel ist es, herauszufinden, wie Menschen in weit entlegenen und einsamen Gegenden medizinisch versorgt werden können. Und wie sie lernen, sich selbst zu helfen.
1: Ich habe sehr viel Knochenmasse verloren, insbesondere an Oberschenkelknochen und Hüfte. Das sind die größten Knochen des Körpers. 6 bis 8% gingen davon verloren, was wirklich viel ist. Es schwächt die Knochen und macht sie anfälliger zu brechen.
2: Viele körperliche Veränderungen im Weltall ähneln dem altersbedingten Rückgang der Muskelmasse bei älteren Osteoporose-Patienten.
0: Auch wenn die Bilder etwas anderes zu erzählen scheinen, unsere Körper leiden im All. Knochen etwa verlieren 6-mal so viel Substanz wie im gleichen Zeitraum auf der Erde. Ohne spezielles Training würden sie im All zerbröseln.
2: Die Wirbelsäulenmuskulatur wird kleiner und schwächer. Auch die Krümmung der Wirbelsäule verändert sich. Von der Seite betrachtet ist die Wirbelsäule erst nach außen gekrümmt und geht dann wieder nach innen. Und diese Hohlkreuzkrümmung endet am Kreuzbein, am untersten Wirbel. Im Weltraum

0: wach, um die Krümmung aufrecht zu erhalten.
1: Wenn du nicht ausreichend trainierst, nichts gegen die fehlende Belastung tust, die durch die Schwerelosigkeit entsteht, bekommst du schlimme Osteoporose. Deine Knochen werden schwächer und weniger flexibel. Deshalb müssen wir die ganze Zeit trainieren.
2: Was gar nicht so einfach ist in der Schwerelosigkeit. Laufen zum Beispiel oder Gewichte stemmen. Trainingsgeräte, die fürs All entwickelt werden, dienen weit mehr als nur der Fitness. Sie sollen irdische Bedingungen im Weltall simulieren. Fred zum Beispiel. So eine Art Crosstrainer.
0: Das Gerät hilft, die Rückenmuskulatur rund um die Wirbelsäule so zu beanspruchen, wie das normalerweise auf der Erde der Fall ist.
2: Fast jeder, der sich länger im All aufhält, klagt über Rückenschmerzen.

0: ist da, umkreist uns da um die Erde.
1: Wie sollen wir überhaupt irgendwann ins Weltall umsiedeln und weit weg von unserer Erde leben, wenn unsere Körper so verfallen?
2: Wenn wir Menschen für den Rest ihres Lebens auf den Mars schicken, könnte es sein, dass sich deren Körper einfach an die neuen Bedingungen anpassen. Auf dem Mars ist die Schwerkraft nur ein Drittel so groß wie auf der Erde. Vermutlich würde sich der gesamte Bewegungsapparat verändern. Um auf dem Mars zu überleben, bräuchten wir nicht mehr so große Knochen und weniger Kraft. Unsere Muskeln könnten sich verkleinern, weil sich der Körper nicht mehr gegen so viel Schwerkraft durchsetzen müsste.
1: Und noch etwas verändert sich massiv in der Schwerelosigkeit: die Verteilung unserer Körperflüssigkeiten. Das untersucht man mit Astronauten, die unsere Erde nie verlassen. Diese Bettastronauten haben nur eine Aufgabe.
2: In Langzeitstudien wird das Astronautenleben durch eine mindestens 60-tägige Bettruhe simuliert. Die Probanden liegen nicht waagerecht, sondern ihr Kopf neigt sich 6 Grad nach unten. Der Grund dafür ist, dass dies am besten die Flüssigkeitsverschiebung simuliert, die wir bei Astronauten auf der ISS beobachten.
0: Wir konnten bei diesen Studien dramatische Veränderungen nicht nur in den Muskeln und in den Knochen feststellen, sondern auch im Gehirn, weil dort die Bewegungsabläufe der Muskeln gesteuert werden.
1: Wie bei Langzeitkranken, die wochenlang im Bett liegen also. Wenn die Weltraummedizin herausfinden kann, wie Muskel- und Knochenabbau wieder rückgängig gemacht werden kann, werden wir auch auf der Erde davon profitieren. Doch nicht nur die fehlende Schwerkraft verändert die Spielregeln für unseren Körper. Noch etwas macht uns im Weltall zu schaffen, für das vor allem unsere Augen nicht gemacht sind.
3: Wir machen Ultraschalluntersuchungen von unseren Augen, schauen, wie sich der Sehnerv verhält. Wir untersuchen auch die Rückseite des Augapfels, um zu verstehen, was dort passiert.
2: Astronauten auf der Internationalen Raumstation sind durch das Magnetfeld der Erde relativ gut vor Weltraumstrahlung geschützt. Das von der Erde erzeugte Magnetfeld geht vom Nordpol zum Südpol. Die Internationale Raumstation befindet sich noch innerhalb des Magnetfeldes der Erde. Das bietet einen gewissen Schutz. Aber Astronauten, die auf der Internationalen Raumstation waren, berichten von Lichtblitzen, die sie bei geschlossenen Augen hinter ihren Augenlidern sahen. Dabei handelt es sich um Strahlungspartikel, die durch die Wände der ISS gehen und durch den Astronautenkörper hindurchfahren.
1: Trotzdem, unsere Augen funktionieren ja wenigstens im Weltall. Wäre ja auch wirklich

0: Genau dasselbe. Das wäre mein Körperkern. Und dann haben wir nach außen hin verschiedene Schalen, die jeweils eine unterschiedliche Temperatur haben. Also die ganz außen werden kühler als hier innen drin. Und das spielt sich in ähnlicher Weise in der Schwerelosigkeit ab. Warum? Weil ich keine natürliche Konvektion habe. Das heißt, mein Temperaturfeld entwickelt sich sozusagen in dem Raum, in dem ich mich gerade bewege.
1: In der Schwerelosigkeit funktioniert der Wärmeaustausch nicht mehr so gut. Schweiß verdampft deutlich schlechter. Überschüssige Hitze kann kaum abgegeben werden. Dauerhaft erhöhte Temperatur hat erhebliche Auswirkungen auf die Körperfunktionen. Nach einigen Monaten im All pegelt sich die Temperatur ein. Das Weltraumfieber wird fast zum Normalzustand. Die Hitze im Kopf beeinträchtigt die Leistungsfähigkeit. Dem Gehirn fallen sogar einfache Bewegungsabläufe schwer. Besonders gefährlich ist das bei den Außeneinsätzen. Der Körper hat permanent mit Entzündungen zu kämpfen. Langfristig verändert sich die Chemie in unserem Körper. Dadurch werden zum Beispiel die Membranen der Zellen beschädigt und wichtige Körperfunktionen beeinträchtigt.
0: Wir sehen nun leider bei den Astronauten, dass die permanent über mehrere Tage und Wochen eine leicht erhöhte Temperatur haben. Und zusätzlich eben eine Temperatur, die bei körperlicher Belastung noch schneller ansteigt.
1: Zur Erforschung des Weltraumfiebers tragen ausgewählte Astronauten einen kleinen Sensor auf der Stirn. Nach etwa 2 Monaten im All pegelt sich die Körpertemperatur bei ungefähr 38 Grad ein. Mittlerweile wird das Gerät auch auf der Erde in Krankenhäusern eingesetzt, um Narkosen besser zu dosieren.
0: Insbesondere bei Operationen, bei denen naturgemäß die Körpertemperatur absinkt durch das Narkotikum. Und wenn man die Temperatur des Gehirns jetzt genauer kontrollieren kann, kann man auch die Menge an Narkotikum, die man vielleicht oder entsprechend applizieren muss,

0: Abenteuer bei ihm bewarben, hatten daran gedacht, was mit ihrer Psyche geschehen würde. Und genau das war der Grund für sie, sich freiwillig in die Antarktis zu begeben.
1: Möchten Sie ein Jahr lang in Kälte und Isolation verbringen, Temperaturen von minus 80 Grad, 4 Monate lang Dunkelheit, 13 Menschen eingesperrt in einer kleinen Station, ohne Möglichkeit, die zu verlassen für 9 Monate. Und ja, da habe ich mir gedacht, genau das möchte ich gerne, das wäre genau das Richtige.
0: Im Auftrag der ESA wird 2018 auf der Antarktisstation Concordia ein Marsaufenthalt simuliert. Mit 12 weiteren Menschen lebt Carmen Posnick unter Bedingungen, die einer Expedition zum Mars ähnlich sein sollen. Zumindest psychologisch.
1: Untersuchen sie schon eben nach speziellen Persönlichkeiten. Also Menschen, die höchstwahrscheinlich diese 13 Monate sehr gut aushalten können. Also eher introvertierte Charakter. Leute, die sich gut mit sich selbst beschäftigen können und die auch die richtigen Bewältigungsstrategien mitbringen. Also keine Hobbys wie täglich 30 Kilometer Fahrrad fahren, sondern eher etwas, was in der Antarktis dann auch möglich ist.
0: Auf der Concordia-Station herrschen, genau wie auf dem Mars, extreme Temperaturen, Sauerstoffmangel und vor allem gibt es keine weiteren Menschen weit und breit.
1: Man ist komplett isoliert. Das heißt, wenn irgendein Notfall ist, also hätte jemand jetzt zum Beispiel im April einen Herzinfarkt, dann würden wir natürlich tun, was wir können. Aber in Wirklichkeit, das nächste Flugzeug kommt tatsächlich erst im November. Also man muss dann wirklich mit der Situation fertig werden können. Wir hatten zum Beispiel einmal die Situation, dass ein rohes Ei auf den Boden gefallen ist und derjenige, der das verursacht hat, das nicht sofort weggeputzt hat. Und das hat wiederum ein unbeteiligter anderer ganz, ganz als schlimm empfunden und ist in einen etwas schwierigen Konflikt geendet. Wir sind dann aber, finde ich, immer besser geworden, mit der Zeit sowas zu erkennen, wenn jemand so ein bisschen an der Grenze ist und das dann einfach möglichst schnell zu verhindern, also bevor so ein Konflikt ausbrechen kann.
0: Und genau das sorgt auch bei den Weltraumagenturen für Kopfzerbrechen.

0: Können wir dort wirklich leben? Bisher waren nur autonom fahrende Fahrzeuge auf dem Mars. Keine Menschen. Spazieren können wir nur in einem Spezialanzug, der allerdings noch nicht mal erfunden ist. Sauerstoff ist Mangelware und muss, bevor wir überhaupt atmen können, aus der dünnen Marsluft gewonnen werden. Im Grunde ist der Mars für uns so etwas wie die Tiefsee. Ohne technische Hilfsmittel würden wir keine Sekunde überleben. Genauso wenig wie diese Kreaturen an der Wasseroberfläche überleben würden. Im Unterschied zu Meerestieren aber sind wir in der Lage, uns etwas einfallen zu lassen. Die Frage vor allem also scheint zu sein, wollen wir das wirklich? Allein, dass es dort kälter ist als in der Antarktis.
1: Einerseits der Wind und andererseits auch die reine Temperatur führt einfach dazu, dass die Haut extrem schnell eigentlich wie Verbrennungen bekommt, also Erfrierungen. Und das kann extrem schmerzhaft sein. Und das ist natürlich im Gesicht jetzt ein Problem, aber vor allem auch in den Fingern.
0: Egal ob von der ISS oder vom Mars, auch die Rückkehr zur Erde ist, wenn sie denn überhaupt gelingt, für den Körper eine riesige Belastung. Verantwortlich sind die hohen Beschleunigungskräfte, bis zu 8G, die das Herz-Kreislauf-System Karussell fahren lassen. Laufen ist danach erstmal nicht möglich. Es werden Milliarden für Reisen ins Weltall ausgegeben.

0: So eine Person, die die ganze Zeit daran denkt, dass der Kollaps kommt oder sich auf so Krisen so krass fokussiert, weil ich einfach ja nicht mit so einer Negativität durchs Leben gehen möchte. Aber ich frage mich auf der anderen Seite auch, ist das überhaupt gut, diese Einstellung zu haben? Sollte ich nicht vielleicht manchmal ein bisschen mehr mich der Realität stellen und mir eben genau diese Fragen stellen? Ich bin auf jeden Fall sehr gespannt, was die Leute hier so sagen, warum sie hier sind, weil vielleicht kann ich da auch ein bisschen was für mich mitnehmen.
1: Morgen! Da sein können.
0: Kannst du vielleicht einmal kurz erklären, was ist das hier für ein Camp überhaupt?
2: Wir sind ganz diverse Menschen und wir haben uns, ich würde behaupten, der Wahrheit gestellt.

0: gefilmt werden wollen. Und das ist natürlich völlig in Ordnung. Aber deshalb erzähle ich euch mal so ein bisschen, was für Leute so hier sind. Es ist ziemlich durchmischt. Es sind viele jüngere Leute dabei, aber auch viele ältere. Was ich total interessant finde, weil die kommen ja aus einer ganz anderen Generation, haben aber sehr ähnliche Sorgen. Was sind denn so deine größten Zukunftsängste?
1: Ja, das ist jeden Tag anders. Ich wache jeden Tag mit einem anderen
0: Szenario. Welche kommen da so vor?
1: Ja, also das ist ja die ganze physische Umweltgeschichte, die so das Gefühl, die auf uns zurollt. Und ich wohne in Brandenburg, habe auch natürlich politische Ängste.
2: Krieg und Wasser ist das Erste, was mir einfällt. Aber es gibt noch ganz, ganz viel mehr.
3: Also ich würde sagen, momentan mache ich mir wegen der politischen Lage auf jeden Fall Sorgen. Vor allem, wie das so ist als queere Person. Und außerdem macht mir natürlich der Klimawandel auch Sorgen.
1: Es ist keine Prophezeiung, sondern ich gucke an, was jetzt passiert. Ich gucke jetzt in die Zeitung, 300.000 Leute evakuiert in Frankreich und Spanien. Das ist keine düstere Vorstellung, das ist einfach, ich hab Nachrichten geguckt. Ja. Und ich finde es eher problematisch, in die Verdrängung zu gehen. Sachen zu unterdrücken, macht nie im Leben Sinn.
0: Die Klimakrise ist real. Darüber ist sich die Wissenschaft einig. Es gibt Hinweise über gefährliche Kipppunkte in der Natur. Aber die Forschung zeigt auch, ein globaler Kollaps ist nicht zwangsläufig. Die Lage ist ernst, aber welches Szenario eintritt, ist noch nicht klar. Wissenschaftlich gilt als gut belegt, dass jede Begrenzung der Erderwärmung die Risiken für Ökosysteme und die Gesellschaft reduziert.
4: Ich glaube, ich habe es ganz lange weggeschaut.

0: mussten bereits evakuiert werden. Es gibt Straßensperrungen durch eine überforderte Bereitschaftspolizei.
1: Die Leute haben jetzt so Karten bekommen, so Rollen drauf, was sie so dabei haben, für Equipment zum Beispiel. Und jetzt wird versucht, sich zu koordinieren.
2: Wir haben einen Campingkocher, eine Flasche Benzin und ein Feuerzeug. Und wir haben zwei große Sporttaschen mit ungewaschenen Sporttrikots. Und zwei Koffer mit Wäsche.
3: Ein Feuerlöscher?
2: Ach so, und ein Feuerlöscher.
4: Wer möchte Spokesperson sein? Wie, wie so.

0: wirklich Weinbrand ist. Ich muss sagen, ich kriege auch ehrlich gesagt ein bisschen Angst, dass wenn das ein echtes Katastrophenszenario ist, ich wäre extrem lost. Extrem.
1: Hier auf der Wiese sind wir relativ sicher. Wir haben einen Güllekanister und wir können das Feuer auf jeden Fall abhalten.
2: Das stimmt so nicht. Wir haben mehrere Leute, die jetzt schon Probleme haben und die jetzt raus müssen.
3: Wer hat die Funkgeräte?
4: Also ich habe eins.
3: Achso.
4: Aber...
3: steht nicht drauf.
4: Guter
3: Punkt. Wie viele Fahrräder haben wir eigentlich?
0: Mein Kopf versucht die ganze Zeit einfach dieses Szenario so ein bisschen von mir wegzuschieben und zu sagen, nee, das wird schon nicht so passieren. Ich muss mir keine Sorgen machen, wirklich in so einer Situation zu sein. Ich merke total diese ganzen Unterhaltungen und oh mein Gott, was machen wir? Und oh mein Gott, jetzt gibt es kein Trinkwasser mehr und blablabla. Das macht mir total Angst. Also ich finde, es ist ein sehr, sehr anstrengendes Spiel gerade. Und jetzt muss ich noch kurz was trinken, bitte. Danke. Ich stand in dieser Gruppe drin, alle Leute haben irgendwelche Aufgaben verteilt. Ich habe echt gemerkt, ich hoffe einfach, dass das nie eintritt. In mir hat alles geschrien, ja, aber es gibt ja die Feuerwehr und die wird sich ja darum kümmern. Mir fällt es extrem schwer, mich dem zu stellen. So, was würdest du mir raten?
5: Also so, sich in so ein Szenario reinversetzen, ist tatsächlich ein richtig guter, also abgesehen von der emotionalen Arbeit, ein richtig guter erster Schritt, weil also wirklich schon alleine Dinge durchdacht zu haben, macht ruhiger im Blick darauf. Verschiedene Situationen so durchzuspielen, auch am besten in einer Gruppe, nicht alleine. Ich glaube, das gilt für viele Dinge. Es ist immer besser, sowas mit Gleichgesinnten zu machen. Das ist, glaube ich, eine Art und Weise, wie man sich auf sowas vorbereiten kann.
0: Wo seid ihr denn?
6: Nordosten.
0: Und was ist eure Situation?
6: Der Weg ist versperrt. Wir kommen nicht weiter. Wir brauchen Hilfe.
0: Okay, wenn ihr nicht weiterkommt geradeaus, dann würde ich sagen, kommt erstmal lieber zurück, als dass ihr in den Flammen bleibt.
7: Okay, kommt ihr wieder zurück?
0: Ich versuche es zu koordinieren. Ich versuche jemanden zu finden.
8: Also wir bekommen gerade einen wichtigen Funkspruch rein. Wir bekommen gerade einen wichtigen Funkspruch. Also in dem Funkspruch wurde gerade gesagt, die Gruppe 2, die los ist, um zu evakuieren, die kommen nicht mehr weiter. Die sind einfach da stehen geblieben. Ach so, okay.
3: Die kommen zurück.
8: Ja, aber die haben gesagt, die brauchen jemanden, der sie holt.
3: Oh, Nordosten.
8: Ja, ich versuche gerade zu koordinieren. Ich komme gleich wieder auf euch zurück. Die brauchen jemanden, der sie holt. Die sind da.
3: Also Mobilitätsgruppe soll.
8: Mobilitätsgruppe.
3: Ich auch.
8: Gut. Also die brauchen.
6: So.
8: Gut. Bleibt erstmal da, wo ihr seid jetzt gerade, bevor ihr euch bewegt.
3: Okay. Jetzt brauche ich jemanden auskundigen.
8: So.
3: Okay, stopp. Machen wir jetzt Gesamtplenum? Gesamtplenum, ja.
8: So. Also wir brauchen jemanden, der die jetzt holt.
9: Das Problem ist so ein bisschen, dass die Iterationen meiner Meinung nach zu
8: groß
9: sind.
8: Ich habe sie gerade nicht da.
9: Also ihr wart jetzt einfach sehr lange in diesem Plenum und wir haben irgendwie auf Info-Rückspiegelung gewartet.
3: Okay.
9: Können wir irgendwie einfach so alle 5 Minuten nochmal
3: Plenum machen?
9: Naja, oder also ihr wart halt jetzt, du warst jetzt einfach
3: eine
9: gute
3: Okay, jetzt verlieren wir wieder Zeit. Lass uns das mal weiter. Passt, aber es muss halt bei Delis.
8: Ich brauche jetzt eigentlich jemanden, der diese Leute abholen geht.
10: Erste Auto.
8: So, wo ist denn die?
11: Große,
8: okay, in der großen Gruppe. Okay, gut.
11: Genau.
8: Wie nimmst du das gerade wahr, Ben? Wie ist es für dich gerade hier?
11: Also größtenteils wird es gut moderiert, aber es gibt immer wieder die Frage, dass bestimmte Beiträge sofort im ersten Halbsatz gestoppt werden, wo es ja nur ganz kurz wäre. Und das finde ich frustrierend.
8: Ja, ja.
11: Entgehen uns Chancen. Das hat mich jetzt ein bisschen geärgert.
8: Ja,
11: aber dass es ein Spiel ist, kann ich das gut regulieren. Aber
8: ich finde es sehr stressig, sage ich dir ehrlich.
11: Schon. Machen wir eine Pause.
8: Okay. Pause. Wir haben jetzt anscheinend 6 Todesopfer. Ich sage euch, das sind die Leute, auf die wir nicht eingegangen sind, die hier in den Flammen hingetrieben sind. Weil keiner gekommen ist, um die zu retten, weil mir niemand zugehört hat.
12: Wenn ihr wisst, was nicht funktioniert, dann habt ihr schon mal das Fundament, euch zu überlegen, was könnte denn besser funktionieren. Krisen und Ad-Hoc-Krisen, die funktionieren natürlich nur dann, wenn ihr Kommunikation zuspitzt. Das wunderschönste Bild war, glaube ich, dass du die Funke hattest und meinten, oh Scheiße, die stecken im Wald fest und tatsächlich aber nicht mal durchgekommen bist, weil das ist halt das, das ist der Nachteil. Wenn wir alle hören und alle sehen, zu jeder Zeit, verhindert das auch teilweise Effektivität.
0: Also ich nehme jetzt aus diesem Workshop auf jeden Fall mit, dass so eine Situation unfassbar stressig ist, aber dass es wichtig ist, Anführer zu haben, Leute, die wirklich sagen, ich weiß das, ich nehme es in die Hand und ich leite das mal an.
8: Wie geht ihr mit euren Ängsten?
13: Ich mache das eigentlich so, dass wenn ich mir irgendwas Angst oder Sorgen bereitet, dann versuche ich darüber Dinge einfach rauszufinden.
14: Ich will einfach insgesamt mich ein bisschen besser vorbereiten und dastehen. Und das in der Community. Jetzt nicht nur ich selber, dass ich irgendwelche Ravioli-Dosen im Keller stapel, sondern dass ich halt weiß, hey, wenn was passiert, dann machst du

0: Scheiße.
1: Nicht jedes.
2: Es können ganz unterschiedliche Dinge passieren und ich kann gar nicht auf all diese Dinge vorbereitet sein. Ich kann nicht wissen, wie man funkt und wie man Erste Hilfe leistet und wie man sich bei Hochwasser verhält. Und die Liste könnte noch viel länger sein. Aber ich kann wissen, wer es außer mir weiß und wer was weiß. Und ich kann mit Menschen in der Gruppe sein, im Kontakt sein. Und wir können so unsere Fähigkeiten aufeinander abstimmen, dass wir gemeinsam handlungsfähig und handlungsstark bleiben im Angesicht von Katastrophen.
3: Jetzt kann ich mir vorstellen, dass manche Leute das so von außen betrachten und sagen, ach ja, wie süß, da kommen so ein paar Leute zusammen, die versuchen, das irgendwie so zu managen, aber das wird nachher eh nicht funktionieren. Was ist so deine Antwort darauf?
2: Wir können Leid abmindern. Und also so der eine unserer Leitsprüche ist, aus den unvermeidlichen Katastrophen die bestmöglichen Katastrophen zu machen. Und ich glaube daran, dass jedes abgeminderte Leid, jedes Positive, was man in die Welt setzen kann, dass es das wert ist, dafür zu arbeiten. Auch wenn es neben ganz vielen schlimmen Sachen weiter existiert und diese schlimmen Sachen auch nicht wegmacht. Das Collapse Camp ist jetzt irgendwie so, ne, das ist jetzt irgendwie einmal im Jahr, 4 Tage und irgendwie großes Projekt, so viele Menschen und so. Aber es gibt vor Ort voll viele Möglichkeiten, wie man einfach solidarische Strukturen bauen kann. Und auch ein klassisch politisches Parteiengagement oder was auch immer, halte ich nicht für falsch oder so. Unsere Gesellschaft neigt zu Vereinzelung und zu Eigenverantwortung. Aber wir sind aufeinander angewiesen, weil die Art von Strukturen, die wir jetzt aufbauen, um gut zu reagieren an einem Katastrophenfall, das sind auch Strukturen, die mich jetzt weniger einsam fühlen lassen, die mir jetzt Freude geben, die mir Gemeinschaft geben. Und das ist auch voll gut einfach.
3: Dass Engagement wichtig ist, ist, glaube ich, die eine Sache, die ich von heute mitnehme. Denn ich habe das Gefühl, den Leuten hier geht es nicht darum, irgendwelche neuen Skills zu lernen, sondern es geht ihnen vor allem darum, eine Gemeinschaft zu finden, sich gemeinsam für ein Thema zu engagieren und so mit ihrer Angst besser umzugehen. Und das ist ja auch genau das, was die Wissenschaft zeigt, dass genau diese Vernetzung total dabei helfen kann, mit der Zukunftsangst umzugehen. Und ich glaube, das kann nicht nur bei Klimaangst hilfreich sein, sondern eben auch bei anderen Zukunftsängsten.